Sie hörten ein Konzert für Klavier, Streichorchester und Flöte, komponiert von der 1950 verstorbenen Maria Herz. Though mighty God, when David's life, when the Moor triple. Für vier Stimmen stammen aus der Feder von John Dowland. Bo Holten dirigiert den Chor Ars Nova.

Frédéric Chopin ist der Komponist der Klaviersonate Nummer 2 in B-Dur, erster Satz. Grave, doppio movimento. Zweiter Satz, scherzo. Dritter Satz, marche funèbre. Vierter Satz, finale, presto. Am Klavier sitzt Beatrice Rana.

Beatrice Rana spielte die Klaviersonate Nummer 2 in B-Dur von Frédéric Chopin. Der Violinist Robert Lakatos interpretiert nun Por una cabeza von Carlos Gardel.

Am Ende des ersten Teils der heutigen Ö1 Nachtmusik spielt Benjamin Allard auf dem Cembalo das Präludium in C-Dur aus dem wohltemperierten Klavier von Johann Sebastian Bach.

0: Das war der erste Teil der heutigen Ö1 Nachtmusik. Ein bunter Querschnitt durch die Musik- und Konzertproduktion unterschiedlichster Kulturradiosender in Europa, in den USA, in Kanada, Australien und im Fernen Osten. Alle Angaben zu den Stücken und den Interpretinnen und Interpreten finden Sie auch auf der Ö1 Webseite. Auskünfte gibt es ebenso telefonisch beim Ö1-Service unter der Wiener Nummer 501 70 371. Nach den 3 Uhr Nachrichten folgt der zweite Teil.
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2: Es ist 3 Uhr, am Mikrofon Christian Huber. Die Zahl der Musliminnen und Muslime in Österreich ist in den vergangenen 10 Jahren gestiegen. Das merkt man vor allem an den Wiener Schulen. An den Wiener Pflichtschulen steigt der Anteil der Schülerinnen und Schüler mit islamischem Glaubensbekenntnis, während der Anteil der Christen sinkt. FPÖ und ÖVP sehen Handlungsbedarf, berichtet Viktoria Waldecker.
3: Der Religionsunterricht an den Wiener Pflichtschulen hat sich verändert. Knapp 39% der Kinder haben im aktuellen Schuljahr ein islamisches Glaubensbekenntnis. Ihr Anteil ist damit weiter gestiegen. 36% der Wiener Pflichtschülerinnen und Schüler sind Christen. Diese Zahl ist rückläufig. Das sei nicht abrupt gekommen, sagt Andrea Pinz, Leiterin des Erzbischöflichen Amts für Schule und Bildung in Wien.
4: Sondern das ist eine demografische Entwicklung, die wir ja seit längerer Zeit auch beobachten können.
3: Weil die Zahl der christlichen Kinder sinkt, setze man an immer mehr Schulen auf kooperativen Religionsunterricht. In Wien würden aktuell in 160 Klassen katholische, evangelische und orthodoxe Kinder gemeinsam im Fach Religion unterrichtet. Rund ein Viertel der Pflichtschülerinnen und Schüler in Wien ist ohne Bekenntnis. Über alle Glaubensrichtungen hinweg nehmen 44% der Kinder nicht am Religionsunterricht teil.
2: Flugausfälle heute zum Wochenstart in Italien. Betroffen sind vor allem EasyJet und ITA Airways. Die Gewerkschaften streiken für bessere Bezahlung. Frühling ist Brutzeit, auch an den Häusern. Viele Vogelarten nutzen Fassaden und Dächer als Nistplätze. Bei Gebäudesanierungen kann das schnell zum Problem werden, berichtet

0: Ankermandl.
1: Meißen, Schwalben oder Mauersegler nisten oft in kleinen Öffnungen an Häusern oder unter Dächern. Oft erkennt man diese Brutplätze nicht auf den ersten Blick. Wer jetzt saniert oder umbaut, sollte deshalb genau hinschauen, sagt Romana Ull, Vizepräsidentin vom Österreichischen Naturschutzbund.
2: Die größte Gefahr besteht im Verschließen von Spalten, im Verschließen von Hohlräumen. Und das passiert vor allem im Bereich der Gebäudesanierung.
1: Wenn bei Bauarbeiten Zugänge verschlossen werden können, Nester zerstört oder Brutplätze unbrauchbar werden. Das ist auch strafbar. Hinweise auf aktive Vögel sind ein- und ausfliegende Altvögel oder viel Flugverkehr an der Fassade. Wer das bemerkt, sollte laut Ull prüfen, ob die Arbeiten wirklich jetzt nötig sind oder besser in den Herbst verschoben werden, wenn die Brutzeit dann vorbei ist.
0: Jetzt zum Wetter mit Michael Mattern.
3: Heute stellt sich das Wetter in Österreich um. Die Wolken überwiegen, nur im Osten und Südosten ist es noch zeitweise sonnig und im Laufe des Tages ziehen verbreitet Regenschauer und Gewitter auf, die stellenweise kräftig sein können. Der lebhafte Wind dreht auf West und die Temperaturen erreichen 15 bis 23, mit mehr Sonne ganz im Osten noch bis zu 25 und in 2000 Meter um 5 Grad. In der kommenden Nacht gibt es dann verbreitet Regen, einen massiven Temperatursturz und damit stellenweise Schnee bis knapp unter 1000 Meter. Morgen Dienstag zeitweise nass, sehr windig und extrem frisch.

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1: Herzlich willkommen. Ö1 begleitet Sie durch die Nacht mit Musikaufnahmen, die Sie nur bei uns finden können. 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Wir beginnen diesen zweiten Teil der Ö1 Nachtmusik mit dem Violinkonzert in D-Dur von Erich Wolfgang Korngold. Solist ist Robert Lakatosch. Alexander Markovic dirigiert die Vojvodina Symphoniker.

Sie hörten das Violinkonzert in D-Dur von Erich Wolfgang Korngold mit dem Solisten Robert Lakatosch. Wir bleiben in der Synagoge im serbischen Novi Sad am 30. November 2025. Die Vojvodina Symphonica unter Alexander Markovic spielen die Sinfonie Nummer 3 in S-Dur von Ludwig van Beethoven.

Sie hörten die Eroica von Ludwig van Beethoven. Alexander Markovitsch dirigierte die Vojvodina Symphonica. Wir bleiben bei dem Komponisten Ludwig van Beethoven, und zwar bei seinem Streichquartett Nummer 10 in S-Dur. Florian Kellerhals und Harald Grimsruth Geige, Elisabeth Siebkens Bratsche, Hjalmar Kvam Cello.

Sie hörten das Streichquartett Nummer 10 in S-Dur von Ludwig van Beethoven. Florian Kellerhals und Harald Grimsruth spielten Geige, Elisabeth Siebchens-Bratsche und Hjalmar Kvam Cello. Am Ende des zweiten Teils von Ö1 Nachtmusik hören wir noch eine von Glenn Gould komponierte Kadenz für das Klavierkonzert Nummer 1 in C-Dur von Ludwig van Beethoven. Am Klavier sitzt Lukas Genusias.

0: Das war der zweite Teil von Ö1 Nachtmusik. Nach den 5 Uhr Nachrichten folgt der dritte Teil.
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2: Mit Rosanna Zara am Mikrofon. Die Regierung plant Kürzungen bei klimaschädlichen Subventionen. Gemeint sind vor allem Steuerbegünstigungen, die eher zu mehr Verbrauch von Öl und Gas beitragen als zu weniger. Details werden noch erarbeitet. Peter Daser berichtet.
3: Schon 2022 hat das WIFO eine Analyse sogenannter klimakontraproduktiver Subventionen veröffentlicht. Allen voran war das die Steuerbegünstigung für Diesel. Es ging über das Pendlerpauschale bis hin zu kostenlosen CO2-Zertifikaten. Alles zusammen kostet das den Staat pro Jahr zwischen 4 und 5,5 Milliarden Euro. NEOS-Chefin Außenministerin Beate Meindl-Reisinger sagte gestern in der Pressestunde:
4: Es ist ganz klar der Fahrplan beschlossen, dass wir auch klimaschädliche Subventionen zurückfahren.
3: Welche ist noch offen? Dazu gibt es derzeit eine Arbeitsgruppe im Finanzministerium. Als unwahrscheinlich gilt, dass die Steuerbegünstigung auf Diesel gestrichen wird. Schließlich versucht die Bundesregierung derzeit, mittels Spritpreisbremse Treibstoff sogar billiger zu machen.
2: US-Präsident Trump lehnt den Vorschlag des Iran zur Beendigung des Krieges ab. Dieser sei völlig inakzeptabel, schreibt Trump, ohne Details zu nennen. Laut iranischen Staatsmedien fordert Teheran unter anderem Reparationszahlungen von den USA. Nach dem Hunter-Virus-Ausbruch auf dem Kreuzfahrtschiff Hondius sind erste Passagiere in ihre Heimatländer zurückgekehrt. Sondermaschinen haben die Betroffenen aus Teneriffa ausgeflogen. 3 Passagiere sind an dem Virus gestorben, 3 weitere Infektionen sind bisher bestätigt. Österreichs Tennisnummer 1 Anastasia Potapova setzt beim WTA 1000 Turnier in Rom ihren Erfolgslauf fort. Sie steht im Achtelfinale. Christoph Ott.
5: Die 25-Jährige setzt sich in der dritten Runde in 1,5 Stunden klar in 2 Sätzen mit 6:3 und 6:2 gegen Ludmila Samsonova durch. Für Potapova ist es bereits der dritte Sieg gegen die aktuelle Nummer 21 der Welt und meint nach dem Match, es war nicht leicht, so weit zu kommen. Sie schaut von Spiel zu Spiel und lebt einfach im Moment.
6: I mean, it was not easy, but I just tried to go one by one, to not look forward and to stay in the moment.
5: Im Achtelfinale trifft die Österreicherin heute Nachmittag nun mit der Weltranglisten 5. Jessica Pegula aus den USA auf die nächste Topspielerin und zeigt sich vor dem Duell optimistisch.
6: I think if you feel confident and physically good, I think anything can happen with anyone on tour.
5: Ich denke, wenn man selbstbewusst ist und sich körperlich gut fühlt, kann man jede auf der Tour schlagen, so Potapova.
2: Das waren die Nachrichten mit Rosanna Zara. Das Wetter.
7: Die neue Woche bringt uns feuchtes, unbeständiges und morgen auch deutlich kühleres Wetter. Wir starten heute bereits mit einigen Wolken in den Tag. Größere Sonnenfenster gibt es zunächst noch im Osten und Südosten des Landes. Allmählich breiten sich von

0: Westen her allerdings teils kräftige Regenschauer und Gewitter auf den Großteil Österreichs aus. Gleichzeitig frischt lebhafter bis kräftiger Westwind auf. Die Temperaturen erreichen heute je nach Sonne, Wolken und Regen 15 bis 25 Grad. In der Nacht regnet es in vielen Landesteilen weiter. Speziell im Westen kann es dabei kräftig regnen. Gleichzeitig kühlt es mit einer kalten Nordwestströmung spürbar ab. Damit sinkt die Schneefallgrenze hier bis in manche Täler. Morgen geht es also sehr windig, recht frisch und nass weiter. Den ganzen Tag weht kräftiger, teils stürmischer Nordwestwind. Damit kommen die Temperaturen kaum über 6 bis 14 Grad hinaus. Außerdem regnet es verbreitet weiter. Die Schneefallgrenze liegt teilweise unter 1000 Meter Höhe.
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2: Herzlich willkommen zum dritten Teil der Ö1 Nachtmusik. Musikproduktionen und Aufnahmen von Rundfunkstationen aus ganz Europa, aus den USA, Kanada, Australien und aus dem fernen Osten. Exklusiv zur Verfügung gestellt von der EBU, der European Broadcasting Union und kuratiert von der BBC. 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Am Beginn dieser letzten Stunde steht die Bach-Kantate »Schwingt freudig euch empor«. Tuva Semmingsen, Mezzosopran. Mona Julesruth, Sopran. Jerka Dahlin, Tenor. Frank Havroy, Bass. Der Chor der Kathedrale Oslo. Thierry Kwam, Chorleiter. Christian Schneider und Erik Nord-Larsen, Oboe d'Amore. Kjell Arne Jürgensen und Miranda Playfair, Geige. Dan Steif, Bass. Hans Knut Sveen, Cembalo.

Sie hörten die Bach-Kantate »Schwingt freudig euch empor«. Die ungarische Rhapsodie Nummer 6 in D-Dur stammt aus der Feder von Franz Liszt. Am Klavier sitzt Rihan Deval.

Der 1758 verstorbene Friedrich Fasch ist der Komponist der Sonate in D-Moll. Wim ten Hafe dirigiert die Amsterdam Bach Soloists.

Zwei Madrigale, Merce Grido, Piangendo und Luci Serena e Chiari, stammen aus der Feder von Carlo Gesualdo de Venosa. Interpreten sind die King's Singers.

0: dem verstorbenen Carlo Gesualdo da Venosa. Das war die Ö1 Nachtmusik mit Musikaufnahmen von Kulturradiosendern aus aller Welt. 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Auskünfte gibt es ebenso telefonisch beim Ö1 Service unter der Wiener Nummer 501 70 371. Fürs Zuhören bedankt sich Klaus Wienerreuther.
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1: Montag, der 11. Mai, guten Morgen. Aus dem Journalstudio begrüßt Sie Andreas Lechner. In Österreich ist die Zahl der muslimischen Schülerinnen und Schüler in den vergangenen Jahren deutlich gestiegen. Bei klimaschädlichen Subventionen will die Bundesregierung den Sparstift ansetzen. Und das Ringen um einen Ausweg aus dem Iran-Krieg zu finden geht weiter. Zuerst aber zu den Wetteraussichten in Österreich und Gunter Schuller.
2: Schau und Gewitter stehen heute auf dem Programm. In den nächsten Stunden kann es schon stellenweise regnen. Und in Vorarlberg und in Tirol wird der Regen auch bald häufiger. Ab Mittag ist auch in Salzburg, Oberösterreich, im westlichen Niederösterreich, in der Obersteiermark und in Oberkärnten verbreitet mit Regen und auch mit einigen Gewittern zu rechnen. Von Wien, Graz und Klagenfurt ostwärts sind aber am Nachmittag auch einige trockene Stunden und auch Sonnenfenster dabei. Zum Abend hin wird es dann nahezu im gesamten Osten nass und gewittrig. Im Osten und Südosten 22 bis 25 Grad, in der Westhälfte 15 bis 22. Zum Teil ist es auch schwül. Momentan in Wien 12 bis 16 Grad, Eisenstadt 14, St. Pölten 16, Linz 15 Grad, Salzburg 12, Innsbruck, Bregenz und Graz 13 Grad und Klagenfurt 14 Grad.
1: Danke, Gunter Schuller. Die Zahl der Musliminnen und Muslime in Österreich ist in den vergangenen 10 Jahren gestiegen und das macht sich auch an den Schulen wie zum Beispiel in Wien bemerkbar. An den Wiener Pflichtschulen steigt der Anteil der Schülerinnen und Schüler mit islamischem Glaubensbekenntnis, während der Anteil der Christen sinkt, Viktoria Waldecker.
3: Der Religionsunterricht an den Wiener Pflichtschulen hat sich verändert. Knapp 39% der Kinder haben im aktuellen Schuljahr ein islamisches Glaubensbekenntnis. Ihr Anteil ist damit weiter gestiegen. 36% der Wiener Pflichtschülerinnen und Schüler sind Christen. Diese Zahl ist rückläufig. Das sei nicht abrupt gekommen, sagt Andrea Pinz, Leiterin des Erzbischöflichen Amts für Schule und Bildung in Wien.
4: Sondern das ist eine demografische Entwicklung, die wir ja seit längerer Zeit auch beobachten können.
3: Weil die Zahl der christlichen Kinder sinkt, setze man an immer mehr Schulen auf kooperativen Religionsunterricht. In Wien würden aktuell in 160 Klassen katholische, evangelische und orthodoxe Kinder gemeinsam im Fach Religion unterrichtet. Rund ein Viertel der Pflichtschülerinnen und Schüler in Wien ist ohne Bekenntnis. Über alle Glaubensrichtungen hinweg nehmen 44% der Kinder nicht am Religionsunterricht teil.
1: Die Bundesregierung muss sparen, um den riesigen Schuldenberg im Staatshaushalt abzubauen. Deshalb sind auch bei den sogenannten klimaschädlichen Subventionen Kürzungen geplant. Derzeit wird in einer Arbeitsgruppe im Finanzministerium nach diesbezüglichen Kürzungsmöglichkeiten gesucht. Allerdings ist bisher nicht klar, welche Subventionen tatsächlich gekürzt oder gestrichen werden sollen. Peter Daser mit den Einzelheiten.
5: Schon 2022 hat das WIFO eine Analyse sogenannter klimakontraproduktiver Subventionen veröffentlicht. Allen voran war das die Steuerbegünstigung für Diesel. Es ging über das Pendlerpauschale bis hin zu kostenlosen CO2-Zertifikaten. Alles zusammen kostet das den Staat pro Jahr zwischen 4 und 5,5 Milliarden Euro. NEOS-Chefin Außenministerin Beate Meindl-Reisig.

0: Inger sagte gestern in der Pressestunde:
1: Es ist ganz klar der Fahrplan beschlossen, dass wir auch klimaschädliche Subventionen zurückfahren.
0: Welche ist noch offen? Dazu gibt es derzeit eine Arbeitsgruppe im Finanzministerium. Als unwahrscheinlich gilt, dass die Steuerbegünstigung auf Diesel gestrichen wird. Schließlich versucht die Bundesregierung derzeit, mittels Spritpreisbremse Treibstoff sogar billiger zu machen.
2: Dass gespart werden muss, ist vielen Menschen im Land bewusst. AMS-Chef Johannes Kopfhoff dennoch, dass die Bundesregierung beim AMS-Förderbudget für ältere Arbeitslose nicht ganz so stark kürzt, wie von der Arbeiterkammer befürchtet.
3: Wir haben bei Älteren nicht das Problem, dass sie so oft freigesetzt werden. Das ist nicht der Fall. Die haben eigentlich sehr nachhaltige Karrieren. Wir haben eher das Problem, dass sie nicht eingestellt werden, wenn sie arbeitslos werden. Und dafür braucht es dann sozusagen treffsicher Eingliederungsbeihilfen. Drum auch, glaube ich, das Bekenntnis und der Kampf um ein gutes Budget des Arbeitsmarktservice. Das ist dann, würde ich sagen, zielgerichteter gefördert als pauschal.
2: Sagt AMS-Chef Johannes Kopf gestern in der Zeit im Bild 2. Im Ringen um einen Ausweg aus dem Iran-Krieg hat das iranische Regime jetzt eine Antwort auf den US-Vorschlag zur Beendigung des Krieges an den Vermittler Pakistan weitergegeben. Der genaue Inhalt ist allerdings nicht bekannt. US-Präsident Donald Trump ist mit der Antwort jedenfalls nicht zufrieden, berichtet in Washington Christoph Kohl.
4: Die iranische Antwort auf seinen Friedensplan sei inakzeptabel, schreibt Donald Trump online. Was genau ihn daran stört, sagt der US-Präsident aber nicht. Auch nicht, ob er die Verhandlungen weiter fortführen will. Der Krieg sei nicht beendet, sagt unterdessen Israels Premierminister Benjamin Netanyahu in einem Interview mit der CBS-Sendung 60 Minutes.
5: I think it accomplished a great deal, but it's not over.
4: Denn es gäbe noch immer Nuklearmaterial, angereichertes Uran, das aus dem Iran entfernt werden müsse.
5: Because there's still nuclear material.
4: Der US-Präsident droht indes dem Regime erneut, dem Iran werde das Lachen noch vergehen, so Trump auf Truth Social.
2: Nach dem Hunter-Virus-Ausbruch auf dem niederländischen Kreuzfahrtschiff Hondius mit 3 Toten sind die ersten der rund 150 Passagiere und Besatzungsmitglieder in Teneriffa von Bord gegangen und in ihre Heimatländer zurückgekehrt. Heute werden die restlichen Menschen von Bord gehen und in ihren Heimatländern, wie teils auch schon in der Corona-Zeit, in Spitälern in Quarantäne geschickt, berichtet in Spanien Maren Häusermann.
6: Die Covid-Pandemie hat den Menschen beigebracht, wie sie sich vor Viren schützen können. Man muss halt die Hygienevorschriften und die Distanzregeln einhalten. Doch das Hunter-Virus kann auch ohne auszubrechen großen Schaden anrichten, denn die Inkubationszeit kann bis zu 8 Wochen betragen. Auch für die Passagiere der Hondius heißt das, dass sie noch weitere 42 Tage in Quarantäne bleiben müssen. Die 14 Spanier, die sich mittlerweile in einem Militärkrankenhaus befinden, haben um psychologische Unterstützung gebeten. Und auch den Krankenschwestern ist ihre Rolle für die nächsten Wochen bewusst. Sie fühlen sich einsam. Wir versuchen mehr als Krankenschwestern zu sein. Auch Psychologinnen, alles.
2: Frankreich sucht in Afrika einen Neustart. Nach dem militärischen Rückzug aus der Sahelzone richtet Präsident Emmanuel Macron deshalb den Blick auf Ostafrika. In Kenia beginnt deshalb heute der Afrika-Frankreich-Gipfel. Im Mittelpunkt stehen Investitionen, Technologie und Wirtschaft und die Frage, welche Rolle Frankreich künftig auf dem Kontinent spielen soll, berichtet Leonie Heitz.
7: Frankreich will seine Afrika-Politik neu ausrichten, weg vom wachsenden Bedeutungsverlust in Westafrika hin zu neuen Partnerschaften in Ostafrika. Erstmals findet der Frankreich-Afrika-Gipfel in einem englischsprachigen Land statt. Kenias Hauptstadt Nairobi wird für 2 Tage zum Treffpunkt von Politik und Wirtschaft. Im Fokus stehen Digitalisierung und Technologie, insbesondere künstliche Intelligenz, sagt Kenias Außenstaatssekretär Coria Singway. Frankreich präsentiert sich als wirtschaftlicher Partner auf Augenhöhe in Konkurrenz zu China, den USA und anderen Akteuren auf dem afrikanischen Kontinent.
2: Und damit zum Song Contest nach Wien. Nach der Eröffnung gestern Abend am Wiener Rathausplatz startet die Song Contest Woche heute auch in der Wiener Stadthalle. Am Abend werden dort erstmals rund 11.000 Fans kommen, um noch vor dem Fernsehpublikum das erste Semifinale zu sehen. Damit hat jetzt auch dort der große Polizeieinsatz begonnen, Peter Teubenbacher.
8: Scharfschützen beziehen Stellung, Antiterroreinheiten rüsten sich für den Ernstfall und es gibt Straßensperren. 3 Dinge sollte ab heute jeder wissen, der in diese Gegend kommt, sagt Paul Eidenberger vom Innenministerium.
9: Das erste ist ein sicherheitspolizeiliches Platzverbot, das zweite ist eine Durchsuchungsanordnung und das dritte

0: ist ein absolutes Verbot von jeglichen Drohnen, dass man die nicht steigen lassen darf.
1: Besucher der Stadthalle müssen sich zudem ausweisen, sie müssen einen Sicherheitscheck absolvieren und dürfen keine Tasche mitnehmen, auch keine kleine. Song Contest-Sprecherin Brigitte Uitz-Dahlinger.
2: Rundherum gibt es Locker, da kann man dann die Sachen einsperren, die kann man im Vorhinein idealerweise buchen. Oder eben, wenn man dann wirklich tatsächlich Sachen mit hat, die man eben nicht mit hineinnehmen kann, dann kann man sie im Locker einsperren.
1: Bei der gestrigen Eröffnung am Rathausplatz hat das viele überrascht und für lange Schlangen gesorgt.
3: Der Titelkampf in der Fußball-Bundesliga bleibt bis zur letzten Sekunde spannend. Wolfgang Aichinger, wer wird Meister? Titelverteidiger Sturm Graz oder doch der LASK? Die allerletzte Runde am kommenden Sonntag entscheidet.
4: Durch das hart erkämpfte 2:0 über Salzburg ist der LASK weiterhin in der Pole-Position. Ein Unentschieden bei der Wiener Austria nächsten Sonntag reicht den Linzern zum ersten Meistertitel seit 61 Jahren. Als Tabellenvorletzten hat Trainer Didi Kübauer den LASK übernommen. Jetzt winkt die Meisterparty.
5: Die Jungs haben sich in eine Position gebracht. Wenn wir das vor 7 Monaten gesagt hätten, hätten sie die weggesperrt. Wir fahren da jetzt hin und wollen den Meistertitel holen.
4: Und für Sturmabwehrspieler Albert Waltschi ist nach dem 4:2-Sieg gestern in Hartberg die Ausgangsposition klar. In der letzten Runde in Graz gegen Rapid siegen und gleichzeitig der Wiener Austria die Daumen drücken.
6: Der LASK hat was zu verlieren, wir haben eigentlich nur was zum Gewinnen. Im Endeffekt schauen, ob es reicht.
4: Und dahinter kämpfen der 3. Salzburg, der 4. Austria und die 5 platzierten Rapidler in der letzten Runde um den Europacup. Die Plätze 3 und 4 haben ihr Ticket sicher. Der 5. muss noch ins Playoff gegen eine Mannschaft aus der Qualifikationsgruppe.
3: Soweit die ersten Informationen aus der Journalredaktion. Starten Sie gut in den Tag. Es ist jetzt 6:10.
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8: Und auf geht es in eine Woche mit einem netten Detail, einem Feiertag am Donnerstag. Und dem Ensemble The King's Consort ist schon jetzt feierlich zumute. Man spielt ein Barockkonzert für zwei Oboen von Tommaso Albinoni. Guten Morgen.

Allegro, der dritte Satz aus dem Konzert für zwei Oboen in C-Dur von Tommaso Albinoni. Und vom Italienischen geht es jetzt in Richtung französisches Barock zum Entwickler der Tragédie Lyrique der französischen Oper, Jean-Baptiste Lully, 6:14 Uhr.

0: 6.16 Uhr. Guten Morgen mit Ö1. Der Eurovision Song Contest treibt seit einigen Jahren seltsame Blüten. Man hat das Gefühl, je skurriler ein Auftritt ist, desto besser. Aber viele Jahre lang hat eine vergleichsweise sehr harmlose und biedere Band den Wettbewerb geprägt wie keine andere, die schwedische Popgruppe ABBA. Aus aktuellem Anlass präsentieren die Radiogeschichten heute das Buch ABBA 100 Seiten.
1: Über dem Bildschirm irgendeiner Karaoke-Bar läuft irgendwo auf der Welt genau jetzt, in diesem Moment, der schrittweise sich von grün zu rot färbende Text von Dancing Queen. Und jemand singt dazu. Friday night and the lights are low, looking out for a place to go.
0: Jan Wiele, aber 100 Seiten Wissenswertes über eine der erfolgreichsten Popbands der Welt, erschienen im Reclam Verlag. Robert Stadlober liest einen Auszug und singt vereinzelt Sätze, wie wir schon gehört haben. Heute in den Radiogeschichten um 11.05 Uhr. Und jetzt zeigt uns ein junges österreichisches Ensemble, dass man aber auch schrammeln kann.

Was war jetzt das? Mamma Mia von ABBA oder doch Wien bleibt Wien von Johann Schrammel? Beides ist richtig, denn das österreichische Quartett Ensemble Verbotene Frucht verbindet Kammermusik mit Pop, Musiktheater mit Tango und so weiter. Das Ganze war ein Stück ihrer Oper Liebe auf den ersten Schluck, eine kammermusikalische Oper in zwei Akten. Jetzt ist es 6:20 Uhr.

0: Musik für Cembalo und Zimbal, dieses auf vier Füßen stehende Hackbrett. Der Name des Komponisten Franz Binder. 6.22 Uhr, es folgt ein Programmtipp für heute Nachmittag. 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

keine Spur von eventueller Montagsmüdigkeit beim Gewandhausorchester Leipzig, das hier den ersten Satz der Streichersymphonie Nummer 6 des Felix Mendelssohn Bartholdy sehr schwungvoll präsentiert hat. 6.26 Uhr. Kulturhinweise. Das Figurentheater Homunculus findet noch bis 15. Mai in Hohenems in Vorarlberg statt. Heute auf dem Spielplan die musikalische Erzählung Grimms Eisenhans oder der wilde Mann nach den Gebrüdern Grimm im Löwensaal Hohenems um 20 Uhr. Die oberösterreichischen Konzertschrammeln gestalten einen Liederabend in Bad Schallerbach mit dem Bariton Raphael Fingerlos im Rahmen des Musikfestivals Bad Schallerbach im Atrium um 19 Uhr. Und im Literaturhaus Salzburg liest Walter Müller aus seinem Roman Luzifers Traum Geisterspiele über Dialoge mit dem verstorbenen Filmemacher Wolfram Paulus. Beginn ist um 19.30 Uhr.

0: Ein kanadisches Ensemble war hier im Werk, das Orchestre Symphonique de Montréal mit den Tänzen aus Galanta von Soltan Kodály. Guten Morgen am Montag, dem 11. Mai. Heute beginnen die Eisheiligen. Mal sehen, ob sich das schon aufs Wetter auswirkt. Hier sind die Ö1-Nachrichten mit Andreas Lechner um 6.30 Uhr.
1: Schönen guten Morgen. Nach dem Hantavirus-Ausbruch auf dem niederländischen Kreuzfahrtschiff Hondius sind die ersten der rund 150 Passagiere und Besatzungsmitglieder in Teneriffa von Bord gegangen und in ihre Heimatländer ausgeflogen worden. Heute werden die restlichen Menschen von Bord gehen und in ihren Heimatländern in Krankenhäusern in Quarantäne geschickt. Drei Passagiere des Schiffs sind in den vergangenen Wochen am Hantavirus verstorben. Unter den rund 150 Personen an Bord wurden nach Angaben der Weltgesundheitsorganisation WHO inzwischen drei weitere Infektionen nachgewiesen. Zudem gibt es zwei Verdachtsfälle. Die EU-Außenminister wollen heute bei einem Treffen in Brüssel weitere Sanktionen gegen Russland verhängen. Im Visier hat die EU jetzt mehr als 20 Organisationen und Personen, die in den vergangenen Jahren für die Deportation und Zwangsadoption von hunderten ukrainischen Kindern verantwortlich sind. Zudem diskutieren die Außenminister über die militärische Unterstützung der Ukraine sowie eine engere Zusammenarbeit mit der ukrainischen Rüstungsindustrie. Und in Großbritannien werden die Rufe nach einem Rücktritt von Premier Keir Starmer in den eigenen Reihen lauter. Rund 40 Labour-Abgeordnete sind nach dem Wahldebakel bei den jüngsten Regional- und Kommunalwahlen mittlerweile laut Medienberichten für einen Wechsel an der Parteispitze. Nötig sind allerdings 80. Für heute hat Starmer eine Rede angekündigt, mit der er laut Beobachtern versuchen will, eine Revolte in den eigenen Reihen zu verhindern. Das Wetter heute in Österreich: bereits in den kommenden Stunden stellenweise Regen und im Tagesverlauf von Westen her vermehrt kräftige Schauer und Gewitter. Größere Sonnenfenster am ehesten im Südosten, zunehmend windig und die Höchstwerte von West nach Ost 15 bis 25 Grad. Soweit die Nachrichten, jetzt ist es gleich 6.32 Uhr.
0: Und damit wieder zurück zu unserer Frühmusik. Sonja Watzka wünscht guten Morgen mit Ö1.

Im Tempo Allegro, schnell, munter, heiter starten wir in den Tag. Nach diesem Allegro aus dem Concerto in A-Dur für Querflöte von Jakob Ignaz Holzbauer folgt jetzt ein Allegro aus dem Konzert für Violine und Klavier in F-Dur von Joseph Haydn. 6:36 Uhr.

0: Pianistin Melody Zhao hat hier Joseph Haydn bearbeitet und auch gespielt mit der Kammerata Schweiz und David Nebel, Violine, 6.40 Uhr. Von der klassischen Qualitätsmusik jetzt zu einer Beschallung quasi vom ganz anderen Ende der Qualitätsskala zur Musik in Videospielen. Von Pong über Super Mario bis zu modernen Blockbuster-Games, Videospielmusik hat eine erstaunliche Entwicklung durchgemacht. Was anfangs nur ein paar elektronische Pieptöne waren, ist heute ein eigenes Genre. Hanna Balber mit einer kleinen Zeitreise durch die Geschichte der Videospielmusik.
1: Viele fühlen sich bei diesen blechernen Klängen in die Kindheit zurückversetzt. Die Musik zum Videospiel The Legend of Zelda von 1986. Bis Videospiele überhaupt so klingen konnten, war es ein weiter Weg. 1972 erschien Pong, eines der ersten kommerziell erfolgreichen Videospiele. Der Sound ein schlichtes Piep. 6 Jahre später folgte Space Invaders. Hier gab es erstmals so etwas wie einen Soundtrack. 4 Töne, die sich wiederholen und immer schneller werden, je näher die Aliens rücken. Später begannen vor allem japanische Spielehersteller, gezielt Komponistinnen und Komponisten zu engagieren, erklärt Game-Musikforscherin Melanie Fritsch von der Heinrich-Heine-Universität Düsseldorf.
2: 1984 gab es tatsächlich schon die erste Schallplatte auch mit Computerspielmusik. Und die war so erfolgreich, dass dann kurz darauf eine zweite folgte. Und seit der Zeit, also Anfang der 80er, haben Firmen wirklich angefangen, also Leute explizit für die Musikkreation auch wirklich Kompositionen einzustellen. Also vorher wurde das eben oft einfach von den Programmierern gemacht.
1: In den 1990ern brachte die CD-ROM viel mehr Speicherplatz. Seither ist alles möglich, vom großen Orchester-Soundtrack bis Rock und Pop. Musik ist zentral für das Spielerlebnis.
2: Sie hat eine ganze Menge Informationen für SpielerInnen. Also, dass Musik an so bestimmte Orte gebunden ist. Oder sie treffen auf einen Gegner und dann ändert sich die Musik und sie bekommen mit, oh verdammt, ich werde gerade angegriffen, ich muss vielleicht mal jetzt irgendwie aktiv werden hier.
0: Hanna Balber über die Geschichte der Videospielmusik. Es ist 6.42 Uhr.

Humoreske, Opus 101, Nummer 5, Vivace, das Festivalorchester Accademia Allegro Vivo auf den Spuren von Antonín Dvořák. Heuer findet das beliebte Kammermusikfestival Allegro Vivo vom 7. August bis 20. September statt und steht unter dem Motto On Stage. 6.45 Uhr, genau 6:45.

0: 6.49 Uhr. Guten Morgen mit Ö1. Heute beginnt die Woche des Eurovision Song Contest. Vor allem in Wien merkt man schon, dass die Straßenbahnen bunte Fähnchen tragen, dass mehr Touristen unterwegs sind und viele Lokale gemeinsames Fernschauen planen, Public Viewing. Auch Ö1 hat sich von der Begeisterung anstecken lassen. Schließlich lässt sich ein Leitspruch wie United by Music, also vereint durch Musik, in alle Musikrichtungen übertragen. So senden auch wir ab heute 9 Uhr den ganzen Tag aus dem gläsernen ORF-Studio im Eurovision Village am Wiener Rathausplatz.
1: Das Haus ist dort, wo die Fanzone des Song Contest Nummer 1 ist. Also das war von Anfang an die Absicht, sich als ORF hier zu präsentieren mit Offenheit und mit Programm. Und zwar für alle Menschen, für die wir Programm machen. Deswegen sind unter diesem Dach quasi alle Sender und empfangen hier Publikum, Gäste, spannende Interviewpartner. Auch technisch gesehen eine Herausforderung. ORF1, ORF2, ORF3, alle Radiosender, Radio Wien, Wien heute, alles wird hier gebündelt. Und wir haben hier mehr als 100 Stunden Live-Programm. Und die Idee war einfach zu sagen, dass wir zu den Menschen gehen. Und das finde ich gerade beim Song Contest, wo einfach so viel Leben in Wien stattfindet, ganz wichtig.
0: Sagt der ORF-Cross-Media-Koordinator Benedikt Fuchs. Vielleicht schauen Sie ja vorbei am Rathausplatz. Am Vormittag können Sie die Arbeit der Ö1-Moderatorinnen und Moderatoren, wie zum Beispiel der Tagesmoderatorin Alexandra Augustin, durch das Glas des Studios beobachten. Und ab 14 Uhr ist der Rathausplatz dann bei freiem Eintritt für alle geöffnet. Das genaue Tagesprogramm finden Sie auf unserer Website oe1orf.at.

Ein Barockorchester, das Freude an den Beatles hat. Das Baroque Chamber Orchestra mit Penny Lane von Lennon McCartney, 6.53 Uhr. Und jetzt wird nicht mehr auf Saiten gestrichen, sondern Saiten gezupft mit einem Stück für Gitarre Solo.

Suite populaire brésilienne für Gitarre-Solo von Heitor Villa-Lobos. Daraus zu hören die Nummer 1 Mazurka Choru, 6.56 Uhr. Der Song Contest beschäftigt in dieser Woche nicht nur die Jugend, nicht nur das Fernsehen, sondern auch die Osteuropa-Historikerin Kerstin Susanne Jobst. Ob ABBA, Celine Dion oder Johnny Logan, sie kennt sie alle seit damals noch auf der elterlichen Wohnzimmercouch in Hamburg. In der Woche des ESC in Wien macht sie sich Gedanken für den Tag, heute zu Österreich beim Song Contest.

Zu Österreich und meinem persönlichen Zugang zum Song Contest gibt es natürlich einiges zu sagen. Erstmal, ich lebe seit vielen Jahren in Österreich. Ich lebe sehr gerne in Wien hier. Ich habe zum Teil auch schon in Österreich studiert. Also insofern habe ich einfach einen Österreich-Bezug, ganz klar. Dreimal hat Österreich ja gewonnen. Das letzte Mal unlängst mit JJ, deshalb ist ja auch diesmal in Österreich bzw. in Wien das nächste Festival in wenigen Tagen und wir sind alle schon ganz aufgeregt, das ist ganz klar. Aber der erste und auch heute noch sicher einer der besten Beiträge, Siegerlied, das es beim Grand Prix gab, ist sicher 1966 mit Udo Jürgens Merci Chérie. Es ist natürlich eigentlich ein böser Titel, nämlich er ist im Grunde ein Abschied an eine Freundin, die er anscheinend nicht mehr will. Unsere Zeit war schön, so schön, so schön, aber er muss jetzt gehen und das ist also, hat anscheinend nicht so richtig das gute Ende genommen. Aber es ist musikalisch und über Udo Jürgens muss man ja nicht sagen, er hat ja sicher nicht so wie ABBA eine Weltkarriere gemacht, aber ist international bekannt und geschätzt. Und dann kommen wir, der zweite Gewinn war 2014 mit Conchita und Rise Like a Phoenix, ist auch eine Hymne. Ist natürlich ein Symbol für viele Sachen, für die Queer-Bewegung, für Toleranz und macht das einfach auch mit einer Eleganz und einer Weltläufigkeit, wo man auch sagen muss und kann, dass das auch ein großer Künstler, eine große Künstlerin,

Ministerin ist, die hier in Österreich reüssiert hat. Und dann natürlich der aktuelle, immer noch Träger des Titels, JJ, ein ausgebildeter Sänger, ein Countertenor mit einem

0: Journalistin Susanne Jobst ist Historikerin und lehrt an der Universität Wien osteuropäische Geschichte und sie ist Guilty Pleasure ESC-Fan. Zeit für Informationen jetzt, es ist 7 Uhr.
1: 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Mit Christina Tönicke-Frenkenberger im Studio. Guten Morgen. US-Präsident Trump kritisiert den neuen iranischen Verhandlungsvorschlag zur Beendigung des Kriegs als inakzeptabel. Als Vermittler im Ukraine-Krieg wünscht sich Russlands Präsident Putin den deutschen Altkanzler Gerhard Schröder. Die dreitägige Waffenruhe hat Russland jedenfalls nicht eingehalten. Wir schalten zu unserem Ukraine-Korrespondenten. Wir blicken auf den hohen Anteil muslimischer Kinder in Wiener Schulen. Über gesellschaftliche Auswirkungen und Gestaltung spreche ich mit dem Soziologen und Integrationsexperten Kenan Güngör. Die Evakuierung des vom Hunter-Virus betroffenen Kreuzfahrtschiffes auf Teneriffa soll heute abgeschlossen werden. Und nach der zweistündigen Eröffnungsfeier des Eurovision Song Contest am Abend vor dem Wiener Rathaus singen die Teilnehmer heute erstmals vor Publikum in der Stadthalle. Hören Sie, was vom ESC musikalisch zu erwarten ist. Wir beginnen mit der Wetterprognose von Gunter Schuller.
2: Schauer und Gewitter stehen heute auf dem Programm. Momentan regnet es stellenweise im Osten und ganz im Westen. In Vorarlberg und in Tirol wird der Regen schon im Lauf des Nachmittags häufiger. Ab Mittag ist auch in Salzburg, Oberösterreich, im westlichen Niederösterreich, in der Obersteiermark und in Oberkärnten verbreitet mit kräftigen Regen und mit Gewittern zu rechnen. Von Wien, Graz und Klagenfurt ostwärts sind aber am Nachmittag auch einige trockene Stunden und Sonnenfenster dabei. Zum Abend hin wird es dann nahezu im gesamten Osten nass und gewittrig. Es kann heute auch hageln. Nach und nach springt Wind aus West bis Südwest an. Und in der Westhälfte Österreichs erreichen die Temperaturen 15 bis 22 Grad, im Osten und Südosten bis zu 25 Grad. Momentan hat es in Wien 13 bis 17 Grad, Eisenstadt 14, St. Pölten 16, Linz 15 Grad, Salzburg 12, Innsbruck 13 Grad, auch Bregenz 13, Graz 14 und Klagenfurt 13 Grad.
1: Die Bemühungen um Frieden im Nahen Osten gehen weiter, doch allzu vielversprechend wirken die jüngsten Entwicklungen nicht. Irans Reaktion auf den Vorschlag der USA für Friedensgespräche ist für Präsident Donald Trump nicht akzeptabel. Der genaue Inhalt der iranischen Antwort ist nicht bekannt. US-Präsident Trump ist jedenfalls nicht zufrieden. Aus Washington berichtet Christoph Kohl.
3: Er habe die Antwort der sogenannten Vertreter des Iran gelesen und sie gefalle ihm nicht. Sie sei vollkommen inakzeptabel, schreibt Donald Trump auf seiner Plattform Truth Social. Angaben zum genauen Inhalt des Schreibens macht der US-Präsident aber nicht. Trump wirft dem Iran außerdem vor, mit den USA Spielchen zu spielen, zu verzögern. Und er droht Teheran, ihnen werde das Lachen noch vergehen, so Trump. Wie es jetzt seiner Meinung nach weitergehen soll, ob er die Verhandlungen fortsetzen will, das erklärt Donald Trump nicht. Iranische Staatsmedien berichten, dass das Regime unter anderem darauf dränge, dass die USA Kriegsreparationszahlungen zahlen müssten. Der Iran fordere außerdem volle Souveränität über die Straße von Hormus sowie ein Ende der Sanktionen gegen das Land und die Freigabe beschlagnahmter iranischer Vermögenswerte. Keine Rolle spiele in der Antwort, zumindest laut iranischen Staatsmedien, der Streit über das Atomprogramm. Genau darin sieht aber Israels Premierminister Benjamin Netanyahu den Kern des Konflikts. In einem Interview mit der CBS-Sendung 60 Minutes sagt Netanyahu, dass der Krieg seiner Meinung nach noch nicht beendet sei. Denn es gäbe noch immer Nuklearmaterial, angereichertes Uran, das aus dem Iran entfernt werden müsse.

0: material, enriched uranium that has to be taken out of Iran.
1: Außerdem müssten auch noch Urananreicherungsanlagen im Iran demontiert werden.
0: There is still enrichment sites that have to be dismantled.
1: So der israelische Premier im amerikanischen Fernsehen.
2: Berichtet Christoph Kohl. In der Ukraine hat die durch die USA vermittelte Waffenruhe am Wochenende nicht gehalten. Russland und die Ukraine sprechen jeweils von mehreren Verletzten. Bei einer zusammengestutzten Militärparade in Moskau hat sich Russlands Präsident Putin am Samstag siegessicher gegeben, den Krieg in der Ukraine zu gewinnen. Danach räumt er ein, die Angelegenheit neige sich dem Ende zu, und er bringt den ehemaligen deutschen Bundeskanzler Gerhard Schröder als Vermittler ins Spiel. Dazu bin ich jetzt mit unserem Ukraine-Korrespondenten Christian Werschütz verbunden. Guten Morgen.
3: Guten Morgen.
2: Der Krieg neige sich dem Ende zu. Wie wird diese Aussage Putins grundsätzlich in der Ukraine gesehen? Wie ernst wird diese Aussage genommen?
3: Diese Aussage wird in der Ukraine, insbesondere von der Bevölkerung, nicht ernst genommen, weil im fünften Kriegsjahr das Vertrauen zu Putin, oder wenn man davon überhaupt reden kann, so am Nullpunkt ist, dass alles, was der russische Präsident sagt, eigentlich ja eh schon nicht geglaubt wird, mit Ausnahme vielleicht, dass es einmal einen Gefangenenaustausch gibt. Das heißt, die Skepsis, dass Aussagen Putins dann tatsächlich eintreten könnten, ist enorm und kann bestenfalls durch konkrete Daten geändert werden. Der Punkt ist auch der: Was heißt, der Krieg neigt sich dem Ende zu? Heißt das, die Frontlinie wird eingefroren? Heißt das, Putin glaubt, dass er den Rest des Donbass relativ rasch einnehmen kann? An wen hat sich die Botschaft überhaupt gerichtet? An seine eigene Bevölkerung, an die Welt? Also da sind so viele Fragen offen, dass man wirklich schauen muss, wird jetzt irgendwo im Hintergrund weiter konkret verhandelt, damit man dann irgendwo mehr Schlüsse ziehen kann.
2: Russlands Präsident hat Gerhard Schröder als möglichen Vermittler zwischen Russland und der EU genannt. Schröder war jetzt jahrelang etwa für die russische Gazprom tätig. In deutschen Regierungskreisen wird von einem Scheinangebot Putins gesprochen. Wie wird dieser Vorschlag in der Ukraine aufgenommen?
3: In der Ukraine ist dieser Vorschlag bisher nicht kommentiert worden. Er richtet sich ja auch nicht direkt an die Kriegsparteien bzw. an die Beendigung des Krieges, sondern an die Frage einer Normalisierung der Beziehungen zwischen der Europäischen Union und Russland. Was ich auch noch gelesen habe, ist, dass in Teilen der SPD man der Meinung ist, man sollte nicht sofort Nein sagen, sondern man hat dort auch als zweiten Mitverhandler Frank-Walter Steinmeier den deutschen Bundespräsidenten ins Spiel gebracht. Aber ganz generell, sowohl in Deutschland und erst recht dann in Polen oder im Baltikum und in vielen anderen EU-Staaten gilt Schröder, der ganz deutlich als russische Bank. Und da ist es sehr unwahrscheinlich, dass die gesamte Europäische Union sich darauf einigen könnte, Schröder als Vermittler zu akzeptieren.
2: Moskaus Truppen gelingt es bisher nicht, die für Kiew strategisch wichtigen Städte wie Kramatorsk und Slowjansk vorzudringen. Selenskyj weist die Kreml-Forderung zurück, die Städte kampflos aufzugeben. Wie bewerten Sie die Stärke Russlands in der Ukraine derzeit in diesem Krieg?
3: Was ganz, ganz deutlich ist, ist, dass in diesem fünften Kriegsjahr Russland enorme Probleme an der Front, aber auch im Hinterland hat. Die Probleme bestehen darin, dass einerseits die Ukraine durch eine massive Entwicklung von Drohnen aller Art den Russen hohe Verluste zufügt beim Vormarsch, der teilweise wirklich zum Erliegen gekommen ist. Wir haben mehr als 1000 Kilometer Front. Und wenn man das anschaut, geht es also beim Vormarsch um, wenn überhaupt, ein paar hundert Meter. Es gab auch schon Tage, da war der Vormarsch null. Also das ist sicherlich ein enormes Problem für Russland. Und es bleibt abzuwarten, ob Russland hier in der sich nun abzeichnenden Sommeroffensive neue Dynamik in seine Kriegsführung hineinbringen kann. Das zweite Problem sind natürlich die Angriffe aufs russische Hinterland, kritische Infrastruktur, Öl, Gas, Energieversorgung und auch die Tatsache, dass Russland bei der Parade verzichten musste auf schweres Gerät und befürchten musste, die Ukraine könnte Moskau beschießen. An diesem Tag zeigt die Verwundbarkeit Russlands.
2: Diese Woche fährt US-Präsident Trump nach China zum wichtigen Unterstützer Russlands, zu Staatspräsident Xi Jinping. Was könnte denn dieser Besuch in Bezug auf Frieden in der Ukraine voranbringen?
3: China hat ganz klar gemacht, dass es kein Interesse an einer raschen Beendigung des Krieges zwischen Russland und der

0: Ukraine unter Beteiligung der Amerikaner hat, die an sich stark zurückgegangen ist, aber trotzdem, weil China sagt, dann könnten sich die Amerikaner völlig China zuwenden. Wir haben die Taiwan-Frage, wir haben Wirtschaftsfragen, wir haben den Kampf um die Hoheit bei der Entwicklung der künstlichen Intelligenz und ihrer Standards, ihrer technischen, also eine Normalisierung und eine Verbesserung der Beziehungen zwischen den USA und China könnte zweifellos sich auch positiv auf eine Friedensbemühungen in der Ukraine auswirken. Das, was wir allerdings nicht wissen, ist, in welchem Ausmaß bei diesen bilateralen Gesprächen in Peking die Ukraine überhaupt ein Thema ist, weil wir keine Tagesordnung kennen. Wenn es ein Thema sein sollte, könnte sich das positiv auswirken, aber das werden wir wohl erst nach diesen 3 Tagen wissen.
1: Und Trump wird am Mittwoch in China erwartet. Danke, Christian Werschütz.
0: Danke nach Wien.
1: Kommen wir nach Österreich jetzt, wo die Bundesregierung Kürzungen bei klimaschädlichen Subventionen plant. Gemeint sind vor allem Steuerbegünstigungen, die eher zu mehr Verbrauch von Öl und Gas beitragen als zu weniger. Derzeit wird in einer Arbeitsgruppe im Finanzministerium diesbezüglich nach Kürzungsmöglichkeiten gesucht. Denn geholfen werden soll nicht nur dem Klima, sondern auch dem Budget. Peter Daser.
2: Das WIFO hat vor 4 Jahren eine Analyse sogenannter klimakontraproduktiver Subventionen erstellt. Allen voran waren das die Steuerbegünstigung für Diesel, aber auch für den Flugverkehr oder für die Schifffahrt. Und es ging über das Pendlerpauschale und das zur Verfügung stellen von Parkplätzen bis zu kostenlosen CO2-Zertifikaten oder der niedrigeren Mehrwertsteuer auch auf Lebensmittel tierischen Ursprungs. Beziffert wurden diese Subventionen zwischen rund 4 bis 5,5 Milliarden Euro pro Jahr. Auf das damit verbundene Sparpotenzial hat zuletzt auch der Chef des Fiskalrats Christoph Badelt hingewiesen. Und in der ORF-Pressestunde gestern sagte NEOS-Chefin Außenministerin Beate Meindl-Reisinger,
3: dass wir sehr wohl auch im Doppelbudget vorgesehen haben, eine Kürzung bei den klimaschädlichen Subventionen. Wir werden verhandeln müssen, welche das sind. Wir haben unsere Vorstellungen. Ich gehe davon aus, dass es ÖVP
4: Was
3: und
4: sind
3: SPÖ.
4: Die Vorstellungen?
3: Es sind verschiedene Sachen am Tisch.
4: Dieselprivileg kürzen, Pendlerpauschale reformieren.
5: Agrardiesel.
3: Sie werden das jetzt von mir nicht hören, aber es ist ein Volumen ausgemacht. Das heißt, es ist ganz klar der Fahrplan beschlossen, dass wir auch klimaschädliche Subventionen zurückfahren.
2: Dieses Volumen fürs Einsparen klimaschädlicher Subventionen beziffert das Finanzministerium mit 40 Millionen Euro ab 2028. Die NEOS rechnen noch hinzu einen nicht näher definierten Ökologisierungsbeitrag von 150 Millionen für 2028. Details waren von allen 3 Regierungsparteien nicht zu erfahren. Dass die Steuerbegünstigung für Diesel dabei fallen könnte, das gilt jedenfalls als sehr unwahrscheinlich. Schließlich will die Regierung derzeit mit der Spritpreisbremse Treibstoff sogar billiger machen. Schon im März hatte Finanzminister Markus Marterbauer im Journal zu Gast diesbezüglich abgewunken.
6: Ich sage ganz offen, dass natürlich diese Treibstoffpreiskrise und der Anstieg der Treibstoffpreise uns hier die Spielräume zum Teil etwas verhageln. Ja, eine Frage ist ja zum Beispiel immer dieses Dieselprivileg gewesen und da hätte man drüber nachdenken können. Aber in dieser Situation werden wir jetzt schlecht die Steuern auf Diesel anheben können. Das heißt, das fallen ein paar Punkte weg.
2: Was tatsächlich gekürzt werden könnte, damit beschäftigt sich laut Finanzministerium derzeit eine Arbeitsgruppe zu kontraproduktiven Förderungen. Hier sind Fachleute unter anderem aus dem Finanz-, dem Wirtschafts- und dem Landwirtschaftsministerium. Und sie prüfen derzeit, welche Förderungen im Rahmen des Doppelbudgets verändert oder gestrichen werden könnten.
1: Die Zahl der Musliminnen und Muslime in Österreich ist in den vergangenen 10 Jahren gestiegen und das macht sich auch an den Wiener Schulen bemerkbar. An den Wiener Pflichtschulen nimmt der Anteil der Schülerinnen und Schüler mit islamischem Glaubensbekenntnis zu, während der Anteil der Christen abnimmt. FPÖ und ÖVP sehen hier Handlungsbedarf. Viktoria Waldecker berichtet.
7: Der Religionsunterricht an den Wiener Pflichtschulen hat sich verändert. Knapp 39% der Kinder haben im aktuellen Schuljahr ein islamisches Glaubensbekenntnis. Ihr Anteil ist damit weiter gestiegen. 36% der Wiener Pflichtschülerinnen und Schüler sind Christen. Dieser Anteil ist rückläufig. Das habe sich schon länger abgezeichnet, sagt Andrea Pinz, Leiterin des Erzbischöflichen Amts für Schule und Bildung in Wien.
8: Die Entwicklung ist ja nicht abrupt gekommen, sondern das ist eine demografische Entwicklung, die wir ja seit längerer Zeit auch beobachten können.
7: Pinz ist auch für die Kirchliche Pädagogische Hochschule mit der Ausbildung der Religionslehrerinnen und Lehrer zuständig.

0: Weil die Zahlen der katholischen Kinder zurückgehen, setze man an immer mehr Schulen auf einen kooperativen Religionsunterricht, wo katholische, evangelische und orthodoxe Kinder gemeinsam unterrichtet werden.
1: Das betrifft im aktuellen Schuljahr mehr als 160 Klassen an Wiener Pflicht- und höheren Schulen, wo mehrere christliche Konfessionen miteinander Unterricht gestalten.
0: Rund ein Viertel der Pflichtschülerinnen und Schüler in Wien ist ohne Bekenntnis. Über alle Glaubensrichtungen hinweg nehmen 44% der Kinder nicht am Religionsunterricht teil. Für sie soll es künftig wie in der Oberstufe das Fach Ethik geben, kündigt Bildungsminister Christoph Wiederkehr von den NEOS an. Und?
2: Unabhängig vom Religionsbekenntnis ist es wichtig, dass es eine gemeinsame Basis von Werten in Österreich gibt. Deshalb ist meine Intention, einen Demokratieunterricht einzuführen, der auch im Regierungsprogramm verankert ist. Dazu gibt es jetzt eine Expertenkommission, die sich Gedanken macht, wie diese Implementierung in der Sekundarstufe 1 bei den 10- bis 14-Jährigen ausschauen könnte.
0: Die Wiener Freiheitlichen reagieren empört auf die aktuellen Zahlen und fordern, die Familienförderung für Österreicher zu stärken und illegale Migration zu stoppen. Auch die Wiener ÖVP spricht von einer gescheiterten Integrationspolitik und fordert mehr Prävention für mögliche Radikalisierung durch politischen Islam.
3: Dazu begrüße ich jetzt den Soziologen und Integrationsexperten Kenan Güngör. Guten Morgen.
4: Guten Morgen.
3: Ja, 39% der Schüler mit islamischem Glaubensbekenntnis, 36% Christen, rund ein Viertel ohne Bekenntnis. FPÖ und ÖVP sprechen von einer gescheiterten Integrationspolitik. Wie benennen Sie es?
4: Also erstmal, eine gescheiterte Integrationspolitik würde komplett anders aussehen. Wien, das muss man dazu sagen, nimmt mehr als die Hälfte der ganzen Zugewanderten auf. Das heißt, sie leistet eigentlich fast eine Aufgabe, die gesamtösterreichisch ist. Und das zeigt sich in den Schulstandorten, die wir haben. Und das Problem ist eigentlich nicht nur die Zahl der Muslime, die gestiegen ist. Das ist der demografische Wandel. Das ist das eine. Das andere ist, dass wir eher eine Konzentration in bestimmten Schultypen und Schulstandorten haben, wo wir viele Familienbelastungen haben, wo Religion auch eine Rolle spielt. Und diese multiplen Belastungen, inklusive zum Beispiel Bildungsferne, führt dazu, dass sich in diesen Schulen die Probleme häufen.
3: Wie könnte man das lösen oder entlasten?
4: Also ich glaube, es wäre insgesamt gut gewesen, wenn wir einen besseren Verteilungsschlüssel innerhalb Österreichs hätten. Dann wäre die Konzentration auf Wien und dann in bestimmten Stadtteilen und auf bestimmten Schulstandorten viel weniger. Das ist nicht passiert. Das heißt, dadurch kumuliert sich das in Wien. Wien übrigens darf man natürlich auch nicht mit Österreich in anderen Städten vergleichen. Wien ist sowas wie eine europäische Metropole und das müssen Sie dann mit Städten wie Hamburg, Berlin vergleichen. Dort haben wir die ähnlichen gleichen Situationen.
3: Durch Zuwanderung aus Ländern wie Syrien, Afghanistan und dem Irak ist vor allem auch der Anteil konservativer Muslime gestiegen. Mit welchen Auswirkungen an den Schulen?
4: Also wir sehen ungefähr, dass wir haben eine neue Studie dazu gemacht, wo wir herauskommt, ungefähr, dass 2/3 der Muslime sich als religiös bis sehr religiös sehen. Wenn Menschen sich als sehr religiös oder eher stark religiös sehen, dann spielt das in ihrem Lebensalltag eine Rolle. Ein Teil der Jugendlichen macht das ganz normal mit und das spielt wenig eine Rolle. Tatsache ist aber, dass der Anteil insgesamt höher ist und dadurch auch der Anteil der streng Religiösen dadurch sichtbarer wird. Und das zeigt sich, dass wir zum Beispiel religiöse Eiferer in den Klassen haben, die sozusagen sehr stark eine Dominanzvorstellung ihrer Religion haben. Aber hier muss ich eins sagen, wir schauen sehr stark auf die Kinder. Aber das bekommen die Kinder von ihren Elternhäusern und mir tun fast die Kinder leid, weil sie sind sehr stark geprägt von den familiären Kontexten und bringen das mit in die Schule. Das heißt, wenn wir jetzt einerseits auf die Schule schauen, müssen wir zugleich wirklich die Eltern adressieren, weil sie all diese Vorstellungen zum Tand bewusst oder latent mitnehmen und dann natürlich jugendlich und pubertär überspitzen.
3: Aber sind die Eltern für diese Arbeit, für diese Sensibilisierungsarbeit greifbar?
4: Das ist ja das wirkliche Problem, was wir haben, weil zumindest haben sie ja die Möglichkeit, die Kinder in der Schule zu erreichen. Da haben sie eine Struktur dazu. Aber die Eltern, das ist viel schwieriger. Und ich glaube, es ist einerseits wichtig, und ich stimme dem Bildungsminister ganz zu, wir brauchen einen grundlegenden Demokratie- und Ethikunterricht, damit wir sozusagen ein Stück weit an diesen Vorurteilsstrukturen abbauen können. Aber ich glaube, glaube, es müsste mindestens eine genauso starke Initiative geben, an die Eltern zu kommen und damit auch vielleicht an die ganzen die islamischen Organisationen, und werden auch aufgerufen, hier einen Beitrag zu haben. Alleine die Schule wird das nicht heben können.
3: Sie beraten Regierungen in Bund und Ländern. In einem Interview haben Sie von Veränderungen durch Druck gesprochen. Wie kann denn dieser Druck aussehen?
4: Also, was wir beobachtet haben, und das ist das Problem innerhalb der muslimischen Gemeinschaften, dass sie eigentlich sehr stark schützend nach außen stellen, also abwehrend stehen, und aber selber eigene Kritik in ihren Reihen, die zum Beispiel eine progressivere Entwicklung begünstigen würden, die wurden immer eigentlich nicht zugehört oder sogar ein bisschen auch wirklich ausgeschlossen. Und zwar sehr stark. Wir haben sehr viele davon. Das führt dazu, dass eher dann diese konservativen Vorstellungen sehr stark sich auch verfestigen. Und erst durch den Druck der letzten 20 Jahre, 15 Jahre müsste man sagen, haben sie sich sukzessive immer mehr und mehr öffnen müssen. Und ich glaube, dass natürlich jede größere Strukturorganisationen in Österreich, überall, auch natürlich sich viel transparenter darstellen muss und auch entsprechende Kriterien zeigen muss und denen genügen muss. Und das gilt dann für die muslimische Community auch. Ich hätte mir gewünscht, dass diese progressive Kraft innerhalb der Muslime selber gekommen sind. Die sind da, aber die werden meistens von den größeren Organisationsstrukturen wenig gehört.
3: Sagt der Integrationsexperte und Soziologe Kenan Güngör. Vielen Dank für das Gespräch und für den Besuch im Studio schon um diese Zeit.
4: Gerne.
3: Nach dem Hantavirus-Ausbruch auf dem Kreuzfahrtschiff Hondius fliegen mehrere Staaten ihre Bürger aus. Bis zum Abend haben Sondermaschinen insgesamt knapp 100 Passagiere von den Kanaren aus in ihre Heimat gebracht, wo sie sich in Quarantäne begeben. Und weiterhin warten Passagiere in Teneriffa darauf, das Schiff verlassen zu dürfen. Bis zum Abend soll das Kreuzfahrtschiff vollständig evakuiert sein und die Heimreise nach Rotterdam antreten. Marin Häusermann.
5: Auch für die Bevölkerung von Teneriffa endet heute wohl ein Albtraum. Dass ein Schiff mit Viruserkrankten auf ihre Insel kommt, hat Erinnerungen an die Covid-Pandemie geweckt und entsprechende Reaktionen hervorgerufen, wie eine Apothekerin erzählt. Die Nachfrage nach Desinfektionsmittel ist gestiegen und wir haben von Leuten gehört, dass sie sich während der Evakuierung auf der anderen Seite der Insel aufhalten. Und auch unter Touristen hat die Ankunft der Hondius für Irritation gesorgt.
6: Ich weiß zu wenig über das Virus, das macht etwas Angst.
5: Aber die Erinnerung an die Covid-Pandemie sorgt nicht nur für Angst, sondern auch für Sicherheit. Denn die Menschen wissen, wie sie sich schützen können. Ich mache mir keine Sorgen. Man muss halt die Hygienevorschriften und die Distanzregeln einhalten. Eine Hafenmitarbeiterin zeigt sich pragmatisch. Jemand muss die Leute aufnehmen. Wir können sie nicht einfach da draußen lassen. Diese Einstellung hat den Menschen auf den Kanaren schon viel Dank eingebracht. Auch vom Papst. Das Kapitel auf den Kanaren geht heute Abend zu Ende. Aber die Geschichte ist noch nicht vorbei. Wie gestern noch bekannt wurde, hat ein französischer Passagier während des Heimflugs Symptome entwickelt. Und auch Großbritannien hat eine Rettungsaktion gestartet. Per Fallschirm hat das britische Militär Helfer auf eine abgelegene Insel im Südatlantik geschickt, um einen Briten zu behandeln, der möglicherweise infiziert ist. Auf Santa Helena hatten 30 Menschen die Hondius verlassen. Wer mit ihnen in Kontakt war, könnte sich angesteckt haben. In mehreren Ländern befinden sich deshalb Menschen freiwillig in Quarantäne. Dass die Inkubationszeit bis zu 8 Wochen dauern kann, ist ein entscheidender Unterschied zur Covid-Erfahrung. Die 14 spanischen Hondius-Passagiere, die mittlerweile in einem Madrider Militärkrankenhaus untergebracht sind, haben von Anfang an um psychologische Unterstützung gebeten. Die Krankenschwestern verstehen ihre Lage. Sie fühlen sich einsam. Wir versuchen mehr als Krankenschwestern zu sein. Auch Psychologinnen, alles. Die Weltgesundheitsorganisation hat gestern Abend noch eine Empfehlung ausgesprochen. Alle Passagiere der Hondius sollen sich noch für 42 Tage isolieren.
3: Zur Kultur im Morgenjournal. Nach der Eröffnung am Wiener Rathausplatz am Abend startet Wien heute in die Song Contest Woche. Heute werden dazu erstmals rund 11.000 Fans in die Wiener Stadthalle kommen, um noch vor dem Fernsehpublikum das erste Semifinale zu sehen. Denn alle Song Contest Shows gehen dort gleich dreimal vor Publikum über die Bühne und die jeweils dritte Show wird dann auch im Fernsehen übertragen. Für die Zuschauer gelten in der Stadthalle ähnlich strenge Sicherheitsvorkehrungen wie auf einem Flughafen. Und auf diese Vorkehrungen macht der Veranstalter auch aufmerksam, ganz im Stile eines Musikevents.
7: Baby, leave that bag at home. You don't need it, come along. No clutch, no tote, no carry on. Just your body, turn it on. Baby, leave that bag at home. Lass die Tasche zu Hause. Dieser Song vom Social Media Team des Song Contest soll nicht nur ins Ohr gehen, sondern auch entsprechend beachtet werden von all jenen, die Tickets haben. Denn für sie alle gilt eine strikte No-Bag-Policy. Auch kleine Taschen sind in der Stadthalle nicht erlaubt. Auch wenn das heute mitunter am Eingang zu Diskussionen führen kann. Song Contest-Sprecherin Brigitte Uitz-Dahling.
8: Wir haben versucht, ganz viel zu kommunizieren, aber rundherum um den Märzpark, der ja abgesperrt ist, gibt es locker. Da kann man dann die Sachen einsperren, die kann man im Vorhinein idealerweise buchen. Oder eben, wenn man dann wirklich tatsächlich Sachen mit hat, die man eben nicht mit hineinnehmen kann, dann kann man sie im locker einsperren.
7: Nach der gestrigen Eröffnungsfeier am Rathausplatz hat heute auch bei der Stadthalle der große Polizeieinsatz begonnen. Spezialeinsatzkräfte wie Scharfschützen und Antiterroreinheiten haben ihre Stellungen bezogen und es gibt Sperrzonen. Paul Eidenberger vom Innenministerium.
9: Drei besondere polizeiliche Maßnahmen sind in Kraft, die jeder und jede, die hierher kommt, wissen muss. Das erste ist ein sicherheitspolizeiliches Platzverbot. Das zweite ist eine Durchsuchungsanordnung. Und das dritte ist ein absolutes Verbot von jeglichen Drohnen, dass man die nicht steigen lassen darf.
7: Die Polizei bereitet sich dabei auf die Begleitung von Protesten wegen der Teilnahme Israels beim Song Contest vor. Aktuell sind 10 Kundgebungen angemeldet. Eidenberger.
9: Derzeit ist eine größere Versammlung angezeigt am Finaltag. Rundherum gibt es noch kleinere Versammlungsgeschehen, sowohl gegen den Song Contest und die Teilnahme Israels, aber auch zum Beispiel pro-israelische Versammlungen. Und diese Zahl kann sich natürlich laufend ändern und wird sich auch laufend ändern.
7: Bis zu 48 Stunden davor können ja jeweils weitere Kundgebungen angemeldet werden. In der Stadthalle beschäftigt man sich derweil auch mit ganz anderen Problemen, etwa wie man Rauchern erklärt, dass sie kein Feuerzeug mitnehmen dürfen. Uitz-Dahlinger.
8: Da gibt es dann Menschen, die im Raucherbereich stehen und den Rauchern und Raucherinnen dann eben Feuer geben.
7: Oder auch, wie der neue Social-Media-Song in die Tat umgesetzt wird. Die Taschen zu Hause lassen. Nur für den Fall, dass das noch jemand nicht gehört hat. Baby, leave that bag at home.
3: Berichtet Peter Teubenbacher über die Sicherheitsvorkehrungen. Und musikalisch, was steht uns hier bevor? Dazu ist mir jetzt Dorothee Freiberger zugeschaltet, musikalische Leiterin des Song Contests. Sie waren das auch schon 2015. Schönen guten Morgen.
10: Guten Morgen.
3: Ja, heute sehen 11.000 Gäste das erste Semifinale in der Stadthalle. Letzte Vorbereitungen werden jetzt noch getroffen. Woran wird denn gerade noch gearbeitet, bevor es losgeht?
10: Ja, heute Nachmittag wird so sein, dass wir das erste Mal alles am Stück machen. Bisher haben wir nur immer einzelne Teile geprobt. Aber jetzt geht es eben darum, das alles zusammenzufügen, alle Übergänge zu proben, das Voting auch nochmal zu proben. Genau, das wird heute am Plan stehen.
3: Immer wieder ist zu hören, ein Lied klinge nach ESC oder typisch ESC. Gibt es dieses ESC-Element? Was ist für Sie ein ESC-Song?
10: Ich finde, also ESC-Songs sind im Gegensatz zu den typischen Radiosongs einfach fürs Fernsehen gemacht. Die haben meistens eine ganz andere Dramaturgie. Oft beginnen sie leise und enden laut und üppig. Prinzipiell hört man beim ESC natürlich auch einfach Europa sehr. Ja? Norden, Süden, Osten, Westen, da gibt es unterschiedliche Strömungen. Heuer fällt mir besonders auf, dass wir wieder viele Songs in der Originalsprache, also in der Heimatsprache hören. Ja? Viele singen in ihrer eigenen Muttersprache dieses Jahr.
3: Sie sagen, viel in der eigenen Sprache wird gesungen. Welche musikalischen Trends gibt es denn diesmal bei dieser 70. Jubiläumsausgabe?
10: Ach, da könnte ich mich gar nicht so genau festlegen. Es gibt große Balladen, es gibt richtig klassische Popnummern, es gibt auch, ist auch immer was Lustiges dabei, haben wir dieses Jahr auch wieder. So den großen Trend könnte ich dieses Jahr nicht feststellen, der in eine bestimmte Richtung ginge.
3: Ist das Thema Oper wieder eines?
10: Das auch, ja. Also oft hört man eben den letzten Siegersong wieder ein bisschen durchklingen. Das war schon im vergangenen Jahr mit Nemo, JJ, so, dass das doch irgendwie ein bisschen ähnlich war. Und dieses Jahr haben wir auch wieder zwei oder drei Songs, die so ein bisschen opernhaft anmuten.
3: Gibt es choreografisch oder dramaturgisch Trends, die sich festmachen lassen?
10: Prinzipiell ist es einfach in den vergangenen Jahren so, dass computerbasiert geschnitten wird. Also das geht alles nach Timecodes. Dadurch sind sehr schnelle Schnitte möglich. Diese Sendung schaut mehr aus wie eine Aneinanderreihung von Musikvideos, also Musikclips. Oft bemerkt man gar nicht, dass das alles wirklich live ist, was wir da machen. Und es sind einfach viele schnelle Schnitte, große Dramaturgie, große Inszenierungen.
3: Über typische ESC-Songs haben wir ja schon gesprochen. Man kann den Eindruck gewinnen, beim Song Contest geht es für eine Woche oder ein Wochenende, geht die Tür auf in eine ganz schrille Welt, die dann aber nur ganz selten etwas mit der echten Musikwelt zu tun hat. Wie nachhaltig erfolgreich sind die durch den ESC populären Acts denn später?

0: Ja, ich glaube, das ist ganz unterschiedlich. Also es gibt Gewinner, von denen man im nächsten Jahr nichts mehr hört, aber es gibt auch Acts, die vielleicht nicht Erster geworden sind, aber die darauf eine nachhaltige Karriere aufbauen können. Das hängt oft damit zusammen, ob sie einfach wie gut vorbereitet die auch sind, ob die schon ein Album dann am Start haben als nächstes, und ob eben dieses eine Lied jetzt wirklich nur aufs Fernsehen zugeschnitten ist und auf diesen einen Moment, oder ob da wirklich nachhaltig mehr dahinter steckt.
1: Das hat Potenzial, sagen Sie. Sie kennen die
0: Genau.
1: Abläufe beim Song Contest sehr genau. Bis in welches Detail sind die geplant und was ist, wenn etwas Unvorhergesehenes passiert?
0: Ja, also das ist wirklich sehr beeindruckend beim Song Contest. Es wird wirklich mit jeder Eventualität gerechnet. Wir haben für jedes System ein Backup, wir haben Backup-Computer, wir haben Backup-Ü-Wagen. Es gibt eine Backup-Show. Heute Abend wird die Jury-Show aufgezeichnet, falls dann beim ersten Semifinale morgen etwas schief geht. Und auch entsprechend bei den anderen Sendungen kann dann auf die Jury-Show zurückgeschnitten werden. Und wenn in der Stadthalle irgendwas passiert, dann geht es am Königlberg mit dem Voting weiter.
1: Das heißt, Sie könnten zugespieltes Material jederzeit starten, das ist startklar. Und wenn es Zwischenfälle gibt, geht es im Fernsehen einfach
0: Genau,
1: weiter.
0: genau.
1: Und
0: Genau,
1: was.
0: das würde der Zuschauer vielleicht gar nicht merken, also in manchen Fällen.
1: Ja, das erste Halbfinale wird morgen Abend in ORF1 live übertragen. Wir wünschen Ihnen für Ihre Arbeit alles Gute. Danke, Dorothee Freiberger, musikalische Leiterin des ESC.
0: Dankeschön, wiederhören.
1: Und weiter geht's jetzt bei uns im Nachrichtenstudio. Die Meldungen hat Andreas Lechner.
2: Die USA und der Iran kommen bei ihren Bemühungen um ein Ende des Krieges nicht weiter, ganz im Gegenteil. US-Präsident Donald Trump hat die jüngste Antwort des Iran auf den US-Vorschlag für eine diplomatische Lösung des Konflikts als völlig inakzeptabel bezeichnet. Gleichzeitig hat Trump weitere Drohungen gegen die Islamische Republik ausgesprochen. Der Iran zeigt sich davon unbeeindruckt und stellt seinerseits Forderungen. Und zwar fordert der Iran von den USA laut Staatsmedien Reparationszahlungen, die volle Souveränität über die Straße von Hormus, ein Ende der Sanktionen gegen das Land und die Freigabe beschlagnahmter iranischer Vermögenswerte. In Großbritannien werden die Rufe nach einem Rücktritt von Premier Keir Starmer in den eigenen Reihen offenbar lauter. Rund 40 Labour-Abgeordnete sind nach dem Wahldebakel bei den jüngsten Regional- und Kommunalwahlen mittlerweile laut Medienberichten für einen Wechsel an der Parteispitze. Für heute hat Starmer deshalb eine Rede angekündigt, mit der er laut Beobachtern versuchen will, eine Revolte in den eigenen Reihen zu verhindern. In Linz findet heute ein Sicherheitsgipfel statt mit dem Ziel, die oberösterreichische Landeshauptstadt sicherer zu machen. Nachdem in den vergangenen 3 Monaten bei 3 Gewaltverbrechen in Linz 4 Menschen getötet und 2 schwer verletzt worden waren. An dem heutigen Gipfel nehmen neben der Stadtregierung auch Experten des Sozialressorts vom Land Oberösterreich, die Polizei und Vertreter von Volkshilfe ÖBB und der Krisenhilfe teil. Das Wetter heute in Österreich: bereits in den kommenden Stunden stellenweise Regen und im Tagesverlauf von Westen her vermehrt kräftige Schauer und Gewitter. Größere Sonnenfenster am ehesten im Südosten. Es wird zunehmend windig und die Höchstwerte liegen heute von West nach Ost bei 15 bis 25 Grad.
1: Dankeschön, Andreas Lechner. Ihr Journalteam meldet sich wieder um 8 Uhr. Bis dahin begleitet Sie Sonja Watzka. Guten Morgen mit Ö1.
3: Und wir bieten jetzt eine Möglichkeit, sich vor den Eisheiligen zu verstecken. Am besten unter einer Palme. Guten Morgen am Montag.

0: Einfach mal unter der Palme sitzen und mit den Füßen wippen. Jamaica Farewell von Lord Burgess, gespielt vom ersten strengen Kammerorchester mit Otto Lechner Akkordeon. Jetzt schauen wir, was der Ö1-Tag so bringt, 7.35 Uhr.
1: Donald Trump hat ja im ersten Wahlkampf 2016 auf die Frage, was meinen Sie eigentlich mit Make America Great Again, geantwortet. Ihm schweben die Vereinigten Staaten der 1940er und 50er Jahre vor. Also wenn man sich die Rolle der Frau in der amerikanischen Gesellschaft damals anschaut, wenn man sich den expliziten Rassismus anschaut, war das nicht die gute alte Zeit.
2: 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Dass ABBA 1974 den Eurovision Song Contest gewonnen hat, ist heute noch zu spüren.
3: Über dem Bildschirm irgendeiner Karaoke-Bar läuft irgendwo auf der Welt genau jetzt, in diesem Moment, der schrittweise sich von grün zu rot färbende Text von Dancing Queen. Und jemand singt dazu. 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
2: 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Der polnische Countertenor Jakob Józef Orliński legt ein Album mit barocken Arien vor und lässt sich dabei von einem modernen Steinway begleiten. Außerdem Vasilena Serafimova auf der Marimba mit ihrem Quartett. Vorgestellt von Rudolf Eickmüller, live beim Eurovision Village am Wiener Rathausplatz um 11.30 Uhr.
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0: Musik des italienischen Barockkomponisten Pietro Giuseppe Gaetano Boni, 7.40 Uhr am Montagmorgen. In dieser Woche findet der Eurovision Song Contest in Wien statt mit all seinen Veranstaltungen, Bewerben, Shows und Begleitevents. Aber wenn Sie gedacht haben, das ist ja alles nur leichte Muse, was hat das mit Ö1 zu tun, dann beweisen wir jetzt das Gegenteil.
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0: Wir haben aufgerufen zu einem Ö1-Contest. Gesucht wurden kurze, kreative Akustikstücke und die besten 25 stellen wir ab sofort täglich im Programm vor. Hier ist der erste Beitrag von Polo Shiva. Sie ist eine in Wien lebende estnische Ambient- und atmosphärische Alternative-Pop-Künstlerin mit bürgerlichem Namen Elisa Polov. Titel der Einreichung: I'll Keep Holding.

I'll Keep Holding von Polo Shiva. Eine der Top 25 Einreichungen im Rahmen von Ö1 Goes Song Contest. Die besten drei erhalten auch einen Geldpreis. 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

0: Morgen mit Antonia Vivaldi. Das Zürcher Kammerorchester spielte den dritten Satz aus dem Concerto in D-Dur mit Sharon Isbin, Gitarre, 7.44 Uhr. Aktuelles aus der Wissenschaft jetzt. Die Genetik erlebt gerade einen Boom, konkret die Bioarchäologie, Archäogenetik. Wir berichten schon seit einigen Wochen über neue Erkenntnisse. Was bisher ebenso nicht klar war, ist die Tatsache, dass in Europa vor über 10.000 Jahren alle Menschen dunkelhäutig waren. Mein Kollege Robert Zschäppel hat von Johannes Krause, einem der weltweit führenden Genetiker, einige spannende Details dazu erfahren. Unter anderem, was der Golfstrom damit zu tun hat, dass unsere Haut heller geworden ist.
1: Vor 45.000 Jahren ist der moderne Mensch aus Afrika ausgewandert. Diese Abstammung aus Ostafrika prägt bis heute unser Erbgut. Alle Menschen außerhalb Afrikas sind nämlich näher verwandt mit Ostafrikanern als die Ostafrikaner mit Westafrikanern. Das zeigen groß angelegte Genomvergleiche, sagt der deutsche Archäogenetiker Johannes Krause.
2: Das heißt, aus genetischer Sicht sind alle Menschen Afrikaner. Ja? Und das heißt, wenn man wirklich beginnen möchte, aus biologischer Sicht, so eine große Gruppe zu definieren, da müsste man sagen Westafrikaner, Südafrikaner und Ostafrikaner. Und bei den Ostafrikanern sind quasi alle anderen Menschen mit dabei außerhalb Afrikas, weil wir Teil der ostafrikanischen Diversität sind. Ja, also das muss man ganz klar sagen.
1: Wenig Sinn macht aus biologischer Sicht die Einteilung nach Kontinenten und noch weniger nach Hautfarbe, denn die ist eine direkte Anpassung an die Lebensumstände und ändert sich daher sehr schnell. Dunkle Haut haben alle Menschen, die nahe dem Äquator leben, egal ob aus dem Hochland von Bolivien, Indien oder Zentralafrika. Dunkel waren auch die Europäer noch vor 5000 Jahren. Ein Anschauungsbeispiel dafür liefert etwa Ötzi, der Mann aus dem Eis. Der hatte, wie Krause belegen konnte, eigentlich eine Hautfarbe, wie sie heute für Nordafrikaner typisch ist.
2: Das heißt, die Rekonstruktion im Bozen im Museum, da sieht man, sagen wir, sieht eher aus wie der Großvater von der Heidi oder so. Aber in Wirklichkeit muss man sich den wirklich viel dunkler vorstellen, ja.
1: Dass die Europäer heute viel heller sind, hat mit der Besiedlung nördlicher Regionen zu tun, wo es wenig Sonnenlicht gibt. Helle Haut ist eine Anpassung an lichtarme Bedingungen. Damit wird die Vitamin-D-Produktion angekurbelt. Und das hat wiederum mit den speziellen klimatischen Bedingungen in Europa zu tun, so Krause.
2: Und auch die Menschen in Nordeuropa, in Skandinavien, heute sind die hellsten Menschen auf der Welt. Wir sehen, wie gesagt, die Gene breiten sich von ungefähr 4.000, 5.000 Jahren dort in der Region aus. Und das ist auch mit Abstand der nördlichste Punkt auf der Welt, wo Ackerbau betrieben wird. Man ist sich das ja gar nicht mehr so bewusst, wenn man jetzt einfach nur mal so eine Weltkugel nimmt und geht nach Helsinki oder Stockholm und geht einfach mal im selben Breitengrad um die Welt. Ja, da ist man in Sibirien im Permafrost.
1: Nur in Europa ist es so weit nördlich vergleichsweise warm durch den Golfstrom. Pointiert formuliert, es war der Golfstrom, der die Europäer so hellhäutig gemacht hat.
0: Und detaillierte Informationen dazu hören Sie heute in Wissen aktuell um 13.55 Uhr.

Zug der Zwerge von Edward Grieg aus seinen lyrischen Stücken für Klavier. Und damit kommen wir schon zum Finale der heutigen Frühmusik vom Bachsohn Wilhelm Friedemann Bach, ein Stück aus seiner Pfingstkantate 57.

0: Das Orchester Tafelmusik spielte Wilhelm Friedemann Bach, ausgesucht von der heutigen Musikgestalterin Stefanie Madertaner. Technik im Studio Ottmar Habeler-Bergsmann, 7.54 Uhr. Morgen beginnt das groß angekündigte Song Contest Wetzingen in der Stadthalle. Aber in Wahrheit ist Wien ja immer voller Musik. Wir begeben uns jetzt auf eine Erkundungstour mit Leporello.
1: Wir sind in Wehrgasse in Margaretten, eine kleine Gasse, nicht so bekannt. Und dieses Stück Wiens an der Wienzeile ist, es gibt weniger Sehenswürdigkeiten hier, aber aus diesem Bezirk kommt Falco und Hans Moser und Keimel und Samurai.
2: Wien klingt. Und das nicht nur im Konzertsaal, sondern auch auf der Straße, im Kaffeehaus, in Beiseln und Bars oder auf Wiesen und Plätzen in lauen Sommernächten. Die Stadt hat einen vielstimmigen Soundtrack hervorgebracht, von Mozart bis Mahler, von Ambros bis Oscar. Zur Einstimmung auf den Eurovision Song Contest veranstaltet das Kollektiv Wusch morgen einen musikalischen Spaziergang durch die Stadt, bei dem 10 Lieder zu Wegmarken werden. Hanna Balber hat sich vorab mit dem Organisator Eugene Quinn getroffen.
1: Die Eurovision kommt nach Wien und es zeigt oft die einheimische Kultur von Malta oder Litauen. Und ich wollte zeigen, dass auch innerhalb von Wien gibt es verschiedene Stimmen. Und wir wollen nicht nur die Sissi-Schnitzel entdecken, sondern in Otterkring und in Margareten und in Leopoldstadt die Lieder hören, die über die Straßen und die Kaffeehäuser und die grindige Bars reden. Und wir wollen 250 Jahre Musik spielen durch die 10 Lieder.
2: Eugene Quinn kommt ursprünglich aus Großbritannien, lebt aber seit vielen Jahren in Wien. Er ist DJ und veranstaltet zudem regelmäßig geführte Stadtspaziergänge zu verschiedenen thematischen Schwerpunkten. Mit der 10 Songs and Places Tour lädt er dazu ein, den Klangspuren der Stadt zu folgen, etwa nach Margareten.
3: Ich muss in früheren Leben eine Reblaus gewesen sein. Ja, sonst wäre die Sehnsucht nicht so groß nach einem Wein.
2: Dort ist der legendäre Schauspieler Hans Moser am Rande des Wienflusses aufgewachsen. Eine Gedenktafel an der rechten Wienzeile erinnert an ihn.
1: Wien hat vielleicht die meistbekannte Soundtrack von jeder Stadt in der Welt. Und das ist wirklich eine Softpower, dass wir so sichtbar sind. Und du musst nur Vienna sagen, weltweit. Und die Leute haben Musik im Ohren und es ist gute Musik. Man tanzt dazu.
2: Die Wienzeile ist auch das Grätzl der Dialektrapper Kreimel und Samurai. Eugene Quinn hat einen ihrer Songs für die Tour ausgesucht.
1: Es ist die Geschichte von den 2 Burschen, die rappen, mit welcher Musik sie aufgewachsen sind. So über Reggae mit fetten Beats dazu. So, das ist Kreimel und Samurai, das alte Liedchen.
2: Musik beeinflusst, wie Räume wahrgenommen werden. Sie weckt Erinnerungen und bringt Menschen zusammen. Genau das will Eugene Quinn, ausgestattet mit einem mobilen Lautsprecher, beim Stadtspaziergang erfahrbar machen. 250 Jahre Musikgeschichte, wild gemischt. Die Tour führt unter anderem zur Michaelerkirche, wo 1791 erstmals Teile von Mozarts Requiem gespielt wurden. Das Lokal Dezentral im 2. Bezirk hat den Liedermacher Nino aus Wien zu seinem Praterlied inspiriert. Und bei der Konditorei Demel erklingt Monika Reyes Hymne auf die Sachertorte.
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0: wär's netter.
1: Die Tour 10 Songs and Places dauert etwa 4,5 Stunden und findet auf Englisch statt. Treffpunkt ist morgen um 10 Uhr vor dem Kongressbad in Otterkring. Ende Juli gibt es dann auch eine Ausgabe auf Deutsch.
2: Zu Fuß gehen hat eine große Bedeutung für mich. Ich finde, es ist gut für deine Seele. Es kostet nichts, es ist ökologisch.

0: und man bemerkt Details auf die Straßen, wie es riecht und wie es klingt. Und ich freue mich, dass wir vielleicht ein bisschen diese Fellini-esque Karneval durch die Stadt kurz bringen.
1: Das war Guten Morgen mit

0: gehört und selber aufgenommen. Und dann habe ich ein bisschen recherchiert und es gibt mindestens zwei Spechtmusiken im Pastitsch. Und dann geht es aber ganz woanders hin, bis an den East River heute.
1: Ab 28. Bis dahin wieder Informationen aus unserer Journalredaktion. Es ist 8 Uhr.
2: Ö1, Journal um 8. Christine Tönicke-Frenkenberger und diesen Themen. Der britische Premier Starmer versucht nach dem Wahldebakel heute einen Befreiungsschlag. Österreichs Regierung arbeitet an der Kürzung von klimaschädlichen Subventionen. Wir blicken auf den Anteil muslimischer Kinder in Wien und wie darauf in den Schulen reagiert wird. US-Präsident Trump kritisiert den neuen iranischen Verhandlungsvorschlag zur Beendigung des Kriegs als inakzeptabel. Und nach der Eröffnungsfeier des Eurovision Song Contest am Abend singen die Teilnehmer heute erstmals vor Publikum in der Stadthalle. Die Sicherheitsvorkehrungen sind enorm. Den Anfang macht Gunda Schuller mit der Wetterprognose.
3: Jetzt kommt da endlich der Regen, doch können heute in der zum Teil schwülen Luft auch heftige Gewitter entstehen. Und mit der Front, die uns in der Nacht erreicht, kühlt es auch deutlich ab. Morgen früh kann es in den Nordalpen bis auf 800 Meter schneien. In den nächsten Stunden wird der Regen in Vorarlberg und in Tirol bereits häufiger und ab Mittag breiten sich kräftige Schauer und Gewitter auf den Großteil Österreichs aus. Es kann auch hageln. Von Wien, Graz und Klagenfurt ostwärts tun sich am Nachmittag auch noch größere Sonnenfenster auf. Zum Abend hin wird es aber im gesamten Osten nass und gewittrig. Nach und nach greift Wind aus West bis Südwest durch. Auch starke bis stürmische Böen sind möglich. In der Westhälfte Österreichs erreichen die Temperaturen 15 bis 22, im Osten und Südosten bis zu 25 Grad. Morgen werden es maximal 5 bis 14 Grad und starker bis stürmischer Nordwestwind lässt die Luft noch kälter wirken.
2: Wir beginnen in Großbritannien, wo Premierminister Keir Starmer heute einen Befreiungsschlag versucht. Nach der schweren Schlappe bei den Regional- und Kommunalwahlen für die regierende Labour-Partei vergangene Woche ist der Premier schwer unter Druck geraten. Die Rücktrittsaufforderungen in der eigenen Partei mehren sich. Mit einer Rede über die Neuausrichtung seiner Politik will sich Starmer über Wasser halten, berichtet Ernst Kernmeier.
4: Am späten Vormittag will der britische Premier Keir Starmer seine Rede halten, die mitentscheidend für sein politisches Überleben sein wird. Für eine engere Anlehnung an die EU dürfte er da unter anderem plädieren. Ob das reicht, ist fraglich, denn der Druck auf ihn zu gehen wächst. Die Labour-Abgeordnete und frühere Staatssekretärin Catherine West ist die erste, die sich aus der Deckung traut. Sie werde sich anhören, was der Premier zu sagen hat, so West. Wenn sie danach noch Zweifel habe, werde sie die Führungsfrage stellen. West könnte damit die schwelende Diskussion über die Zukunft Starmers weiter befeuern. Seine ehemalige Stellvertreterin Angela Rayner spricht schon von einer letzten Chance der Partei, das Ruder herumzureißen. Und ein Abgeordneter sieht die Gefahr, dass ohne Kursänderung dem Rechtsaußen Nigel Farage die Schlüssel zur Downing Street übergeben werden müssten. 81 Abgeordnete, ein Fünftel der Labour-Parlamentarier, müssten sich für eine Ablöse Starmers aussprechen. Die Zeitung Guardian zählt immerhin schon 40, die dazu bereit wären. Labour hat bei den Kommunalwahlen in England rund 1500 Sitze verloren, hauptsächlich an die rechte Reform UK von Nigel Farage, aber auch an die Grünen. Das Regionalparlament in Wales ging ebenso verloren.
2: Diese Woche reist erstmals seit 2017 wieder ein US-Präsident zu einem offiziellen Staatsbesuch nach China. Die beiden größten Volkswirtschaften der Welt stehen seit Donald Trumps Amtsantritt im vergangenen Jahr in einem Handelskonflikt, der die Weltwirtschaft massiv in Mitleidenschaft zieht. Wenig überraschend ist, dass schon vor dieser Reise Verhandlungen über eine Beilegung des Streits stattfinden. Michael Fröschl informiert.
5: In Südkorea treffen sich hochrangige Regierungsvertreter aus China und den USA zu Gesprächen über ihren Handelsstreit. Auf Seiten Chinas nimmt der für Wirtschaft zuständige Vizeregierungschef He Li Feng an den Beratungen teil. Für die USA kommt Finanzminister Scott Bessent nach einem Zwischenstopp in Japan nach Seoul. Seit Oktober gilt nach einem Treffen ebenfalls in Südkorea eine Pause im Zollstreit zwischen den beiden größten Volkswirtschaften der Welt. China beschränkt jedoch weiterhin die Ausfuhr seltener Erden. US-Präsident Trump wird am Mittwoch in China erwartet. Bei den Gesprächen mit Staatschef Xi Jinping am Donnerstag und Freitag strebt Trump ein Abkommen über Handel und seltene

0: Erden an. Es ist das erste persönliche Treffen der beiden seit mehr als 6 Monaten und Trumps erste China-Reise seit 2017.
1: In Österreich will die Bundesregierung klimaschädliche Subventionen kürzen, vor allem Steuerbegünstigungen, die eher zu mehr Verbrauch von Öl und Gas beitragen als zu weniger. Eine Arbeitsgruppe im Finanzministerium sucht derzeit nach Einsparungspotenzial. Geholfen werden soll nicht nur dem Klima, sondern auch dem Budget. Peter Daser.
2: Schon 2022 hat das WIFO eine Analyse sogenannter klimakontraproduktiver Subventionen veröffentlicht. Allen voran war das die Steuerbegünstigung für Diesel. Es ging über das Pendlerpauschale bis hin zu kostenlosen CO2-Zertifikaten. Alles zusammen kostet das den Staat pro Jahr zwischen 4 und 5,5 Milliarden Euro. NEOS-Chefin Außenministerin Beate Meindl-Reisinger sagte gestern in der Pressestunde:
3: Es ist ganz klar der Fahrplan beschlossen, dass wir auch klimaschädliche Subventionen zurückfahren.
2: Welche ist noch offen? Dazu gibt es derzeit eine Arbeitsgruppe im Finanzministerium. Als unwahrscheinlich gilt, dass die Steuerbegünstigung auf Diesel gestrichen wird. Schließlich versucht die Bundesregierung derzeit, mittels Spritpreisbremse Treibstoff sogar billiger zu machen.
1: In Österreich ist die Zahl der Musliminnen und Muslime in den vergangenen 10 Jahren gestiegen und das macht sich auch an den Wiener Schulen bemerkbar. An den Wiener Pflichtschulen hat der Anteil der Schülerinnen und Schüler mit islamischem Glaubensbekenntnis zugenommen, während der Anteil der Christen abnimmt. FPÖ und ÖVP sehen Handlungsbedarf. Viktoria Weidegger berichtet.
4: Der Religionsunterricht an den Wiener Pflichtschulen hat sich verändert. Knapp 39% der Kinder haben im aktuellen Schuljahr ein islamisches Glaubensbekenntnis. Ihr Anteil ist damit weiter gestiegen. 36% der Wiener Pflichtschülerinnen und Schüler sind Christen. Diese Zahl ist rückläufig. Das sei nicht abrupt gekommen, sagt Andrea Pinz, Leiterin des Erzbischöflichen Amts für Schule und Bildung in Wien.
5: Sondern das ist eine demografische Entwicklung, die wir ja seit längerer Zeit auch beobachten können.
4: Weil die Zahl der christlichen Kinder sinkt, setze man an immer mehr Schulen auf kooperativen Religionsunterricht. In Wien würden aktuell in 160 Klassen katholische, evangelische und orthodoxe Kinder gemeinsam im Fach Religion unterrichtet. Rund ein Viertel der Pflichtschülerinnen und Schüler in Wien ist ohne Bekenntnis. Über alle Glaubensrichtungen hinweg nehmen 44% der Kinder nicht am Religionsunterricht teil.
1: Und durch die Zuwanderung aus Ländern wie Syrien, Afghanistan und dem Irak ist vor allem auch der Anteil konservativer Muslime gestiegen, damit deutlich traditionellere Wertvorstellungen, etwa beim Rollenbild für Frauen. Hier empfiehlt der Integrationsexperte Kenan Güngör, an den Schulen auch mit Hilfe von Elternarbeit anzusetzen. Doch wie die Eltern erreichen?
6: Das ist ja das wirkliche Problem, was wir haben, weil zumindest haben sie ja die Möglichkeit, die Kinder in der Schule zu erreichen. Da haben sie eine Struktur dazu. Aber die Eltern, das ist viel schwieriger. Und ich glaube, es ist einerseits wichtig, und ich stimme dem Bildungsminister ganz zu, wir brauchen einen grundlegenden Demokratie- und Ethikunterricht, damit wir sozusagen ein Stück weit an diesen Vorurteilsstrukturen abbauen können. Aber ich glaube, es müsste mindestens eine genauso starke Initiative geben, an die Eltern zu kommen und damit auch vielleicht an die ganzen die islamischen Organisationen und werden auch aufgerufen, hier einen Beitrag zu haben. Alleine die Schule wird das nicht heben können.
1: Sagt Kenan Güngör im Morgenjournal um 7. Das gesamte Gespräch können Sie online nachhören. Im 10 Ringen um einen Ausweg aus dem Iran-Krieg hat das iranische Regime jetzt eine Antwort auf den US-Vorschlag zur Beendigung des Krieges an den Vermittler Pakistan weitergegeben. Der genaue Inhalt ist nicht bekannt. US-Präsident Donald Trump ist mit der Antwort jedenfalls nicht zufrieden, berichtet aus Washington Christoph Kohl.
7: Die iranische Antwort auf seinen Friedensplan sei inakzeptabel, schreibt Donald Trump online. Was genau ihn daran stört, sagt der US-Präsident aber nicht. Auch nicht, ob er die Verhandlungen weiter fortführen will. Der Krieg sei nicht beendet, sagt unterdessen Israels Premierminister Benjamin Netanyahu in einem Interview mit der CBS-Sendung 60 Minutes.
8: I think it accomplished a great deal, but it's not over.
7: Denn es gäbe noch immer Nuklearmaterial, angereichertes Uran, das aus dem Iran entfernt werden müsse.
8: Because there's still nuclear material.
7: Der US-Präsident droht indes dem Regime erneut, dem Iran werde das Lachen noch vergehen, so Trump auf Truth Social.
1: Es war eine überraschende Wortmeldung des russischen Präsidenten Putin am Wochenende. Er könne sich als Vermittler in den Verhandlungen mit der Ukraine von europäischer Seite den deutschen Altkanzler Gerhard Schröder vorstellen. Nach der Reaktion aus Kiew und den Chancen auf Umsetzung habe ich im Morgenjournal um 7 Ukraine-Korrespondent Christian Wierschütz gefragt.
9: In der Ukraine

0: ist dieser Vorschlag bisher nicht kommentiert worden. Er richtet sich ja auch nicht direkt an die Kriegsparteien bzw. an die Beendigung des Krieges, sondern an die Frage einer Normalisierung der Beziehungen zwischen der Europäischen Union und Russland. Was ich auch noch gelesen habe, ist, dass in Teilen der SPD man der Meinung ist, man sollte nicht sofort Nein sagen, sondern man hat dort auch als zweiten Mitverhandler Frank-Walter Steinmeier, den deutschen Bundespräsidenten ins Spiel gebracht, aber ganz generell sowohl in Deutschland und erst recht dann in Polen oder im Baltikum und in vielen anderen EU-Staaten gilt Schröder, der ganz deutlich als russische Bank und da ist es ja unwahrscheinlich, dass die gesamte Europäische Union sich darauf einigen könnte, Schröder als Vermittler zu akzeptieren.
1: Berichtet Christian Wehrschütz. Auf dem vom Hunter-Virus-Ausbruch betroffenen Kreuzfahrtschiff Hondius auf Teneriffa wird die Evakuierung heute fortgesetzt. Knapp 100 Passagiere sind bereits in Sondermaschinen in ihre Heimat ausgeflogen worden. Bis zum Abend soll das Kreuzfahrtschiff vollständig evakuiert sein. Marin Häusermann berichtet.
2: Die Covid-Pandemie hat den Menschen beigebracht, wie sie sich vor Viren schützen können. Man muss halt die Hygienevorschriften und die Distanzregeln einhalten. Doch das Hunter-Virus kann auch ohne auszubrechen großen Schaden anrichten. Denn die Inkubationszeit kann bis zu 8 Wochen betragen. Auch für die Passagiere der Hondius heißt das, dass sie noch weitere 42 Tage in Quarantäne bleiben müssen. Die 14 Spanier, die sich mittlerweile in einem Militärkrankenhaus befinden, haben um psychologische Unterstützung gebeten. Und auch den Krankenschwestern ist ihre Rolle für die nächsten Wochen bewusst. Sie fühlen sich einsam. Wir versuchen mehr als Krankenschwestern zu sein. Auch Psychologinnen, alles.
1: Von Teneriffa weiter in den Osten. Frankreich sucht in Afrika einen politischen Neustart. Nach dem massiven Bedeutungsverlust in Westafrika reist Präsident Emmanuel Macron diese Woche nach Ostafrika. In Kenia will er beim Afrika-Forward-Gipfel zeigen, Frankreich setzt weniger auf Militärpräsenz in seinen Ex-Kolonien, sondern stärker auf Wirtschaft, Investitionen und junge Start-ups. Leonie Heitz.
3: Forward Together, gemeinsam nach vorne. Unter diesem Motto wirbt ein KI-Clip im Internet für den Afrika-Frankreich-Gipfel in Kenia. Zum ersten Mal in einem englischsprachigen Land. Bewusst nicht in der ehemaligen französischen Einflusszone in Westafrika. Nach dem Rückzug aus der Sahelzone sucht Paris nun einen Neustart in seinen Afrika-Beziehungen in Ostafrika.
4: A broadening.
3: Durch den Gipfel soll die Partnerschaft zwischen Frankreich und Afrika erweitert werden, über die klassischen historischen Beziehungen zum französischsprachigen Afrika hinaus. Erklärt Abraham Kuria-Singway, Kenias Staatssekretär für Auswärtige Angelegenheiten. Kenias Hauptstadt Nairobi, ein dynamischer Tech- und Wirtschaftshub, wird bis morgen zum Zentrum des Frankreich-Afrika-Gipfels. Bei einem Wirtschaftsforum kommen heute über 2000 Unternehmer aus Frankreich und dem afrikanischen Kontinent zusammen. Morgen folgt ein Treffen mit über 25 Staats- und Regierungschefs. Es geht um Investitionen, Technologie, Kultur und Ausbildung. Im Fokus stehen Digitalisierung und Technologie, insbesondere künstliche Intelligenz. Entlang der gesamten Wertschöpfungskette, von Rechenkapazitäten über Fachkräfte bis zur Finanzierung. Vor allem im Landwirtschafts- und Gesundheitsbereich erhofft man sich neue Kooperationen mit Frankreich. 60% der medizinischen Produkte, die wir brauchen, kommen von außerhalb Afrikas. Wir sagen, es ist Zeit, mehr dieser Produktion auf den Kontinent zu holen. Frankreich geht es dabei auch um ein geopolitisches Signal, denn in Afrika wächst der Einfluss anderer Akteure. China investiert massiv in Infrastruktur, Russland baut sicherheitspolitische Partnerschaften aus, die Golfstaaten kaufen sich wirtschaftlich ein. Doch auch Frankreich ist in vielerlei Hinsicht ein interessanter Partner, so der kenianische Außenstaatssekretär. Frankreich ist führend in der Luftfahrt, etwa bei Airbus, im Automobilsektor, in der Energie einschließlich der Kernenergie und traditionell stark im Gesundheitsbereich. Frankreich ist der viertgrößte Investor in Afrika, hinter China, den USA und Großbritannien. Paris versucht sich mit dem Gipfel in Nairobi als moderner Investitionspartner zu positionieren, nach Jahren sinkenden Einflusses im Westen des Kontinents.
1: Und damit zurück nach Österreich. Nach der Eröffnung am Abend am Wiener Rathausplatz startet der Song Contest heute auch in der Wiener Stadthalle. Am Abend werden dorthin rund 11.000 Fans kommen, um noch vor dem Fernsehpublikum das erste Halbfinale zu sehen. Damit hat jetzt auch dort der große Polizeieinsatz begonnen, berichtet Peter Teubenbacher. Baby, leave that bag at home. You don't need it. Come along. No clutch, no tote, no carry on. Just your body, turn it on. Baby, leave that bag at home. Lass die Tasche zu Hause. Dieser Song vom Social Media Team des Song Contests soll nicht nur ins Ohr gehen, sondern auch entsprechend beachtet werden von all jenen, die Tickets haben. Denn für sie alle gilt eine strikte No-Bag-Policy. Auch kleine Taschen sind in der Stadthalle nicht erlaubt. Auch wenn das heute mitunter am Eingang zu Diskussionen führen kann. Song Contest-Sprecherin Brigitte Uitz-Dahl.
4: Wir haben versucht, ganz viel zu kommunizieren, aber rundherum um den Märzpark, der ja abgesperrt ist, gibt es locker. Da kann man dann die Sachen einsperren, die kann man im Vorhinein idealerweise buchen. Oder eben, wenn man dann wirklich tatsächlich Sachen mit hat, die man eben nicht mit hineinnehmen kann, dann kann man sie im locker einsperren.
1: Nach der gestrigen Eröffnungsfeier am Rathausplatz hat heute auch bei der Stadthalle der große Polizeieinsatz begonnen. Spezialeinsatzkräfte wie Scharfschützen und Antiterroreinheiten haben ihre Stellungen bezogen und es gibt Sperrzonen. Paul Eidenberger vom Innenministerium.
5: 3 besondere polizeiliche Maßnahmen sind in Kraft, die jeder und jede, die hierher kommt, wissen muss. Das erste ist ein sicherheitspolizeiliches Platzverbot. Das zweite ist eine Durchsuchungsanordnung. Und das dritte ist ein absolutes Verbot von jeglichen Drohnen, dass man die nicht steigen lassen darf.
1: Die Polizei bereitet sich dabei auf die Begleitung von Protesten wegen der Teilnahme Israels beim Song Contest vor. Aktuell sind 10 Kundgebungen angemeldet. Eidenberger.
5: Derzeit ist eine größere Versammlung angezeigt am Finaltag. Rundherum gibt es noch kleinere Versammlungsgeschehen, sowohl gegen den Song Contest und die Teilnahme Israels, aber auch zum Beispiel pro-israelische Versammlungen. Und diese Zahl kann sich natürlich laufend ändern und wird sich auch laufend ändern.
1: Bis zu 48 Stunden davor können ja jeweils weitere Kundgebungen angemeldet werden. In der Stadthalle beschäftigt man sich derweil auch mit ganz anderen Problemen, etwa wie man Rauchern erklärt, dass sie kein Feuerzeug mitnehmen dürfen. Uitz-Dahlinger.
4: Da gibt es dann Menschen, die im Raucherbereich stehen und den Rauchern und Raucherinnen dann eben Feuer geben.
1: Oder auch, wie der neue Social-Media-Song in die Tat umgesetzt wird. Die Taschen zu Hause lassen. Nur für den Fall, dass das noch jemand nicht gehört hat. Baby, leave that bag at home.
3: In Leonding hat die Polizei am Wochenende einen 11-jährigen Buben alleine vor einem Bordell entdeckt, in einem geparkten Auto. Der Vater hat sich währenddessen im Rotlichtlokal aufgehalten. Er war schwer betrunken, berichtet Caroline Ploberger.
6: Gegen Mitternacht wird die Polizei in der Nacht auf Sonntag zu dem Bordell in Leonding gerufen. Augenzeugen haben einen 11-jährigen Buben in einem geparkten Auto unmittelbar vor dem Etablissement entdeckt. Plötzlich taucht der Vater, ein 40-jähriger Ukrainer, mit einem 23-jährigen Begleiter auf. Der Mann gibt an, sein Sohn habe nur im Auto gewartet, während er mit seinem Bekannten im Lokal gewesen ist. Weil der Mann stark betrunken wirkt, wird vor Ort ein Alkomat-Test durchgeführt. Dieser ergibt einen Messwert von mehr als 2 Promille. Sofort wird die Mutter kontaktiert. Sie weiß bereits über den nächtlichen Ausflug ihres Sohnes Bescheid. Das Kind wird unversehrt nach Hause gebracht. Dem 40-jährigen Vater wird die Weiterfahrt untersagt.
1: Und weiter geht es mit den Meldungen. Andreas Lechner, bitte.
7: In Linz findet heute ein Sicherheitsgipfel statt mit dem Ziel, die oberösterreichische Landeshauptstadt sicherer zu machen. Nachdem in den vergangenen 3 Monaten bei 3 Gewaltverbrechen 4 Menschen getötet und 2 schwer verletzt worden waren. An dem heutigen Gipfel nehmen neben der Stadtregierung auch Experten des Sozialressorts vom Land Oberösterreich, die Polizei und Vertreter von Volkshilfe, ÖBB und der Krisenhilfe teil. Die Ergebnisse der Beratungen werden zu Mittag in einer Pressekonferenz präsentiert. Die EU-Außenminister wollen heute bei einem Treffen in Brüssel weitere Sanktionen gegen Russland verhängen. Im Visier hat die EU mehr als 20 Organisationen und Personen, die in den vergangenen Jahren für die Deportation und Zwangsadoption von hunderten ukrainischen Kindern verantwortlich sind. Zudem diskutieren die Außenminister über die militärische Unterstützung der Ukraine sowie eine engere Zusammenarbeit mit der ukrainischen Rüstungsindustrie. Der ehemalige polnische Justizminister Zbigniew Ziobro hat sein Asyl in Ungarn verlassen. Ziobro hält sich jetzt in den USA auf, in der stärksten Demokratie der Welt, wie er sagt. Polens Generalstaatsanwaltschaft ermittelt gegen den 55 Jahre alten Ex-Minister der früheren PiS-Regierung wegen 26 Straftatbeständen. Der Ex-Minister soll unter anderem umgerechnet rund 35 Millionen Euro veruntreut haben und Mitglied in einer kriminellen Vereinigung sein. Im Fall einer Verurteilung drohen bis zu 25 Jahre Haft. Das Wetter von Westen her steigt in ganz Österreich. Die Wahrscheinlichkeit für Schauer und Gewitter bei 15 bis 25 Grad.
1: Das war's vom Team des Morgenjournals. Veronika Filitz, Regie, Rainer Ploberger an den Technikreglern und Christine Tönicke-Frenkenberger. Kommen Sie gut in die Woche.
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9: Ganz herzlich willkommen. Unlängst in der Früh am Weg zum Ö1-Haus hier im ORF-Zentrum, aber noch am Anfang des Weges von daheim in Hernals, 17. Bezirk, da hat er mich überrascht. Schnell blieb ich stehen, nahm mein Mobiltelefon heraus und drückte auf Aufnahme, hoffend, er würde sich wieder melden. Ein paar Sekunden musste ich warten, dann tat er mir den Gefallen.

und zwar schon 1925, ein tönendes Denkmal gesetzt. Wobei dort im Vergleich zu Gubaidulinas Klavierstück, das hat übrigens Steffen Schleiermacher gespielt, wobei bei Villa-Lobos der Specht sozusagen dezenter hämmert. In einer originellen Besetzung, Männerchor und Bläserseptett, auf Basis eines indigenen Volksliedes, der Specht im Regenwald des Amazonas.

Wir hörten Mitglieder des Sao Paulo Symphony Orchestra und Chores mit Pikabau von Ettor Villa-Lobos. Ein Stück über den Specht aus den 1920er Jahren. Und wir springen jetzt 200 Jahre in die Musikgeschichte zurück und springen in den Teich. Denn die Rehlinge oder der Rehling, so steht in Grimms Wörterbuch, der Rehling, ein Sumpf- oder Teichfrosch, so im Frühling und im Sommer in den unsaubern Pfützen sitzt und singt. Und dem hat Georg Philipp Telemann übrigens mehrere Stück gewidmet. Das Wort Rehling, das leitet sich übrigens vom Wort Röcheln ab. Es wird hier aber sehr musikalisch, sehr innig geröchelt bzw. gequakt, bisschen eintönig zunächst, aber das bleibt nicht so.

fast ein auskomponierter Fade-out hier, aber hatte dann doch ein richtiges Ende. Dieses Stück, das übrigens ziemlich genauso lang wie eine Single-Schallplatte ist, aber davon wusste Georg Philipp Telemann noch nichts. Adagio aus dem Konzert in A-Dur, Untertitel Imitiert die Rehlinge, die Frösche oder Kröten, wie in Grimms Wörterbuch zu stehen ist, zu lesen ist. Isabel Faust, Violine, Akademie für Alte Musik Berlin, Bernhard Fork. Und wir gehen im Pasticcio vom Froschteich auf die Veranda, wo ein Schaukelstuhl bereitsteht. Der ist Ausgangspunkt für eine Unterhaltung zwischen Jack Teagarden, Posaune und Stimme, und Louis Armstrong, Trompete und Stimme. Und es ist eine leicht melancholisch-ironische Unterhaltung, inklusive kleiner Auseinandersetzungen zum Thema Wasser oder Gin, sicher aber Schaukelstuhl. Und Call and Response. Teagarden singt vor und Armstrong kommentiert, ironisiert, dekonstruiert sogar. Und dann drehen die beiden das Spielchen um.

Jack Teagarden und Louis Armstrong 1951 mit dem Lied über den Schaukelstuhl. Jack Teagarden, der Posaunist, und wir bleiben ein bisschen bei der Posaune und wandern nach einem kurzen Intermezzo dann zurück in die USA, wo wir jetzt gerade waren, nämlich Town Hall war das Konzert 1951, Armstrong und Teagarden. Wenn die Posaune gut gespielt wird, schreibt der Dirigent Leopold Stokowski, und wenn sie gut gebaut wurde, hat sie einen noblen Ton. When the trombone is well played and well built, it has a noble tone, notiert Stokowski in seinem Buch Music for All of Us. Aber, so Stokowski weiter, die Posaune habe zwei Fehler. Erstens, man könne kein perfektes Legato spielen, und zweitens, es sei recht schwierig, schnelle Läufe zu spielen. Es sei daher, meint Stokowski dann, zu wünschen, richtig gute Instrumente zu bauen. Das war, wie gesagt, 1942. Wir sind heute ganz woanders. Posaunen werden in allen möglichen Versionen gebaut und gespielt, von den herrlich rauen Naturposaunen für die alte Musik bis zu ebenso herrlich elegant klingenden Instrumenten für neuere Musik, die aber nur dann weich und elegant klingen, wenn sie jemand spielt wie Maxine Troglauer, die hier jetzt gleich solistisch über eine Solosonate von Carl Philipp Emanuel Bach nachdenkt und sie souverän interpretiert.

Eine Live-Aufnahme, gespielt nämlich live bei der Preisverleihung des Förderpreises der Oskar- und Vera-Ritter-Stiftung Hamburg 2022. Maxine Troglauer mit ihrer Version einer ursprünglich für die Flöte komponierten Sonate von Carl Philipp Emanuel Bach. Heute im Pasticcio mit Villa-Lobos an Bäumen klopfen, mit Telemann am Teiche quaken und jetzt gleich mit Beethoven am East River chillen. Denn seit genau 50 Jahren können wir in Brooklyn, New York, nicht weit von der berühmten Brooklyn Bridge, in einem Boathouse im Brooklyn Bridge Park Musik hören, live und gratis. Davor übrigens, bis ins Vorjahr, war es noch stilvoller, nicht im Boathouse im Park, sondern in einer Barke, einer ausrangierten und umgestalteten Lastenfähre, der Brooklyn Barge. Vor 50 Jahren erklang dort zum ersten Mal klassische Musik. Verantwortlich dafür war Olga Blum, die hier im Hintergrund übrigens bereits im American Symphony Orchestra spielt. Diese Olga Blum hatte im Alter von 57 Jahren das Geigenspiel aufgegeben und ein altes Stahlboot umbauen lassen. 130 Sitzplätze reinmachen lassen, große Fenster, womit eine spektakuläre Aussicht aus der Brooklyn Barge auf den East River und Lower Manhattan gewährleistet war. Olga Blum meinte, unsere Fracht ist wunderschöne Musik, unser Publikum und unsere Unterstützer die starken Schlepper. Die Barge wurde sehr prominent. Auch noch nach Olga Blums Tod ab 2011 gab es das Schiff und wie gesagt seit das Boathouse im Brooklyn Bridge Park. Olga Blum spielte also eine Zeit lang im American Symphony Orchestra unter der Leitung von Leopold Stokowski und sie war auch dabei, als Gould 1966 das gab.

0: Es war im März 1966 in Manhattan, als Glenn Gould gemeinsam mit dem American Symphony Orchestra, dirigiert von Leopold Stokowski, das 5. Beethoven-Klavierkonzert aufnahm, aus dem wir einen Ausschnitt aus dem ersten Satz hörten. Und mittendrin bei den Geigen damals im American Symphony Orchestra Olga Bloom, die spätere Begründerin der Brooklyn Barge Music. Olga Bloom verstarb 2011, aber die Sache lebt bis heute. Das 5. Beethoven-Klavierkonzert wurde gestern Sonntag dort bei der Brooklyn Barge Music aufgeführt. Und vorhin habe ich vorgelesen aus dem Buch Music for All of Us von Leopold Stokowski. Technik heute Ottmar Habeler-Bergsmann, Gestaltung Albert Hosp.
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4: Diese Woche auf der Schmetterlingswiese. Die Biotechnologin Marion Jarosch spricht über heimische Falter.
5: Ja, wir stehen jetzt auf der Schmetterlingswiese im Donaupark. Das ist 1 Hektar in einer sonst ganz üblich gepflegten Parkanlage, der seit über 20 Jahren ökologisch gepflegt wird, um Schmetterlinge und viele andere Insekten und Tiere zu fördern. Ich finde ja die Schmetterlingswiese auch insofern besonders wildromantisch, weil sie direkt an die UNO-City grenzt und an die Wolkenkratzer der Donauplatte. So Hochhäuser und davor Wildnis. Das Besondere an der Schmetterlingswiese im Donaupark ist, wir haben eher einen nährstoffreichen Boden, aber es ist sehr trocken. Und deshalb lieben Disteln diesen Standort. Und Disteln sind sowohl für Schmetterlinge als auch für die verschiedensten Wildbienen eine fantastische Nektarquelle, zum Teil auch eine Raupenfutterpflanze. Diese 7 verschiedenen Distelarten, die hier im Juni wirklich bis zu 2,5 Meter hoch werden, wie die Schlitzkarden und Kugeldisteln, dann haben wir eine Unzahl von verschiedenen Insekten, über 100 Wildbienenarten, die es hier gibt. Es gibt aber in der Nähe auch eine Imkerschule und es summt und brummt richtig laut. Leider heute ist ein bisschen kühl und auch noch zu früh. Bei diesem Wetter würde ich mich eher auf die Suche nach Raupen begeben, wenn wir jetzt den Kopf heben. Hier haben wir eine Ringlotte. Das ist schon eine sehr wertvolle Raupenfutterpflanze. Und es ist auch hier komplett zerfressen, wenn man raufschaut, die Blätter. Also hier sind wahrscheinlich gerade ein paar Frostspanner und Segelfalter legen ihre Eier ab. Da kann man die Raupen finden. Und das kleine Nachtfornauge.
6: Wenn wir jetzt da genauer schauen, vielleicht finden wir ja eine Raupe.
5: Also hier haben wir einen Ahornbaum. Man sieht schon von der Ferne die vielen Löcher, die hier hineingefressen werden. Und hier haben wir zum Beispiel eine Raupe. Das ist von einem Eulenfalter auf jeden Fall. Also es gibt ja 4000 Schmetterlingsarten in Österreich. Davon 95% Nachtfalter. Und da muss auch ich gestehen, also dass ich nicht jede Raupe sofort genau zuordnen kann. Manche schauen sich auch sehr ähnlich.
6: Wenn Sie uns die jetzt kurz beschreiben...
5: Ja, diese Raupe hier ist etwa 3 cm lang und hat 2 lange hellgrüne Längsstreifen über den ganzen Körper und ist sonst gleichmäßig grün. Und daran sieht man schon, die meisten Raupen versuchen, sich vor Feinden zu schützen, indem sie sich gut tarnen. Grün auf grünen Blättern hilft, nicht entdeckt zu werden. Eine Strategie ist eben, sich zu verstecken, sich zu tarnen, sich quasi unsichtbar zu machen durch die Färbung oder durch den Ort, wo man sich aufhält. Und die zweite Strategie ist, gefährlich zu wirken, also keine Tarn, sondern eine Schrecktracht. Und da gibt es ja ein berühmtes Beispiel, das wunderschöne Tagfornauge, das wir, wenn es sich öffnet und seine vier irisierenden Augen zeigt, als wunderschön empfinden, was vielleicht auch eine ökologische Funktion ist inzwischen, um Schmetterlinge zu schützen. Aber entwickelt wurde es von der Evolution, um Vögel und andere Fressfeinde abzuschrecken, weil das wie ein großer Kopf mit vier großen Augen wirkt und wesentlich gefährlicher für einen eigentlich völlig harmlosen Schmetterling.
6: Das heißt, die anderen, die Fressfeinde, die potenziellen meinen, wer so große Augen hat, muss ja insgesamt ein riesiges Tier sein.
5: Ja, genau. Die halten quasi das ganze Tier nur für den Kopf. Und so kann man auf verschiedene Art und Weise Eindruck schinden. Und dann gibt es aber natürlich auch bei den Schmetterlingen die wenigen Ausnahmen, wo tatsächlich eine Waffe vorhanden ist, die man nicht unterschätzen soll. Eine Art kommt auch hier auf der Schmetterlingswiese vor, der große Gabelschwanz. Die Raupe, die ist grün, hat um den Kopf so einen roten Ring. Und diese Raupen haben eine Drohgebärde und stellt dann einen gegabelten Schwanz auf. Und wenn man diese Drohgebärde missachtet, dann kann einem passieren, dass die Raupe bis zu 30 cm weit Ameisensäure verspritzt. Und wenn ein Vogel da wirklich angreift und dann diese Ameisensäure ins Auge bekommt, dann ist er sicher mal eine Zeit lang mit sich selbst beschäftigt und die Raupe gesichert sozusagen.
4: Morgen um 5 vor 9 die Metamorphose, eine faszinierende Verwandlung.

0: Geflogen worden, heute aber folgen die restlichen Passagiere, wie Ernst Kernmeier berichtet.
1: Von den Passagieren des Kreuzfahrtschiffes Hondius warten noch 24 auf ihre Heimreise. 6 von ihnen sollen heute Nachmittag in Richtung Australien fliegen, die anderen 18 in die Niederlande. So wie schon die anderen 94 gestern darf jeder erst von Bord, wenn das Flugzeug für den Nachhauseflug in Teneriffa eingetroffen ist. Von den bisher nach Hause gekommenen weisen eine Französin und eine Person aus den USA Symptome einer Hantavirus-Infektion auf. Eine weitere Person aus den USA wurde leicht positiv getestet. Das sei auch zu erwarten gewesen, sagt die spanische Gesundheitsministerin Monica García. Alle sollten die Vorgaben der Gesundheitsbehörden befolgen. Die sehen 6 Wochen Quarantäne vor.
0: Jetzt am Vormittag wird in Linz nach mehreren Gewalttaten in den vergangenen Wochen bei einem Sicherheitsgipfel über mögliche Konsequenzen beraten. Auslöser sind neben einer tödlichen Messerattacke in der Landstraße und einem Angriff mit einem Beil auf dem Südbahnhof Markt auch der Doppelmord vor einem Gasthaus in Urfahr am vergangenen Donnerstag. Jürgen Freimuth in Linz, was kann man von diesem Treffen heute erwarten?
2: Im Mittelpunkt steht neben einer umfassenden Analyse der Ereignisse vor allem die Frage, wie man das Sicherheitsgefühl der Menschen im öffentlichen Raum verbessern kann. Zu erwarten sind Forderungen an übergeordnete Stellen. Die Handlungsmöglichkeiten der Stadt sind nämlich begrenzt. Viele Maßnahmen wie Überwachungskameras oder Schutzzonen sind Sache der Polizei. Übrig bleiben Alkoholverbote sowie Maßnahmen für Sauberkeit oder bessere Beleuchtung. Der Gipfel ist daher in erster Linie ein Signal an die Bevölkerung, dass man nicht tatenlos bleibt.
0: Und wer wird an diesem Sicherheitsgipfel jetzt am Vormittag teilnehmen?
2: Bürgermeister Dietmar Bramer von der SPÖ und Sicherheitsstadtrat Michael Ramel von der FPÖ treffen am Vormittag im Alten Rathaus unter anderem auch Vertreter der Polizei. Außerdem nehmen Expertinnen und Experten aus dem Sozial- und Gesundheitsbereich sowie der Prävention an dem Gespräch teil. Sie alle wollen über konkrete Sicherheitsmaßnahmen beraten.
0: Die Ergebnisse werden dann zu Mittag präsentiert. Der hohe Repräsentant der Staatengemeinschaft für Bosnien und Herzegowina, Christian Schmidt, hat einem Medienbericht zufolge seinen Rücktritt erklärt. Nach fast 5 Jahren hat Christian Schmidt persönlich beschlossen, seinen Dienst für die Umsetzung des Friedensprozesses in Bosnien-Herzegowina zu beenden, schreibt die Frankfurter Allgemeine Zeitung. Der Deutsche will aber im Amt bleiben, bis ein Nachfolger ernannt wird. Das Amt des hohen Repräsentanten gibt es seit Ende des Krieges in Bosnien im Jahr 1995. Dieser soll die Einhaltung des von den USA vermittelten Friedensvertrages überwachen. In Italien sorgen Streiks heute für Flugausfälle. Betroffen sind vor allem die Fluglinien EasyJet und ITA Airways. Michael Fröschl.
3: Reisende in Italien müssen sich heute auf Einschränkungen im Luftverkehr einstellen. Der Grund ist ein Streik bei der italienischen Flugsicherung und bei der Billigfluglinie EasyJet, der heute von 10 bis 18 Uhr dauern soll. Dazu kommen auf einige Stunden begrenzte Aktionen an verschiedenen Flughäfen. Betroffen ist auch die italienische Fluglinie ITA Airways, die frühere Alitalia. Die Fluggesellschaft, die jetzt zum Lufthansa-Konzern gehört, kündigt an, mehr als ein Drittel ihres Flugplans streichen zu müssen, darunter auch viele Verbindungen in europäische Länder. Auch Flüge von und nach Österreich können verspätet sein oder ausfallen. Die Fluglinien empfehlen Passagieren, den Status ihres Fluges online zu prüfen. Für die kommenden Tage planen italienische Gewerkschaften weitere Streiks im Transportsektor, die unter anderem den Bahnverkehr und Autobahndienste betreffen.
0: Und wir bleiben beim Thema Luftfahrt. Ein Flugzeug von Turkish Airlines hat in Nepal Feuer gefangen. Laut Behörden ist ein Reifen bei der Landung in der nepalesischen Hauptstadt Kathmandu in Brand geraten. Alle 277 Passagiere und 11 Besatzungsmitglieder des aus Istanbul kommenden Airbus seien über die Notausgänge in Sicherheit gebracht worden. Verletzt worden sei niemand, hieß es. Erste Untersuchungen deuten auf einen technischen Defekt an einer Hydraulikleitung hin. Das waren die Nachrichten und damit zum Wetter.
4: Zunehmend nass heute. In Vorarlberg und in Tirol wird der Regen schon in den nächsten Stunden häufiger. Ab Mittag breiten sich kräftige Schauer und Gewitter auf den Großteil Österreichs aus. Von Wien, Graz und Klagenfurt ostwärts sind am Nachmittag auch noch Sonnenfenster dabei. Nach und nach lebhafter, mitunter auch stürmischer Wind aus West bis Südwest. Und von West nach Ost 15 bis 25 Grad. Morgen deutlich kälter, sehr windig und zunächst verbreitet Regen. Soweit das Wetter mit Gunda Schuller.
5: 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Ö1 im Eurovision Village am Wiener Rathausplatz. Schönen Montag. Ein Montag, an dem alles ein

Alexandra Augustin meldet sich heute live mitten aus dem Herzen Wiens, aus der Fanzone des Eurovision Song Contest. Wir befinden uns direkt vor dem Rathaus. Hier steht das temporäre Sendestudio von Ö1, ein Glashaus. Und von hier aus sehe ich das Burgtheater, die Straßenbahn, die vorbeifährt, und eine große Bühne mit Leinwand. In genau 5 Tagen wird Wien einmal mehr zur Musikhauptstadt. Am Samstag findet das Finale des 70. Eurovision Song Contest statt, bekanntlich in der Wiener Stadthalle. Und hier im Eurovision Village feiern seit gestern die Fans und können hier die Semifinals und das Finale mitverfolgen. Auch hier in Ö1 ist der Song Contest ein großes Thema, aber auf Ö1 Art und Weise. Mit Literatur, mit Musik aus der Welt der Countertenöre. Vorjahresgewinner JJ hat ja einst bei den Sängerknaben gesungen. Und die musikalische Leiterin des ESC, Dorothee Freiberger, schaut später hier zum Interview vorbei. Die Tonmeisterin und Komponistin ist auch die Produzentin hinter der Kunstfigur Conchita Wurst, die den ESC 2014 gewonnen hat.

0: um Rise Like a Phoenix geht es in knapp 35 Minuten auch in unserer Wissenssendung.
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0: Im Radiokolleg widmen wir uns diese Woche der gesundheitsfördernden Wirkung von Architektur. Magdalena Burkhardt berichtet. Auch Musik wirkt auf unseren Körper und Geist und der Eurovision Song Contest ist bei Stefan Niederwieser und Robert Stadlober das Thema. Große Emotionen spielen auch eine Rolle. Johannes Gehlich untersucht, wieso sich viele Menschen nach längst vergangenen Zeiten zurücksehnen, vor allem im politischen Kontext. Dazu blicken wir jetzt in die USA. Der Slogan Make America Great Again hat weltweit viele Nachahmer gefunden. Doch was meint dieses Again eigentlich? Scheinbar eine gute alte Zeit, in der alles besser war. Doch was war für wen besser? Ist hier die Zeit gemeint, als weiße christliche Siedler Amerika ohne staatliche Gängelung kolonisierten, die Epoche vor der amerikanischen Bürgerrechtsbewegung, als Minderheitenrechte kein Thema waren? Vielleicht ist hier eher ein Make White Man Great Again gemeint. Johannes Gehlich berichtet diese Woche über die Nostalgie als Instrument populistischer Politik und wir drehen die Uhr zurück auf den 6. Jänner 2021.
2: Der Sturm auf das Kapitol am 6. Jänner 2021 war der bisher schwerste gewaltsame Angriff auf die US-amerikanische Demokratie. Hinter dem Putsch standen Anhänger von Donald Trumps MAGA-Bewegung Make America Great Again. Maßgeblich beteiligt war dabei der Publizist und TV-Produzent Steve Bannon. Der langjährige frühere Berater Donald Trumps hat den Sturm auf das Kapitol auf seinem Internet-Fernsehkanal War Rooms mehr oder weniger unverblümt angekündigt.
3: Mittlerweile ist es auch bekannt, dass schon vor dem Sturm auf das US-Kapitol Steve Bannon in seiner Sendung mehr oder weniger dazu aufgerufen hat oder bekannt gemacht hat, dass am nächsten Tag etwas ganz Großes steigen wird.
4: Miriam Kidd, Buchautorin und Journalistin.
3: Also er war offenbar schon eingeweiht. Es war kein Zufall, dass das passiert ist. Es ist organisiert, es ist strukturiert, es ist geplant gewesen. Das haben ja auch die Anhörungen im Kongress rund um den 6. Januar mehr als deutlich gezeigt. Da dachte ich persönlich, wir werden wahrscheinlich gar nicht so viel mehr herausfinden, als wir eigentlich schon wissen. Da habe ich mich aber gehörig getäuscht. Es ist unglaublich, was für ein strategisches Ausmaß dieses Regierungsputsches offengelegt worden ist. Und es gibt ja auch einige Anwälte, die sind sich einig, Donald Trump wäre

0: hinter Gittern gelandet, wenn er nicht US-Präsident jetzt ein zweites Mal geworden wäre, und zwar genau deswegen.
1: Die MAGA-Bewegung rund um Donald Trump wurde in den letzten Jahren weltweit zum Vorbild für viele autoritäre, rechtspopulistische politische Bewegungen. Doch was heißt eigentlich Make America Great Again? Und welche politischen Strategien stehen hinter diesem Slogan? Das englische Adverb again verweist auf den rückwärtsgewandten, nostalgischen Aspekt der politischen Strategie dahinter. Wir machen Amerika wieder groß. So groß, wie es einmal war und heute nicht mehr ist. Wir stellen die glorreiche Vergangenheit wieder her. Der Journalist und Dokumentarfilmer Stephen Lambie beschreibt in seinem Buch »Dennoch sprechen wir miteinander« seine Eindrücke auf einer Reise durch die USA. Er traf dabei seinen amerikanischen Cousin, der ihm eröffnete, beim Sturm auf das Kapitol dabei gewesen zu sein. Der Buchautor Stephen Lambie stellte bei vielen MAGA-Anhängern eine große Sehnsucht nach der vermeintlich guten alten Zeit fest.
2: Bei meiner Reise durch die USA habe ich Menschen kennengelernt, die ich im persönlichen Umgang als ausgesprochen sympathisch fand, mit denen ich gut reden konnte, die aus meiner Sicht gar nicht so sehr aggressiv waren in ihrer politischen Diskussionsform, sondern die einen gemeinsamen Nenner hatte. Sie haben sich alle nach dem scheinbar guten alten Amerika gesehnt. Donald Trump hat ja im ersten Wahlkampf 2016 auf die Frage, was meinen Sie eigentlich mit Make America Great Again, geantwortet. Ihm schweben die Vereinigten Staaten der 1940er und 50er Jahre vor. Wenn man da genau hinschaut, war das nicht so schön und gut. Also wenn man sich die Rolle der Frau in der amerikanischen Gesellschaft damals anschaut, wenn man sich den expliziten Rassismus anschaut, war das nicht die gute alte Zeit. Aber Donald Trump redet den Amerikanern ein, das sei die gute alte Zeit, when we were not kicked around, als man uns Amerikaner noch nicht herumgeschubst hat.
1: Viele weiße Amerikaner verbinden mit der sogenannten guten alten Zeit die Epoche vor der amerikanischen Bürgerrechtsbewegung, in der die weiße Vorherrschaft nicht durch Minderheitenrechte oder schwarze Präsidenten gefährdet war. Die Journalistin und Buchautorin Miriam Kitt hat sich in ihrem Buch »Christlicher Nationalismus und die Trump-Bewegung« mit historischen Narrativen und modernen Propagandamethoden beschäftigt. Einer der Propagandisten der ersten Stunde ist Steve Bannon und sein Internet-Fernsehkanal War Room. Das Politik-Podcast-Programm wird von dem ehemaligen Trump-Strategen Steve Bannon moderiert und gilt als einflussreiche Stimme der christlich-nationalistischen Rechten in den USA. Miriam Kitt streicht die nostalgische Orientierung derartiger Propagandasendungen heraus.
0: Letztlich sind das religiös kodierte Erzählungen weißer Herrschaft und einer angeblich gottgewollten sozialen, ökonomischen Hierarchie, bei der Weiße an der Spitze stehen. Eine göttliche Ordnung sozusagen, die verteidigt werden muss, notfalls auch mit den Mitteln der Gewalt, die dann in diesem Zusammenhang als von Gott legitimiert angesehen wird. Also eine in dieser Vorstellung rechtmäßige weiße Gewalt zur Wiederherstellung der sozialen Ordnung gegen Nicht-Weiße. Das ist die Tiefengeschichte des weißen christlichen Nationalismus, die sich auch in der heutigen MAGA-Bewegung wiederfindet und die auch in Steve Bannons War Room zum Beispiel und in anderen Propagandasendungen dann auf die heutige Zeit umgemünzt wird.
3: In America we don't worship government, we worship God.
1: Einer der bekanntesten Songs, der immer wieder auf Steve Bannons Kanal War Room gespielt wird, ist das Lied Modern Day Holy War von Lady O'Grady. In dem dazugehörigen Videoclip gibt es eine Reihe von religiös aufgeladenen Motiven. Ein Kreuz mit Jesus wird aufgerichtet, erwachsene Männer werden in einem Fluss getauft, die brennende Kirche Notre Dame wird gezeigt, der Slogan »A Drag Queen for Every School« wird von brennendem Feuer umrahmt, mexikanische Migranten, die über einen Fluss flüchten, entstellte Bilder von Bill Gates, ein betender Donald Trump. Mit einem Heer von Rittern auf einem mittelalterlichen Kreuzzug macht das Video unverständlich klar, wir befinden uns in einem heiligen Krieg, einem Kreuzzug gegen die moderne Welt.

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0: Hier haben sich ja angeblich Nicht-Christen, Nicht-Weiße und illegale Einwanderer, teilweise auch Frauen, in der Rangordnung immer mehr nach vorne gedrängt. Mit illegitimen Mitteln und durch teuflische Unterstützung der Demokraten wird Christinnen, meistens Männern, so ihr angeblich legitimer Platz in der Gesellschaft streitig gemacht. Und mehr noch, es gibt ja angeblich auch einen Plan, Christinnen und Christen ganz aus der Gesellschaft zu verdrängen und sie von den gesellschaftspolitischen Hebeln der Macht auszuschließen, zum Beispiel durch solche Gleichstellungsmaßnahmen. Durch eine strategische Umvolkung, wie es im Maga-Jargon heißen würde, also einen Bevölkerungsaustausch, sollen Christen angeblich ausgemerzt werden. Und zwar, damit die Feinde der Religion, wozu dann wahlweise die Demokraten, Obama, China, Hollywood, der Islam oder George Soros und Bill Gates zählen, damit die dann ewig regieren und die Macht übernehmen können. Und der einzige Hoffnungsträger und Verteidiger des Christentums ist dann in diesem Szenario natürlich Donald Trump, der die Feinde abwehren und die rechtmäßige Dominanz der weißen Christen in den USA wiederherstellen wird, notfalls auch mit Gewalt.
1: Die Vorbildwirkung der Make America Great Again-Bewegung lässt sich mittlerweile in vielen Ländern weltweit feststellen. Und in der Tat stellt sich die Frage, warum sich derzeit das Gefühl der Nostalgie derart erfolgreich politisch verwerten lässt. In seinem letzten 2017 posthum erschienenen Werk Retrotopia spricht der polnisch-britische Soziologe und Philosoph Zygmunt Bauman von einer grassierenden Nostalgieepidemie in der westlichen Welt. In einer durch den Neoliberalismus fragmentierten Welt würden Entsolidarisierung und Bindungslosigkeit des Individuums immer mehr dazu führen, die Vergangenheit zu idealisieren. Der Gedanke an die Zukunft löse heute eher Angst aus, weshalb sich das Gefühl der besseren Welt von gestern so leicht vermarkten lässt. Er zitiert in seinem Buch die Literaturwissenschaftlerin Svetlana Boym.
2: Das 20. Jahrhundert, das mit futuristischen Utopien begann, endete in Nostalgie. Nach Boyms Diagnose leidet die Gegenwart an einer globalen Nostalgieepidemie, an schmachtendem Verlangen nach Gemeinschaftlichkeit und gemeinsamer Vergangenheit, an der verzweifelten Sehnsucht nach Kontinuität in einer fragmentierten Welt. Diese epidemische Nostalgie fungiere als Abwehrmechanismus in Zeiten beschleunigter Lebensrhythmen und historischer Umwälzungen, der im Wesentlichen aus dem Versprechen besteht, jene ideale Heimat wiederzuerrichten, die im Zentrum vieler heute einflussreicher Ideologien steht und uns dazu verleiten soll, das kritische Denken zugunsten emotionaler Bindungen aufzugeben.
3: Zygmunt Bauman, Retrotopia.
1: Laut der Analyse des 2017 verstorbenen Soziologen Zygmunt Bauman liegt einer der Gründe für die diagnostizierte Nostalgieepidemie in der Verschlechterung der Lebensverhältnisse. So sei die Generation der Millennials die erste Nachkriegsgeneration, die nicht von Aufstiegserwartungen, sondern von der Furcht geprägt sei, die von ihren Eltern erreichte soziale Stellung nicht halten zu können. Die Zukunftsängste seien jedoch nicht allein ökonomisch bedingt, sondern würden von einem Gefühl der Vereinzelung bestärkt.
2: Alles in allem steht die Vision des unaufhaltsam voranschreitenden Fortschritts heute nicht mehr für neue Errungenschaften und sozialen Aufstieg, sondern löst Verlustängste aus. Zukunft wird zunehmend mit sozialem Abstieg assoziiert, nicht mehr mit Aufstieg und Vorwärtskommen. Diese Trends bewirken die Ablösung und Isolierung des Einzelnen von der Familie aus der Nachbarschaft vom Staat

0: und sogar die der eigenen Person von vergangenen Ichs.
1: Zygmunt Baumann, Retrotopia.
2: Für die Soziologin Anna Durnova ist das Lebensgefühl einer bedrohlichen Zukunft auch der enormen Flut an zumeist negativen Informationen geschuldet. Der politisch verwertbaren Rückwärtsgewandtheit weiter Bevölkerungsteile liegt das Gefühl der Überforderung zugrunde.
3: Die Bürgerinnen und Bürger haben so viel Informationen wie noch nie. Und sie haben auch Möglichkeit, das Politikgeschäft in Realtime zu verfolgen wie noch nie. Und trotz dieser Tatsache haben wir eigentlich eine demokratische Krise. Die Leute fühlen sich betrogen, die fühlen sich nicht gehört, die fühlen, dass die Demokratie nichts wert ist, dass sie eigentlich nicht teilnehmen. Und warum sind sie in dieser informierten, durchaus vernetzten, kommunikationsintensiven Welt so unglücklich? Und eine kurze Antwort wäre genau deshalb, weil sie überfordert sind.
2: Wie neueste Forschungen zeigen, können nostalgische Gefühle durchaus auch heilende Effekte haben. Die nostalgische Erinnerung an vergangene Tage kann das Wohlbefinden verbessern, Schmerz lindern und sogar die Denkfähigkeit bei Demenz verbessern. Auch die Professorin für Soziologie, Anna Durnova, berichtet aus ihrer Forschung, dass das Gefühl der Nostalgie an sich positive Wirkungen haben kann.
3: Ich muss sagen, Nostalgie ist auch in der Forschung, die ich gerade beginne, in der Einsamkeitsforschung, auch ein ganz wichtiger Begriff, weil die Nostalgie auch zum Teil eine positive Wirkung haben kann, weil sie Einsamkeit bekämpfen kann, weil man in Nostalgie durchaus auch gute Gefühle hat. Und ich glaube, deshalb ist Nostalgie so interessant, weil sie weder schlecht noch gut per se ist. Und gleichzeitig macht sie natürlich genau diese Zweiseitigkeit, macht Nostalgie zu einem politischen Gefühl par excellence.
2: Nostalgische Gefühle sind oft getragen von Erinnerungen an glückliche, gemeinschaftliche Erlebnisse mit anderen Menschen. Eine in der Vergangenheit zurückliegende, einsam verbrachte Zeit taugt nicht als Material nostalgischer Erinnerungen. Mit der Nostalgie wird zumeist ein gemeinschaftsstiftendes Wir-Gefühl erinnert. Die Soziologin Anna Durnova, Expertin für politische Emotionssoziologie, hat in ihren Forschungen einen direkten Zusammenhang zwischen dem Aufstieg autoritärer Bewegungen und der Covid-Pandemie festgestellt. Die Vereinsamung vieler Menschen während der Pandemie hat der retrotopischen Tendenz in unserer Gesellschaft möglicherweise einen weiteren Schub versetzt.
3: Wir haben massiv unterschätzt, was diese Fragmentierung der Öffentlichkeit, die durch Covid passiert ist, mit unseren Gemeinschaften und mit unserer Gesellschaft macht. Weil wir haben die Leute auseinandergehalten aus einem sehr guten Grund. Aber dieses Auseinandergehalten hat auch eine gewisse emotionale Isolation befeuert, die dann dazu geführt hat, dass die Leute eigentlich nicht mehr so an Gemeinschaft denken, sondern eher an sich selbst. Und dann spätestens nach dem Covid dann weg war, 2022, 2023, sehen wir weltweit den massiven Anstieg von Autoritarismus und populistischen Bewegungen. Sie sagen Nostalgie befeuerten Manipulierungen. Aber warum? Weil die Leute eigentlich das Gefühl für den Alltag schon verloren haben. Diese emotionale Isolation, die dann eine Manipulation deutlich leichter gemacht hat, weil die Leute den Bezug zum Alltag verloren haben und zu der Diversität des Alltags.
2: Doch wie funktioniert die Manipulation von Menschen, die sich nach der guten alten Zeit sehnen, die in ihren Augen weniger komplex, überschaubarer und gemeinschaftlicher war? Gerade der Verlust eines Wir-Gefühls wurde und wird von der MAGA-Bewegung in den USA immer wieder in Form eines Kulturkampfes evoziert. Wir gegen sie. Wir gegen die liberalen Eliten, gegen Mexikaner, feministische Frauen, gegen schwarze Vordrängler und Barack Obamas und gegen andere Minderheiten. Und mit Wir sind die sogenannten weißen christlichen Siedler gemeint, die Amerika entdeckten und kolonisierten. Der polnisch-englische Soziologe Zygmunt Baumann hat in seinem Buch Retrotopia auf die tribalistischen Tendenzen der Nostalgie-Epidemie hingewiesen. Unter Tribalismus versteht Baumann den menschlichen Trieb, Schutz und Geborgenheit in kleinen, nach innen geschlossenen Gruppen zu suchen. In rückwärtsgewandten politischen Strömungen gehe es deswegen auch um alte Stammeskulturen. Wir im Gegensatz zu den anderen.

0: Da die Herausbildung eines von allen Ausländern gesäuberten Staats kaum im Bereich des künftig Möglichen liegt, orientieren sich diese Anstrengungen in aller Regel an einem bestimmten Bild der Vergangenheit, einer realen Vergangenheit, öfter aber noch einer imaginierten, die unzweideutig uns gehörte und in der sie nicht einmal in der Nähe waren. Einmal der Macht beraubt, die Zukunft zu gestalten, wird Politik in die Sphäre kollektiver Erinnerung verlagert, wo sie der Steuerung und Manipulation weitaus zugänglicher ist und deshalb eine beglückende Omnipotenz verheißt, die in der Gegenwart seit langer Zeit wohl unwiederbringlich abhanden gekommen und für die Zukunft nicht zu erwarten ist.
1: Zygmunt Baumann, Retrotopia.
2: Ein beim Sturm des Kapitols häufig sichtbares Symbol war die sogenannte Getzenflagge, die bereits während der amerikanischen Revolution im späten 18. Jahrhundert unter Patrioten verbreitet war. Auf der Flagge ist vor gelbem Hintergrund eine aufgerichtete Klapperschlange zu sehen. Darunter ist der Slogan zu lesen: Don't tread on me. Wage es nicht, auf mich draufzusteigen. Der deutsche Historiker und Politologe Bernd Greiner hat sich in seinem Buch Weißglut – Die inneren Kriege der USA mit der nostalgischen Symbolik der Getzenflagge beschäftigt.
3: Das Nostalgische ist, was diese Flagge und das ganze Narrativ, das MAGA bedient, zusteuert auf den Bürger, der sich selbst ermächtigen kann, für sein eigenes Leben zu sorgen und dort keine liberalen Vormünder braucht und schon gar keinen Staat. Also diese idealisierte Vision aus der Zeit der frühen Besiedlung, eine Vergangenheit, die es so nie gegeben hat, aber die man natürlich an solche konstruieren kann. Hier gab es freie Bürger, die in der Auseinandersetzung mit Natur diesen Staat aufgebaut haben, dass man nebenbei auch noch eine Urbevölkerung abgeräumt hat. Das wird natürlich nicht erwähnt, das stört in diesem Narrativ. Aber diese Vorstellung, man hat quasi in Gottes Auftrag ein von Gott geschenktes Land mit eigenen Händen bewirtschaftet, sich untertan gemacht, ohne dass irgendjemand von intellektuellen Schichten oder von Staatswegen einem reingepfuscht hat. Wir wussten selbst, wie man das beste Leben organisiert, und dahin wollen wir zurück.
2: Mit dem nostalgischen Verweis auf eine Zeit, in der der weiße Mann in ungezügelter Freiheit ohne Gängelung eines regulierenden Staates leben konnte, geht auch Donald Trumps Sprache einher. Es ist die Sprache eines vogelfreien Cowboys oder Mafiabosses, der sich nicht um Vorschriften kümmert, wie der deutsche Historiker und Politologe Bernd Greiner erläutert.
3: Das Verrückte ist ja, dass ein Milliardär zur Galionsfigur des Kampfes gegen Reiche werden kann. Das hat er doch nur durch eins geschafft. Schauen Sie sich nur mal seine Sprache an, also die Gossensprache von Trump. Das ist ja ein Versuch, erst gar nicht den Verdacht aufkommen zu lassen, er käme aus diesem intellektuellen, gebildeten, liberalen Milieu. Ich rede wie ein Mafia-Boss, ich rede wie einer, der aus der Gosse kommt, und ich zeige es allein mit meiner Rhetorik, denen da oben. Regellosigkeit, sich nicht an irgendetwas gebunden zu fühlen. Und das ist genau das, was dieser Trump anbietet. Regellosigkeit ist passt absolut zu dem Versprechen, den Staat zu zertrümmern, und passt nahtlos zu dem Versprechen, die vermeintliche Gängelung durch liberale Moral oder was auch immer ein für alle Mal abzuräumen und damit zu dieser ursprünglichen Freiheit, die keine Rücksichtnahmen und keine Gängelung kennt, zurückzukommen.
4: Es ist also vor allem der alte weiße Mann, der sich nach der guten alten Zeit zurücksehnt. Nostalgie, Instrument populistischer Politik. Johannes Gehlich berichtet in dieser Reihe über das oft trügerische Gefühl der Nostalgie. Redaktion Ulrike Schmitzer. Morgen geht es dann um die Nostalgiewelle in Russland und Ungarn. Und weiter geht es hier mit Architektur. Ein Blick ins Grüne unterstützt bei der Heilung. Das ist wissenschaftlich belegt. Aber wieso sind so viele Krankenhäuser eigentlich so trist, fensterlos und grell ausgeleuchtet? Da kommt Healing Architecture ins Spiel, heilende Architektur. So auch der Titel der dieswöchigen Radiokollegreihe, die wir jetzt hören. In Teil 1, wie Architektur heilen hilft, geht Magdalena Burkhardt der Frage nach, wie Natur und Licht im Krankenhaus auf uns wirken und dass auch kleine Veränderungen große Effekte haben können.
5: Also so manche Spitäler sind ja altschirch im weitesten Sinne. Wenn es schön ist, fühlt man sich ja viel wohler eigentlich. Und wenn man sich nicht wohlfühlt, kann die beste Medizin nicht nützen.
1: Frau Paul ist Patientin in der Akutgeriatrie der Klinik Floridsdorf in Wien.
5: Wenn man dann rausschaut, alles schön bunt und das grüne und große Fenster, wunderbare Aussicht, wo man auch den Helikopter sehen kann, wenn er vorbeikommt, ist ja auch eine wunderbare Sache, wenn man weiß, dass man nicht drinnen liegen muss. Ich würde schon noch ganz gern da bleiben, ein bisschen, aber nur ganz wenig.
1: Vor wenigen Tagen wurde sie an der Hüfte operiert. Jetzt bleibt sie einen Monat im Krankenhaus. Sie sitzt auf ihrem Bett. Neben ihr ein Rollator, eine Krücke. Es ist ein Doppelzimmer im vierten Stock. In meiner Wohnung ist es eher dunkel, sagt sie. Deutlich dunkler als hier.
5: Was mir noch ganz gut gefällt, und zwar, wenn Sie da rausschauen, sind so kleine Schlitze. Das sind überall Turmfalken zu Hause. Ganz, ganz viele. Und wenn man auf der Terrasse unten ist, kann man überall schauen und man hört sie in der Früh schon herumschwirren und fiepsen. Ganz eine Menge Turmfalken und das ist wunderschön eigentlich.
1: Die Klinik Floridsdorf steht auf einem ehemaligen Industriegelände. Bei der Planung für die Klinik hat man sich bemüht, Lebensraum für Wildtiere zu erhalten. Für Fledermäuse wurden Nistkästen angebracht, im Garten wurden heimische Pflanzen angebaut, als Nahrung und Unterschlupf für die Tiere. Heute leben Turmfalken, Schnirkelschnecken, Nachtfalter und Fledermäuse auf dem Gelände, heißt es vom Wiener Gesundheitsverbund.
6: Sie können in einen Raum hineingehen und der erscheint Ihnen kalt und unangenehm. Oder Sie gehen in einen Raum hinein und der erscheint Ihnen wie eine Welcome-Gäste. Und das Wichtigste ist, Angst abzubauen. Weil wer geht denn gerne in ein Spital?
1: Albert Wimmer, Architekt der Klinik Floridsdorf. Beim Besuch der Klinik zeigt er auf den Marktplatz in der Eingangshalle. Hier gibt es ein Café, eine Trafik, einen Supermarkt. Orte, die viele Patientinnen und Patienten kennen und regelmäßig nutzen. Vertrautes schafft Sicherheit. Und Sicherheit fördert Wohlbefinden. Weitere Faktoren, die Wohlbefinden fördern, sind Tageslicht, gute Beleuchtung, der Blick ins Grüne, ruhige Räume, wenig Lärm. All das sind Aspekte eines Konzepts, das als Healing Architecture bekannt ist. Architektur, die Heilung unterstützt.
6: Wenn Sie gegen eine Betonwand schauen, fühlen Sie sich ja nicht so gut. Wenn Sie in die freie Landschaft schauen und möglicherweise den Sonnenuntergang sehen, fühlen Sie sich ein bisschen besser. Was heißt das? Der Heilungsprozess geht schneller vonstatten. Und darum geht es im Wesentlichen.
1: Bereits 1984 zeigte eine Studie, die im Fachjournal Science veröffentlicht wurde, wie sehr Natur zur Genesung beitragen kann. Der US-amerikanische Architekturprofessor Roger Ulrich untersuchte Patientinnen nach einer Gallenblasenoperation. Die Patientinnen und Patienten wurden in zwei Gruppen eingeteilt. Die einen lagen in Zimmern mit Blick auf eine Betonwand, die anderen sahen ins Grüne. Wer in die Natur blickte, brauchte weniger Schmerzmittel, empfand weniger Stress und wurde schneller gesund. Die Studie zeigte, das mentale und emotionale Befinden hat großen Einfluss auf die Genesung. Auch die Wirkung von Tageslicht wurde untersucht. Patienten in Räumen mit Tageslicht schliefen besser, waren weniger depressiv, weniger gestresst und zufriedener. Ebenso das Personal.
6: Alle Räume haben Tageslicht, wo Leute arbeiten. Das Haus ist durchlöchert wie ein Schweizer Käse, um gewissermaßen das Tageslicht überall hinzukriegen. Ungefähr nur weniger als die Hälfte des Baulandes wurde bebaut, weil das andere ist alles Healing Garden. Und wenn Sie so wollen, das Grün frisst sich durch das ganze Haus. Und deswegen gibt es hier auch ein sogenanntes Zwischengeschoss, wo die Terrassen sind.
1: Sagt Architekt Albert Wimmer. Die Klinik Floridsdorf wurde 2019, damals noch als Krankenhaus Nord, eröffnet und war zunächst von Negativschlagzeilen begleitet. Ein selbsternannter Energetiker errichtete einen sogenannten Energieschutzring rund um das Gebäude für rund 95.000 Euro. Beauftragt wurde er von der damaligen Projektleitung des Krankenhauses. Die Wirtschafts- und Korruptionsstaatsanwaltschaft stellte die Ermittlungen später ein. Der Verdacht auf Untreue und Betrug wurde nicht bestätigt. Die Projektleitung wurde in weiterer Folge ausgetauscht. Healing Architecture stützt sich auf Studien, die den Einfluss von Baumaßnahmen auf das Wohlergehen von Patienten, Personal und Besucher untersucht. Der sogenannte Energiering gehört für Maja Kevcir, Forscherin für Healthcare Design an der TU Wien, nicht dazu. Er sei kein Bestandteil evidenzbasierter Gesundheitsarchitektur. Was unter den Begriff Healing Architecture fällt und was nicht, sei allerdings nicht immer eindeutig, so die Forscherin.
7: Manchmal habe ich Studierende in meinem Kurs, die sich für das Thema interessieren, das Thema Healing Architecture, und die Studierenden am Ende des Semesters sagen, ja, okay, es gibt keine Definition, aber es ist auch sehr schwierig, weil das Thema der Krankenhausbau so komplex ist. Man kann nicht sagen, okay, die Architektinnen müssen das so und so tun. Das Gebäude und der Entwurf hängen davon ab, was der Kontext ist, was sind die Wünsche des Klientes, die Kosten. Und es ist schwierig zu sagen, okay, Healing Architecture bedeutet, man muss das so genau entwerfen.
1: Klar ist, viele positive Auswirkungen von Healing Architecture sind empirisch untersucht. Etwa weniger Stress, kürzere Aufenthalte, mehr Zufriedenheit und Sicherheit für Patientinnen und Patienten. Auch für das Personal zeigen sich Vorteile, etwa geringere Belastung, weniger Krankenstände. Dahinter steht das Prinzip des Evidence-Based Design. Planung, die sich an wissenschaftlichen Erkenntnissen orientiert und die gebaute Umwelt gezielt verbessert.
8: Sie müssen sich vorstellen, die Assistenzärzte, aber auch die Fachärzte kommen für 25 Stunden. Und da ist nicht das Gefühl dessen, dass ich eingesperrt bin. Ja, ich kann immer raus auf die Terrasse. Ich bin überall erreichbar. Ich kann draußen auf der Dachterrasse Briefe diktieren, wenn ich das möchte. Ja, ich kann das alles machen. Also ich bin für meine Patienten da, aber meine Gesundheit wird auch unterstützt.
1: Monika Ferlitsch ist ärztliche Leiterin der Abteilung für Innere Medizin mit Gastroenterologie und Akutgeriatrie der Klinik Floridsdorf. Sie steht auf der Terrasse der Klinik. Um sie herum Tische, Bänke, Bäume.
8: Wir haben die Möglichkeiten, auch bei unseren Besprechungsräumen die Besprechungen dann teilweise auf den Terrassen abzuhalten, weil die überall im Haus integriert sind. Auch unsere stationären Patienten können auf die Terrassen rausgehen, können Sonnenlicht tanken, was nicht alle Krankenhäuser anbieten.
1: Mehr Tageslicht und Bezug zur Natur. Das empfiehlt auch die Weltgesundheitsorganisation WHO in einem Bericht aus dem Jahr 2023. Schlechte Lichtverhältnisse können die Fehleranfälligkeit beim Personal erhöhen, etwa bei der Medikation oder in der täglichen Routine im Krankenhaus. In Wien werden Spitäler derzeit verstärkt umgebaut und modernisiert, im Auftrag des Wiener Gesundheitsverbunds. In der Klinik Favoriten wurde kürzlich ein neues Labor fertiggestellt, mit Holzfassade. Das Projekt entstand unter dem Dach der Austrian Healthcare Architects, einem Zusammenschluss von Architekturbüros, die sich auf Gesundheitsbauten spezialisiert haben. Eines der drei Architekturbüros ist das Büro Architects Collective.
9: Der Begriff Healing Architecture ist mittlerweile jedem bekannt, der im Krankenhausbau, im Krankenhauswesen unterwegs ist. Ich glaube auch, es spricht sich keiner dagegen aus. Ich glaube, es ist schon allen bewusst, dass das ein wesentlicher Punkt ist. Manchmal ist es noch so, dass eben in budgetären Nöten dann doch an dieser Ecke zuerst gespart wird. Das ist vielleicht noch ein Punkt, wo man das Bewusstsein noch schärfen könnte.
1: Andreas Frauscher ist einer der Geschäftsführer des Büros Architects Collective. Beim Bau der Klinik Floridsdorf waren viele unterschiedliche Berufsgruppen eingebunden. Von Ärztinnen und Ärzten über Pflegepersonal und Hygieneexperten. Richard Klinger ist der zweite Geschäftsführer des Architekturbüros.
10: Ärzte, die wachteln gerne mit dem Leichentuch, ja, wenn sie irgendwas nicht bekommen, ja, irgendeine medizintechnische Ausstattung oder irgendwelche Räumlichkeiten, die sie noch brauchen, dann haben sie ein gutes Argument und sagen, wenn ich das nicht kriege, dann sterben so und so viele Patienten. Dieses Leichentuch haben wir natürlich bei Healing Architecture nicht, weil wenn ich keinen Vorhang im Zimmer habe, kann ich nicht sagen, es sterben drei Patienten. Ja. Aber dass es sozusagen mittlerweile auch nachgewiesen und evidenzbasiert ist, dass es beiträgt zur Heilung und zur Genesung des Patienten. Also man wird nicht ein CT tauschen gegen, weiß ich nicht, gegen drei Bäume. Ja. Aber das Bewusstsein zu schaffen, dass beides wichtig ist, das ist unsere Aufgabe.
1: Ziel ist, eine möglichst wohnliche Atmosphäre zu schaffen. Eine Umgebung, in der man sich nicht wie in einer Institution fühlt.

0: Was darüber hinaus notwendig ist, um Genesung zu unterstützen, hängt stark von der jeweiligen Einrichtung ab, ob Kinderstation, Psychiatrie oder Geriatrie. Mobilisierung, Bewegung zu fördern, sei gerade auf der Geriatrie von Bedeutung, so Andreas Frauscher.
1: Da kann man in der Architektur natürlich bis zu einem gewissen Grad dazu beitragen, indem man entsprechende Räume anbietet, die auch eine gewisse Attraktivität haben. Ein unbelichteter innenliegender Gang ist wenig attraktiv und motiviert wenig. Wenn ich den Gang aber an einem belichteten Hof vorbeiführe zum Beispiel, ist das ganz was anderes.
2: Nach dem Frühstück eine Runde auf der Terrasse, eine Runde drehen, schauen, ob alles in Ordnung ist und ja, dann rauf zur nächsten Behandlung. In meiner Situation ein weiter Weg dorthin, aber er lohnt sich.
0: Frau Paul bewegt sich nach ihrer Hüftoperation mit Rollator und Gehstock durch das Gebäude. Vom vierten Stock fährt sie morgens hinunter auf die Terrasse zu einem Naschgarten mit Kräutern und Pflanzen.
2: Macht mehr Spaß, als wie irgendwo in einen Gang herum auf und ab zu gehen. Der Garten ist ja da, boah, herrlich. Und da kommt dann mal das Schwitzen auf, das, was die Heilung ja bewirken soll, dass der Knochen wieder ordentlich zusammenwächst. Kann es nur gut werden in alle Richtungen.
3: Ein Naschgarten, sehr schön. Healing Architecture, wie Architektur heilen hilft. Magdalena Burkhardt berichtet, präsentiert hat den Beitrag Esther Holoschi und für die Redaktion ist Monika Kalcic verantwortlich. Morgen geht es dann darum, wie Material und Farbe unser Wohlbefinden fördern. Alexandra Augustin begleitet sie durch das heutige Radiokolleg und weiter geht es mit 100 Songs, Geschichte wird gemacht. Anlässlich des bevorstehenden Eurovision Song Contest beschäftigen wir uns heute mit Conchita Wurst und Rise Like a Phoenix. Zu Wort kommen jetzt ORF-Moderator Andi Knoll, der kaum bekannte zweite Songschreiber Robin Grubert und Conchita Wursts ehemaliger Manager René Berto. Er hat Stefan Niederwieser ein seltenes Interview gegeben und eine Premiere gibt es auch, die Demo-Version des Songs, die noch nie im Radio gelaufen ist.
4: 2014. Das geeinte Europa bekommt Risse. Russland annektiert die Krim und ein Kulturkampf von traditionellen und progressiven Kräften heizt sich zusehends auf. Beim größten europäischen Show-Event, dem Eurovision Song Contest, wird Conchita Wurst aus Österreich zur Projektionsfläche aller, die an ein tolerantes Europa mit gleichen Rechten für alle glauben. Das ist die Geschichte eines vorläufigen Triumphs. Das ist die Geschichte von Rise Like a Phoenix.

0: Robert, hör mal hier.
1: Die Frau finde ich jetzt großartig.
2: Ja, es ist so geil, Entschuldigung, aber es ist leer.
3: Österreich! Conchita!
2: Conchita!
4: Ich habe es mir nicht wirklich erwartet, aber ich finde es großartig.
5: Österreich ist endlich angekommen in der Postmoderne und kann seinen alten Scheiß zurücklassen.
6: Ein Zeichen für die Welt. Toleranz ist, jetzt ist die Zeit für Toleranz.
7: Die 5 Punkte aus Russland waren für mich wirklich eigentlich ein Zeichen dafür, dass es eben nicht bei einer Landesgrenze aufhört und dass nicht alle dieser Meinung sind. Und deswegen muss man dagegen ankämpfen und sich auch auf die Hinterbeine stellen. Und das habe ich gestern stellvertretend für viele gemacht.
8: Ja, das war unverkennbar, erst Österreich und dann Conchita. Ja, Wahnsinn, oder? Also kann man sich kaum noch vorstellen. Das ist noch gar nicht so lange her und die Zeiten haben sich schon wieder stark verändert. Also ich würde mir wünschen, die Leute würden sich immer noch genauso freuen. Ich bin mir aber nicht mehr so sicher.
0: Und diese Conchita-Wurst wird verkörpert, wie sehr viele Leute in Österreich wahrscheinlich wissen, von Tom Neuwirth. Er wird im Salzkammergut geboren und wächst auch dort auf und begibt sich zunächst auf das große ORF-Castingshow-Karussell. 2006 Starmania, 2011 die große Chance.
9: Wo diese Figur Conchita erfunden wurde und zum ersten Mal das Licht der Öffentlichkeit quasi erblickt hat.
0: Das ist Andy Knoll, der womöglich bekannteste Moderator.

0: da von Hitradio Ö3.
1: Wo einfach das Ladl aufgefallen ist den Leuten, was ist denn das? Mein Gott, singt diese Person gut, ja? Ist das toll, aber Frau mit Bart und was geht ja gar nicht. Also dieses Kinnladenfallen in ganz Österreich, da war ich Moderator.
2: Die große Chance, da war ich damals für die Sony und für den ORF tätig, um die Leute, die bei dieser Sendung erfolgreich sind, sozusagen unter meine Fittiche zu nehmen und für die Termine auszumachen.
0: Das ist René Berto, erster Manager von Conchita Wurst. Im September 2013 fällt die Entscheidung, Conchita Wurst wird ohne nationalen Vorentscheid zum Eurovision Song Contest fahren.
1: Es gab Petitionen, es gab Facebook-Seiten, es gab Aufruhr. Es gab auch das Gegenteil, ja. Aber das war schon klar, dass man mit so einer Figur natürlich Schlagzeilen machen wird. Und die Kathi hat da, glaube ich, einfach wirklich fest dran geglaubt und hat gesagt, na, das machen wir. Ja.
0: Die Kathi?
3: Das ist, glaube ich, Katrin Zechner, damals ORF-Fernsehdirektorin. Und sie setzt Conchita konzernintern gegen, wie man so hört, einige Widerstände durch.
0: Um das Kernteam herum gibt es bald mehrere Personen, die diesen Auftritt begleiten, unterstützen und beratschlagen. Zum Beispiel Thomas Rabitsch, ehemaliger Keyboarder von Falco, oder auch Markus Schreuder. Er fährt seit 2012 für die Tageszeitung Der Standard zum Song Contest.
4: Ich habe immer gesagt, eigentlich ist das sehr schön, wenn Conchita so eine Botschaft ist, die jenseits von nationaler Befindlichkeit, rot-weiß-rot oder auch Regenbogenfahne steht, sondern so drüber steht, so als Botschaft der Menschenwürde. Und dann der Tom Neuwirth, der ja die Conchita verkörpert hat, hatte auch sehr viel Intelligenz und hat ein gutes Gespür auch einfach gehabt. Ja, war eine dankbare Kunstfigur, wenn du das so willst, die Conchita, ja.
0: Es gibt ein kleines Problem. Anfang 2014 gibt es noch keinen Song.
2: Und ganz spät, dann im Februar, glaube ich, war das, habe ich dann noch irgendwie so einen Tipp gekriegt von Universal Verlag. Und den habe ich dann gekriegt, dann habe ich das dem Tom Neuwirth geschickt und der Tom hat dann sofort gesagt, also es hat keine halbe Stunde gedauert, als ich ihm den Song geschickt habe, gesagt, das ist er.
5: So war es, war ein Projekt aus England.
0: Das ist Robin Grubert. Er hat die Musik von Rise Like a Phoenix geschrieben, gemeinsam mit Ali Zukowski.
5: Von einer britischen Plattenfirma, wo es im Grunde noch nicht viel gab, außer diesem Briefing, es soll Shirley Bassey-esque klingen und anmuten.
0: Und diese beiden Hamburger, Grubert und Zukowski, schreiben die Akkorde, die Gesangsmelodie und weitgehend schon das Arrangement. Der Amerikaner Charlie Mason schreibt den Text.
5: Man hat dann schon so Songs immer mal, wo man einfach weiß, da ist viel Gutes zusammengekommen und die sind einfach stark in ihrer Essenz. Und das Gefühl hatte ich bei dem Song auch.
0: Aus diesem Projekt wird aber nichts und der Song liegt 4 Jahre lang in einer Schublade.
3: Ja, das ist aber interessant, weil Rise Like a Phoenix wurde ja oft eine Ähnlichkeit zu Skyfall unterstellt, dem Adele-Titelsong für James Bond. Aber wenn dem so ist, dann ist Rise Like a Phoenix zeitlich ja sogar vorher geschrieben worden.

0: Und in dem Jahr, wie ich dorthin komme, nach Kopenhagen, habe ich gemerkt, so irgendwie, also jetzt nicht gerade, dass wir den roten Teppich ausgerollt haben oder die Tür aufgehalten, aber so, es war das Interesse für Österreich ein ganz anderes. Und ich habe das, das hat mich überrascht.
1: Conchita hat die erste Probe, sie tritt das erste Mal auf.
2: Das ist wieder Marco Schreuder.
1: Und es ist ein Riesenjubel im Pressezentrum und die Medienvertreter und Vertreterinnen fangen zum Jubeln und zum Applaudieren an.
3: Conchita hat einfach polarisiert. Wir hatten 30.000, zuerst hatten wir nur 30.000 Haters auf der Facebook-Seite und dann hatten wir auch 30.000 Fans. Aber das hat sich die Waage gehalten. Ne?
2: In den Medien stellt sich das oft ein wenig anders dar.
4: Da war dann Conchita Wurst plötzlich eine Repräsentantin von Europa, von dem toleranten Europa, die sich eben gegen Russland da ins Feld stellt, sozusagen, um die europäischen Werte zu verteidigen.
2: Das ist Katharina Wiedlack, Anglistin an der Universität Wien.
4: Und Conchita Wurst ist da glücklich oder unglücklicherweise zu so einer Projektionsfläche geworden. Also ich glaube, sie war zur richtigen Zeit am richtigen Ort.
2: Und man hört bei diesem Song Contest 2014 erstmals auch Buhrufe im Saal vor Ort. Nicht aber etwa für Conchita Wurst, sondern beim russischen Beitrag.
5: Ja, das habe ich mir jetzt im Nachhinein auch nochmal angeschaut. Da stehen zwei blonde Zwillinge in weißen Kleidern auf der Bühne und strecken durchsichtige Stäbe wie Schwerter aus Licht in die Höhe. Und es erinnert dann schon sehr stark an die Monumentalplastiken, die in der Sowjetunion oft als Siegesmäler errichtet worden sind.
4: Das ist einerseits eine Symbolfigur, die auch stark eben mit diesem Sieg im Zweiten Weltkrieg und mit diesem den Frieden bringen symbolisiert wird, aber natürlich auch als diese Idee Mutter Russlands oder eigentlich auch Vaterland. Und das ist natürlich relevant gewesen in 2014, weil das unmittelbar nach der Annexion der Krim war und die Krim ja auch vereinnahmt worden ist unter dieser Idee von es muss wieder zurückgeführt werden unter die Herrschaft der Mutter Russland.
1: Gleichzeitig hat ja in Europa schon ein kalter Kulturkrieg begonnen. Nicht Ost gegen West, wie das so oft inszeniert wird, sondern progressive Kräfte, liberale Kräfte gegen nationalstaatliche Kräfte, die sagen, wir brauchen wieder so Werte wie Familienwerte, traditionelle Werte. Und also dieser Krieg wurde heiß. Und wir haben das alle gespürt vor Ort.
5: Zeittafel. 1956 findet der erste Song Contest im schweizerischen Lugano mit 7 Nationen statt. Mit Annie d'Auberson tritt eine Sängerin auf, deren Homosexualität daheim in Frankreich bekannt war. 1961 singt Jean-Claude Pascal mit Nous les Amoureux über eine Liebe, die sich verstecken muss, weil sie von der Öffentlichkeit nicht akzeptiert wird. 1997 ist der Isländer Paul Oskar der erste offen schwule Mann beim Song Contest. 1998 gewinnt mit Dana International erstmals eine Transperson den Song Contest. In Israel protestieren Orthodoxe lautstark bei ihrer Rückkehr.
0: Insofern war das wohl so ein erstes starkes Zeichen, wo man sagt, dort findet Diversität statt beim Song Contest.
2: Wir hören hier wieder Andy Knoll. Er moderiert erstmals 1999 beim Song Contest in Jerusalem. Damals ist die rechtliche Gleichstellung für Homosexuelle noch in weiter Ferne. Und 2014 ist diese Situation schon anders. In vielen europäischen Ländern gibt es zumindest eingetragene Partnerschaften oder sogar die Ehe für alle.
0: Irgendwann so im letzten Drittel der Punkteverleihung kommt er halt in meine Kabine und ich habe den Kopfhörer auf und rede mit der Nation und ich denke mir, ah, jetzt kommt er halt und dann ist er aber nicht mehr gegangen, sondern ist geblieben und irgendwann hat er halt dann das Handy rausgenommen, weil er schon gewusst hat, als einer von, glaube ich, 5 Menschen, dass Österreich gewinnt und hat mich begonnen zu filmen und dann habe ich so während ich so rede, das kann jetzt nicht wirklich sein, das wird jetzt wohl nicht wirklich so sein.
6: Ladies and Gentlemen, we have done the math. It's no secret anymore. Austria is in the lead. And it's no longer possible for any other country to catch up. We are ready to announce the winner. The winner is Austria. Congratulations to Conchita, Queen of Europe.
7: You know who you are. We are unity. And we are unstoppable.
2: Ja, und Bundeskanzler, Bundespräsident, Parteivorsitzende, Prominente, eigentlich quer über alle Lager, gratulieren. Und im Nachhinein kann man sagen, 2014 ist ein ganz besonderes Jahr, weil noch sehr viele, fast alle europäischen Länder an diesem Song Contest teilnehmen. Und gleichzeitig bekommt dieses Bild eines vielstimmigen, geeinten, wohlhabenden Europas immer tiefere Risse.
1: Ich finde das so großartig, weil es so ein schöner Spiegel unserer Zeit ist und wie wir Dinge verhandeln. Und ganz ehrlich, würde es den Eurovision Song Contest nicht geben, man müsste ihn glatt erfinden.
5: Denn wie heißt es im großartigen Song Rise Like a Phoenix? Erheb dich wie ein Phönix aus der Asche. Such Vergeltung, nicht Rache. Eine Warnung. Sobald ich verwandelt bin, sobald ich wiedergeboren bin, weißt du, ich erheb mich wie ein Phönix und du bist meine Flamme.
2: Und das war einer von 100 Songs. Geschichte wird gemacht.
8: Ja, zum Glück hat jemand den ESC erfunden. Stefan Niederwieser hat diesen Beitrag gestaltet. Robert Stadelober war wie immer der Co-Host. Und Sie finden alle Informationen zu den heute gehörten Beiträgen wie immer auch online unter oe1.orf.at/radiokolleg. Und jetzt gibt's eine Radiopremiere. Die Demo-Version von Rise Like a Phoenix, geschrieben von den Hamburgern Robin Grubert und Ali Zukowski. Und das war's für heute mit dem Radiokolleg. 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

0: Und da fliegt sie davon, die Conchita. Dafür begrüße ich im Ö1-Studio am Wiener Rathausplatz im Eurovision Village jetzt Hans Greus, Producer der Ö1-Talente-Börse. Hallo Hans.
1: Servus, guten Morgen.
0: Die Song Contest-Woche hat offiziell begonnen. Akustisch begleitet wird sie auf Ö1 von den Top 25 Nominierten dieses Wettbewerbs.
2: Ö1 Goes Song Contest.
0: Ein Talentewettbewerb für Menschen ab 14 Jahren, erzähl mehr.
1: Ö1 Go Song Contest ist eine offene Bühne für ganz unterschiedliche Musik und persönliche Ausdrucksformen. Da geht es nicht um Genres oder musikalische Ausbildung, sondern darum, Menschen mit Musik zusammenzubringen, so wie der Song Contest das auch macht. United by Music eben. Musikinteressierte Menschen konnten 40 bis 50 Sekunden lange Klangbeiträge einreichen.
0: Gute Sache. Was hat euch alles erreicht?
1: Am besten hören wir mal rein. Ich habe ein Beispiel vom 17-jährigen Wiener Robin Moore mitgebracht, der unter dem Künstlernamen Robin Cree den Track Upside Down eingereicht hat. Sehr ESC, wie ich finde.

0: Ansonsten war über staubige Industrial Tracks bis hin zu beschwingten Chansons und experimentellen U-Bahn-Soundcollagen alles dabei. Insgesamt haben uns 190 Tracks erreicht, die musikalische Vielfalt nicht besser abdecken hätte können. Hut ab! Mein persönlicher Favorit, dieses Stück hat es nicht unter die Top 25 geschafft, ist der Unterführungsjodler von Max Hörtenhuemer. Es ist einfach eine Improvisation in der A1-Unterführung Littering-Eberstallzell.
1: Wow.

0: Vielleicht wird beim ESC demnächst auch mal gejodelt. Auch das wäre wieder mal schön. 190 Einreichungen kamen zusammen. Ihr musstet die 25 Besten auswählen. Das klingt nach einer harten Nuss. Wer hat sich dieser Aufgabe angenommen?
1: Caesar Samson zum Beispiel, ESC bekannt. Isabella Forciniti, eine Klangkünstlerin. Ralf Modwurf von Jasmo und die Klangkantine und Elke Czeigner haben 24 ausgewählt. Das Publikum konnte eines per Wildcard ins Finale schicken. Diese 25 gingen dann in ein Online-Voting, bei dem 3 Siegerinnen bestimmt wurden und die 3 gewinnen 1.500 Euro.
0: Yeah. Wow. Gratulation an alle Nominierten und an alle Gewinnerinnen und Gewinner. Die können Sie die ganze Woche über auch im Ö1-Programm verteilt hören. Und Hans Kreuz ist heute um 21 Uhr dann wieder hier im Eurovision Village am Rathausplatz in der Blauen Stunde zu hören. Bis später.
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3: Im Studio Andreas Lechner. In Großbritannien werden die Rufe nach einem Rücktritt von Premier Keir Starmer in den eigenen Reihen lauter. Mehrere Labour-Abgeordnete können sich nach dem Wahldebakel bei den jüngsten Regional- und Kommunalwahlen daher auch einen Wechsel an der Parteispitze vorstellen. Heute will Starmer einen Befreiungsschlag versuchen mit einer Rede über die Neuausrichtung seiner Politik, wie Ernst Kernmeier berichtet.
4: Es wird eine Rede des britischen Premiers Keir Starmer, die mitentscheiden dürfte über sein politisches

0: Zweifel gibt es auch bei anderen Abgeordneten und Parteigranten, ob Starmer der Richtige ist für die nächste Unterhauswahl. Der Premierminister selbst hat bisher immer betont, dass er weitermachen will.
1: Die zwischen Russland und der Ukraine vereinbarte Waffenruhe ist brüchig, denn sowohl Russland als auch die Ukraine werfen einander gegenseitige Verletzungen der Feuerpause vor. In den vergangenen 24 Stunden habe es mehr als 140 Gefechte an der Front gegeben, teilte der ukrainische Generalstab mit. Zudem berichten regionale Behörden von Toten und Verletzten unter der Zivilbevölkerung durch russische Drohnen- und Artillerieangriffe. Auf der Gegenseite wirft Russland der Ukraine wiederum fortwährende Provokationen und Angriffe vor. In Österreich muss die Bundesregierung sparen, um den riesigen Schuldenberg abzubauen. Deshalb sind auch bei den sogenannten klimaschädlichen Subventionen Kürzungen geplant. Derzeit wird in einer Arbeitsgruppe im Finanzministerium nach diesbezüglichen Kürzungsmöglichkeiten gesucht. Allerdings ist bisher nicht klar, welche Subventionen tatsächlich gekürzt oder gestrichen werden sollen, wie Peter Daser berichtet.
2: Schon 2022 hat das WIFO eine Analyse sogenannter klimakontraproduktiver Subventionen veröffentlicht. Allen voran war das die Steuerbegünstigung für Diesel. Es ging über das Pendlerpauschale bis hin zu kostenlosen CO2-Zertifikaten. Alles zusammen kostet das den Staat pro Jahr zwischen 4 und 5,5 Milliarden Euro. NEOS-Chefin Außenministerin Beate Meindl-Reisinger sagte gestern in der Pressestunde:
3: Es ist ganz klar der Fahrplan beschlossen, dass wir auch klimaschädliche Subventionen zurückfahren.
2: Welche ist noch offen? Dazu gibt es derzeit eine Arbeitsgruppe im Finanzministerium. Als unwahrscheinlich gilt, dass die Steuerbegünstigung auf Diesel gestrichen wird. Schließlich versucht die Bundesregierung derzeit, mittels Spritpreisbremse Treibstoff sogar billiger zu machen.
1: Dass gespart werden muss, ist vielen Menschen im Land bewusst. AMS-Chef Johannes Kopf hofft dennoch, dass die Regierung beim AMS-Förderbudget für ältere Arbeitslose nicht ganz so stark kürzt wie befürchtet.
4: Wir haben bei Älteren nicht das Problem, dass sie so oft freigesetzt werden. Das ist nicht der Fall. Die haben eigentlich sehr nachhaltige Karrieren. Wir haben eher das Problem, dass sie nicht eingestellt werden, während sie arbeitslos werden. Und dafür braucht es dann sozusagen treffsicher Eingliederungsbeihilfen. Drum auch, glaube ich, das Bekenntnis und der Kampf um ein gutes Budget des Arbeitsmarktservice. Das ist dann, würde ich sagen, zielgerichteter gefördert als pauschal.
1: Sagt AMS-Chef Johannes Kopf im Interview mit der Zeit im Bild. Und damit zum Wetter.
5: Zunehmend nass heute. In Vorarlberg und in Tirol wird der Regen schon in den nächsten Stunden häufiger. Ab Mittag breiten sich kräftige Schau und Gewitter auf den Großteil Österreichs aus. Von Wien, Graz und Klagenfurt ostwärts sind am Nachmittag auch noch Sonnenfenster dabei. Nach und nach lebhafter, mitunter auch stürmischer Wind aus West bis Südwest. Und von West nach Ost 15 bis 25 Grad. Morgen deutlich kälter, sehr windig und zunächst verbreitet Regen. Soweit das Wetter mit Gunda Schuller.
1: Und jetzt noch einen kurzen Blick auf die Themen des Ö1 Mittagsjournals heute mit Paul Schiefer.
6: Auch wir berichten ausführlich über die Nachwehen der britischen Lokalwahlen. Durch die starken Verluste von Labour bei diesen Wahlen ist der Druck auf Regierungschef Keir Starmer deutlich gestiegen. Am Vormittag wird Starmer eine Rede halten. Dazu gehen wir zu Jörg Winter nach London. Wie gut setzt Österreich seine Ambitionen und Ziele beim Klimaschutz um? Dazu wird heute ein Bericht der Internationalen Energieagentur veröffentlicht und der Chef der IEA ist dazu in Wien. Dazu passend sehen wir uns auch an, wo Österreich klimaschädliche Subventionen abbauen könnte. Und beim ESC in Wien wird es langsam ernst. Am Nachmittag findet in der Stadthalle die Probe für das erste Semifinale morgen Abend statt. Dazu meldet sich unser Reporter Christian Hoffmann von der Wiener Stadthalle. Das und mehr Mittagsjournal. Wir beginnen wie immer um Punkt 12 Uhr und freuen uns, wenn Sie mit dabei sind.
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8: Und von dort aus meldet sich heute Alexandra Augustin. Das Ö1-Studio am Wiener Königlberg. Im ORF-Mediencampus haben wir nämlich gegen ein Glasstudio getauscht, das hier direkt am Wiener Rathausplatz steht, da wo die Fans die ganze Woche über feiern, die Semifinals und das Finale am Samstag mitverfolgen können. Ja, der ESC ist zweifelsohne ein wichtiger Musikwettbewerb, aber es gibt noch einige mehr. Und in der folgenden Stunde wirft Michael Blesen und die Scheinwerfer auf Wettbewerbe in der Klassik.
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Wie immer man sie nennen mag, gibt es keineswegs nur den medial bekanntesten, eben den Eurovision Song Contest. Da gibt es eine ganze Reihe von Wettbewerben und ganz ähnlich ist es auch in der sogenannten E-Musik. Im Grunde unüberschaubar ist hier die Liste kleinerer und größerer Wettbewerbe für Stimmen und unterschiedliche Instrumente, diese solistisch oder als Ensemble formiert, dann für Dirigentinnen und Dirigenten und natürlich auch für die komponierende Zunft. Pianistinnen und Pianisten werden sicherlich für ihr Instrument den internationalen Chopin-Wettbewerb in Warschau als einen der wichtigsten erachten. Der Gewinner bei der letzten Ausgabe 2025 war der amerikanische Pianist Eric Liu.

Das war der Pianist Eric Lou, der erste Preisträger des Chopin-Wettbewerbs in Warschau 2025, hier mit Chopins Mazurka Opus 56 Nummer 1 in H-Dur. Auf eine bald 100-jährige Geschichte kann dieser Wettbewerb zurückschauen. Und da man als Teilnehmerin oder Teilnehmer eine riesige Zahl der schwierigen Chopin-Werke perfekt einstudiert haben muss, gilt er auch als einer der schwersten. Und dazu, es ist einer der wenigen Klavierwettbewerbe, die dem Werk eines einzigen Komponisten gewidmet sind. In ganz anderer Art strukturiert ist der bis in die frühen 1950er Jahre zurückreichende internationale Musikwettbewerb der ARD. Für jedes Jahr werden 3 bis 4 Kategorien ausgeschrieben, für solistische Instrumente, über kammermusikalische Formationen und für Gesang. Und weil hier nicht nur lukrative Preise winken, sondern gleich auch Engagements und mediale Verbreitung, ist die Zahl der jährlich antretenden jungen Musikerinnen und Musiker entsprechend hoch. Nicht selten gewinnen hier die Finalisten gleich mehrere Preise, wie beispielsweise 2018 in der Kategorie Trompete die junge Österreicherin Selina Ott. 4 Preise konnte sie mit nach Hause nehmen und sie konnte fortan auch behaupten, die erste siegreiche Frau bei diesem Wettbewerb im Fach Trompete gewesen zu sein.

2018 hat sie als Gewinnerin in der Kategorie Trompete den ersten Preis beim ARD-Musikwettbewerb erhalten, die Österreicherin Selina Ott. Hier war sie mit dem dritten Satz aus dem Trompetenkonzert Nummer 1 von Wladimir Peschkin zu hören. Roberto Paternostro hat das ORF-Radio-Symphonieorchester dirigiert. Die Geschichte des ARD-Musikwettbewerbs reicht bis in die frühe 1950er Jahre zurück. Zu den relativ jungen Wettbewerben zählt dagegen der Young Conductors Award der Salzburger Festspiele in Zusammenarbeit mit dem Eliet und Herbert von Karajan Institut. Dem Preisträger oder der Preisträgerin winkt ein Geldpreis von 15.000 Euro, zudem aber und vielleicht noch attraktiver ein Konzert bei den Salzburger Festspielen. Fast immer einen außerordentlichen Karriereschub gleichkommt. Der erste Gewinner dieses Wettbewerbs im Jahr 2010 war der deutsche Dirigent David Afkam. Und er hat seither in der Tat eine beachtliche Karriere gemacht. Viele internationale Orchester hat er seither dirigiert.

Das Menuett aus Wolfgang Amadeus Mozarts Symphonie in G-Moll, Köchelverzeichnis 550, mit dem Mozarteum Orchester Salzburg, dirigiert von David Afkam, dem Preisträger des ersten Young Conductors Award der Salzburger Festspiele im Jahr 2010. Wie ist der normale Vorgang bei Wettbewerben? Nun, junge Musikerinnen und Musiker bewerben sich und müssen danach bei einem Ausscheidungsverfahren über mehrere Runden hinweg teilnehmen. Aber es gibt mittlerweile auch einen Wettbewerb, bei dem man sich gar nicht bewerben kann. Der Merito String Quartet Award. Bei diesem 2018 erstmals vergebenen Preis werden Streichquartette ohne ihr Wissen über einen längeren Zeitraum von einer Fachkommission beobachtet. Dann wird ein Siegerquartett gekürt. Vor 4 Jahren wurde dieser außergewöhnliche Preis dem 2019 in Berlin gegründeten Leoncoro-Quartett verliehen.

das Leon-Coro-Quartett mit dem Finalsatz aus Robert Schumanns Streichquartett in A-Dur, Opus 41, Nummer 3. Finale Preise bei Wettbewerben können immer wieder Karrieren einen gewissen Schub verleihen, aber sie sind auch keine Garanten für das, was im späteren Verlauf einer Laufbahn geschieht. Durchaus häufig findet man in den Gewinnerlisten Namen von Teilnehmenden, die man heute gar nicht mehr kennt. Und manchmal waren es die mit keinem Preis Bedachten, die die wirklichen Karrieren gemacht haben. Werfen wir beispielsweise den Blick auf die renommierte Cardiff Singer of the World Competition. Dort haben weder Säule Isokoski, Nina Stemme und auch nicht Elina Garanča Preise gewonnen. Dennoch sind sie zu Weltstars geworden. Rückblickend ganz richtig war dagegen die Entscheidung der internationalen Fachjury 1989. Damals hat der außergewöhnliche Bariton Dmitri Worostowski gewonnen und dem viel zu jung verstorbenen Sänger war auch wirklich eine Weltkarriere zuteil geworden.

der aus Russland stammende Bariton Dmitri Worostowski hier in Tschaikowskis Oper Pik Dam. 1989 hat der individuelle Sänger die Cardiff Singer of the World Competition gewonnen und schon im Jahr danach hat er sein erstes Solo-Rezital mit den Rotterdamer Philharmonikern aufgenommen. Ein sehr bedeutender Wettbewerb für die Kategorien Violine, Violoncello, Klavier und Gesang ist der Concours Reine-Elisabeth in Brüssel. Ein Wettbewerb, der in seinen Anfängen bis in die 1930er Jahre zurückgeht, aber erst seit 1951 regelmäßig stattfindet. Preisträger im Fach Violine war 2009 der australisch-taiwanische Geiger Ray Chan. Internationale Engagements in aller Welt sind gefolgt.

Der erste Preis beim Königin-Elisabeth-Wettbewerb in Brüssel, das war nur einer von vielen Preisen, die der Geiger Ray Chan zwischen 2008 und 2010 gewonnen hat. Hier war er mit dem Finale der Sonate für Violine und Klavier in A-Dur von César Franck zu hören. Und nun zurück nach Österreich. Auch in unserem Land gibt es viele Wettbewerbe der klassischen Musik von Prima la Musica, Gradus ad Parnassum und Musica Juventutis über den Cesti-Wettbewerb in Innsbruck, den internationalen Mozart-Wettbewerb in Salzburg bis hin zum Fritz-Kreisler-Wettbewerb, um hier nur eine kleine Auswahl zu nennen. Seit 1961 gibt es in Wien auch den internationalen

Beethoven-Klavierwettbewerb wie der Warschauer Chopin-Wettbewerb nur auf einen Komponisten konzentriert. Im vergangenen Jahr hat diesen Wettbewerb der US-Amerikaner Derek Hartman gewonnen. In seiner Heimat ist er bereits bestens bekannt. Vielleicht wird er es bald auch in Europa sein.

0: Beethovens Klavierkonzert Nummer 4 in G-Dur mit Derek Hartmann, Klavier und den Wiener Symphonikern unter der Leitung von Petre Popelka beim Finalistenkonzert des vergangenen Beethoven-Klavierwettbewerbs in Wien. Das war heute in Ausgewählt eine ganz kleine Auswahl bedeutender Wettbewerbe der klassischen Musik. Michael Blees hat diese Sendung gestaltet und präsentiert.
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2: Und nach diesem Ausflug in die Welt der Klassikwettbewerbe übernimmt hier wieder Alexandra Augustin, live aus dem Eurovision Village, ein temporäres Glasstudio hier mitten im Fandorf. Und ich blicke auf das Burgtheater und genau neben unserem Studio steht das Theodor-Körner-Denkmal aus Bronze. Nach ihm ist bekanntlich der Theodor-Körner-Preis benannt, einer der renommiertesten Auszeichnungen für zeitgenössische Musik und Komposition. Und so schließt sich wieder ein wenig der Kreis zum Song Contest. Gestern ging es hier los. Die Fanzone ist täglich von 14 bis 24 Uhr geöffnet. Hier werden die beiden Halbfinalshows morgen und ja, am 14. Mai übertragen, sowie das Finale am 16. Mai. Damit hier alles reibungslos über die Bühne geht, dafür sorgen ganz viele Menschen und auch 800 Freiwillige. Der ORF hat 800 Volunteers für den 70. Eurovision Song Contest via Aufruf gesucht und gefunden. Die Älteste ist 77 Jahre alt und zwei junge Freiwillige sitzen nun neben mir, Zoe Theus und Anna Fülle. Hallo!
3: Hallo.
4: Hallo.
2: Hi. Ihr seid beide 25 Jahre alt, Volunteers am Wiener Rathausplatz. Wie ist es für Sie beide, hinter den Kulissen mit dabei zu sein?
3: Ja, es ist sehr beeindruckend, mal so ein großes Event von der anderen Seite zu sehen, also eher aus dem Hintergrund. Und ich freue mich total, hier zu sein.
2: Ja, Anna?
4: Ja, ich freue mich auch. Es ist großartig, wie viele verschiedene Events dann parallel hier stattfinden und wie viele Einsatzbereitschaft neben den ganzen hintersteckt.
2: Mhm. Sie beide sehen noch sehr frisch und munter aus. Heute ist der erste Tag, oder?
3: Ganz genau,
4: ja.
2: Wie lange sind Sie im Einsatz hier vor Ort?
4: Wir sind heute bis 13:30 hier und unsere Aufgabe ist einfach, die Gäste dieses Ö1-Studios zu empfangen und einfach zu begleiten.
3: Genau, und wir sind quasi eigentlich jeden Tag im Einsatz. Wir konnten uns das selber aussuchen und bis Samstag fast jeden Tag dabei.
4: Ja, genau. Es gibt auch verschiedene Tätigkeiten, aus denen wir wählen können. Es gibt vor der Stadthalle sehr viele Aufgaben, die wir erledigen müssen. Zum Beispiel die Ticketskontrolle, die Sicherheitskontrolle auch. Wir dürfen die Zuschauer mit den Taschen nicht dann reinlassen.
2: Ah ja, ist ja Taschenverbot, nämlich sogar kleine Taschen. Man darf gar nichts mitnehmen.
4: Gar nichts.
2: Nämlich, wer jetzt zuhört und in die Stadthalle möchte, keine Taschen sind erlaubt. Zoe Theus, Sie sind schon seit frühester Kindheit ein ESC-Fan. Was sind so die Erinnerungen an die Dinge, die man oft nur im Fernsehen sieht?
3: Ganz genau. Also das prägendste Erlebnis, was mir so im Kopf bleibt oder geblieben ist, war der Gewinn von Lena Meyer-Landrut.
2: Oh ja.
3: Ich glaube, es war 2009 und ja, leider dann auch das letzte Mal, dass Deutschland beim ESC gewonnen hat. Aber ich glaube, seitdem bin ich so richtiger ESC-Fan.
2: Mhm. Und Anna Fülle, Sie kommen aus Ungarn, Sie spielen unter anderem auch Geige. Also Sie kennen die Welt der Klassik und haben aber auch einen großen Sinn für Pop, nehme ich an.
4: Ja, genau. Also das gefällt mir hier auch im Song Contest, dass man auch verschiedene Musikarten einfach zusammenbringen kann und einfach wirklich kennenlernen kann. Mhm. Also hier in den Ländern gibt es auch verschiedene, sogar zwei Länder, die mit Geige auftreten,
2: ja.
4: Also Luxemburg und auch Finnland.
2: Und Finnland, genau.
4: Also das war für mich auch so eine besondere Freude, dass ich auch halt Geige dann auf der Bühne sehen und hören kann.
2: Ist es für Sie auch ein Traum, wie Linda Lampenius vielleicht mal auf der ESC-Bühne zu stehen für Finnland oder für Eva Maria für Luxemburg? Ist das ein Traum, auch mal Geige auf einer ESC-Bühne?
4: Natürlich wäre es ein Traum für alle, die Geige spielen, aber ich denke, ich bleibe eher beim klassischen Musik und bei der klassischen Art, weil ich spiele seit 17 Jahren Geige und seit 10 Jahren im Orchester, also Ich war immer in der klassischen Musikstil unterwegs, also ich denke, das passt einfach mir besser.
2: Und das Orchester, demnächst gibt es ja auch eine Konkurrenzveranstaltung zum ESC, könnte man sagen. Sie spielen am 6. und 7. Juni in Wien im Kuppelsaal mit Ihrem Orchester.
4: Ja, genau. Das ist das Akademische Sinfonische Orchester von der Wirtschaftsuniversität Wien. Und Tickets kann man finden kann man einfach die E-Mail-Adresse tickets@asowien.at anschreiben.
2: Super. Ganz kurze Abschlussfrage. Was sind denn Ihre Favoriten? Wer wird den ESC für sich gewinnen? Zoe Toys.
3: Also ich glaube, ich habe nicht einen Favoriten oder eine Favoritin, aber meine Favoriten sind Polen, die Schweiz und Luxemburg.
2: Okay.
4: Und meine Favoriten natürlich wegen der Geige Finnland und Luxemburg, aber auch Österreich macht ein sehr schönes Stück auf die Bühne.
2: Wir freuen uns drauf. Ich danke Ihnen für Ihren Besuch bei uns hier im Studio und das gibt's heute außerdem noch in Ö1.
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6: Im Studio Andreas Lechner. Die Zahl der Musliminnen und Muslime in Österreich ist in den vergangenen 10 Jahren gestiegen. Das macht sich auch an den Schulen, wie zum Beispiel in Wien bemerkbar. An den Wiener Pflichtschulen steigt der Anteil der Schülerinnen und Schüler mit islamischem Glaubensbekenntnis, während der Anteil der Christen sinkt. Das zeigt sich auch im Religionsunterricht, wie Viktoria Waldecker berichtet.
7: Der Religionsunterricht an den Wiener Pflichtschulen hat sich verändert. Knapp 39% der Kinder haben im aktuellen Schuljahr ein islamisches Glaubensbekenntnis. Ihr Anteil ist damit weiter gestiegen. 36% der Wiener Pflichtschülerinnen und Schüler sind Christen. Diese Zahl ist rückläufig. Das sei nicht abrupt gekommen, sagt Andrea Pinz, Leiterin des Erzbischöflichen Amts für Schule und Bildung in Wien.
8: Sondern das ist eine demografische Entwicklung, die wir ja seit längerer Zeit auch beobachten können.
7: Weil die Zahl der christlichen Kinder sinkt, setze man an immer mehr Schulen auf kooperativen Religionsunterricht. In Wien würden aktuell in 160 Klassen katholische, evangelische und orthodoxe Kinder gemeinsam im Fach Religion unterrichtet. Rund ein Viertel der Pflichtschülerinnen und Schüler in Wien ist ohne Bekenntnis. Über alle Glaubens

0: Russland das Recht einzuräumen, einen Unterhändler für die EU zu bestimmen, erklärt Kallas. Im Ringen um einen Ausweg aus dem Iran-Krieg hat das iranische Regime jetzt eine Antwort auf den US-Vorschlag zur Beendigung des Krieges an den Vermittler Pakistan weitergegeben. Der genaue Inhalt ist allerdings nicht bekannt. US-Präsident Donald Trump ist mit der Antwort jedenfalls nicht zufrieden, berichtet in Washington Christoph Kohl.
1: Die iranische Antwort auf seinen Friedensplan sei inakzeptabel, schreibt Donald Trump online. Was genau ihn daran stört, sagt der US-Präsident aber nicht. Auch nicht, ob er die Verhandlungen weiter fortführen will. Der Krieg sei nicht beendet, sagt unterdessen Israels Premierminister Benjamin Netanyahu in einem Interview mit der CBS-Sendung 60 Minutes.
2: I think it accomplished a great deal, but it's not over.
1: Denn es gäbe noch immer Nuklearmaterial, angereichertes Uran, das aus dem Iran entfernt werden müsse.
2: Because there's still nuclear material, enriched uranium that has to be taken out of Iran.
1: Der US-Präsident droht indes dem Regime erneut, dem Iran werde das Lachen noch vergehen, so Trump auf Truth Social.
0: Die iranische Friedensnobelpreisträgerin Narges Mohammadi ist nach Angaben ihrer Stiftung in ein Krankenhaus in Teheran verlegt worden. Die 54-Jährige war nach einem Herzinfarkt seit mehr als einer Woche auf der Intensivstation eines Krankenhauses im Nordwesten des Iran, wo sie auch inhaftiert war. Mohammadi ist Anfang Februar nach Angaben ihres Anwalts erneut zu mehreren Jahren Haft wegen Verschwörung und propagandistischer Aktivitäten verurteilt worden. 2023 war Mohammadi für ihren Einsatz gegen die Unterdrückung von Frauen und gegen die Todesstrafe im Iran mit dem Friedensnobelpreis ausgezeichnet worden. Der FC Barcelona ist erneut spanischer Fußballmeister. Mit einem 2:0-Sieg über den ewigen Rivalen Real Madrid gelingt die Titelverteidigung, die für Erfolgstrainer Hansi Flick nach einem familiären Schicksalsschlag hoch emotional verlaufen ist.
3: Diesen Tag werde ich nie vergessen, sagt Barca-Trainer Hansi Flick ins Stadionmikro.
4: I never forget this day.
3: Er habe kurz vor dem Spiel vom Tod seines Vaters erfahren.
5: My mom called me and she said that my father passed away.
3: Soll ich es verbergen oder mit der Mannschaft darüber sprechen? Er habe sich dann dazu entschieden, seine Mannschaft einzuweihen und es war gut so.
5: Should I hide it? And I said, okay, I want to get the information also to the players.
3: Sie sind wie eine Familie für mich.
5: What they are doing was unbelievable. I never forget this moment. It's for me really a family.
3: Durch die Treffer von Rashford und Torres gewinnt Barcelona gegen Real 2:0 und holt damit zum 29. Mal die spanische Meisterschaft. Das Ganze schon 3 Runden vor Schluss.
5: And I know everyone here wants to win the Champions League.
3: Ziel für die kommende Saison nun der Champions League Pokal, so Hansi Flick.
0: Daniel Kulowitz hat berichtet, das waren die Nachrichten und damit zum Wetter.
6: Heute Nachmittag breiten sich Regenschauer und Gewitter auf den Großteil Österreichs aus. Es kann stark regnen und auch hageln. Von Wien, Graz und Klagenfurt ostwärts sind aber auch noch größere Sonnenfenster dabei. An der Nordseite der Alpen und im Süden zunehmend windig und in der Westhälfte Österreichs 15 bis 22, im Osten und Südosten bis zu 25 Grad. Morgen deutlich kälter, sehr windig und zunächst verbreitet Regen und bereits oberhalb von 800 bis 1400 Meter Schneefall. Soweit das Wetter mit Gunda Schuller.
7: Und hier übernimmt wieder Alexandra Augustin. Ich melde mich live vom Eurovision Village am Wiener Rathausplatz. Und weiter geht es hier mit Literatur. Auch hier dreht sich alles um den ESC.
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7: Und was wäre der Song Contest ohne ABBA? Ja, ihre Hits wie Dancing Queen und Mamma Mia sind mittlerweile Kulturgut. Von wem rede ich? Von Agnetha, Björn, Benny und Annifried. Und keine Band hat den Song Contest so sehr geprägt wie ABBA. 1974 hat die Band in Brighton gewonnen, und zwar mit dem Titel Waterloo. Und das war auch der Beginn ihres internationalen Erfolgs. In den tauchen wir jetzt ein. In den Radiogeschichten hören Sie einen Auszug aus dem Buch ABBA von Jan Wiele. Es liest der heute schon gehörte Robert Stadlober.
9: Über den Bildschirm irgendeiner Karaoke-Bar läuft irgendwo auf der Welt genau jetzt, in diesem Moment, der schrittweise sich von grün zu rot färbende Text von Dancing Queen. Und jemand singt dazu. 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Vielleicht ist es ein einsamer älterer Mann, der die Zeilen mit Elvis-Stimme ins Mikrofon säuselt.

0: während hinten in der Bar jemand betreten zu Boden schaut. Vielleicht ist es eine junge Frau, die gerade ihre erste Trennung erlebt hat, was sie selbst und andere zu Tränen rührt und dann doch zum Tanzen führt. Vielleicht sind es zwei junge Mädchen, die von weiteren Freundinnen angefeuert werden. Vielleicht ist es ein queeres Paar, das sich gegenseitig versichert, »You are the dancing queen«. Oder es ist eine nicht genau erkennbare Person mittleren Alters, die man nur von hinten sieht, wie sie sich im ABBA-Museum in Stockholm eher verstohlen in die Karaoke-Kabine begibt, in der jeder für sich unter Kopfhörern versteckt spielerisch zum ABBA-Mitglied werden kann und die dann aber, als sie sich selbst in einer Animation zwischen den tatsächlichen Bandmitgliedern auf der Bühne sieht, völlig aus sich herausgeht. 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ABBA holt alle ab. Auch die, die das zunächst nicht erwartet haben oder sich dagegen sträuben. Aber gegen gewisse ABBA-Songs ist man einfach machtlos. Sie überwältigen einen, ob mit Euphorie oder auch mit Trauer. ABBA ist eine Band der extremen Gefühle, verwandelt in Musik und Text. Und ABBA löst extreme Reaktionen aus. Ob jene kreischende Fans, die den geläufigen Impressionen der Beatlemania kaum nachstehen und deshalb auch den Begriff ABBA-Mania geprägt haben, oder solche der heftigen Abwehr. Diese Klänge, diese Kostüme seien doch der reinste Kitsch. ABBA ist die Art von Band, über die viele sagen, entweder man liebt sie oder man hasst sie. Alles, was Ohrwurmqualität hat, kann ja leicht zur Qual werden. Und die Lieder von ABBA haben zweifellos große Ohrwurmqualität. Aber in den 1970er Jahren in Schweden ging die Frage nach der Haltung zu ABBA über eine des Geschmacks hinaus. Die starke Ablehnung, die der Band dort entgegenschlug, ist bemerkenswert. An ihrem Feindbild, so scheint es heute, entzündete sich eine gesamtgesellschaftliche Debatte über Kunst und Kommerz, Neid und Gerechtigkeit, in der das Erbe der 68er und die schwedische Sozialdemokratie mit der Musikindustrie und dem Star-Kult kollidierte. Im Frühling 1975, ein Jahr nachdem die Band den Grand Prix Eurovision de la Chanson im englischen Brighton mit ihrem Lied Waterloo gewonnen hatte, organisierten Anhänger einer Bewegung ein Gegenfestival in Stockholm, das den Kommerz kritisieren und überwinden sollte. Das sogenannte Alternativfestivalen. Die Bewegung nannte sich Prog, was heute klingt wie einer der Spaßnamen für Möbel aus dem IKEA-Katalog, war damals ernst und hatte übrigens außer dem Wunsch nach Progressivität nicht viel mit dem inzwischen viel geläufigeren Musikstil des Prog-Rock zu tun, den man mit Bands wie Emerson, Lake & Palmer, King Crimson oder in Deutschland mit Grobschnitt und Karat verbindet, um nur einige zu nennen. In gewisser Weise durchlief man in Schweden wohl in den 1970ern jenen Prozess, den ein paar Jahre zuvor die amerikanische Folk-Szene durchlaufen hatte. Diejenigen, die mit Musik auch Geld zu verdienen und Karriere zu machen gedachten, wurden von Antikommerziellen als Sellouts gebrandmarkt. Deren Ansichten waren unvereinbar mit jenen von Stig Andersen, der schon vor seiner Zeit als ABBA-Manager mit Aussagen zum Musikgeschäft provoziert hatte. Von Anfang an zielte man auf den kommerziellen Erfolg. Und was mit dem Stück Ring Ring beim Grand Prix 1973 in Luxemburg noch nicht ganz glückte, das gelang dann ein Jahr später beim Wettbewerb in Brighton mit Waterloo. Der Sieg dort vor einem Millionenpublikum an den Fernsehgeräten überall auf der Welt katapultierte aber mit einem Mal endgültig heraus aus allen Folk-Dimensionen und ins glitzernd kommerzielle Pop-Universum. Bei der Anmoderation zum Eurovision-Auftritt verwechselte man im britischen Fernsehen noch Björn mit Benny. Es war eine Mischung aus Amüsement und Skepsis bei der Beschreibung dieser schwedischen Newcomer-Band in ihren ulkigen Kostümen herauszuhören, während sie die Bühne betrat. Aber dann folgte, was heute ein Kommentator auf YouTube als die drei wichtigsten Minuten in der Eurovision-Geschichte beschreibt. Benny Andersson spielte seinen Boogie auf dem Klavier, Björn Ulvaeus sehr engagiert auf einer sternförmigen E-Gitarre in Silbermetallic, ein Funk-Accessoire, das in diesem Kontext tatsächlich wie von einem anderen Stern wirkte, und Agnetha und Anifried lieferten von der ersten Sekunde an ein perfektes Gesangsduett, mit dem sie durch ihre schüchtern freundliche Interaktion und den schwedischen Akzent wohl sofort die Herzen gewannen, wenn auch nicht die der Briten, die dem Ergebnis 0 Punkte gaben. Aber es reichte trotzdem zum Sieg. Beim Vorentscheid, dem Melodifestivalen 1974, hatte ABBA das Lied noch auf Schwedisch gesungen. Im Entstehungsprozess hatte es zunächst auch Honey Pie geheißen, bis man feststellte, dass sich an der entscheidenden Refrainstelle auch ganz andere, überraschendere Worte singen ließen. Die englische Version von Waterloo wurde in zahlreichen Ländern als Single veröffentlicht, darunter auch Jugoslawien und die Türkei. Überall wurde das Lied sehr beliebt, erreichte bald in mehr als 10 Ländern die Spitze der Charts. Bis heute sind davon mehr als 5 Millionen Singles verkauft worden. Es wird weiterhin fleißig gestreamt und ist 2005 zum besten Lied in der Geschichte des Grand Prix Eurovision de la Chanson, ab 2001 Eurovision Song Contest, gekürt worden. An ABBAs Performance, die von schätzungsweise 500 Millionen Fernsehzuschauern verfolgt wurde, haben viele noch heute lebhafte Erinnerungen. So sind sich etwa ein Koreaner, eine Französin und eine Russin, die sich heute im Chat auf einem Fanportal an ihre Jugend zurückerinnern, in der sie am 6. April 1974 mit der ganzen Familie vor dem Fernseher saßen, sofort einig, damals angesichts des ABBA-Auftritts sofort ausgerufen zu haben: "This must be it." Vielleicht erscheint der Auftritt, hier passt die ansonsten oft missbrauchte Metapher einmal, auch deshalb als Gamechanger des Eurovision-Wettbewerbs, weil plötzlich eine besondere Form der ausgestellten Künstlichkeit auf die Bühne kam. Genauer gesagt, eine Form von Camp, also jener übertriebenen zur Schaustellung des Trivialen, Kitschigen, Poppigen, die gleichzeitig von latenter Selbstironie geprägt ist und insbesondere durch einen wegweisenden Essay der Philosophin und Kulturkritikerin Susan Sontag aus dem Jahr 1964 entscheidend aufgewertet wurde. Auf dem Spezialblog The Niche findet sich eine Überlegung zu der hübsch zugespitzten Frage: Did Susan Sontag write notes on camp specifically about Eurovision? Auch wenn man diese wohl getrost mit Nein beantworten kann und Susan Sontag sich 1964 unmöglich auf ABBA hätte beziehen können, ist es eine interessante Spekulation. Die These lautet, der Songwettbewerb repräsentiere den Inbegriff von Camp schon seit seiner Frühzeit, und als schlagendstes Beispiel dafür wird dann tatsächlich ABBAs Waterloo-Auftritt von 1974 angeführt. Die skurrilen Kostüme, die etwas unheimlich wirkende schwedische Jubelpose, ein als Napoleon verkleideter Dirigent, verbunden mit einer ziemlich statischen Performance und einer bizarren Einführung des Moderators, heißt es dort, qualifizierten das Ganze als »a great example of Eurovision Camp«. Der Verfasser ist sich sicher, hätte Susan Sontag ihren Essay etwas später verfasst, wäre ABBA darin prominent vorgekommen. Und das ist noch nicht alles. Dieser Camp-Moment in Brighton sei außerdem eine Sternstunde für die später unter LGBTQ, Lesbian, Gay, Bisexual, Transgender und Queer und erweiterten Abkürzungen zusammengefassten Bewegungen gewesen, für den sie noch heute dankbar sein könnten. Mit dem Blick auf die weitere Entwicklung des Grand Prix Eurovision de la Chanson erscheint das sehr triftig, und es erklärt zugleich, wo und wie die inzwischen legendäre Beliebtheit ABBAs besonders in diesen Communities ihren Anfang nahm, die mit der Zeit zu einem Topos geworden ist. In den 1970ern prägte die Band von sich selbst, trotz ihrer vieldeutigen Kostümierungen und Auftritte, allerdings ein zutiefst heterosexuelles, von vielen als traditionell aufgefasstes und auch als solches gutiertes Image, das eher für den gesellschaftlichen Mainstream stand. Eben deswegen wurde sie ja auch so erfolgreich. Die Fotos von ABBA am Strand und am Pier des Seebades Brighton aus jenen sonnigen Apriltagen 1974, die vor der Show aufgenommen wurden, scheinen schon großen Optimismus auszustrahlen. Mit dem Wissen, dass in diesen Tagen die Weichen für die Weltkarriere der Band gestellt wurden, wirken sie noch beeindruckender. Man meint beim Betrachten ganz stark, das lebensverändernde Moment in ihnen zu sehen. Obwohl, wie es eine Zeitung formulierte, ABBA der Pop-Hochburg England bis dahin Schnurz gewesen war, änderte der Sieg in Brighton auch dies schlagartig. Die schwedischen Poptouristen waren fortan auch auf der Insel beliebt. Vielleicht umso mehr, weil Engländer das Gefühl haben konnten, dass abba hier gemacht worden war. Der Erfolg der Band wuchs jedenfalls besonders in Großbritannien ins Unermessliche. Und auch der englische Popjournalismus scheint bis heute besonderen Gefallen an der Band zu finden. Im Londoner Prince Edward Theatre feierte 1999 das von Benny Andersson und Björn Ulvaeus geschriebene Musical Mamma Mia Premiere, das der Band noch mehr Geld einbrachte als die Plattenverkäufe und in der eigens dafür erbauten ABBA Arena nahe der Bahnstation Pudding Mill Lane eröffnete 2022 die digitale Avatar-Show ABBA Voyage. In einer Ausstellung am Londoner South Bank Center hatte man einige Jahre zuvor sogar das Hotelzimmer nachgebaut, in dem die Band 1974 in Brighton übernachtet hatte. Die sogenannte Napoleon Suite aus dem dortigen Grand Hotel. Wer die Wege der ABBA-Mitglieder bis zu diesem Punkt 1974 betrachtet und bedenkt, wie jedes von ihnen auch in den Jahren zuvor schon nach Erfolg gestrebt hatte, den kann die Ultrakommerzialität der Band, die mit dem Riesenerfolg von Waterloo ihren Lauf nahm, kaum überraschen. Aber dennoch stand diese Kommerzialität und mit ihr auch ABBAs Art von überkandidelter Künstlichkeit, ihre Umarmung der Popkultur, noch eine Weile quer zu einem Teil, insbesondere der schwedischen Gesellschaft. 1968 war auch an dieser nicht spurlos vorübergegangen. 1970 hatte in Stockholm mit dem Gärdet Festival ein schwedisches Woodstock stattgefunden. Im Gegensatz zum Original sogar von Anfang an mit freiem Eintritt, dafür allerdings auch mit Gruppen, die selbst in Schweden heute weitgehend vergessen sind. Es gilt als Ausgangspunkt für die Prog-Bewegung. Der Grand Prix-Sieg ABBAs mit Waterloo 1974 gab dieser aber erst so richtig Schub, zumal er bedeutete, dass Schweden im Folgejahr 1975 selbst den Wettbewerb ausrichten musste. Die Prog-Opposition formierte sich daraufhin zunehmend in Hinblick auf dieses Ereignis. Und mit dem Alternativfestivalen brachte sie eine beachtliche kreative Energie auf. Wobei Opposition es nicht ganz trifft, denn diese kam in Schweden zu jener Zeit auch aus dem Establishment. Seit 1974 gab es dort ein neues Kulturgesetz, das die Förderung nicht kommerzieller Kunst vorsah und die negative Effekte des Kommerzes mildern sollte. Der Statens Kulturrat war dafür zuständig. Dem Music Movement war der Grand Prix ein Dorn im Auge, weil er in seinen Augen vor allem der Plattenindustrie zugute kam. Man wollte erreichen, dass die mediale Aufmerksamkeit im Sinne des erwähnten Gesetzes anderen, weniger Privilegierten zuteil wurde. Also dachte man sich ein Konzept für einen alternativen Eurovision Song Contest aus. Er fand dann wirklich parallel zu dem bekannten Wettbewerb statt, wobei er eine ganze Woche dauerte und 850 Musikerinnen und Musiker nach Stockholm brachte. Die Aufmerksamkeit war groß und immerhin führte sie dazu, dass die Staatsmedien im Folgejahr die Berichterstattung vom Grand Prix aussetzten, wenn auch nur für dieses eine Mal. Interessanterweise gab es beim Alternativfestivalen auch parodistische Kritik an ABBA in Form eines Liedes. Ulf Dagebü sang zur großen Erheiterung seinen Song »Doing the Omoralisk Schlagerfestival«, eine Art Talking Blues über das unmoralische Schlagerfestival. Dagebü trat dort unter dem Namen Silsturparn auf, was Heringswürger bedeutet. Das war eine Anspielung auf ABBA, deren Bandname ja identisch mit dem einer schwedischen Firma für Fischkonserven aus Göteborg ist. Diese bietet heute noch eingelegten Hering an, etwa den nach Scherengartenart. In dem kritischen Song des Heringswürgers heißt es: Und hier kommt ABBA in Plastikkleidung, so tot wie Dosenhering. Sie lutschen auch an allem, wollen schnelles Geld machen. Stig Andersson wird als zynisches Schwein bezeichnet und soll einen Tritt erhalten. Das Lied, das in seiner Form etwas an Country Joe McDonalds in Woodstock gesungenen »I feel like I'm fixing to die« Rag erinnert, erfreut sich noch immer einiger Beliebtheit in Schweden und wird auch noch gelegentlich neu interpretiert. Den weiteren Erfolg ABBAs konnte es freilich nicht aufhalten. Und wenn das Musikbusiness von 1975 unmoralisch gewesen sein soll, was ist dann wohl das heutige? Die Mitglieder von ABBA hat die damalige Kritik, die sich an ihnen als Feindbild entlud, zumindest vorgeblich nicht sehr gejuckt. Sie sind zunehmend auch als Geschäftsleute hervorgetreten Oft zitiert wird, dass ABBA in den 1970ern teils der erfolgreichste schwedische Export war und haben öfter zu Protokoll gegeben, dass engagierte oder überhaupt politische Musik nie ihre Sache war. Andererseits hat etwa Benny Andersson auch Verständnis für Kritik an dieser Haltung geäußert. Vor dem Hintergrund der 68er-Bewegung und all dieser Kräfte, die unsere Gesellschaft verbessern wollten, kann es sehr provokant wirken, wenn eine Band Plateauschuhe trägt, Musik macht und an nichts Weltbewegendes denkt, zitiert ihn Karl Magnus Palm. Die Offenheit und die Selbstironie des Statements ehren Andersson, während das nur Musik machen angesichts seines Talents dazu wie ein mehr als mildes Understatement klingt. Auf den Prog-Protest angesprochen, sagte Björn Ulvaeus 2023 in einem Interview zum vorliegenden Buch, dass die Band darüber nur gelacht habe. Es war ein Nischending, eine kleine Minderheit, aber sehr laut, und die Medien haben gern darüber berichtet. Aber wir haben damals einfach so viel Liebe erfahren, dass es uns nichts ausmachte. Andererseits hat zum Beispiel Annifried Lyngstad, wie aus dem ABBA-Buch von Frédéric Tonon und Marisa Garot hervorgeht, einmal gesagt, dass sie nach dem Gewinn des Grand Prix viel öfter depressiv gewesen sei als vorher. Es lastete immer mehr Druck auf uns. Plötzlich mussten wir es nicht nur in Schweden, sondern auch im Ausland bringen. Vielleicht spielen bei diesem Druck ja doch auch die nicht immer nur witzig vorgetragene Kritik an ABBA und mehr noch ein gewisser Hass gegenüber ihnen eine Rolle. So musste die Band etwa einmal eine Promotion-Tour abbrechen, weil anonym mit einer Entführung gedroht worden war. Wie auch immer die einzelnen Mitglieder zu der Kritik gestanden haben mögen, wirklich belustigend mutet heute an, dass selbst das kritische Alternativfestivalen einigen in Schweden noch nicht alternativ genug und noch immer zu kommerziell war. Das Göteborger Kulturzentrum Sprängkullen organisierte deshalb eine Art Gegen-Gegen-Festival. Die Komikertruppe Monty Python hätte es sich nicht besser ausdenken können. Aber was in aller Welt hätten die Sprängkuller wohl dazu gesagt, dass 50 Jahre später Menschen für einen Tag nach London fliegen und 100 Pfund oder einiges mehr allein für die Tickets ausgeben, um sich einen Auftritt digitaler ABBA-Avatare anzuschauen.
1: Robert Stadlober hat das ABBA von Jan Wiele gelesen, erschienen in der Reihe 100 Seiten im Reklamverlag. Gestaltung dieser Radiogeschichte, Zita Bereuter. Und hier jetzt noch ein wenig Waterloo.

0: die Gewinner des Eurovision Song Contests 1974, aber Ö1 meldet sich heute live aus dem Eurovision Village vom Wiener Rathausplatz. In 5 Tagen geht das Finale des ESC über die Bühne, aber nicht hier, sondern in der Wiener Stadthalle. Und dort ist Dorothee Freiberger am Werk. Musikproduzentin, Tonmeisterin, Komponistin und musikalische Leiterin des ESC 2026. Und das schon zum 2. Mal. Ja, sie steckt auch hinter der Titelmusik und darin spielt Mozart eine Rolle. Ich durfte sie treffen während einer Probe und mit ihr über ihre Arbeit sprechen.
1: 3, 2, 1.

0: Hallo, mein Name ist Dorothee Freiberger. Ich bin hier quasi beim Song Contest in einer Doppelfunktion, mehr oder weniger. Ich bin einerseits musikalische Leiterin und andererseits habe ich auch mit dem Martin Gellner gemeinsam das Music-Team des heurigen ESC geschrieben. Und da laufen quasi alle musikalischen Fäden dieses Jahr bei mir zusammen.
1: Was hat Mozart mit dem ESC zu tun?
0: Ja, wir haben uns dieses Jahr inspirieren lassen von der Zauberflöte, in Anlehnung daran, dass der JJ ja selbst auch schon Zauberflöte gesungen hat in der Staatsoper, war der erste Knabe. Und genau, wir wollten einfach Wien klingen lassen, wir wollten das RSO auch wieder einbinden. Und da lag es irgendwie nahe,

0: dabei, dass wir uns da ein bisschen inspirieren lassen und an kleinen Zitaten bedienen. Und so haben wir in den Postcards, aber auch in der Theme Music kleine Motive versteckt, die der Opernkenner vielleicht entdecken könnte.
1: Wie kann man sich eigentlich so einen Tag hier in der Stadthalle vorstellen? Wann stehen Sie auf? Wann gehen Sie nach Hause? Was passiert dazwischen? Es klingt ja irgendwie, oder wenn man das hier auch sieht, wirkt es so, als würde man sich in einem Filmset doch bewegen.
0: Ja, also es ist wirklich wie ein Bienenstock hier mit sehr vielen Menschen, die herumwuseln, und für mich immer wieder auch beeindruckend, dass trotzdem auch jeder weiß, wo er hin muss und was er so macht und wie diese Zahnräder dann alle zusammenlaufen. Also die Tage beginnen noch so einigermaßen spät, also meistens geht's für mich so zwischen 9 und 10 Uhr los. Jetzt sind wir gerade in Delegation-Proben, sprich jedes Land hat, ich glaube, 50 Minuten sind es Zeit, darf dreimal das Stück durchmachen. Und meistens haben wir dann so 6, 7 Delegations am Tag, die wir proben. Jetzt gerade sind sie das erste Mal auf der Bühne, dann dürfen sie noch ein zweites Mal kommen in ein paar Tagen. Und wenn die Delegations durch sind, dann proben wir den Show-Teil. Also der SC ist ziemlich strikt aufgeteilt in den Contest-Teil, also die teilnehmenden Länder, und den Show-Teil. Genau, wir fangen mit den Ländern an und am Abend proben wir dann immer verschiedene Intervall-Acts, Openings und so weiter.
1: Dorothy Freiberger, Sie sind Geigerin, Sie sind studierte Tonmeisterin. Sie haben ein ganz umfangreiches Portfolio in den letzten 20 Jahren angesammelt. Ganz viele Produktionen für den ORF waren dabei, unter anderem auch Starmania. Aber Sie gelten auch als Koryphäe in Sachen Orchestermusik. Aber man merkt, da werden ganz viele Brücken geschlagen. Wie gelingt denn das, Brücken zu schlagen zwischen Klassik, zwischen Pop, zwischen so vielen Disziplinen, die auch hier beim ESC zusammentreffen?
0: Ich bin eben, wie schon gesagt, ich komme eigentlich ursprünglich aus der Klassik. Ich habe als Kind Geige gespielt und gelernt und habe dann Tonmeister studiert. Das ist ja auch eher so ein klassisches Studium. Und bin dann über den Thomas Rabitsch und den ORF hier dann mehr so auch in die Popschiene reingeraten. Und ich glaube, bei mir kommen einfach die beiden Dinge zusammen, dass ich einfach großes Interesse in diesen beiden Welten habe. Sowohl in der Klassik bin ich einfach groß geworden und Popmusik habe ich immer schon auch gern gehört und habe da dann einfach diese Position für mich gefunden, das miteinander ganz so zu verbinden. Und das sind jetzt oft die Bereiche, wo ich dann gerne engagiert werde, wenn es darum geht, das eine mit dem anderen zu verbinden. Oft ist es so, dass die Klassiker da dann ein bisschen Berührungsprobleme haben, wenn man dann zu Klick spielen muss und Schlagzeug und Kopfhörer und so weiter. Und das kann ich alles gut nachvollziehen und oft dann auch, wenn man ihnen dann zeigen kann, dass man eben auch eine fundierte Ahnung von ihrer Welt hat, dann da ein bisschen Vorbehalte nehmen, vice versa.
1: Wichtigste Frage am Ende, gibt's einen Favoriten? Wer wird's?
0: Also vorab war mein Favorit Dänemark, also das ist eins meiner Lieblingssongs. Ich ertappe mich dabei, dass ich jeden Morgen mit Finnland aufwache. Ich bin auch großer Fan von Griechenland, finde ich auch super. Also ich kann's kaum sagen.
1: Danke.
2: Gerne.
1: Dorothy Freiberger steckt auch hinter den Produktionen für Conchita Wurst und hat das Album From Vienna with Love produziert. Ein Live-Album, das Conchita Wurst gemeinsam mit den Wiener Symphonikern aufgenommen hat. Klassik und Pop gehen gerne Hand in Hand. Auch der österreichische Song Contest-Gewinner 2025, JJ, ist klassisch ausgebildet. Er ist Countertenor. Countertenöre liegen voll im Trend, oder Rudolf Eichmüller?
3: Ja, genau. Countertenöre sind gefragter denn je. Du hast es gerade gesagt, JJ ist Countertenor. Aber du erinnerst dich vielleicht auch Klaus Nomi, der war Countertenor.
0: Oh, ja.
3: Und der war ja der Star seiner Zeit. Und wir reden heute über einen Countertenor, der auf allen großen Bühnen dieser Welt unterwegs ist. Also diese höchste Männerstimme, die ist voll im Trend.
0: Wow.
4: Vorgestellt.
3: Ja, und die Rede ist von Jakub Josef Orlinski. Der polnische Sänger ist zurzeit der Star seines Faches, gerade auch, weil er mit seiner klassischen Musik ein junges Publikum anspricht. In einer Fernsehshow zum Beispiel, da singt er nicht im Anzug, sondern in Jeans und Sneakers, und dieses Video geht dann viral und wird millionenfach angeklickt. Dass Orlinski aber bei weitem kein Hype ist, beweist seine unglaublich vielseitige Stimme. Hier zu hören mit Musik von Henry Purcell.

Strike the Viol, Jakub Józef Orliński, der wird hier nicht von einem Barockensemble oder einem Cembalo begleitet, sondern von einem langjährigen Partner, Michał Biel. Die beiden legen eine CD ausschließlich mit Barockmusik vor, naheliegend beim Fach des Counters. If Music, so der Titel. Fast ungewohnt schon, der Countertenor mit modernem Steinway. Aber auch das eigentlich nichts Außergewöhnliches. Im Booklet schreibt Michał Biel: Das vorliegende Album versteht sich nicht als Antwort auf die Frage, wie diese Meisterwerke historisch authentisch aufzuführen sind. Jedes dieser Werke ist eine sorgfältig durchdachte Transkription, die seinen Reiz jenseits der Instrumentierung offenbart. Oder, mit meinen Worten, Purcell schreibt Musik losgelöst von Zeit und Raum.

And is these excel in beauty, those shall be renowned for love, aus Purcell, Fairest Isle. Dieses Album ist aber keine Hymne auf England, sondern eine auf die Musik. Das wird bei Jakub Josef Orlinski und Michał Biel schnell klar. Auf If Music wird nicht nur außergewöhnlich schön musiziert, sondern dieses Album wurde auch herrlich aufgenommen. Erschienen ist es bei Erato. Beide Solisten beweisen Virtuosität, wie bei der Eröffnungsnummer von Purcell, aber auch eine ungeheure Empfindsamkeit. Händels Ombra My View fühlt sich an, als schwebt man über den Wolken.

Aus der Oper Circe von Georg Friedrich Händel. Er neben Purcell, der zweite Komponist im Fokus des neuen Albums. Protagonisten sind der Pianist Michał Biel und Jakub Józef Orliński. If Music. Eine CD, die ganz einfach unterstreicht, wie angenehm hohe Männerstimmen klingen können und auch einfach, wie virtuos Orliński mit seiner Stimme umgehen kann. Vom Countertenor und Breakdancer Orliński kommen wir zu einem Tanz von Claude Debussy und nach Counter und Steinway die nächste ungewöhnliche Paarung, Streichquartett und Marimba.

Debussys Danse Profane. Sie hören heute vorgestellt live vom Wiener Rathausplatz. Sie hören es vielleicht hinter mir schon, der Soundcheck für die große Show auch wieder heute Abend. Das war Danse Profane, wie erwähnt, nicht aber mit Harfe, sondern mit Marimba. Die Perkussionistin und, wie ich jetzt anhand des Booklets gelernt habe, Marimbistin Vasilena Seravimova, gemeinsam mit dem Quartuor Ardeo. Das französische Quartett und Seravimova haben ein Album vorgelegt, in dem man die Jahrhunderte und Regionen wie auf einer Reise durchkreuzt oder, wie sie im Booklet schreiben, Melodies in a Bottle, so der Titel, ist weniger ein Programm als ein Streifzug über Meere und Städte durch reelle und imaginäre Landschaften, Musik, deren Geschichte sich mit jeder Note neu schreibt. Ein Ort der Zusammenkunft, an dem die Neugier zum schönsten Antrieb wird. Ja, und wirklich, schon mit dem ersten Stück eröffnet sich eine kleine, feine Welt. Jean Gras schreibt sein Quintett als eine Ode an die Südsee, dort, wo er das Stück auch schreibt. Auf der Skizze steht: An Bord der Provence, vor Toulon, 9. April 1928.

Musik des französischen Komponisten und Admirals Jean Gras. Sein Quintett in einem Arrangement der eben gehörten Perkussionistin Vasilena Seravimova. Mit dem Quartuor Adero spielt sie seit vielen Jahren zusammen und das hört man, ein homogener, frischer Klang, der dieses schön kuratierte Album auszeichnet. Sie hören, wie erwähnt, vorgestellt und wir sind live im Herzen von Wien, im Herzen vom ESC. Wir senden vom Wiener Rathausplatz. Es ist wunderbar, man hört den Soundcheck, die Passanten gehen vorbei

0: und dementsprechend kommen wir jetzt zu etwas ganz anderem.
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0: Im Zuge des ESC-Fiebers wollte sich auch Ö1 an diesem großen Ereignis beteiligen und hat ebenfalls zu einem musikalischen Kräftemessen aufgerufen. Eigens für den Talentewettbewerb Ö1 Goes Song Contest hat Jonas Schmidt seinen Track Orchestra produziert und passend zum Frühling mit Vogelgezwitscher.

Nur knapp 50 Sekunden lang, so die Vorgabe. Orchestra war das von Jonas Schmidt, eine von 190 Einreichungen beim Talentewettbewerb Ö1 Goes Song Contest. Wir kommen jetzt wieder zurück zu Vasilena Serafimova und dem Quartuor Ardeo. Und die reisen gemeinsam über Vivaldi, Debussy und Satie bis hin zu Avopert, machen auf ihrer Reise aber auch Stopp bei George Gershwin. Aber vorher mal kurz Halt. Kammermusik und Marimba, darf man das überhaupt? Ja, man soll sogar, wie dieses Album unter Beweis stellt. Der pulsierende, warme Klang der Marimba trifft auf den vollen Klang eines Streichquartetts und hier zu hören fünf Frauen, die beim Chinese Blues eine völlig neue Klangfarbe erzeugen.

0: Vasilena Seramivova mit dem Quartuor Adero und soll feine Spielereien finden Platz beim Label La Dolce Volta. Und das war vorgestellt vom ESC Village am Rathausplatz. Rudolf Eigmüller bedankt sich bei Franz Ahammer. Und Alex, ich darf diese wirklich wunderbare Bühne wieder dir übergeben.
1: Herzlichen Dank. Sehr Was gerne. Für eine wunderbare, lebensbejahend und frohe Musik war das eben. Wir freuen uns auf den ESC, der vor der Tür steht. Der musikalische Vormittag, der neigt sich zwar dem Ende zu, aber es geht den ganzen Tag hier noch musikalisch weiter. Ö1 sendet, wie gesagt, live aus dem Ö1-Studio im Eurovision Village, ein Glasstudio direkt am Wiener Rathausplatz. Das ganze Programm finden Sie gleich zu sehen auf unserer Website OE1ORFAT, verzeihen Sie. Und ja, in Punkt 1 dreht sich dann auch alles um den Song Contest. ESC, Herzschmerz, Leidenschaft und Politik. 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
6: Mit Paul Schäfer im Studio, herzlich willkommen. Was muss Österreich tun, um weniger abhängig zu werden von fossilen Brennstoffen? Dazu war heute der Chef der Internationalen Energieagentur Fatih Pirol in Wien und wir reden gleich mit Paul Sihorsch aus unserer Wirtschaftsredaktion darüber. Die Verhandlungen über die Pensionserhöhungen für das kommende Jahr bleiben ein schwieriges Thema. Die Seniorenvertreter spielen den Ball jetzt an die Regierung zurück. Nach den starken Verlusten für Labour bei den Lokalwahlen letzte Woche hat Regierungschef Keir Starmer am Vormittag eine mit Spannung erwartete Rede gehalten. Dazu gehen wir zu Jörg Winter nach London. Und beim ESC in Wien wird es langsam ernst. Am Nachmittag findet in der Stadthalle die Probe für das erste Semifinale morgen Abend statt. Dazu meldet sich unser Reporter Christian Hoffmann von der Wiener Stadthalle. Die Wetteraussichten hat Jörg Stieber.
7: In Vorarlberg und Tirol bleibt es heute Nachmittag meist stark bewölkt und immer wieder gehen teils gewittrige Regenschauer nieder. Aber auch sonst werden die Wolken nach und nach mehr und im Großteil Österreichs bilden sich Regenschauer sowie einige Gewitter. Auch kräftige Schauer mit Hagel sind möglich. Länger sonnig und bis zum Abend weitgehend trocken ist es aber in Unterkärnten der südlichen Steiermark und im Südburgenland. Zum Teil bläst lebhafter bis kräftiger Wind aus Süd bis West und die Höchstwerte liegen zwischen 13 Grad im Bregenzerwald und 25 Grad im Südburgenland. In der Nacht auf morgen bringt uns eine Kaltfront dann einen Wettersturz.
6: Wir beginnen die Sendung mit dem Thema Energie. Der Iran-Krieg hat uns ja die Abhängigkeit von fossilen Brennstoffen deutlich vor Augen geführt. Die Frage ist, wie wir diese Abhängigkeit reduzieren können. Und dazu war heute der Chef der Internationalen Energieagentur Fatih Pirol in Wien. Paul Sihorsch war für uns bei dieser Pressekonferenz.

0: wieder das Auto stehen lassen zu können. Das heißt, er fordert da mehr und er sagt auch immer wieder, es ist die aktuell größte Energiekrise, auch größer als in den 70ern damals. Und wenn man bedenkt, damals wurden Energieferien eingeführt. Es hat einmal in der Woche einen autofreien Tag gegeben, Tempolimits 100 km/h. Und im Vergleich dazu passiert politisch heute, wenn man sich das anschaut, auch wenig. Und darauf hat Fatih Birol heute hingewiesen, dass man eben mehr tun müsste, dass die Politik mehr tun müsse, um Energie zu sparen.
1: Auf der anderen Seite ist Österreich ein Land, in dem sehr viel Strom aus erneuerbaren Energiequellen kommt. Und in dem Bericht der IEA ist davon die Rede, dass Österreich ganz vorn dabei ist in Europa bei den Erneuerbaren. Also ein gutes Zeugnis für Österreich.
0: Ja, also in Zeiten zwischendurch sozusagen, da ist Österreich gut dabei, kann fossile Energieträger substituieren. Strom ist da gut und vorne dabei. Eben Österreich ist da im EU-Vergleich sogar an der Spitze, was erneuerbare Energieträger betrifft, wenn man sich die Zahlen von 2024 anschaut, und das hat eben die Energieagentur gemacht. Und es ist das erste Land mit einem gemeinsamen Planungsansatz für das gesamte Energiesystem, also mit Strom, Gas und so weiter. Das heißt, dass man das alles gemeinsam plant. Da ist Österreich gut dabei. Auch bei den Gesetzen hat sich ja jetzt was getan, und das lobt die Energieagentur.
1: Gleichzeitig gibt es noch viel Potenzial in Österreich, das noch nicht genutzt wird, sagt eben die Internationale Energieagentur. Was sind denn da die Bereiche, wo noch etwas passieren muss?
0: Ja, wer langfristig vorne mitspielen will, der muss das auch was leisten. Auch Österreich muss definitiv etwas leisten. Zum Beispiel bei der Wärmewende, da geht noch viel mehr. Fernwärme in Städten ist da das Stichwort. Da gibt es Umbauten, da tut sich was, Leitungen werden gebaut, Kraftwerke etc., aber da geht noch mehr, und das ist ein de facto Monopol momentan. Es gibt oft nur einen Anbieter in einer Stadt, und das kritisiert die Internationale Energieagentur. Es muss da einfach wer konkret hinschauen. Momentan tut das niemand in Österreich. Es gibt keine Kontrolle durch Aufsichtsbehörden. Vom Preisvergleich, den die E-Control zum Beispiel macht bei Strom oder Gas, da brauchen wir da noch gar nicht davon reden. Und der zweite große Kritikpunkt: Es fehlt der Windausbau. Da muss einfach viel mehr passieren im Hinblick auf den Winter. Wir haben das Erneuerbaren Ausbaubeschleunigungsgesetz, das da mehr Drive reinbringen soll, aber da steht die Sonne vor dem Wind. Das war einfach politisch leichter umsetzbar, aber dass die Sonne vor dem Wind steht in diesem Gesetz, das ist einfach trotzdem ein Bremsschuh für ein resilientes Stromnetz, für eine resiliente Stromversorgung.
1: Österreich ist natürlich auch ein Land, das sehr stark mit Wasserkraft punkten kann, aber in sehr trockenen Jahren dann auch wieder nicht so stark. Wie sehr kann uns der Klimawandel in diesem Bereich, nämlich im Bereich der Wasserkraft, schaden?
0: Ja, mittlerweile entscheidet die Natur, ob wir Stromimporteur sind oder Stromexporteur sind. Das heißt, gibt es viel Wasser, viel Sonne, viel Wind, dann produzieren wir viel mehr und können auch Strom verkaufen. Ist weniger da, dann produzieren wir weniger. Und wir sehen ja auch die Trockenheit, die im vergangenen Jahr und auch jetzt ganz aktuell ihre Auswirkungen hinterlässt. Das heißt, die Wasserkraft, da gibt es ordentlich weniger Strom. Das heißt, auch das wieder ein Punkt, wo wir diversifizieren müssen, wo der Wind zum Beispiel wieder interessanter wird. Aber auch die Netze sind da ganz wichtig, damit wir Österreich mit Europa besser vernetzen, damit auch diese Stromtransporte günstiger werden und wir dann auch gut aufgestellt sind, wenn weniger Wasser, Wind und Sonne da sind.
1: Schauen wir noch einmal aufs große Ganze. Wie sehr wird denn die aktuelle Energiekrise, die ja ausgelöst wurde durch den Iran-Krieg, wie sehr wird diese Krise nachhaltige Veränderungen mit sich bringen?
0: Ja, Fatih Birol vergleicht die Sperre, die Situation in der Straße von Hormuz mit einer Vase, die zerbrochen wurde. Wenn man die zusammensetzt, zusammenklebt, bleiben da trotzdem einfach Risse. Das heißt, er schätzt, dass sich die Märkte und Länder künftig auch dafür rüsten, dass es künftige Ausfälle vielleicht nochmal gibt, dieser wichtigen Schifffahrtsstraße. Er nennt da E-Autos, die interessanter werden. Sogar E-Lkw nennt er da, die vielleicht oft dadurch einen Aufwind bekommen. Öl sparen, das wird in vielen Ländern ein größeres Thema werden. Und da hat die EU ja zum Beispiel auch schon viel geschafft, wenn man auf die Gaskrise ab 2022 zurückblickt. Also auch langfristig wird sich viel tun an den Energiemärkten.
1: Paul Siehorsch war das aus unserer Wirtschaftsredaktion. Vielen Dank für diese Informationen.
0: Sehr gerne.
1: Und wir bleiben noch beim Thema, denn die Bundesregierung sucht jetzt nach Möglichkeiten, klimaschädliche Subventionen zu verringern. Denn die schaden nicht nur dem Klima, sondern auch dem Budget. Diese direkten oder indirekten Förderungen sind zum Beispiel die Steuerbegünstigungen bei Diesel und Kerosin. Das Wirtschaftsforschungsinstitut WIFO hat

0: dazu eine detaillierte Analyse gemacht. Allerdings kommen die Ökonomen zu dem Schluss, was am meisten bringen würde, ist realpolitisch am wenigsten umsetzbar. Peter Daser berichtet.
1: Laut WIFO-Studie entfallen fast zwei Drittel der klimakontraproduktiven Subventionen in Österreich auf den Verkehr mit 2,5 bis 4 Milliarden Euro pro Jahr an direkten und indirekten Förderungen. Größter Brocken dabei ist die niedrigere Besteuerung von Diesel mit 39,7 Cent je Liter statt 48,2 Cent beim Benzin, was sich laut Studie auf bis zu 1,1 Milliarden Euro pro Jahr summieren kann. Nur angesichts der höheren Treibstoffpreise samt Spritpreisbremse ist genau hier eine Änderung derzeit unrealistisch, wie auch schon der Finanzminister klargestellt hat. Daniela Kletzans-Lamanik, eine der Autorinnen der Studie, sagt:
2: Ich würde das derzeit auch nicht als den richtigen Zeitpunkt für die Reform des Dieselprivilegs sehen, weil wir eben gerade wieder die aktuelle Energiekrise sehen und das natürlich auch eine Maßnahme wäre, die auch die Inflation wieder antreiben würde. Mittelfristig würde ich es allerdings schon gerne auf der Liste behalten.
1: Für kurzfristig machbar hält die WIFO-Expertin aber eine Änderung bei der Besteuerung von Dienstwegen. Gemeint ist nicht der bereits bekannte Plan, dass auch Elektroautos als Sachbezug zu versteuern sind, sondern die allgemeine Grenze von 48.000 Euro für so einen Sachbezug bei privat genutzten Dienstwegen, womit bisher Autos steuerlich bevorzugt werden, die mehr kosten.
2: Derzeit bezahlt man den Sachbezug als bestimmten Prozentsatz der Anschaffungskosten des Firmenwagens. Und diese Anschaffungskosten sind mit 48.000 Euro gedeckelt. Das heißt, wenn ich ein deutlich teureres Dienstfahrzeug privat nutze, zahle ich trotzdem nur den Sachbezug für 48.000 Euro.
1: Hier liege Potenzial, auch wenn es sich derzeit nicht genau beziffern lasse. Einen weiteren indirekten Hebel sieht die WIFO-Forscherin bei Erleichterungen für nachhaltige Umbauten.
2: Wenn man zum Beispiel an das Wohnungseigentumsgesetz denkt, hier gibt es eben die Vorgaben hinsichtlich der Mehrheiten, die notwendig sind, oder überhaupt der Einstimmigkeit, die notwendig ist, um thermische Sanierungsmaßnahmen oder einen Heizungstausch durchzuführen. Das macht die Umsetzung solcher Maßnahmen sehr kompliziert und sehr aufwendig. Also hier müsste es Änderungen in den notwendigen Mehrheiten und in der Entscheidungsfindung geben, um solche Maßnahmen leichter umsetzen zu können.
1: Dann müssten weniger Subventionen bezahlt werden, um etwa Sanierungen einfach in Gang zu setzen, so die Forscherin.
0: Wir bleiben noch in der heimischen Innenpolitik, kommen jetzt aber zum schwierigen Thema Pensionserhöhungen. Diese werden ja aus Spargründen im kommenden Jahr nicht um die volle Durchschnittsinflation angehoben. Es soll einen Viertelprozentpunkt weniger geben. Wer weniger bekommt, sollte jetzt eigentlich vom Sozialministerium mit den Seniorenvertreterinnen verhandelt werden. Doch die stellen sich jetzt auf den Standpunkt, wer weniger als die Teuerung bekommt, das soll die Regierung bestimmen. Katja Arthofer berichtet.
3: Rund 550 Millionen Euro will die Regierung in den kommenden 2 Jahren dadurch einsparen, dass die Pensionen nicht um die volle Inflation erhöht werden. Geplant im Budget ist ja ein Viertelprozentpunkt weniger. Der Seniorenrat, so Vizepräsidentin Birgit Gerstorfer, will das bekanntlich nicht hinnehmen.
4: Wir haben eine Forderung, die heißt volle Pensionsanpassung gemäß der Inflation. Das wird jetzt offenbar nicht realisiert und daher verhandeln wir nicht, wer weniger bekommt.
3: Das heißt, Sie sagen, wenn es schon weniger für die Pensionistinnen und Pensionisten in Summe gibt, dann muss die Regierung entscheiden, wer davon weniger kriegt.
4: Ganz eindeutig, die Regierung scheint sich zu entscheiden, dass sie die Pensionen nicht voll anpasst. Wo dann dieses Manko hinkommt, wer weniger bekommt, ist Entscheidung der Regierung und da mischen wir uns nicht ein.
3: Oder um es in anderen Worten und noch deutlicher zu sagen:
4: Die Seniorenorganisationen werden sich nicht den schwarzen Peter umhängen lassen, welche Gruppe innerhalb der Pensionistinnen und Pensionisten jetzt weniger bekommt.
3: Zu Verhandlungen mit dem Sozialministerium über eine soziale Staffelung der Pensionserhöhung oder Ähnlichem sind die Seniorenvertreter deshalb zurzeit nicht bereit. Sie fordern einen raschen Termin mit der Regierungsspitze.
4: Der Termin ist angekündigt, er ist aber noch nicht vereinbart, wird aber mit Sicherheit diese Woche stattfinden müssen, damit alles im Plan abgewickelt werden kann.
3: Was werden Sie Kanzler und Vizekanzler dort mitteilen?
4: Ja, aus unserer Sicht ist noch einmal die Wiederholung auf der Tagesordnung, dass wir die volle Pensionsanpassung haben wollen, weil es auch keine andere Gruppe in Österreich gibt, die schon so viel Beitrag zur Sanierung des Budgets geleistet hat. Wir wollen auch abklären, wie die Situation ausschaut, wenn am 1. August, weil dort ist ja der Durchrechnungszeitraum zu Ende, die Inflation höher ist als die geplanten 3,3%.
3: Weil das würde die Lage noch zusätzlich verschärfen. Liegt die Inflation dann höher, muss für die Pensionsanpassung ja noch mehr ausgegeben werden als bis dahin im Budget angenommen.
0: Jetzt gehen wir nach London. Da hat Regierungschef Keir Starmer am Vormittag eine mit Spannung erwartete Rede gehalten. Möglicherweise die wichtigste seiner Karriere, schreiben die britischen Medien. Denn nach den verheerenden Verlusten von Labour bei den Regionalwahlen letzte Woche ist Keir Starmer stark unter Druck. Den Rufen nach einem balligen Rückzug will er sich aber nicht beugen. Und dazu bin ich jetzt in London mit unserem Korrespondenten Jörg Winter verbunden. Guten Tag.
5: Guten Tag.
0: Jörg, mit welchen Botschaften hat denn Keir Starmer heute versucht, den Kritikern etwas entgegenzusetzen?
5: Nun, es waren wichtige Punkte dabei bei dieser Rede, die vielleicht so 20 Minuten gedauert hat. Zentral die Aussage, dass erst einmal die Botschaft der Wähler und Wählerinnen verstanden hat, dass er hat auch die Verantwortung für das Wahldesaster bei den jüngsten Lokalwahlen übernommen. Und er hat auch gesagt, dass er jetzt mit großen Würfen statt kleinen Schritten das Vertrauen der Wähler zurückbekommen will. Politfuß bekämpfen, Lebenshaltungskosten senken, mehr für die Sicherheit. Also alles, was da zu einer klassischen politischen Rede dazugehört, das war heute dabei. Ein Kernelement, das waren auch die künftigen Beziehungen zu Europa. Hören wir da vielleicht kurz hinein.
6: This Labour government will be defined by rebuilding our relationship with Europe, by putting Britain at the heart of Europe, so that we are stronger on the economy, stronger on trade, stronger on defence, you name it.
5: Also eine neue Beziehung zur EU, Großbritannien im Zentrum Europas für den wirtschaftlichen Vorteil, aber auch für mehr Sicherheit, ein Abkommen für die Jugendmobilität verspricht Starmer da später auch noch bloß. Ähnliches haben wir halt schon zuvor gehört. Kritiker könnten sagen, dass das alles nur eine Beschreibung ist von dem, was ohnehin bereits verhandelt wird und Starmers rote Linien gegenüber Europa ohnehin bleiben, nämlich keine Rückkehr in die Zollunion, keine Rückkehr in den Binnenmarkt. Also ob ihm da viele zugehört haben heute und gesagt haben, wow, das war wirklich was Neues, das wage ich zu bezweifeln.
0: Starmer hat also versucht, überzeugende Botschaften zu senden, aber wird das, was wir da heute gehört haben, genügen, um die Diskussion um seine Person zu beenden?
5: Also die Antwort ist da klar, nein. Die Rede kann ihm vielleicht ein wenig Luft und Zeit schaffen, aber im Wesentlichen ist ja längst allen klar, nämlich, dass er nicht mehr der richtige Mann ist, um Labour, die Regierungspartei, aus der Grube herauszuführen, in die man gestürzt ist. Die Lokal- und Regionalwahlen vor dem Wochenende haben es gezeigt. Labour hat einen Großteil der Sitze, nicht nur einen Teil, sondern einen Großteil der Sitze in den kommunalen Vertretungen verloren, ist in Wales bei regionalen Parlamentswahlen komplett abgestürzt, eigentlich ausgelöscht worden und ist landesweit hochgerechnet mit 16% Stimmanteil hinter den Grünen gelandet. Also das kann eigentlich kein Parteiführer politisch überleben.
0: Schauen wir noch ein bisschen genauer auf diese parteiinterne Revolte gegen Keir Starmer. Wie schätzen Sie da die Dynamik ein? Wie schnell kann das zu etwas werden, das Starmer nicht mehr kontrollieren kann?
5: Nun, dass es nicht schon komplett explodiert ist und er noch im Sattel sitzt, ist der Tatsache geschuldet, dass es in der Partei keinen klaren Konsens gibt, wie es jetzt genau weitergehen soll. In der Downing Street ist man nervös, keine Frage. Starmer und seine Berater wissen, was auf dem Spiel steht. In der Partei im Parlamentsclub gibt es bisher nur eine Minderheit, die öffentlich sagt, dass Starmer jetzt zurücktreten soll. Schon etwas mehr sind es, die meinen, er soll zumindest einen Zeitplan für seinen Rückzug bekannt geben. Und viele haben aber überhaupt Angst vor einer Führungsdebatte in der Partei und einem möglichen Gerangel. Und dann gibt es die dritte mächtigste Gruppe, die potenziellen Herausforderer und eine Herausforderin. Die wissen, dass das Timing alles ist. Die wissen, wenn sie im falschen Moment, zu früh etwa, Starmer den Fedehandschuh hinwerfen, dann ist die Chance, Premierminister zu werden, vertan. Also das ist die Dynamik derzeit, überraschend. Nicht ausgeschlossen.
0: Das politische Ende von Keir Starmer könnte also nicht mehr allzu weit entfernt sein. Und Sie haben es schon angedeutet, es geht natürlich immer auch darum, wer ihm denn nachfolgen kann und will. Und wer hat da die besten Chancen?
5: Nun, es gibt drei zentrale Namen und gemeinsam ist ihnen, dass sie ein Problem haben, nämlich alle drei, aber ein unterschiedliches. Angela Rayner, Schwergewicht im Mitte-Links-Flügel der Partei, beim Labour-Fußvolk äußerst beliebt. Sie war die stellvertretende Premierministerin, hat sich vor ein paar Monaten wegen einer Steueraffäre zurückgezogen. Eine Affäre, die eher harmlos ist, aber dennoch geklärt werden muss. Und der grüne Stempel der Steuerbehörde, den gibt's noch nicht. Wes Streeting, der ehrgeizige Gesundheitsminister, ein Jünger von Tony Blair, und das ist gleichzeitig auch seine Schwäche, er steht

0: eher Mitte rechts. Das hat jetzt gerade in der Partei wenig Konjunktur. Er ist im Parlamentsclub beliebt, aber nicht unbedingt beim Fußvolk. Und wichtigster Mann und, wie ich glaube, totaler Favorit, Andy Burnham, Bürgermeister von Manchester. Moderat links, der Mitte, hemdsärmelig, das Profil könnte passen. Auch er hat ein Problem. Er braucht ein wichtiges. Er braucht einen Parlamentssitz, sonst kann er nicht Premierminister werden. Das ist so Usus hier. Da müsste ihm jemand Platz machen, dann müsste er eine Nachwahl gewinnen in diesem Parteikreis. Im derzeitigen politischen Klima ist das nicht gewiss. Also da gibt es viele Unwägbarkeiten und das alles kann dauern.
1: Wird also spannend zu beobachten sein, wer da das Rennen macht. Bleibt allerdings die Frage, ob ein Personalwechsel an der Spitze Labour tatsächlich aus der Defensive bringen kann. Man hat ja auch bei den konservativen Tories gesehen, dass das nicht so richtig funktioniert hat.
0: Das stimmt. Und das Wichtigste ist, die Leute müssen der Partei wieder zuhören. Und ohne Personalwechsel, denke ich, ist das aussichtslos. Der Zufluss an die Ränder, wie wir es gesehen haben, jüngst rechts zu UK Reform von Nigel Farage und links zu den ebenfalls klar populistisch auftretenden britischen Grünen. Klar ist, egal wer Labour führt und als Premierminister regiert, hat mit eingeschränkten Bedingungen zu kämpfen. Nämlich höhere Steuern, das geht nicht mehr, weil die sind am Anschlag. Höhere Schulden, das geht auch nicht, denn das würde sofort von den Finanzmärkten mit Zinsaufschlägen bestraft. Das haben wir immer wieder erlebt hier. Und es gibt kein Wachstum. Das alles zusammen macht es wirklich sehr schwierig, wer immer auch regiert. Das ist nicht nur in Großbritannien das Kernproblem, sondern auch in anderen europäischen Ländern. Aber hier in Großbritannien ist diese Kombination, würde ich sagen, einfach noch viel virulenter.
1: Also auch der Nachfolger oder die Nachfolgerin von Keir Starmer wird es nicht allzu leicht haben, sagt Jörg Winter in London. Vielen Dank für diese Einschätzungen.
0: Sehr gerne, vielen Dank.
1: Es war einer der Aufreger im ungarischen Wahlkampf und nicht nur dort. Antiterroreinheiten haben zwei Geldtransporter gestoppt, die von Österreich aus in Richtung einer staatlichen ukrainischen Bank unterwegs waren. Ihre Fracht, Bargeld im Wert von 64 Millionen Euro und 9 Kilo Gold. Laut österreichischen Behörden war der Transport ein normaler Vorgang und tatsächlich sind die ungarischen Geldwäschevorwürfe im Sand verlaufen. Die FPÖ übt weiterhin Kritik und verweist darauf, dass seit Kriegsbeginn knapp 20 Milliarden Euro in die Ukraine transportiert worden sind. Felix Nowak berichtet.
2: Ziemlich genau 1000 Geldtransporte sind seit 2022 von Österreich aus in die Ukraine gegangen. Das zeigt eine Zollstatistik, die das Finanzministerium erstellt hat, als Antwort auf eine parlamentarische Anfrage der Freiheitlichen. In Summe ist demnach die Ausfuhr von knapp 12 Milliarden Euro in bar genehmigt worden. Dazu kommen knapp 8 Milliarden US-Dollar und Edelmetalle im Wert von etwa 130 Millionen Euro. Für FPÖ-Generalsekretär Christian Hafenecker sind viele Fragen ungeklärt.
3: Wenn Sie heute als Privatperson versuchen, mehr als 12.000 Euro auf Ihr Konto einzubezahlen, dann stehen Sie einmal grundsätzlich unter Geldwäscheverdacht und müssen Papiere vorlegen, dass Sie nicht wissen, was die noch alle hernehmen sollen, was die Herkunft des Geldes betrifft. Und auf der anderen Seite 20 Milliarden Euro, das muss man sich echt einmal auf der Zunge zergehen lassen, die hier durch Österreich geführt werden, durch Ungarn geführt werden und schlussendlich in der Ukraine landen, wo sich niemand dafür interessiert, wo dieses Geld herkommt, wo es hingeht und so weiter und so fort.
2: Hafenecker fragt sich auch, wieso die Summen nicht einfach überwiesen werden, wieso neben Euro auch US-Dollar transportiert werden und warum der Transport auf der Straße und nicht per Flugzeug erfolgt. Der Freiheitliche schlägt eine einprozentige Gebühr vor, um das Budget zu entlasten. In der Finanzmarktaufsicht kann man die Aufregung nicht nachvollziehen. Die Versorgung anderer Banken mit Bargeld sei eine gängige Bankdienstleistung. Gerade in Schwellenländern spiele das Bargeld eine wichtige Rolle. Zitat:
4: In der Ukraine werden laut ukrainischer Nationalbank rund ein Drittel der Einlagen von Haushalten und rund ein Viertel der Einlagen von Unternehmen in Dollar und Euro gehalten. Daher ist die Versorgung mit Devisen Teil der wirtschaftlichen Infrastruktur in dem kriegsgeplagten Land, wie sich auch an den beim österreichischen Zoll gemeldeten Lieferungen ablesen lässt.
2: Je nach Länderrisiko gäbe es für Banken erhöhte Sorgfaltspflichten. Diese würden von der FMA laufend überwacht. Einen Skandal kann man auch in der Regierung nicht erkennen, nicht nur im Finanzministerium. In der Anfragebeantwortung des Außenministeriums ist die Rede von einer regulären und rein privatrechtlichen Angelegenheit, für die man nicht zuständig sei. Beim Geld aus den gestoppten Transportern habe es sich offenbar um Vermögen des ukrainischen Staats gehandelt. Dadurch sei Österreichs Neutralität nicht betroffen. Organisiert hat diesen Transport die Raiffeisenbank International. Seit vielen Jahren sei man als Händler für Banknoten tätig, heißt es dort auf Anfrage. Bei diesem Geschäft stehe man im laufenden Austausch mit Regulierungsbehörden. Die RBI halte alle Vorschriften bezüglich Geldwäsche und Sanktionen ein und habe sich intern zum Teil sogar strengere Regeln gegeben.
1: Europa reagiert mit Skepsis auf Äußerungen des russischen Präsidenten Wladimir Putin. Vom Wochenende, wer denn sein bevorzugter Vermittler für Verhandlungen mit den Europäern wäre. Putin hat nämlich den ehemaligen deutschen Bundeskanzler Gerhard Schröder ins Spiel gebracht. Dieser Vorschlag wird heute von den EU-Außenministerinnen und Ministern bei ihrem Treffen in Brüssel breit abgelehnt. Aber man sieht in diesem Vorschlag ein Zeichen für die aktuelle Schwäche Putins und dafür, wie sehr sich das Blatt zugunsten der Ukraine gewendet habe. Aus Brüssel berichtet Verena Sophie Meyer.
5: Übers Wochenende hat Wladimir Putin Schwäche gezeigt in den Augen vieler europäischer Außenministerinnen und Minister, die sich heute in Brüssel treffen. Die kleine Militärparade in Moskau, der brüchige Waffenstillstand, um sie zu schützen, und der Vorschlag, den deutschen Altkanzler an den Verhandlungstisch zu setzen. Putin würde am liebsten mit den Europäern reden, wenn Gerhard Schröder für sie am Verhandlungstisch sitzt. Doch in der EU gilt Schröder nicht als neutraler Vermittler, denn er hat sich jahrelang in russischen Energiekonzernen vom Kriegsherrn bezahlen lassen. So sieht es etwa die EU-Außenbeauftragte Kaja Kallas. Erstens wäre es nicht besonders gescheit, wenn wir Russland einen Verhandler für uns aussuchen lassen. Und zweitens war Gerhard Schröder ein hochrangiger Lobbyist für russische Staatskonzerne. Daher ist klar, warum Putin ihn haben will. Er würde auf beiden Seiten des Tisches sitzen. Obwohl dieser Vorschlag aus dem Kreml als unrealistisch abgetan wird, langsam komme man an den Punkt, wo man Russland immer haben wollte, sagt Österreichs Außenministerin Beate Meindl-Reisinger. Und zwar am Verhandlungstisch.
6: Das hat lange gedauert, aber es ist sehr spürbar, auch in den Kommentaren zu der Militärparade, die ja sehr abgespeckt war, war ja spürbar, dass Putin zunehmend unter Druck gerät und ja auch die Sanktionen ihre Wirkung zeigen. Also insofern kommt Bewegung hinein. Ich kann natürlich hoffen, dass das jetzt bedeutet, dass Russland endlich ernsthaft bereit ist, Verhandlungen zu führen. In den letzten Monaten war das nicht der Fall, daher ist immer Vorsicht angebracht.
5: Und in der EU sollte nun selbst ein Verhandlungsteam nominiert werden, so Meindl-Reisinger. Die zunehmende Schwäche Russlands geht einher mit einer stärkeren Position der Ukraine. Für die finnische Außenministerin Elina Valtonen haben die letzten Monate gezeigt, dass sich das Blatt gewendet hat.
7: Die Ukraine hat gezeigt, dass sie jetzt die stärksten Karten haben.
5: Militärisch haben sie ihre Position gehalten, Territorium zurückerobert und auch politisch. Die Ukraine hat zum Beispiel mit den Golfländern Deals abgeschlossen. Ihre Expertise bei der Kriegsführung mit Drohnen wird auf der ganzen Welt geschätzt. Den Druck auf Russland wollen die Außenministerinnen und Minister noch weiter erhöhen, wenn sie heute weitere Sanktionen beschließen. Einerseits für die sogenannte Schattenflotte, mit der Russland bestehende Sanktionen für den Öl- und Gasexport umgeht. Und ein neues Sanktionspaket nimmt jene Personen ins Visier, die für die Verschleppung tausender ukrainischer Kinder nach Russland verantwortlich sind.
1: Nächstes Thema ist der Iran-Krieg. Ein Krieg, der vor über 2 Monaten begonnen hat, der große Auswirkungen auf die Weltwirtschaft hat und der aber wie so oft schwerer zu beenden ist, als er begonnen wurde. Die USA würden wohl lieber heute als morgen diesen Krieg beenden, allerdings gestalten sich die Verhandlungen mit dem Iran schwierig. Und dazu bin ich jetzt mit dem Iran-Experten Walter Posch von der Landesverteidigungsakademie verbunden. Guten Tag, Herr Posch.
8: Grüß Gott.
1: Herr Posch, schauen wir zuerst auf die allerjüngsten Entwicklungen. Da hat es jetzt eine Antwort des Iran auf einen US-Vorschlag gegeben. Und diese Antwort hat wiederum der US-Präsident als völlig inakzeptabel zurückgewiesen und hat es als inakzeptabel bezeichnet. Wie verhärtet sind denn die Fronten in diesem Verhandlungspoker gerade?
8: Ja, ich glaube, die sind schon sehr verhärtet, unter anderem auch deshalb, weil die Iraner davon ausgehen, dass sie ja nicht verloren haben und die Amerikaner davon ausgehen, dass der Iran absolut in der Defensive sei und man da mal prinzipiell nicht hinwegkommt. Aber der Kernpunkt dessen, wo die beiden Seiten nicht darüber kommen, ist, dass die Iraner eben auf ihr, so stellen sie es da, Recht auf Nuklearanreicherung bestehen und sich bei den ganzen sogenannten Proxys, also ein Sammelsurium verschiedener verbündeter Milizen, nichts reinreden lassen wollen und in der jetzigen Phase überhaupt nur über Hormos reden wollen, was wohingegen die USA weitere Schritte vorhätten.
1: Dabei hat es ja letzte Woche Mittwoch große Aufregung darüber gegeben, dass die USA und der Iran möglicherweise kurz vor einer Grundsatzeinigung stehen würden. Die Quelle war damals ein US-Medium. Der Ölpreis hat sofort reagiert und ist dann ziemlich stark nach unten gegangen. Waren das überzogene Hoffnungen auf ein baldiges Ende des Kriegs?
8: Naja, es ist sehr schwierig, was denn die Quelle für dieses Medium gewesen ist. Wer die iranischen Statements gehört hat, prinzipiell sind sie verhandlungsbereit, prinzipiell wollen sie ja was tun, aber die Darstellung, wie sie dann in den Medien da, gekommen ist, war eben weit überzogen. Das heißt nicht, dass das das Ende der Hoffnungen ist, aber eben, dass wir verhärtete Positionen haben.
1: Man könnte argumentieren, dass beide Kriegsparteien ein Interesse an einem Ende des Kriegs haben. Die USA, weil dort bald Wahlen anstehen, im November die Midterm-Elections, und außerdem ist der Krieg äußerst unbeliebt. Und der Iran, weil die Wirtschaft stark unter dem Krieg leidet. Warum ist dann eine Einigung so schwer zu erreichen?
8: Ja, es geht um die Bedingungen für den Tag danach und um was es jetzt eigentlich geht. Lassen sich die Verhandlungen auf die Blockade von Hormos, auf die Weltwirtschaft und so weiter reduzieren, oder aber geht es eben weiter, wie es die USA wollen. Und da haben wir eben diese Situation, dass die Iraner sagen, na gut, ihr habt uns so weit geschwächt, die Wirtschaft liegt am Boden, aber wir tun euch gerade der Weltwirtschaft etwas an und das spürt ihr erst Ende Juni. Das spürt der Westen erst um den Juni herum und dann lasst sich halt noch leichter verhandeln. Diese 4 Wochen halten die auch noch, doch 6 Wochen, wie auch immer. Und die USA sagen aus ihrer Sicht natürlich, man wäre jetzt bereit, vernünftig mit den Iranern zu sprechen, aber Teheran will immer noch nicht begreifen, dass sie eben so geschwächt sind und eigentlich müssten die schon längst kollabieren. Und das ist eine Hoffnung, die in den USA sehr viele teilen, sehr viele einflussreiche Kreise, die sagen, es sei doch nicht möglich, der Staat Iran müsste doch jetzt einfach kollabieren und deswegen hat man auch von amerikanischer Seite in gewisser Weise mit angezogener Handbremse verhandelt. Ein Teil, klassische Diplomatie, Trump wollen das wirklich, und ein anderer Teil sagt, warten wir noch ein bisschen, dann sehen die Iraner erst, wenn sie mit ihre Erdöl nicht mehr lagern können, wenn sie nichts mehr produzieren können, das dicke Ende kommt erst noch.
1: Aber wenn ich Ihnen da jetzt richtig zugehört habe, dann teilen Sie diese Einschätzung nicht, dass man nur lang genug warten muss, bis der Iran kollabiert.
8: Der Untergang eines Staates und der Untergang eines Regimes sind zwei verschiedene Elemente. Dem Regime, es gibt ja auch keine Vision, wie es denn danach weitergehen könnte. Der Staat Iran verändert sich zurzeit sehr dramatisch. Das Verhältnis Teherans zu den Provinzen verändern sich, sei es im Ost-Iran, sei es im Westen des Landes. Da werden sehr viele Kompromisse auf kleiner und kleinster Ebene schon geschlossen. Aber der Staat ist noch funktionsfähig im Sicherheitsapparat, also das Kernregime. Ansonsten ist ja die Wirtschaft daran niederliegend. Zum Teil sind ja Bildungseinrichtungen und Infrastruktureinrichtungen nachhaltig zerstört worden. Also die Entwicklung vom Iran oder die Schäden, die der Iran da genommen hat, sind ja gravierend.
1: Ich würde Sie gerne noch auf das eine Thema ansprechen, das Sie zu Beginn unseres Gesprächs angesprochen haben, nämlich das iranische Atomprogramm. Das scheint ja einer der wichtigsten Knackpunkte zu sein, vielleicht sogar der wichtigste Knackpunkt. Ist ein Ende des Kriegs denkbar, bei dem der Iran in diesem Punkt keine oder nur kleine Zugeständnisse machen muss?
8: Also aus Teheraner Sicht nicht. Aus Teheraner Sicht geht es darum, wenn man das weggibt und das jetzt sich wegverhandeln lässt, so, dann ist man vollkommen wehrlos und noch uninteressanter und man setzt sich noch größerem westlichen und amerikanischen Druck aus. Das Nuklearprogramm hat ja vor allem auch diese Bedeutung, dass es die friedliche Nutzung der Atomkraft für den Iran sicherstellt. Es kommen jetzt die ganzen Energieargumente und es hat eben auch diese wichtige Rolle, die Iran eigentlich als Regionalmacht zur Anerkennung zwingt. Also dass man sagt, dass der Iran, mit dem Staat muss man rechnen, weil die sind zwar keine Atomwaffenmacht, aber sie sind atomwaffenfähig. Also das Ganze, die ganzen Mühen der letzten 40 Jahre, eigentlich die ganzen Mühen des modernen Irans seit auch dem letzten kaiserlichen Herrscher, zielten ja darauf ab, klar zu machen, dass der Iran eine echte Regionalmacht ist und es keinen Konflikt gibt ohne iranische Involvierung. Und das wäre dann vorbei.
1: Das wäre also schwer vorstellbar, dass der Iran bei diesem Punkt nachgibt, sagt der Iran-Experte Walter Posch. Vielen Dank für diese Einschätzungen.
8: Bitte gerne, auf Wiederhören.
1: In Italien sorgt heute ein Streik von Fluglotsen, Bodenpersonal und zum Teil auch von Piloten für massive Flugausfälle. Die Streiks konzentrieren sich auf die Fluglinie EasyJet und auf die Flughäfen in Rom und Neapel. Doch die Streiks haben auch weitreichendere Folgen. Dadurch dürften nämlich allein bei der Fluglinie ITER rund 40% der Flüge ausfallen. Aus Rom berichtet Bernd Koschuh.
9: ITER Airways hat schon im Vorfeld den Ausfall von mehr als 120 Flügen angekündigt. Um 10 Uhr hat der Streik der Fluglotsen auf den wichtigen Flughäfen von Rom und Neapel begonnen. Er wird bis 18 Uhr dauern und zieht freilich Probleme in ganz Italien und darüber hinaus nach sich. Dazu kommt ein Streik der Piloten von EasyJet und in Rom, Mailand, Palermo und Cagliari wird das Personal bei den Sicherheitskontrollen 4 Stunden lang streiken. Es wird mit derart langen Warteschlangen gerechnet, dass Passagiere fürchten müssen, ihre Flüge zu versäumen, selbst nachdem die Streiks um 17 Uhr beendet sind. An sich gibt es eine Garantie für Flüge ab 18 Uhr. Die Gewerkschaften, die zu den Streiks aufgerufen haben, fordern höhere Löhne und eine Erneuerung bzw. Verbesserung der Tarifverträge. Ein Gewerkschafter sagt, man fordere die Anhebung der Löhne auf ein normales Niveau, speziell im Vergleich zu offenbar besser bezahlten Kolleginnen und Kollegen in anderen europäischen Staaten. Außerdem geht es um bessere Arbeitsbedingungen und die Forderung nach mehr Beschäftigungssicherheit in einer Branche, die ohnehin mit einem Verkehrsaufkommen konfrontiert sei, das die personellen Kapazitäten übersteige. Im Streikland Italien sind für die kommenden Wochen auch schon die nächsten Arbeitsniederlegungen angekündigt. Unter anderem werden Bahnmitarbeiter streiken, Mitarbeiter und Mitarbeiterinnen von Autobahnbetreibern und Angestellte im Gesundheitswesen.
1: Wir sind schon über der Halbzeit in diesem Mittagsjournal. Was erwartet Sie noch? Erst seit Jahresbeginn gibt es in Österreich die Behandlung psychischer Erkrankungen auf Kassenkosten via PsyHelp. Die Nachfrage ist enorm. Es wird ernst mit dem ESC. Wir schalten in die Stadthalle, wo heute die Probe für das erste Semifinale über die Bühne geht. Und na, wie geht's? Fragt am Wiener Volkstheater Direktor Jan-Philipp Gloger sein Publikum und stellt den Spielplan für die nächste Saison vor. Jetzt aber sehen wir uns den Österreich-Aufschlag an. Der sorgt schon länger für Ärger im Handel und bei Konsumentinnen und Konsumenten. Gewisse Markenprodukte, von der Eiscreme bis zur Zahnpasta, sind hierzulande etwas teurer als etwa in Deutschland. Schuld daran sind die sogenannten territorialen Lieferbeschränkungen. Und das bedeutet, internationale Konzerne verbieten salopp gesagt den österreichischen Händlern, Waren von Lieferanten aus anderen EU-Ländern zu günstigeren Preisen zu beziehen. Die EU will da jetzt etwas ändern. Auch auf Druck kleinerer Staaten wie Österreich. Für Verwunderung sorgt jetzt aber, dass die Wirtschaftskammer in Brüssel mit unterschiedlichen Positionen auftritt, wie die Kronenzeitung heute berichtet. Claudia Peintner-Schmidt und Maria Kern berichten.
10: Lebensmittel, Waschmittel, Drogerieartikel. In Österreich kosten viele Markenprodukte deutlich mehr als etwa in Deutschland. Die Bundeswettbewerbsbehörde geht von einem sogenannten Österreich-Aufschlag von rund 8% aus. Bei manchen Produkten ist er sogar doppelt so hoch. Die EU hat auf Druck von mehreren Mitgliedstaaten, unter anderem Tschechien, Kroatien und Griechenland, eine Initiative gestartet, um diese Benachteiligung einzelner Länder abzuschaffen. Auch Österreich macht sich dafür stark. Bundeskanzler Christian Stocker von der ÖVP sagte am Rande eines EU-Gipfels im Februar:
11: Ich habe hier breite Unterstützung bekommen. Ich gehe davon aus, dass auch das ein Thema ist, das wir rasch lösen werden können.
10: Der Vorwurf bei den sogenannten territorialen Lieferbeschränkungen lautet, internationale Konzerne würden versuchen, in jedem Land möglichst viel von der Zahlungsbereitschaft der Kundinnen und Kunden abzuschöpfen. Auch einige Ökonomen halten das Vorgehen für problematisch, denn der freie Warenverkehr ist ein Grundprinzip des EU-Binnenmarkts. Bis vor kurzem konnten Stakeholder zu all dem in Brüssel ihre Meinung abgeben. Aus Österreich gingen 9 Stellungnahmen ein. Bemerkenswert ist dabei, dass die Wirtschaftskammer mit unterschiedlichen Positionen auftritt. Die Lebensmittelindustrie in der Kammer ist etwa dafür, die Lieferbeschränkungen beizubehalten. In dem Schreiben an die Kommission heißt es, Zitat,
12: ein Verbot oder andere Maßnahmen mit gleichwertiger Wirkung würden stattdessen zu einem Anstieg billiger Importe zu Lasten heimischer Lebensmittelhersteller führen und dadurch die Produktion, Arbeitsplätze und die Versorgung mit regionalen Qualitätslebensmitteln in Ländern mit höheren Produktionskosten gefährden.
10: Soweit also die Lebensmittelindustrie. Der Lebensmittelhandel in der

0: Der Wirtschaftskammer wiederum sieht das anders. Er nennt die derzeitigen Handelsvorgaben diskriminierend und drängt darauf, die Regelung zu ändern. Ökonom Michael Böheim vom WIFO sagt zu den unterschiedlichen Positionen, es handle sich um einen klassischen Zielkonflikt.
1: Der Handel will natürlich, sage ich jetzt einmal, nicht beschränkt einkaufen, sondern der will die günstigste Quelle, damit er eben Produkte zum günstigsten Preis eben kaufen kann. Der Lebensmittelproduzent hat natürlich ein Interesse, dass er möglichst viel für sein Produkt bekommt.
0: Die Wirtschaftskammerzentrale in Wien teilt auf Anfrage zu den einander widersprechenden Positionen mit, sie habe die Aufgabe, die Interessen der gesamten gewerblichen Wirtschaft zu vertreten. Weiters heißt es, Zitat:
2: Verschiedene Branchen können jedoch von einzelnen Themen unterschiedlich betroffen sein und vertreten daher im Zuge dessen in begründeten Einzelfällen gegebenenfalls unterschiedliche Positionen.
0: Wie geht es nun in der Sache weiter? Die EU-Kommission wird Stellungnahmen von Bürgerinnen und Bürgern sowie von Unternehmen einholen. Bis Jahresende will sie dann eine Verordnung vorlegen.
3: Nächstes Thema im Mittagsjournal ist die Meldestelle Stopline. Dort beschäftigt man sich einerseits mit sexuellen Missbrauchsdarstellungen Minderjähriger und andererseits mit nationalsozialistischer Wiederbetätigung im Internet. Und bei Stopline sind letztes Jahr so viele illegale Inhalte wie nie zuvor gemeldet worden. Mehr als 75.000 Hinweise haben die Mitarbeiterinnen geprüft. Jeder zweite Hinweis hat tatsächlich illegale Inhalte betroffen. Veronika Mauler berichtet.
4: Wenn Internetnutzerinnen und Nutzer bei der Stopline Verdachtsfälle melden, werden diese zuerst geprüft. Im vergangenen Jahr sind dreimal so viele Fälle wie 2024 als illegal eingestuft worden. Insgesamt mehr als 38.260 Inhalte. Der überwiegende Teil waren Darstellungen von sexuellem Missbrauch Minderjähriger. Nur 41 Fälle fielen unter nationalsozialistische Wiederbetätigung. In diesem Bereich werde deutlich weniger gemeldet, sagt die Leiterin der Stopline Barbara Schlossbauer.
5: Ich muss vermuten, dass sehr, sehr viele Leute einfach wegklicken, wenn sie über derartige Inhalte stolpern. Also wenn es irgendein Posting gibt in sozialen Medien, auf einer Webseite oder auch wenn irgendwelche Devotionalien zum Verkauf angeboten werden, dann vermute ich, dass ein Großteil der Bevölkerung diese Webseite einfach schließt und sagt, okay, damit will ich zwar nichts zu tun haben, aber weiter setze ich mich auch damit nicht auseinander. Während eben offensichtlich bei Missbrauchsdarstellungen die Bereitschaft doch deutlich größer ist, zu sagen, nein, ich möchte aktiv was dagegen machen.
4: Die zwei Mitarbeiterinnen der Stopline versuchen herauszufinden, wo illegale Inhalte ins Netz gestellt wurden, um eine Löschung zu erreichen. Doch die Kriminellen versuchen, ihre Spuren zu verwischen.
5: Und möglichst eben Länder vorzugaukeln, in denen auch gerade die Strafverfolgung natürlich wahnsinnig schwierig ist, in denen wir zum Beispiel Vietnam und Iran auch keine Partnerhotline haben. Also das heißt, da ist natürlich in diese Richtung ein Trend.
4: Mit vielen Ländern gibt es aber eine gute Zusammenarbeit, sagt Schlossbauer. Die Stopline ist Teil eines Netzwerks von mittlerweile 58 Hotlines in mehr als 50 Ländern.
5: Warum ist es so wichtig, möglichst gut vernetzt zu sein? Wenn wir ein Ursprungsland haben, in dem wir eine Partnerhotline haben, dann sind im Durchschnitt die illegalen Inhalte nach 1,4 Tagen entfernt. Wenn wir keine Partnerhotline haben, dann dauert es im Durchschnitt 41 Tage.
4: 2025 ist kein einziger gemeldeter illegaler Inhalt bei einem österreichischen Provider gehostet worden. Stefan Ebenberger, der Generalsekretär der ISPA, der Interessensvertretung heimischer Internetprovider.
6: Dank dieses raschen und entschiedenen Handels, das wir auch in Österreich gesehen haben und die Provider gezeigt haben in den Jahren, wo es Meldungen in Österreich gab, hat dazu geführt, dass Österreich so ein unattraktiver und unbeliebter Hosting-Standort für diese Inhalte ist, weil in Österreich ein klares Commitment der Provider besteht, diese Inhalte umgehend zu löschen.
4: Zugangssperren wären zu wenig effektiv, so Ebenberger. Sie könnten zu einfach umgangen werden.
3: Seit dem 1. Jänner betreibt der Berufsverband österreichischer Psychologinnen und Psychologen die Serviceplattform PsyHelp. Angeboten wird die Behandlung psychischer Erkrankungen und zwar österreichweit und gedeckt durch die Krankenkasse. Bereits die ersten 100 Tage zeigen, wie groß der Bedarf ist. 6.500 Menschen haben sich bereits angemeldet, ein Drittel davon hat bereits einen Behandlungsplatz. Andrea Candiola-Kimmel berichtet.
7: Auf der Homepage www.psyhelp.at können sich Betroffene österreichweit Hilfe holen, wenn sie psychische Probleme haben. Zunächst wird der Bedarf erhoben, beschreibt die operative Leiterin Viola Gavidell.
8: Hier schauen wir genau darauf, wie die Dringlichkeit ist. Dabei wird auch im Zuge der Anmeldung das erwünschte Behandlungssetting abgefragt, sprich ob eine Einzel- oder eine Gruppenbehandlung erwünscht ist. Es werden auch Spracherfordernisse erfasst, ob ein barrierefreier Behandlungsplatz notwendig ist. Und das alles fließt eben bei uns ein.
7: Das Interesse ist groß. Seit Jahresanfang wurden bereits 13.000 Befunde hochgeladen. 65% der Anmeldungen sind durch Frauen erfolgt.
8: Am häufigsten ist ersichtlich, dass es sich um Angststörungen und depressive Erkrankungen handelt. Ein Drittel sind tatsächlich psychiatrische Zuweisungen und davon haben 10% eine stationär psychiatrische Anamnese.
7: Der Weg zu kassenfinanzierten Betreuungsplätzen sei ein langer gewesen. Die Präsidentin des Bundesverbands der Psychologinnen und Psychologen, Beate Wimmer-Buchinger.
9: Lang ja, weil ich doch schon in der Blüte meiner Jahre als Präsidentin angetreten bin, aber schon in meinen jungen Jahren verhandelt habe seinerzeit. Und da sind wir eben mit leeren Händen nach Hause gegangen. Das heißt, dass unsere Leistung sozusagen nun Kassenleistung ist für uns wirklich ein großer, großer Meilenstein.
7: Die Finanzierung ist gesichert, zumindest vorerst. Andreas Huss, Obmann der Gesundheitskasse.
10: Ein bisschen ein Wermutstropfen ist dabei, dass wir nur 75 Millionen einmalig bekommen haben für diese Leistung. Die haben wir jetzt einmal auf 5 Jahre auf diese Finanzausgleichsperiode aufgeteilt. Damit sind aber immerhin 120.700 Therapieeinheiten möglich.
7: Gesundheitsministerin Corinna Schumann von der SPÖ versichert, Therapie auf Kasse werde es auch künftig geben.
11: Weil er ganz wesentlich auch dazu beiträgt, dass Menschen gesünder bleiben, dass wir weniger Krankenstände haben, dass unsere Sozialsysteme nicht so belastet sind. Also von diesem Weg zurückzugehen, das ist eigentlich unmöglich.
7: Derzeit bieten 500 geprüfte klinische Psychologinnen und Psychologen Kassenplätze über PsyHelp an.
3: Jetzt schauen wir zum Song Contest oder ESC, wie jetzt alle sagen. Da findet heute die erste Probe statt für das erste Halbfinale morgen Abend. In der Wiener Stadthalle ist dazu unser Reporter Christian Hoffmann. Christian, wie kann man sich so eine Probe eigentlich vorstellen?
12: Die Zeit der Einzelproben für die Künstlerinnen und Künstler beim ESC ist vorbei. Bislang hatte ja jedes Land immer eine bestimmte Zeit nur für sich, um den Auftritt optimal vorzubereiten. Heute, 21 Uhr, geht es eben so richtig los. Die komplette Show, das gut 2-Stunden-Programm, wird zum allerersten Mal durchgemacht. Das heißt, die 15 Teilnehmerländer heute spulen ihr einstudiertes Lied ab, inklusive der Moderationen unserer beiden Hosts, Viktoria Swarovski und Michael Ostrowski, und mit dabei auch die 11.000 Zuschauerinnen und Zuschauer hier in der Stadthalle. Es ist die Generalprobe für das morgige erste Halbfinale. Was heute da auch noch dazu kommt, ist die Jurybewertung. Und die gilt dann auch gleich. Das macht 50% der Gesamtbewertung aus. Und morgen bei der Fernsehshow kommt dann ja noch die Publikumswertung dazu. Zu dieser Jury, das sind 7 Musikexperten aus jedem der 35 Teilnehmerländer. Die bewerten die heutigen Lieder während der Generalprobe und vergeben ihre Punkte 1 bis 8, 10 und die 12 Punkte. Zur Show und zur Bühne, die spielt, muss ich ehrlich sagen, alle Stücke, 2000 Quadratmeter Bühnenfläche. Das Lichtkonzept ist wirklich beeindruckend. Im Zentrum dieser Bühne ist eine riesige LED-Fläche in Form eines gebogenen Blattes und zu sehen eben dann morgen für alle im Hauptabend im ORF. Und falls da morgen aus irgendeinem Grund etwas in die Hose gehen sollte, technisch nicht funktionieren sollte, dann zeigen wir diese heutige Generalprobe.
3: Heute also die Generalprobe, morgen dann wird es ernst am Abend mit der ersten richtigen Großveranstaltung bei diesem ESC. Was erwartet denn die Fans morgen, wenn sie dorthin gehen?
12: Um 19 Uhr ist Einlass für das Publikum, für die Fans, wie auch heute bei dieser Generalprobe. Und wichtig, es gilt die sogenannte strikte No-Bag-Policy. Das heißt, keine Taschen mit in die Stadthalle dürfen nicht mitgenommen werden. Erlaubt sind nur Gegenstände, die direkt am Körper getragen werden. Handy, Schlüssel und die Geldbörse. Und dann wird natürlich auch kontrolliert, ähnlich wie am Flughafen, inklusive den Metalldetektoren. Und bei 11.000 ESC-Fans in der Stadthalle kann man sich gut vorstellen, dass das etwas dauern wird. Das heißt, für die heutige Generalprobe und dann eben morgen beim ersten Halbfinale bitte Zeit und Geduld mitnehmen. Ausnahmezustand nicht nur in der Halle, auch rund um die Wiener Stadthalle. Der Platz ist eine Hochsicherheitszone. Draußen darf eigentlich niemand durch. Keine Autos, keine Fußgänger, keine Radfahrer, nur jemand, der eine Genehmigung oder akkreditiert ist, wie wir Journalistinnen und Journalisten zum Beispiel. Täglich 500 Sicherheitskräfte, Polizei und so weiter sind da im Einsatz rund um die Stadtteile. Und seit der Früh, falls es jemandem schon aufgefallen ist, der in oder rund um Wien zu Hause ist, da kreisen auch schon die Polizeihubschrauber über der Stadt.
3: Schauen wir noch aufs Inhaltliche sozusagen, nämlich auf die einzelnen Acts bei diesem ersten Halbfinale morgen Abend. Wer sind denn die Künstlerinnen und Künstler, die da hervorstechen und die durchaus Chancen haben aufs große Finale dann?
12: Stadt Nummer 1 heute ist Moldau und eben auch morgen erstes Halbfinale. Satoshi heißt der mit dem Song Viva Moldova antritt. Der gute Mann ist bekannt für einen echten Power-Auftritt. Ein wilder Ritt wird das von Anfang bis zum Schluss. Und die SC-Fans, die trauen Satoshi sogar einen Top-Platz zu. Beim ersten Halbfinale auch dabei ist Finnland. Sie gelten als Titelfavorit, sind bei den Wettquoten mit wirklich großem Abstand ganz vorne. Linda Lampenius und Pete Parkkonen sind das. Und Linda Lampenius hat extra für die ESC-Show in Wien eine Sonderregelung bekommen. Sie darf nämlich in der Stadthalle live mit ihrer Geige. Ja, dass Israel heuer in Wien beim 70. Eurovision Song Contest teilnimmt, war ja alles andere als sicher.
13: Die in den drei Befragungswellen einfach, wie geht es Ihnen heute? Fühlen Sie sich zufrieden? Gibt es Faktoren, die Ihr Glück beeinflussen? Aber der Song Contest an sich wird in der Befragung nicht erwähnt.
7: Die erste Online-Befragung unter 1000 Wienerinnen und Wienern hat bereits stattgefunden. Die zweite wird diese Woche durchgeführt. Die letzte dann kurz nach dem Song Contest. Parallel dazu laufen zum Vergleich Befragungen mit einem ähnlichen Sample in München und Berlin. Vorbild für die Untersuchung zum ESC ist eine Studie, die rund um die Olympischen Spiele in London 2012 durchgeführt worden ist.
13: Die Ergebnisse in London zeigen eben tatsächlich, dass die Bevölkerung zumindest während der Olympischen Spiele zufriedener war als davor und danach.
7: In einem weiteren Analyseschritt wurde der sogenannte Social Impact dann in Geldwert übersetzt.
13: Man weiß, dass ein Mensch, der mehr verdient, jetzt auch glücklicher wird. Und dieses Wissen hat man herangezogen, um den Glücksgewinn durch die Olympischen Spiele in einen hypothetischen Einkommensgewinn umzurechnen. Und die Autorinnen dieser Studie, die übrigens wissenschaftlich sehr beachtet wurde und auch gut publiziert wurde, die sind dann so weit gegangen und haben gesagt, dass eigentlich dieser Glücksgewinn, wenn man ihn monetär bewertet, die Kosten der Veranstaltung mehr als aufgewogen hat.
7: Die Untersuchung der sozialen Auswirkungen vom ESC in Wien ist ein Teil einer umfangreicheren Studie zum Song Contest, bei der es vor allem um die touristischen Effekte geht. Ob die Wiener Bevölkerung jetzt in dieser Song Contest-Woche glücklicher gewesen sein wird, Antworten darauf soll es im Herbst geben.
3: Mehr dazu dann am Abend im Journal Panorama und auch gleich nach dem Mittagsjournal geht es um den ESC. In Punkt 1 ist das Thema politische Botschaften beim Song Contest. Am Wiener Volkstheater hat am Vormittag Direktor Jan-Philipp Gloger den Spielplan für seine zweite Saison im Haus vorgestellt. Der neue Spielplan steht unter dem Slogan »Na, wie geht's?« Unter den 16 Premieren finden sich Klassiker wie Macbeth, aber auch eine Jelinek-Collage. Mehr von Katharina Minhofer.
14: Na, wie geht's? Die Sloganfrage kann sich Jan-Philipp Gloger mit erhobenem Daumen beantworten. Er ist gut angekommen in Wien und konnte in seinem ersten Jahr die Anzahl der Besucherinnen und Besucher um 13% erhöhen.
15: So als Höhepunkt diese State of the Union-Tournee, die ausverkauft war nach kürzester Zeit in allen Spielstätten. Und auch bei den AbonnentInnen haben wir deutlichen Zuwachs von fast 500 AbonnentInnen mehr.
14: Jetzt geht es darum, die Flughöhe zu halten und sich dem Publikum noch weiter anzunähern.
15: Indem wir vielleicht auch noch ein bisschen deutliche Haltung beziehen, indem wir auch an der einen oder anderen Stelle dem Publikum mehr zumuten und bieten Geschichten an, die so erzählt sind, dass man uns noch näher kommen möchte.
14: Geschichten wie jene vom Untergang der Titanic. Gloger selbst wird Hans Magnus Enzensbergers selten gezeigten, assoziationsreichen Text auf die Bühne bringen, der Fragen zum Fortschrittsglauben stellt. Und unter dem Titel »Die Ankunft« verpackt er als Regisseur 4 Jelinek-Stücke in eine Collage.
15: Das ist Wolkenheim, Dann geht es zu Rechnitz, zu den Gräueltaten der Nazis in Rechnitz im Burgenland. Es geht zu den Verbrechen der Neonazis in der Bundesrepublik und die schrecklichen Taten des NSU. Und es geht dann in dem letzten Text um das politische Erstarken auch rechtsextremer Positionen.
14: Eine Zeitreise ins Wien des Jahres 1927, in dem der Brand des Justizpalastes eine Zäsur markierte, unternimmt die Gruppe Nesterwahl, die bei den Wiener Festwochen für Furore sorgt.
15: Nesterwahl wird das Haus in den Zustand von 1927 verwandeln und wird nicht nur in einem revueartigen Abend im Haupthaus, sondern auch durch einen immersiven Spaziergang durch das Haus, auch hinter die Kulissen, diese Zeit im Grunde auch auferstehen lassen.
14: Die Frauenquote der kommenden Saison

0: ist hoch, so wird Claudia Bauer, die unter Kai Voges für den größten Erfolg des Hauses gesorgt hat, mit einem Melodram von Daniel Chams zurückkommen. Von Autorin Gerhild Steinbuch gibt es eine Hedda-Gabler-Überschreibung und Hausregisseurin Rike Süsko wird Shakespeares Macbeth in die Gaming-Welt versetzen.
1: In der ein Macbeth, der ja auch bei Shakespeare in eine Gewaltspirale gerät, das wird sozusagen mit den Mechanismen, zu denen auch diese Ego-Shooter und Computerspiele verführen, zusammengeschnitten.
0: Mit Paula Nocker, die an die Volksoper wechselt, und Nick Romeo Reimann, der sich seinen Filmprojekten widmet, verliert das Haus zwei Publikumslieblinge. Und weniger komisch ist wie überall die finanzielle Situation.
1: Ich glaube, dass stagnierende Förderbeiträge auf Dauer nicht gehen und dass es dann sozusagen wirklich an die Substanz geht.
0: Mit einem spannenden Spielplan, einer wiedererkennbaren Handschrift und seinem Schwerpunkt auf Komödien scheint Jan-Philipp Gloger auf dem richtigen Weg. Dass er diesen, anders als seine Volkstheater-Direktionsvorgänger, so früh gefunden hat, ist ungewöhnlich.
2: Und die Meldungen hat jetzt Martina Kofler.
3: Die Pensionistenvertreter sind nicht bereit, über die Art der geplanten Pensionserhöhung für das kommende Jahr mit der Regierung zu verhandeln. Wenn diese hier Kürzungen vorhabe, müsse sie selbst entscheiden, wer weniger bekomme, so die Vorsitzende des Seniorenrats Birgit Gerstdorfer im Mittagsjournal. Die Seniorenorganisationen würden sich hier nicht den schwarzen Peter umhängen lassen. Die Regierung will ja die Pensionen im kommenden Jahr nicht um die volle Inflation erhöhen. Verhandlungen mit dem Sozialministerium gibt es derzeit nicht. Im Finanzministerium berät eine Arbeitsgruppe derzeit darüber, welche klimaschädlichen Förderungen gekürzt werden können. Laut Wirtschaftsforum WIFO beträgt das Sparpotenzial rund 5 Milliarden Euro jährlich. Als unwahrscheinlich gilt, dass die Steuerbegünstigung für Diesel gestrichen wird. Realistisch wäre dagegen laut WIFO etwa die Besteuerung von privat genutzten Dienstwegen. Der neue Wiener Erzbischof Josef Grünwiedl ist am Vormittag in einer Privataudienz von Papst Leo empfangen worden. Im Rahmen seines zweitägigen Antrittsbesuchs in Rom wird Grünwiedl am Nachmittag auch das Grab von Papst Franziskus besuchen. Die EU-Außenminister lehnen den deutschen Altkanzler Gerhard Schröder als Vermittler im Ukraine-Krieg ab. Russlands Präsident Putin hatte am Wochenende ja gesagt, der Krieg neige sich dem Ende zu und Schröder als Vermittler vorgeschlagen. Die Aussagen Putins seien ein Zeichen der Schwäche, so die EU-Außenminister heute bei ihrem Treffen in Brüssel. Die Sanktionen würden wirken. Gerhard Schröder könne nicht vermitteln, weil er klar auf der Seite Russlands stehe. Nach Ausbruch des Hunter-Virus auf dem Kreuzfahrtschiff Hondius ist die Evakuierung des Schiffs vor Teneriffa bald abgeschlossen. Am Nachmittag sind die beiden letzten Evakuierungsflüge nach Australien und in die Niederlande geplant. Eine ausgeflogene Französin ist unterdessen positiv getestet worden. Der Zustand der Frau habe sich in der Nacht verschlechtert, so Frankreichs Gesundheitsministerin. Die anderen vier ausgeflogenen Franzosen sind bisher negativ getestet.
2: Jetzt schauen wir noch einmal aufs Wetter mit Jörg Stieber bei mir im Studio. Ja, wir haben es schon zu Beginn der Sendung gehört, ein Wettersturz steht bevor. Was passiert da genau und worauf müssen wir uns in den nächsten Tagen einstellen?
4: Auf unbeständiges und kühles Wetter. Ein Tief mit kalter Luft liegt derzeit noch über der Nordsee und zieht rasch in Richtung Mitteleuropa, erreicht uns heute Nacht und bringt auch morgen noch teils kräftigen Regen, dann mit Schwerpunkt im Süden und Südosten. Auf den Bergen wird es vorübergehend winterlich. Von morgen früh bis morgen Mittag kann es teilweise sogar bis 800 Meter herabschneien. So sind zum Beispiel auch in Großadel Schneeflocken möglich. Hier hat es heute noch 20 Grad. Morgen liegen die Höchstwerte dann österreichweit nur noch zwischen 5 und 14 Grad. Außerdem kommt in vielen Regionen lebhafter bis starker kalter Nordwestwind dazu. Damit fühlen sich die Temperaturen zu Mittag in den Landeshauptstädten nur wie 6 Grad an. In 2000 Meter Höhe hat es morgen Mittag um die minus 4 Grad.
2: Manche haben mit dem Feiertag am Donnerstag ein verlängertes Wochenende und da stellt sich natürlich die Frage, bleibt es jetzt für längere Zeit kalt und nass oder ist das morgen nur ein kurzes Intermezzo?
4: Der morgige Tag ist höchstwahrscheinlich der kälteste in dieser Woche, allerdings wird es auch am langen Wochenende nicht viel milder. Dazu ist es unbeständig mit einigen Regenschauern und auf vielen Bergen vom Mittelgebirge aufwärts kann es von Donnerstag bis Sonntag an jedem Tag zumindest ein wenig schneien. Der einzige in ganz Österreich trockene und auch überwiegend sonnige Tag dürfte der Mittwoch werden.
2: Vielen Dank, Jörg Stieber, für diese nassen Wetteraussichten ab morgen. Das war das Mittagsjournal. Franz Renner Regie, Rainer Blobergberger Technik und am Mikrofon Paul Schiefer. Es ist ganz genau 13 Uhr.

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1: Willkommen. Punkt 1, heute live aus dem Glashaus, dem ORF-Studio im Eurovision Village am Wiener Rathausplatz. Herzschmerz, Leidenschaft und Politik. Die Betonung liegt in dieser Sendung auf dem letzten Wort. Wir fragen nach den politischen Botschaften beim Eurovision Song Contest und zwischen den Zeilen, aber auch rundherum. Meine Gäste: Florian Wagner. Er ist Zeithistoriker und Kurator der Ausstellung Protest, Skandale, Politik, 70 Jahre Eurovision Song Contest, eine Webausstellung des Hauses der Geschichte Österreich. Danke für kommen.
2: Hallo, danke für die Einladung.
1: Und ich begrüße Irving Wolter. Er ist Sprach- und Kulturwissenschaftler an der Hochschule für Musik, Theater und Medien in Hannover und scherzhaft Dr. Eurovision genannt, weil er als erster über den ESC promoviert hat. Willkommen.
3: Einen wunderschönen guten Tag.
1: Und wie immer sind alle, die uns zuhören, eingeladen, sich in unsere Sendung einzuschalten. Rufen Sie uns an, kostenlos aus ganz Österreich unter 0800 22 69 79. Wenn Sie lieber schreiben, dann ein kurzes Mail an punkt1@orf.at. Und einen Steinwurf von unserem Studio entfernt, nämlich gegenüber dem Burgtheater, hat sich schon mein Kollege Noel Krischnick mit dem Funkmikrofon postiert, um uns ein kleines Stimmungsbild zu geben, was hier beim Eurovision Village los ist. Hallo Noel, was tut sich?
4: Ja, danke Alexander. Ich melde mich hier von der Ringstraße direkt beim Wiener Rathausplatz, wo sich das Eurovision Village eben befindet. Hier gehen immer wieder Leute vorbei und filmen das Geschehen. Neben mir ist eine Gruppe angehender Pflegekräfte aus Augsburg. Warum sind Sie heute hier?
5: Wir haben heute eigentlich unsere Abschlussfahrt und das ist

0: ein fester Termin. Genau.
1: Worum geht es Ihnen beim ESC? Um die Musik, um gute Show oder doch um die ein oder andere politische Botschaft?
2: Auf jeden Fall um die Musik, weil ich liebe Musik. Musik macht einfach den Tag besser. Ich mache am Morgen direkt Musik auf und es ist einfach schön, der Leute neue Musik zu hören und einfach zu schauen, wie Leute die Musik selber finden. Also allgemein alles, aber auch die Bühnenbild und die Präsenz. Ich finde es einfach schön.
3: Ich finde es immer schön zu sehen, wie Musik die Menschen zusammenbringt, wie das einfach verschiedene Länder, verschiedene Musik, was Musik alles bewegen kann. Ja.
0: Ja, und natürlich hoffen wir immer auf einen Sieg von Deutschland. und einfach generell immer ein bisschen Spannung auch mit dabei. Also Musik mit ein bisschen Krimi verbunden, wer denn jetzt gewinnt oder wer die beste Show hat. Genau.
1: Ja, vielen Dank. Ich gehe ein paar Meter weiter. Hier ist ein weiterer Tourist aus Deutschland. Er nimmt sich auch Zeit für ein paar kurze Fragen. Sie sind extra für den Eurovision Song Contest gekommen?
4: So ist es.
1: Und worum geht es Ihnen? Eher um die Musik, um die Show, um Politisches?
4: Um die Musik, um die Show. Eine ganze Woche lang kommen Leute aus ganz Europa, eigentlich aus der ganzen Welt zusammen, um ja, Musik zu feiern und es zu genießen.
1: Was meinen Sie, wie politisch ist oder darf der Song Contest sein?
4: Es ist schon politisch geworden die letzten Jahre, aber ich glaube, wir sollten uns darauf zurückbesinnen, dass dann die Musik doch im Vordergrund steht und auch die Künstlerin im Vordergrund stehen.
1: Dankeschön. Einen dritten Zuschauer habe ich hier auch gefunden. You're a guest from Canada.
5: No, from the United States.
1: Oh, sorry, United States.
5: Yes.
1: But you came?
5: I came for Eurovision, yes.
1: So, are you interested more into the music or the show itself or the political messages behind it?
5: I like the music. I'm here for the music.
1: Is it the first time you went to a Eurovision Song Contest?
5: Yes, first time.
1: How far? Do you like it so far?
5: Good so far. I'm having a good time here.
1: Okay. Ja, vielen Dank. Das war ein Stimmungsbild hier vom Ring. Und damit wieder zurück zu dir, Alexander, ins Studio.
6: Danke, Noel, für dieses Stimmungsbild. Irving Wolter hat in einem Beitrag für das Portal Eurovision.de schreiben Sie, schon immer hatte der größte Musikwettbewerb der Welt eine mehr oder weniger offensichtliche politische Dimension. Und dann nennen Sie einige Beispiele, wo das sehr deutlich zutage tritt, ob das jetzt bei Griechenland 1976 ist, das seinen Auftritt nutzte, um in einem höchst dramatischen Beitrag, wie Sie schreiben, den Einmarsch türkischer Truppen nach Nordzypern anzuprangern. Oder Norwegen oder Nicole 1982 mit ihrem Song Ein bisschen Frieden. Immer steckte schon Politisches im Song Contest. Es kann vielleicht auch gar nicht anders sein, wenn Nationen gegeneinander antreten und sich Punkte vergeben.
7: Natürlich nicht. Abgesehen davon ist der Song Contest natürlich auch eine wunderbare Plattform, um solche Botschaften niederschwellig an ein breites Publikum weiterzugeben. Und das ist eigentlich auch einer der großen demokratischen Stärken dieses Wettbewerbs, weil wer hätte sonst was über den Armenien-Aserbaidschan-Konflikt mitbekommen, wenn das nicht teilweise auch über den Eurovision Song Contest ausgetragen worden wäre? Und da gibt es auch noch jede Menge andere Beispiele. Der Wettbewerb öffnet uns, anders als das jetzt die Nachrichtensendungen tun, den Blick auf teilweise Konfliktherde, Spannungsfelder, aber eben auch kulturelle Unterschiede in Europa und den benachbarten Staaten. Und schon allein deswegen gehört ihm der Friedensnobelpreis verliehen.
6: Wagner, Liedtexte über die Liebe zur eigenen Nation wurden von der European Broadcasting Union, dem Veranstalter des ESC, nicht beanstandet, schreiben Sie auf der Homepage zu Ihrer Ausstellung. Songs, die Protest ausdrückten, wurden teils zugelassen, teils verboten. Ebenso Lieder, die autoritäre Machthaber kritisierten. Kann man sagen, dass die EBU, also der Veranstalter, da durchaus unterschiedliche Maßstäbe anlegt, manchmal sehr streng vorgeht und manchmal beide Augen zudrückt gewissermaßen, was die Inhalte und ihre Interpretation angeht?
8: Ja, wir befinden uns da natürlich in so einem ganz großen Widerspruch, weil der Veranstalter hat ein großes Interesse daran zu sagen, der Song Contest ist ein unpolitisches Event, aber wir haben ja schon gehört, ein Event, bei dem unterschiedliche Länder gegeneinander antreten in einem Wettbewerb, ist natürlich ein politisches Event. Und wir haben im Haus der Geschichte mit unserer Webausstellung auch wirklich versucht, die politische Geschichte des Song Contest von Anfang an zu erzählen, auch zu zeigen, das ist nichts Neues, sondern das war vom Beginn

0: ein politisches Event und war es auch sehr wichtig zu sagen, dass das nichts Negatives ist, sondern es ist eigentlich das, was den Song Contest gerade für ein Haus der Geschichte so interessant macht, dass man über diese 70 Jahre eigentlich so einen Index hat, nicht nur was war, sondern auch was hat es für gesellschaftliche Wünsche, für Sehnsüchte, für Träume gegeben. Und ja, ich denke auch gerade dieser Widerspruch eben, offiziell apolitisch, aber dahinter natürlich sehr politisch. Das verlangt immer wieder Aushandlungsprozesse und das lässt auch eine Geschichte von unterschiedlichen Umgängen mit unterschiedlichen Fragen erzählen.
1: Die EBU lehnte 2024 zum Beispiel einen Songtext aus Israel ab, October Rain, wegen politischer Botschaften, wie es hieß. Dann wurde das umgetextet und hieß dann später Hurricane und dann ging es plötzlich. Was war damals am October Rain problematisch?
0: Ja, das wurde empfunden als zu direkte Anspielung auf die Terroranschläge des 7. Oktober, also auf den Hamas-Überfall auf Israel und die Entführung israelischer Zivilistinnen in den Gazastreifen. Interessant ist, dass beim Song Contest wenige Jahre zuvor ein ukrainischer Beitrag angetreten ist, der hieß 1944, war eigentlich so eine ganz klare politische und historische Anspielung auf die Repression gegen die Krim-Tatarinnen.
1: Aber doch nur im Titel, oder? Ich meine, wenn man sich den Text durchliest, der lässt einigen Spielraum für Interpretationen, aber wenn man den Titel mitliest, dann kommt man auf Stalin und die Deportation der Krim-Tataren, oder?
0: Mhm. Ja, ich meine, der Titel, die Jahreszahl, aber natürlich auch die Statements, die Künstlerin damals vor der Presse gemacht haben, die haben das schon ganz klar vereindeutigt und eingeordnet. Und wenn man sich umgekehrt den Text von dem israelischen Beitrag, also auch bevor er geändert worden ist, anschaut, war das eigentlich auch eher eine abstrakte Auseinandersetzung mit Trauma, mit der Bearbeitung eines solchen Traumas. Und man sieht eben, da waren nur wenige Jahre dazwischen, aber der Umgang war schon ein sehr gegensätzlicher.
1: Und die Ukrainerin Jamila, um die es geht in dem Song, also die sie singt, 1944 hat dann auch den Song Contest für sich entschieden. Was bringt es sozusagen von der Bewertung her, wenn vorher viel über einen Song geredet wird, Irving Walter? Ist das tatsächlich alles so, dass die Leute dann, die ja jetzt mitvoten dürfen, sich entsprechend bewegen mit ihrer Bewertung, wenn viel positiv oder negativ über einen Song geredet wird? Oder spielt da eigentlich nur musikalisches eine Rolle?
2: Nur musikalisches spielt nie beim Song Contest eine Rolle. Das wäre schön so und das ist ein frommer Wunsch, aber das kann es auch gar nicht sein. Wir haben sowieso alle einen Aufmerksamkeitsbias. Das heißt, wir hören auf die Songs bestimmter Länder mit einer größeren Aufmerksamkeit, weil das Länder sind, mit denen wir einfach auch sonst enger verbunden sind. Ich würde es mal so als Beispiel nennen, wenn alle Länder das gleiche Lied hätten und in der gleichen Qualität das vorgetragen wird, dann würde Deutschland beispielsweise Österreich mehr Punkte geben als Estland. Ganz einfach, weil wir da eine andere Beziehung haben und eine ganz andere Aufmerksamkeit auf die Beiträge. Und so eine öffentliche Debatte über einen Titel, die sorgt natürlich dafür, dass dann eben Leute, die vielleicht vorher überhaupt nicht sich damit so beschäftigt haben, dass die dann intensiver hören und dann vielleicht da eher was finden, was sie zum Anrufen bewegt.
1: Auch Österreich versuchte sich in Protest, und zwar 1977 mit einem musikalischen Seitenhieb auf die seinerzeit allmächtige Musikindustrie. Da gab es eine Band namens Schmetterlinge und die reimte Music is love for you and me, Music is money for the record company. Und die Kostüme der Musiker und Musikerinnen zeigten auf der Rückseite grobe zigarrenrauchende Vollblutkapitalisten, würde ich mal sagen, die wohl Musikmanager darstellen sollten. Das ESC-Komitee hatte jedenfalls keine Einwände gegen diesen Text, wenn ich das recht verstehe.
2: Nee, überhaupt nicht. Und ich finde es übrigens sehr spannend, dass Österreich diese Art von Kritik schon mehrfach geübt hat. Wenn ich da an Marianne Ment denke und ihren Song Musik oder Who the Hell is Edgar von Selena und Thea, das sind schon auch politische Dimensionen. Das ist Kritik am Kapitalismus, aber das lässt sich natürlich, lässt die Gemüter leider nicht so hochkochen, wie es eigentlich sollte.
1: Hören wir mal rein. Boom, Boom, Boomerang heißt der Titel von den Schmetterlingen aus dem Jahre 1977.

0: 1 heute live aus dem Glashaus im ORF-Studio im Eurovision Village am Wiener Rathausplatz. Meine Gäste, Irving Wolter, er ist Sprach- und Kulturwissenschaftler an der Hochschule für Musik, Theater und Medien in Hannover und Florian Wagner, Zeithistoriker und Kurator im Haus der Geschichte Österreich. Und beide Herren sind ausgewiesene Kenner des Eurovision Song Contest, der früher einmal EDLA hieß, nämlich Grand Prix Eurovision de la Chanson Européenne. Florian Wagner, jetzt haben wir gerade den Song gehört von den Schmetterlingen. Es gibt zwei verschiedene Textversionen, haben Sie gerade.
1: Ja, ich kannte diese Textversion gar nicht. Und die ist ja schon noch mal an einigen Stellen einen Tick politischer noch, als das, was man beim Song Contest gehört hat. Und da sieht man natürlich auch, die Künstlerinnen haben ja dann nach dem Song Contest auch wieder die Freiheit, mit dem Lied in einer veränderten Version aufzutreten. Auch das gab es schon einige Male, gerade wenn es solche kontroversiellen Debatte um Texte beim Song Contest gegeben hat. Und auch in Bezug auf diese Sache mit der Kritik an der Musikindustrie ist es ja sehr spannend, dass diese beiden Beiträge von Marianne Mendt und den Schmetterlingen ja in einer Situation zum Song Contest geschickt wurden, wo es kein Publikumsvoting gab. Das heißt, es gaben die Jurys, da saßen tendenziell Leute drinnen, die entweder aus der Musikindustrie waren oder in irgendeiner Form ein Abhängigkeitsverhältnis zur Musikindustrie hatten. Das heißt, es ging da wahrscheinlich gar nicht darum zu gewinnen, sondern die Bühne des Song Contests auch zu nutzen als Bühne für Protest.
0: Die Bühne nutzen für Protest, das ist noch immer etwas, was sehr attraktiv ist bei über 160 Millionen Zuschauern und Zuschauerinnen weltweit. Unser erster Anrufer ist Herr Lechthaler. Schönen guten Tag, Herr Lechthaler. Sie sind auf Sendung.
2: Guten Tag. Und zwar würde ich gerne wissen, ob dieses Konzept, dass Länder gegeneinander antreten, wie es ja jetzt auch beim Eurovision Song Contest ist, ob das nicht schon veraltet ist und man da vielleicht auch andere Systeme oder andere Möglichkeiten findet, ihn weiterzuführen, wenn man jetzt an No Borders, No Nation denkt, oder wie sehen Sie das?
0: Danke, Herr Lechthaler, für die Frage. Ja, Frage an beide Gäste. Das System wurde ja immer wieder geändert, auch je nach Notwendigkeit, aber was ist davon zu halten, dass man es wieder ändert?
3: Ja, also ich habe ja den Eurovision Song Contest in meiner Doktorarbeit in 7 verschiedene Dimensionen untergliedert und eine davon ist die kompetitorische Dimension. Dieser Wettbewerbscharakter ist natürlich für viele Leute einfach ein absolutes Muss. Ich kenne auch jede Menge Menschen, die sich die Show gar nicht anschauen, sondern erst einschalten, wenn die Punktevergabe losgeht, weil das für sie eben der spannendste Moment ist. Und so ganz darauf verzichten, glaube ich, würde auch der menschlichen Natur widersprechen, weil wir immer alle gerne wissen möchten, was ist der Sieger und wer liegt vorne. Insofern ist das schon ein wesentlicher Bestandteil. Dass man den allerdings fair gestaltet, das sollte im Interesse der VeranstalterInnen sein. Und für mich hat der Eurovision Song Contest auch immer so ein bisschen die Rolle gespielt, dass er den Menschen demokratisches Abstimmungsverhalten beigebracht hat. Weil hier bei diesem Wettbewerb ist das kleine Luxemburg genauso stark wie das große Deutschland. Und idealerweise sollten dann eben im Hintergrund keine Absprachen getroffen werden. Und es sollte auch nicht irgendwie gesteuert werden, dass das Publikum ein Korrektiv braucht. Also ich bin ein großer Fan der Publikumsabstimmung. Das Publikum muss nicht 20 Mal anrufen. Es reicht auch, wenn jeder nur einmal abstimmen kann. In der Wahlkabine ist es ja auch so. Aber dann brauche ich auch keine Jury, die das irgendwie gerade rückt, weil die Leute sollen das schließlich hinterher auch kaufen. Dann sollen sie auch darüber abstimmen, was ihnen am besten gefällt.
0: Florian Wagner.
1: Ja, und ich glaube, zu der Sache mit den Ländern, das ist ja auch so ein Widerspruch, weil in Wirklichkeit treten ja nicht Länder gegeneinander an, sondern es sind die Rundfunkanstalten, die gegeneinander antreten. Aber man sieht dann natürlich im Fernsehen dennoch quasi die Länder geschrieben und die Landesfahnen. Und das zeigt aber auch, da ist sehr viel Vermittlung eigentlich noch dazwischen. Und oft sind ja die Rundfunkanstalten auch in einer gewissen Opposition zu Dingen, die in den Ländern passieren. Und gerade wenn man in die österreichische Song Contest-Geschichte schaut, gab es ja öfter auch von Seiten des ORF so Zeichensetzungen, wie dass man zum Beispiel 1986 im Jahr der Waldheim-Affäre Tiemner Brauer zum Song Contest geschickt hat. Und das sieht man auch, da hat quasi Kurt Waldheim dann diese Wahl zum Bundespräsidenten gewonnen. Aber es war ganz klar auch eine Zeichensetzung, Tiemner Brauer als jüdische, israelisch-österreichische Künstlerin in diesem Jahr zu nominieren.
0: Und über diesen Abstand zwischen Ländern und Rundfunkanstalten werden wir sicherlich noch zu sprechen kommen, denn das ist ja ganz wichtig. Ich frage mich, wie viele Menschen überhaupt sich bewusst machen, dass es sich hier um Rundfunkanstalten handelt, die gegeneinander antreten sozusagen und nicht Länder, Irving Wolter.
3: Ja, ich glaube, das ist insgesamt ja das Problem des Eurovision Song Contests und vielleicht auch sein Glück, dass er deswegen 70 Jahre alt geworden ist, weil die Europäische Rundfunkunion viele Jahre lang auch mit dem Wettbewerb gehadert hat. Ich weiß noch, Mitte der 90er Jahre war jedes Jahr die Diskussion, ach, vielleicht ist es der letzte Song Contest und da die Einschaltquoten gehen zurück, es interessiert niemanden mehr. Aber die Verantwortlichen sagten auch, wir können das Ding nicht loswerden, weil das ist das Einzige, mit dem die Menschen uns verbinden. Weil die Arbeit, die die EBU sonst macht, den Fernsehprogrammaustausch, das sieht man ja nicht. Das ist ja halt in den Fernsehnachrichten, das ist bei Sportübertragungen, aber da ist das nicht so prominent. Und beim Eurovision Song Contest, da sehen wir das. Und deswegen gibt es den Wettbewerb auch eigentlich noch bis heute.
0: Wir können das nicht loswerden, das ist interessant. Unser Hörer Herr Bauer schreibt, die Musik ist künstlerisch zu 90% Mist. Meines Erachtens spielt Musik bei diesem Wettbewerb eine untergeordnete Rolle. Hauptsächlich ist es eine grell brüllende Lichtshow und das Voting wird weitestgehend von nationalen Sympathien und Antipathien bestimmt. So schreibt unser Hörer Herr Bauer. Ich möchte das erst einmal so unkommentiert lassen, aber wie ist es mit dem Voting? Wovon wird es wirklich bestimmt? Natürlich kann man das nicht genau sagen, aber wird es wirklich von nationalen Sympathien und Antipathien so sehr bestimmt?
1: Ich glaube, es ist viel mehr als das. Also jede reduktionistische Erklärung blendet, glaube ich, andere Aspekte aus. Es gibt politische Aspekte, es gibt sprachliche Aspekte, es gibt kulturelle Aspekte, die es aber sowohl auf Seiten der Jurys als auch auf Seiten des Publikums in irgendeiner Form diese Entscheidung, für wen man da jetzt beim Song Contest anruft oder für wen man abstimmt, beeinflussen.
0: United by Music ist auch heuer das Motto des Eurovision Song Contest. Und das, obwohl 5 Länder in der diesjährigen Ausgabe nicht dabei sind. Es handelt sich um Spanien, die Niederlande, Irland, Slowenien und Island. Sie boykottieren den Wettbewerb, weil Israel an ihm...
3: Aber meines Erachtens ist der Boykott in vielerlei Hinsicht nicht die beste Lösung, um diese Sache auszutragen. Der Eurovision Song Contest ist doch eigentlich gerade die Plattform, dass unterschiedliche Meinungen, unterschiedliche Menschen aus unterschiedlichen Kulturen zusammenkommen, egal welche Haltung sie haben. Aber hier können sie miteinander austauschen. Und vielleicht hätte ja Slowenien, statt eine Dokumentation über Palästinenser zu zeigen, einfach mal einen palästinensischen Künstler oder eine palästinensische Künstlerin in den Wettbewerb entsenden sollen, damit das Publikum entscheiden kann, wie es sich dazu positionieren will. Boykott ist in dieser Situation, finde ich, immer die schlechteste Entscheidung.
0: United by Music, Florian.

0: Wagner, wie united ist der Song Contest denn noch, der ja immer wieder auch tot geredet wird, wir haben es gerade gehört, aber den man irgendwie nicht loswerden kann?
1: Ich glaube, dass United by Music eigentlich ein extrem passendes Motto ist, weil der Song Contest eine der letzten großen Samstagabend-Shows ist, wo man einfach nicht diese in Bubbles fragmentierte Medienlandschaft hat, sondern wir sitzen alle gemeinsam vor dem Fernseher. Das heißt, wir werden auch mit Diskursen konfrontiert, die wir sonst vielleicht ausblenden. Und ich glaube, da liegt eigentlich ganz viel Kraft. Und man darf auch nicht vergessen, wenn wir jetzt über diese Boykotte sprechen, dass der Song Contest ein Event ist, wo seit Jahrzehnten jüdische und muslimische Künstlerinnen eine Bühne teilen und wo das irgendwie auch einen ganz großen Wert hat. Und ich glaube, das hat symbolisch auch ganz viel Potenzial, wenn man für Frieden im Nahen Osten eintritt, solche Orte zu schaffen und zu bewahren, wo so ein Austausch möglich ist.
0: Noch einmal eine Einladung an unsere Hörer und Hörerinnen anzurufen. Wenn Sie ein Fan des ESC sind oder auch nicht, halten Sie das Spektakel vielleicht für eine teure Zeitverschwendung? Wie steht es um die völkerverbindende Dimension, aus der heraus der Wettbewerb einst ins Leben gerufen wurde? Und vielleicht sieht ja die Zukunft so aus, dass die Teilnehmersongs nicht, also durchaus explizit politisch sein dürfen. Wäre das nicht auch eine Möglichkeit, um die Diskussion in eine andere Richtung zu lenken? 0800 22 69 79 ist unsere Nummer hier ins Studio am Rathausplatz und Sie können uns auch wie immer schreiben unter der Adresse punkt1@orf.at. Herr Karim hat uns angerufen. Schönen guten Tag, Herr Karim.
2: Ja, guten Tag, Karim ist im Apparat und ich hätte Ihnen was zur Sendung beigetragen. Und zwar, also während Russland prompt aus dem Eurovision-Song-Contest wegen des Angriffskriegs gegen die Ukraine ausgeschlossen wurde, darf Israel trotz Genozid in Gaza und Apartheid im besetzten Westjordanland mitsingen. Das nennt man Doppelmoral. Und ich hätte gern noch einen Punkt gesagt, bitte, zu dem Wort Genozid. Also an der Stelle ist es ganz legitim, von Genozid zu sprechen, wenn auch ohne Gerichtsurteil, wenn die Kriterien dafür erfüllt sind, indem zahlreiche NGOs, Historiker, sogar UN das für möglich gehalten hat, sogar bezeichnet haben, das israelische Vergehen in Gaza. Und ich bin selbst aus Gaza und deswegen findet man diese Entscheidung als Doppelmoral. Danke vielmals.
0: Danke, Herr Karim, für Ihren Beitrag zum Genozidvorwurf. Kann man sagen, dass da derzeit ein Gerichtsverfahren anhängig ist, das erst in einigen Jahren entschieden wird, nämlich vor dem Internationalen Gerichtshof, ob es sich hier um einen Genozid handelt oder nicht. In der Tat sind viele Stimmen, die das bejahen, andere beneinen es. Das Thema Doppelmoral hat unser Hörer angesprochen. Frage an beide Hörer. Russland wurde ausgeschlossen wegen des Angriffskriegs auf die Ukraine. Israel wurde nicht ausgeschlossen. Gibt es dafür Ihrer Meinung nach gute Gründe, dass es so gelaufen ist? Oder könnte man das auch anders sehen? Ich weiß, dass es durchaus Gründe gibt, völkerrechtlich Israel auszuschließen, aber auch die Situation ganz anders ist als im Falle Russlands. Florian Wagner vielleicht.
1: Ja, also wir haben ja vorher schon über die Rundfunkanstalten gesprochen. Und wenn man sich diese Rundfunkanstalten jetzt anschaut in Israel und in Russland, dann ist in Russland einfach keine freie Berichterstattung mehr möglich. Und es wurde Russland ja auch nicht sofort quasi ausgeschlossen vom ESC, sondern es gab noch nach der Annexion der Krim eigentlich fast ein Jahrzehnt, wo Russland und die Ukraine am Song Contest teilgenommen haben. Also es war eigentlich auch ein sehr langer Prozess. Und wenn man jetzt den öffentlich-rechtlichen Sender in Israel vom Song Contest ausschließen würde, würde das bedeuten, einen Sender auszuschließen, der kritisch berichtet über den Nahostkonflikt, der kritisch berichtet über die israelische Regierung, ein Sender, der Programme produziert auf Hebräisch und auf Arabisch, ein Sender, in dem muslimische und jüdische Journalistinnen gemeinsam arbeiten. Und da sind wir wieder bei diesem Punkt, dass es oft scheinbar darum geht, diese Orte von Gemeinsamkeit zu zerstören. Und da, glaube ich, ist diese Form von Aktivismus sehr kontraproduktiv. Und das Völkerrecht wurde ja auch erwähnt, wenn man sich jetzt in der Geschichte des Song Contests Länder anschaut, die völkerrechtswidrige Kriege geführt haben, wird man feststellen, da gab es einige, die wurden nicht vom Song Contest ausgeschlossen. Da gab es auch nicht mal Debatten darüber, ob zum Beispiel im Rahmen des Irakkriegs quasi die teilnehmenden Staaten vom Song Contest ausgeschlossen werden sollen. Und da sind wir eben bei diesen Doppelstandards. Und auf diese Doppelstandards sollte man achten, wenn man politische Kritik von antisemitischer Kritik an Israel unterscheiden möchte. Und wir im Haus der Geschichte haben doch ganz viele Bildungsangebote, die sich genau mit solchen Fragen auseinandersetzen. Also wir haben sowohl zu Rassismus und Antisemitismus Bildungsangebote, aber auch eben zu dieser Frage, was ist politische Kritik und was ist antisemitische Dämonisierung?
0: Um noch einmal dazu zu sagen, dass Sie, Herr Wagner, Kurator sind im Haus der Geschichte Österreich und diese Webausstellung eben kuratiert haben. Über 70 Jahre Song Contest. Irving Wolter.
3: Ich würde dazu gerne noch ergänzen, damit man das vielleicht auch nochmal wirklich an klaren Beispielen sieht, wie sehr sich der israelische Sender gegen die eigene Regierung positioniert in den vergangenen Jahren. Es gab immer wieder Beiträge, die die eigene Regierung sehr erzürnt haben. Wenn ich an Sameach denke, wo dann eben die syrische Flagge auf der Bühne geschenkt wurde, um eine Versöhnung mit den Nachbarvölkern sozusagen vorwegzunehmen, was dann eben auch die Künstler teilweise ihre Jobs gekostet hat in Israel. Wenn man den Beitrag von Noah und Mira Awad singt, einer jüdischen Künstlerin und einer palästinensischen Künstlerin, die gemeinsam auf der Bühne standen und gesungen haben, There Must Be Another Way, die also ein Friedensgespräch regelrecht herbeigefleht haben und sogar schon 1974, der zweite israelische Beitrag, wenige Monate nach dem Yom Kippur-Krieg, der über die Zwei-Staaten-Lösung singt und fragt, wann wird das irgendwann mal Realität werden. Das sind alles Beispiele, die zeigen, dass der Sender sicherlich derjenige ist, der am wenigsten für die Situation in Israel verantwortlich gemacht werden kann.
0: Falls Sie, liebe Hörerinnen und Hörer, mit Nebengeräuschen gerade konfrontiert werden, wir sitzen hier, wie gesagt, im gläsernen Studio am Rathausplatz im Eurovision Village und das Studio wird gerade auf allen Etagen bezogen. Im ersten Stock über uns ist das Fernsehstudio. Da trudeln gerade Moderatoren, Moderatorinnen und Gäste ein. Es geht also sehr live zu bei uns heute. Nächster Anrufer bei uns ist Herr Kurasch mit einer Frage. Schönen guten Tag, Herr Kurasch. Sie sind auf Sendung.
4: Ja, guten Tag. Meine Frage zum Song Contest ist, es gab in den Anfangszeiten, ich glaube auch sehr lange, diese Sprachbindung der Teilnehmerinnen an ihr Land. Also jeder musste in seiner Landessprache singen. Dies wurde aufgegeben und ich frage mich, warum? Dann, weil ich den Verdacht habe, dass das wirklich jetzt so in Richtung Einheitsbrei, der Vorwurf des Einheitspreis und die gleiche Musik und die und dann nur mehr praktisch politisch entschieden wird. Die Sprachvielfalt war für mich ein sehr lebendiger Ausdruck und durchaus angebracht. Danke.
0: Danke für diese Frage. Ja, die Sprachvielfalt und der Einheitsbrei. Irving Wolter, Sie lachen.
3: Ja, ich kann das sehr gut nachvollziehen, weil ich empfinde es ähnlich. Aber die Argumente, die damals dazu geführt haben, sind auch nachvollziehbar, dass eben in vielen Ländern eine musikalische Vielfalt in Landessprache so nicht mehr existierte. Und diese Wegfall der Sprachenregelung wurde von Deutschland insbesondere vorangetrieben, weil die deutsche Delegation keine Lust hatte, immer nur Schlager zum Wettbewerb zu schicken. Und das wurde eben von Ländern wie Norwegen oder auch Finnland unterstützt, weil sie eben dadurch eben ihre musikalische Palette ein bisschen erweitern wollten. Tatsächlich sorgt das natürlich schon für eine Nivellierung, die da eigentlich auch von den Veranstaltern gewünscht ist, weil die wollen die Songs ja auch außerhalb ihrer eigenen Landesgrenze verkaufen. Insofern ist das so ein bisschen ein zweischneidiges Schwert. Ich verstehe die eine Seite, aber mein Herz schlägt natürlich auch lieber für Songs in Landessprache.
0: Eine Nivellierung, die vielleicht auch mehr Punkte dann bringt, ist das vielleicht auch so im Hintergrund eine Hoffnung? Dadurch, dass man den Text einfach versteht.
1: Ja, es gab in dieser Zeit, wo es die Sprachregelung noch gegeben hat, ja auch quasi so unterschiedliche Voraussetzungen. Weil gerade Länder, in denen mehrere Sprachen gesprochen wurden, hatten auch einen gewissen Vorteil. Also die Schweiz zum Beispiel hat eigentlich fast jedes Jahr einen Song in einer anderen Landessprache geschickt. Und auch Österreich hätte das ja theoretisch machen können, weil im österreichischen Staatsvertrag sind ja auch zum Beispiel Slowenisch genannt als Minderheitensprache. Aber man hat eigentlich dieses Potenzial dann nie ausgeschöpft, eigentlich auch die Mehrsprachigkeit, die in Österreich existiert, zu nutzen für den Song Contest.
0: Das kann ja vielleicht noch kommen.
1: Ja, jetzt darf man ja in jeder Sprache singen und Österreich ist ja auch vor einigen Jahren mit einem französischen Beitrag angetreten. Und das ist ja auch sehr spannend, dass man sich jetzt alle Sprachen aussuchen kann.
0: United by Music ist das Motto. Ich sagte es bereits, wir haben das schon kommentiert. Ein Wort noch zur Kunstbiennale in Venedig. Da geht es auch turbulent zu. Die verschiedenen Pavillons waren nicht besuchbar in den letzten Tagen. Auch der österreichische Pavillon war durch Proteste gegen die Teilnahme Israels teilweise nicht zugänglich. Ich weiß nicht, wie es zur Stunde ist, aber ein Kollege hat mich gerade darauf aufmerksam gemacht, dass United by Art nicht gerade das ist, was dort passiert. Ja, der ESC ist immer wieder bedroht gewesen in seiner Geschichte durch verschiedene Boykottaktionen. Nicht zuletzt auch durch die Türkei, die ja nach wie vor nicht dabei ist, wie ich gelernt habe. Denn die wehren sich dagegen, dass die Big Five automatisch dabei sind. Vielleicht, Irving Wolter, können Sie dazu ein Wort sagen über dieses Verfahren, das ja auch irgendwie politisch ist.
3: Naja, es ist ein bisschen vielleicht auch ein vorgeschobenes Argument. Ich will den Verantwortlichen da jetzt natürlich nichts Böses unterstellen, aber letztlich hat es, glaube ich, mehr damit zu tun, dass der Song Contest sich in seiner diversen Aufstellung in der Öffnung für die queere Community in einer Weise entwickelt hat, die für die Erdogan-Regierung nicht wirklich repräsentabel ist. Und dann hat man mit der Big Five-Regelung da was gefunden, wo man sozusagen ein offizielles Argument hat, mit dem man das Gesicht wahren kann. Grundsätzlich ist die Türkei deswegen sehr verärgert gewesen, weil sie 2011 in Düsseldorf und gerade eben auf deutschem Boden, wo so viele türkische MitbürgerInnen leben, das Finale nicht erreicht hat. Und das lag eben daran, dass eben die Jury den türkischen Beitrag dann nicht die Punkte gegeben hat, die sie sonst eben über ihre eigene Diaspora hätten bekommen können. Und das empfanden sie als Benachteiligung. Es ist tatsächlich auch die Frage, kann man den türkischen MitbürgerInnen absprechen, dass sie den Beitrag aus ihrem Herkunftsland gut finden oder nicht? Wenn die Deutschen dann halt nicht so viel anrufen, ist das ihr Problem eigentlich. Aber eine richtig faire Lösung für die Abstimmung wird es wahrscheinlich niemals geben.
0: Wird es niemals geben. Unser nächster Anrufer ist Herr Krickler mit einer Frage, die sich auf Transparenz und Bewertungsverfahren bezieht. Guten Tag, Herr Krickler.
5: Ja, guten Tag. Also eigentlich ist es keine Frage, sondern ein Kommentar oder Anmerkungen dazu. Ich bin ja auch schon seit 57 Jahren jährlicher Betrachter des Song Contest.
0: Da sind Sie schon lange dabei und sind offenbar nicht ermüdet durch die verschiedenen Maßnahmen.
5: Ja, ich habe schon zwischendurch meine Durchhänge auch gehabt. Aber zum Voting, nicht? Also es wurde jetzt gerade angesprochen mit dem Diaspora-Voting, nicht? Das ist ja auch immer das Problem gewesen und hat in den Nullerjahren nach Helsinki auch eine große Krise erzeugt, weil dann eben letztlich nur die ganzen neuen osteuropäischen Staaten, die eine große Diaspora in Westeuropa hatten, Arbeitsmigranten und Migrantinnen, nicht? Und so oder später die Ukraine, seit eben Millionen von Vertriebenen in Westeuropa verteilt sind und die für ihre Heimat voten, ist natürlich klar, dass da sehr viele Televoting-Stimmen zusammenkommen. Und ich glaube, das würde sich auch nicht ändern, ob man das jetzt von 20 pro Person auf 10 oder auf eine reduziert oder Österreich. Also seit es in Österreich Televoting gegeben hat oder gibt, hat immer Serbien oder die Türkei, eben solange sie noch dabei war, die 10 oder die 12 Punkte aus Österreich bekommen. Also da ist die Eisenbahn drüber gefahren, egal was für ein Lied die Länder hingeschickt haben. Und dasselbe ist jetzt auch mit Israel, nicht? Also jetzt will man offenbar die Manipulation bei dem Voting ist eher bei der Jury erfolgt in den letzten zwei Jahren, wo Israel sehr wenig Punkte bekommen hat, während Televoting sehr eindeutig war. Und das war jetzt nicht die Kampagne ausschlaggebend, sondern eben, weil die Lieder so gut waren. Nicht? Und da muss man auch den ORF kritisieren. Es gab in den letzten zwei Jahren weder in Malmö noch in Basel je einen einzigen Punkt für Israel von der ORF-Jury. Und ich bin neugierig, wie das dieses Jahr sein wird. Aber das ist schon sehr auffällig. Und ich glaube, da muss man auch etwas tun, dass die Jury nicht so voreingenommen ist gegenüber Israel.
0: Danke, Herr Krickler, für den Beitrag und für die 57 Jahre ESC, die Sie miterlebt haben. Florian Wagner.
1: Also es war ja jetzt ein assoziativer Beitrag, deshalb mag mir auch eine Assoziation erlaubt sein, nämlich wir haben in unserer Objektpräsentation Unstoppable im Haus der Geschichte auch eine Station zum Voting gemacht und da haben wir uns sehr bewusst dazu entschieden.
0: Village vom ORF-Studio dort am Wiener Rathausplatz. Wir machen noch ein bisschen Musik, natürlich spezielle Musik.

0: so unterschiedlich die auch sein mögen, und die muss ja die Interessen aller irgendwie miteinander unter einen Hut bringen. Ich möchte da nicht in der Haut der jeweiligen Verantwortlichen stecken.
1: Mittlerweile hören wir hier ein bisschen andere interessante Hintergrundgeräusche. Diesmal kommen sie von oben, aber noch von weit höher als bisher, nämlich von Himmel. Es regnet hier am Wiener Rathausplatz, aber wer weiß, wie lange und wie stark. Nur, dass Sie beruhigt sind, es ist alles mit Ihren Radiogeräten in Ordnung. Und wir sprechen in Punkt 1 heute über den Song Contest. Und eine Hörerin schreibt uns, weil immer wieder der völkerverbindende Aspekt des ESC betont wird und die einzigartige Möglichkeit des Austauschs, wann und wo und in welcher Form findet der genau statt, fragt die Hörerin. Ich nehme höchstens, schreibt sie, eine Parallelität einzelner Blasen wahr. Wann und wo findet der immer gepriesene Austausch während des ESC zum Beispiel zwischen israelischen und palästinensischen Künstlerinnen statt, schreibt unsere Hörerin. Ja, wie kann man einen Song Contest so gestalten, dass er allen gerecht wird? Wahrscheinlich ein Ding der Unmöglichkeit.
0: Also in der Vergangenheit habe ich so einen Austausch immer wieder erlebt, hinter den Kulissen, da auch als die Situation zwischen Griechenland, Zypern und der Türkei sehr angespannt war, haben alle drei Delegationen gemeinsam gefeiert, Party gemacht, sich miteinander ausgetauscht und da sind auch teilweise Freundschaften entstanden. Das gibt's eben auch unter den Fans, die sich hier zum Song Contest nach Wien begeben und hier gemeinsam Party machen. Nur eben in den letzten Jahren hat und ich glaube, das hat so ein bisschen auch was mit der Social-Mediatisierung des Wettbewerbs zu tun, hat diese Eintracht, dieses gemeinsame Gefühl, Song Contest Fans zu sein und gemeinsam zu feiern, hat doch sehr gelitten unter einer starken Polarisierung, dass es dann teilweise darum geht, wenn du nicht für mich bist, bist du gegen mich. Und ich habe eben auch erlebt, dass Leute, die über viele Jahre befreundet waren, nicht mehr miteinander reden, dass die in derselben Wohnung waren und sich aus dem Weg gegangen sind, weil die eine eben gesagt hat, ich bin pro Israel, und die anderen sagen, nee, das geht gar nicht. Das ist schade. Ich glaube, wir können aus guten Gründen jede Seite für sich sagen, ich habe diese politische Meinung oder die andere, aber wir sollten im Gespräch bleiben und darüber weiter uns austauschen, denn andernfalls finden wir keine Lösung.
2: Florian Wagner. Und ich glaube, dass eigentlich auch, wenn man es vom Politischen abstrahiert, einfach so dieser kulturelle Austausch, der stattfindet beim Song Contest, einen ganz großen Wert hat. Dass man auch, wenn man einfach nur vor dem Fernseher sitzt, einen Abend hat, wo man plötzlich Zugang zu Popmusik und zu Musikgenres, zu Sprachen hat, die einem sonst im Alltag nicht begegnen und die auch im Alltag eher nicht im Radio zu hören sind. Und da hat der Song Contest eben auch ganz großes Potenzial in seiner Vielstimmigkeit.
1: Im Sinne von United by Music. Und ein Wort noch, Erwin Wolter, weil Sie es angesprochen haben, die Social-Mediatisierung gewissermaßen, die auch vielleicht viele Trittbrettfahrer auf den Plan gerufen hat, da mitzumachen, weil man via eines so großen Veranstaltung ja doch irgendwie dann die Chance hat, schnell seine 5 Minuten Ruhm sozusagen zu bekommen.
0: Auf jeden Fall. Und mir ist das eben in den letzten Jahren vermehrt aufgefallen, dass sich da in die Fangruppen bei Facebook oder auch in anderen Plattformen, dass sich da Leute reinmischen, die da agitieren, die da wirklich ganz gezielt Unfrieden stiften. Jetzt gerade kürzlich, es gibt ja die Diskussion, dass das israelische Fernsehen bzw. der israelische Teilnehmer dazu aufgerufen hat, 10-mal für sich abzustimmen. Das wurde dann jetzt wieder von der YouTube-Seite genommen. Aber jetzt werden halt Fake-Anzeigen geschaltet, wo dann steht, dass er dazu aufgerufen hat, 10-mal für sich anzurufen und nicht für Finnland. Und damit werden dann gezielt die Leute, die Finnland unterstützen, aufgebracht gegen Israel. Und das finde ich eine ganz, ganz schreckliche Entwicklung, dass dann wirklich Unfrieden gestiftet wird auf diese Art und Weise, wo wir eigentlich alles andere als Unfrieden brauchten auf dieser Welt, sondern wirklich ein bisschen Frieden, hat ja Nicole damals schon gesungen.
1: Ein bisschen Frieden, und manchen war es nicht genug damals. Ich möchte trotzdem auf die verschiedenen Protestveranstaltungen noch ganz kurz eingehen, die es auch in den nächsten Tagen geben soll. Darunter einige im Netz und einige auch in der realen Welt sind für den 15. und 16. angekündigt, befeuert vielleicht auch durch die Social-Media-Kampagne No Music for Genocide, die den heuchlerischen Einsatz, wie es heißt, von Musik durch den ESC ablehnen, der versuche, im Namen einer angeblich unpolitischen Harmonie Gräueltaten zu übertönen. Und es gibt dann auch wieder eine andere

0: Internetkampagne namens Creative Community for Peace, die wiederum versucht, die zeigt sich schockiert und enttäuscht darüber, dass einige Mitglieder der Unterhaltungsbranche dazu aufrufen, Israel vom Wettbewerb auszuschließen, weil es auf das größte Massaker an Juden seit dem Holocaust reagiert hat. Und das bietet mir jetzt das Schlusswort schon fast, nämlich das, was Sie, Irving Wolter, in dem eingangs zitierten Artikel geschrieben haben. Da sagen Sie, lassen wir den ESC politisch sein und miteinander drüber reden. Ein Rezept vielleicht gegen eine vergiftete Gemengelage?
1: Ja, ich glaube, tatsächlich ist es wichtig, dass man auch allen Künstlerinnen und Künstlern die Möglichkeit gibt, sich dazu zu äußern. Weil jeder hat eine eigene politische Meinung und eine künstlerische Meinung und die soll man auch gefälligst ausdrücken dürfen. Ich denke, dass es ging ja schon Malmö 2024 los. Ich habe selten einen Song Contest mit einer angespannteren Stimmung erlebt als damals. Das war ja relativ kurz nach dem Massaker der Hamas. Und da hat die EBU die Pressekonferenzen einfach abgeschafft, dass die Künstlerinnen sich da gar nicht mehr vor einer versammelten Presse, nicht Meute, aber Presselandschaft präsentieren konnten. Und das hat dazu geführt, dass eben viel Frust, viel Unzufriedenheit, viel Anspannung sich angestaut hat. Ich denke da an die irische Teilnehmerin Bambisak, die dann eben das Wort Ceasefire mit irischen Runen ins Gesicht geschrieben hatte und das wurde ihr erst zugesagt und dann wieder verboten. Solche Eingriffe in die künstlerische Freiheit finde ich nicht in Ordnung. Ich denke, man sollte das sagen und man kann ja immer noch sagen, okay, das ist die Meinung der Frau, finde ich doof, ist vollkommen in Ordnung, solange sie dann nicht persönliche Leute angreift, ist es für mich eine legitime politische Äußerung.
0: Florian Wagner, vielleicht noch ganz kurz zum Schluss. In welche Richtung wird sich der Song Contest entwickeln? Wäre das nicht eine Art, da rauszukommen, wenn man sagt, ja, man kontrolliert die Texte nicht so streng auf politische und unpolitische Zeilen?
2: Ich denke, das wäre eine Möglichkeit. Ich würde nur, weil wir ja für eins sind, dass mir das hoffentlich erlaubt, kritisch anmerken, weil man quasi in die Musiktheatergeschichte schaut und gerade in die Operngeschichte, dann sind wir ja größtenteils in einer Zeit, wo es durchaus strenge staatliche Eingriffe gegenüber Musiktheater gab. Wenn man bedenkt, das Theaterstück Figaros Hochzeit war verboten, die Oper Figaros Hochzeit wurde dann erlaubt und ist trotzdem eine der radikalsten Opern, eben weil sie diese Umwege gehen musste, weil sie nicht direkt die politische Herrschaftskritik artikulieren konnte und darin liegt oft eine besondere Kraft. Deshalb glaube ich schon, dass das auch, also trotz der berechtigten Kritik an diesen Politikverboten, auch eine Kraft haben kann, Künstlerinnen da kreativ anzuspornen, Umwege zu gehen, um Botschaften zu platzieren.
0: Danke für diesen Rückgriff in die Geschichte. Danke an meine Gäste Irving Wolter und Florian Wagner. Mittlerweile regnet es hier schon am Rathausplatz. Die Zaungäste sind fürs Erste verschwunden, aber unter den großen Schirmen bleibt man trocken und kann das bunte Programm genießen, denn jetzt öffnet die Fanzone hier am Rathausplatz. Morgen in Punkt 1 geht es um den von US-Präsident Donald Trump angekündigten Abzug der US-Truppen aus Deutschland, Spanien und Italien, über die Folgen für Europa und die NATO, etwaige geopolitische und militärische Schäden und die Perspektiven für Europas Sicherheit, diskutiert Xaver Forthuber mit Michael Zinkernell-Süß, dem Direktor des Austria-Institut für Europa und Sicherheitspolitik. Dank an das Team der heutigen Sendung, Franz Ahammer und Jakob Kainz, Helmut Jasper, Katrin Kager, Barbara Zeithammer und am Mikrofon verabschiedet sich aus dem ORF-Studio hier im Eurovision Village am Wiener Rathausplatz Alexander Musik.

0: Hierarchie. Führungsperson, die sich an untergeordneter Stelle irgendwie durchschlägt, der Zutritt in die höheren Sphären verwehrt wird.
1: Wir sehen ja auch, wenn so das mittlere Management die Spitzenfunktion wählt, dann neigen sehr viele dazu, sich keinen starken Chef auszusuchen, weil der lässt sie ja dann auch in Ruhe. Und das ist so ein bisschen diese Logik, dass dieses mittlere Management sagt, naja, wir werden uns ja niemanden jetzt vor die Nase setzen, selber, der uns dann vielleicht viel auch Vorgaben gibt, nach denen wir uns zu richten haben.
0: Martin Heidinger spricht mit seinen Gästen über die Hierarchie der Unfähigen.

0: 16.05 Uhr in Österreich 1.
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2: Frauen haben ein erhöhtes Herzinfarktrisiko bei früher Menopause. Und wie sich die Entstehung des Ackerbaus auf die Hautfarbe ausgewirkt hat. Am Mikrofon Barbara Reichmann. Etwa 20.000 Menschen erleiden in Österreich jedes Jahr einen akuten Herzinfarkt. Männer sind wesentlich häufiger betroffen als Frauen, ältere Menschen häufiger als jüngere. Hauptursache ist die Atherosklerose, eine krankhafte Verengung der Gefäße durch Fettablagerungen oder Verkalkungen. Eine neue Studie aus den USA zeigt nun jedoch, dass es bei Frauen eine spezielle Risikogruppe gibt. Setzt die Menopause vorzeitig ein, steigt das Risiko dieser Frauen für einen Herzinfarkt stark an. Mehr von Marlene Nowotny.
3: Im Allgemeinen haben Männer ein höheres Risiko für Herz-Kreislauf-Erkrankungen als Frauen. Ursache dafür sind einerseits Lebensstilfaktoren wie Übergewicht, andererseits die Hormone. Denn das weibliche Geschlechtshormon Östrogen schützt vor Gefäßverengung und Durchblutungsstörungen. Das ändert sich hormonell bedingt nach der Menopause. Das Durchschnittsalter liegt hier bei 50 Jahren. Eine Studie aus den USA zeigt nun, dass bei Frauen, die vorzeitig in den Wechsel kommen, also jünger als 40 Jahre alt sind, das Risiko für einen späteren Herzinfarkt besonders stark ansteigt, und zwar um rund 40%. Das hat die Analyse der Gesundheitsdaten von rund 10.000 Frauen ergeben. Die Forschenden plädieren folglich dafür, diesen Risikofaktor in der medizinischen Praxis stärker zu berücksichtigen, also Betroffene darüber aufzuklären und vorbeugende Maßnahmen zu verstärken.
2: Neues gibt es auch aus der Genetik, konkret auf dem Forschungsgebiet zu alter DNA. Am menschlichen Erbgut kann man nämlich ablesen, wohin unsere Vorfahren gewandert sind. So waren die Ureuropäer von Afrika Richtung Zentraleuropa unterwegs und dann weiter nach Skandinavien. Im Zuge dieser Wanderbewegung haben die Europäer ihre dunklen Pigmente in der Haut verloren, wie Robert Czeppel berichtet.
4: Vor 45.000 Jahren ist der moderne Mensch aus Afrika ausgewandert. Diese Abstammung aus Ostafrika prägt bis heute unser Erbgut. Alle Menschen außerhalb Afrikas sind nämlich näher verwandt mit Ostafrikanern als die Ostafrikaner mit Westafrikanern. Das zeigen groß angelegte Genomvergleiche, sagt der deutsche Archäogenetiker Johannes Krause.
5: Das heißt, aus genetischer Sicht sind alle Menschen Afrikaner. Ja, und das heißt, wenn man wirklich beginnen möchte, aus biologischer Sicht so eine große Gruppen zu definieren, dann müsste man sagen Westafrikaner, Südafrikaner und Ostafrikaner. Und bei den Ostafrikanern sind quasi alle anderen Menschen mit dabei außerhalb Afrikas, weil wir Teil der ostafrikanischen Diversität sind. Ja, also das muss man ganz klar sagen.
4: Wenig Sinn macht aus biologischer Sicht die Einteilung nach Kontinenten und noch weniger nach Hautfarbe, denn die ist eine direkte Anpassung an die Lebensumstände und ändert sich daher sehr schnell. Dunkle Haut haben alle Menschen, die nahe dem Äquator leben, egal ob aus dem Hochland von Bolivien, Indien oder Zentralafrika. Dunkel waren auch die Europäer noch vor 5000 Jahren. Ein Anschauungsbeispiel dafür liefert etwa Ötzi, der Mann aus dem Eis. Der hatte, wie Krause belegen konnte, eigentlich eine Hautfarbe, wie sie heute für Nordafrikaner typisch ist.
5: Das heißt, die Rekonstruktion in Bozen im Museum, da sieht man, sagen wir, sieht er aus wie der Großvater von der Heidi oder so. Aber in Wirklichkeit muss man sich den wirklich viel dunkler vorstellen, ja.
4: Dass die Europäer heute viel heller sind, hat mit der Besiedlung nördlicher Regionen zu tun, wo es wenig Sonnenlicht gibt. Helle Haut ist eine Anpassung an lichtarme Bedingungen. Damit wird die Vitamin-D-Produktion angekurbelt. Und das hat wiederum mit den speziellen klimatischen Bedingungen in Europa zu tun, so Krause.
5: Und auch die Menschen in Nordeuropa, in Skandinavien, heute sind die hellsten Menschen auf der Welt. Wir sehen, wie gesagt, die Gene breiten sich von ungefähr 4.000, 5.000 Jahren dort in der Region aus. Und das ist auch mit Abstand der nördlichste Punkt auf der Welt, wo Ackerbau betrieben wird. Das ist, man ist sich das ja gar nicht mehr so bewusst, wenn man jetzt einfach nur mal so eine Weltkugel nimmt und geht nach Helsinki oder Stockholm und geht einfach mal im selben Breitengrad um die Welt. Ja, da ist man in Sibirien im Permafrost.
4: Nur in Europa ist es so weit nördlich vergleichsweise warm durch den Golfstrom. Pointiert formuliert, es war der Golfstrom, der die Europäer so hellhäutig gemacht hat.
2: Die Gene für helle Haut haben sich gleichzeitig ausgebreitet wie der Ackerbau. Warum das auch mit der Ernährung zusammenhängt, lesen Sie in einem ausführlichen Interview mit Johannes Krause auf science.orf.at.
1: Uhr.

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1: Am Mikrofon Martina Kofler. Die Regierung will auch bei den Pensionen sparen. Wen genau es treffen soll, will das Sozialministerium mit den Seniorenvertretern verhandeln. Die lehnen das aber ab und sagen, die Regierung müsse selbst entscheiden, wem die Inflation kommendes Jahr nicht voll abgegolten werden soll. Katja Arthofer berichtet.
2: Rund 550 Millionen Euro will die Regierung in den kommenden 2 Jahren dadurch einsparen, dass die Pensionen nicht um die volle Inflation erhöht werden. Geplant im Budget ist ja 0,25 Prozentpunkt weniger. Der Seniorenrat, so Vizepräsidentin Birgit Gerstorfer, will das bekanntlich nicht hinnehmen.
3: Wir haben eine Forderung, volle Pensionsanpassung. Das wird jetzt offenbar nicht realisiert und daher verhandeln wir nicht, wer weniger bekommt.
2: Das heißt, Sie sagen, wenn es schon weniger für die Pensionistinnen und Pensionisten in Summe gibt, dann muss die Regierung entscheiden, wer davon weniger kriegt.
3: Ganz eindeutig, wer weniger bekommt, ist Entscheidung der Regierung. Die Seniorenorganisationen werden sich nicht den schwarzen Peter umhängen lassen.
2: Verhandlungen mit dem Sozialministerium gibt es deshalb zurzeit nicht. Gefordert wird ein rasches Gespräch mit der Regierungsspitze.
1: Bundespräsident Alexander Van der Bellen ist auf 2-tägigen Staatsbesuch in der Slowakei und ist in Bratislava vom slowakischen Präsidenten Peter Pellegrini empfangen worden. Bei dem Treffen dürfte es um die Europapolitik und den Machtwechsel in Ungarn gehen. Morgen nimmt Van der Bellen am jährlichen Dreiertreffen mit Pellegrini und dem tschechischen Präsidenten Petr Pavel im sogenannten Slavkov-Format teil. Österreich übernimmt dort im Juli für ein Jahr den Vorsitz. Nach der schweren Niederlage der regierenden Labour-Partei bei den Kommunalwahlen in Großbritannien kämpft Premierminister Keir Starmer um sein politisches Überleben. In einer mit Spannung erwarteten Rede hat Starmer am Vormittag einen Neustart versprochen, berichtet aus London Jörg Winter.
4: The election results last week were tough and I take responsibility.
5: Ein niederschmetterndes Wahlergebnis, für das er persönlich die Verantwortung übernimmt, sagt Keir Starmer. An Rücktritt oder zumindest einen Zeitplan für seinen Rückzug denkt er nicht. Er verspricht ab sofort große Würfe statt kleinen Schritten, etwa bei den Beziehungen Großbritanniens zu Europa. Großbritannien will er im Zentrum Europas verankern, sagt Starmer, und nennt wieder wenig Details. An den roten Linien, kein Beitritt zur Zollunion oder Binnenmarkt, hält er ohnehin fest. Der Druck auf ihn aus den eigenen Reihen bleibt, doch fehlt es derzeit bei Labour noch an einem klaren Konsens, wer, wann und mit welchem Programm genau die Partei übernehmen soll. Doch dass Keir Starmer als Premierminister ein Ablaufdatum hat, daran hat die heutige Rede nichts geändert.
1: Am Landesgericht St. Pölten fällt heute das Urteil im aufsehenerregenden Prozess gegen einen steirischen Winzer. Der Mann soll seine vermögende Bekannte aus dem Bezirk St. Pölten mit Schlafmitteln getötet

0: Habgier gewesen. Der Angeklagte habe 4 Millionen Euro Schulden gehabt und sei unter Druck geraten, als nach langer Zeit die Tochter des Opfers wieder aufgetaucht sei. Das sei keine Kehrtwende gewesen, sagt die Verteidigung. Das Opfer habe eine Sterbeverfügung gehabt und monatelang den Wunsch geäußert, sterben zu wollen. Doch das Sterben sei intim. Niemand gehe damit hausieren, dass er sterben wolle. Der Gesetzgeber habe nur eine hilfeleistende Person beim assistierten Suizid vorgesehen. Das sei problematisch, weil am Ende nur einer übrig sei. Der Angeklagte bestreitet die Vorwürfe. Im Falle einer Verurteilung droht eine lebenslange Freiheitsstrafe.
1: Doris Henninger hat informiert. Nach der Eröffnung gestern Abend am Wiener Rathausplatz startet der Eurovision Song Contest heute auch in der Wiener Stadthalle. Am Abend werden dort rund 11.000 Fans erwartet, um noch vor dem Fernsehpublikum das erste Semifinale zu sehen. Auch das Medienzentrum für die rund 1.000 Journalistinnen und Journalisten aus aller Welt ist ab heute geöffnet. Das waren die Nachrichten und jetzt noch zu den Wetteraussichten.
2: In Vorarlberg und Tirol gehen jetzt recht verbreitet Regenschauer nieder. Aber auch sonst werden die Schauer in den nächsten Stunden immer häufiger. Dazu kommen ein paar Gewitter, wie derzeit in Wien und im Weinviertel. Auch kräftige Schauer mit Starkregen und Hagel sind möglich. Zwischendurch zeigt sich in der Osthälfte Österreichs aber noch die Sonne. 24 Grad hat es derzeit in Bruckneudorf, nur 8 in Gaschurn. Morgen dann deutlich kälter, sehr windig und vor allem im Südosten teils kräftiger Regen. Schneefall zum Teil bis 800 Meter. So viel zum Wetter mit Jörg Stibor.
3: Ö1 im Eurovision Village am Wiener Rathausplatz.
4: Ja, vor knapp 24 Stunden wurde eben dieses Eurovision Village eröffnet, die offizielle Party-Location des 70. Song Contest. Es war ein amikaler Auftakt zum Bewerb mit Besuchern und Besucherinnen aus nah und fern.
5: We are from Armenia, actually. It's nice. The new musicians.
6: Es ist eine große Show. Die Länder kommen zusammen.
7: Die Vereinigung von all diesen Ländern, das ist sehr gut, ja.
8: Ich bin jetzt mit meiner Tochter hergekommen, weil sie unbedingt auch da mitfeiern wollte. Und ja, ich schaue mir es einmal an. Interessant.
9: Ja, die Stimmung ist gut.
10: Leute aus der ganzen Welt sind hier. Mir gefällt es sehr gut. Ich bin Goran, ich komme aus Kroatien.
11: Einfach Spaß am Leben und Diversität und einfach das Miteinander mit so vielen verschiedenen Nationen.
4: Bis zum ESC-Finaltag, diesen Samstag, wird hier auf dem Rathausplatz über 80 Stunden Programm geboten bei freiem Eintritt. Ja, und direkt im Eurovision Village. Vorne am Ring hat der ORF ein multimediales Studio errichtet, der zentrale Treffpunkt für Information, Unterhaltung und Live-Erlebnis in den kommenden Tagen. Heute sendet Ö1 live aus diesem gläsernen Studio bis 18 Uhr. Möchten wir Ihnen neben dem gewohnten Ö1-Programm auch die einzigartige Stimmung vom Wiener Rathausplatz vermitteln, zumindest akustisch, Ihr Begleitermikrofon, Gerhard Hafner. Dass Österreich heuer ESC-Gastgeberland ist, verdanken wir Johannes Pietsch alias JJ. Der damals 24-Jährige hat im Vorjahr mit seinem Song Wasted Love das größte Wettsingen der Welt gewonnen. Neben einer herausstechenden Inszenierung begeisterte der junge Countertenor. Er studiert übrigens Gesang an der Musik- und Kunst-Privatuniversität der Stadt Wien mit seiner hohen Falsettstimme. Übrigens, einen brandneuen Song präsentiert JJ außer Konkurrenz diesen Donnerstag im zweiten ESC-Semifinale. ORF 1 überträgt live ab 21 Uhr aus der Wiener Stadthalle. Und Sie glauben, am Beispiel von JJ in Sachen männlichen Hochtongesangs schon alles gehört zu haben? Dann bringt Sie bestimmt der brasilianische männliche Sopranist Bruno de Sá zum Staunen. Er steht im Zentrum des folgenden Ö1-Konzertes. Mit Leichtigkeit erreicht seine Stimme das dreigestrichene C und geht darüber hinaus.

Applaus für Bruno Dessa und die Interpretation der Arie Come nubi fugge dal vento aus Georg Friedrich Händels Oper Agrippina. Begleitet wurde der brasilianische Sopranist vom Ensemble 1700, ein exklusiver Ö1-Mitschnitt, entstanden am 15. Juli 2024 in der Grazer Helmut-List-Halle im Rahmen der Styriate, den steirischen Festspielen. 2002 von der deutschen Blockflötistin Dorothee Oberlinger in Köln gegründet, widmet sich das Ensemble 1700 hauptsächlich der europäischen Kammermusik des 17. und 18. Jahrhunderts. Auf musikwissenschaftlich fundierter und aufführungspraktischer Grundlage, gepaart mit höchster spieltechnischer Fähigkeit, entstehen abwechslungsreiche Konzertprogramme. In den kommenden 7 Minuten bringen Dorothee Oberlinger und das Ensemble 1700 Georg Friedrich Händels Orgelkonzert in F, Opus 4 Nummer 5, in einer Bearbeitung für Blockflöte, Streicher und Basso Continuo zum Klingen.

Georg Friedrich Händel, Orgelkonzert in F, Opus 4 Nummer 5, in einer Bearbeitung für Blockflöte, Streiche und Basso Continuo. Gespielt haben Dorothee Oberlinger und das Ensemble 1700. Sie hören das Ö1-Konzert heute live aus dem multimedialen ORF-Studio im Eurovision Village am Wiener Rathausplatz. Die Wände bestehen aus Glas und über dem Wiener Rathausplatz geht gerade ein Gewitter nieder. Sie hören bestimmt den Regen, der gegen die Scheiben prasselt. Ich blicke hinüber zum Burgtheater. Gerade fährt ein Wagen der Straßenbahnlinie D am Ring vorbei. Hier am Rathausplatz stehen große Leinwände fürs Public Viewing und vor dem Rathaus eine große Bühne für Live-Acts. Dazu folgender Tipp: Heute Abend veranstalten dort die Vereinigten Bühnen Wien die Show Musical Meets Song Contest, eine musikalische Hommage an große ESC-Hits. ORF 3 überträgt live zeitversetzt ab 20.15 Uhr. Diese Woche dreht sich alles um den ESC, doch schon bald regiert König Fußball, denn heute in einem Monat, am 11. Juni, beginnt die 23. Fußball-WM und erstmals seit 28 Jahren ist die österreichische Nationalmannschaft wieder bei diesem Turnier vertreten. Mit 5 Titeln ist Brasilien jene Nation, die bislang am häufigsten Fußball-Weltmeister wurde. Ja, und auch deshalb ist es ja fast anzunehmen, dass die Liebe zum runden Leder den Brasilianern und Brasilianerinnen quasi in die Wiege gelegt wurde. Eine Ausnahme: Bruno de Sá, statt als Kind Fußball zu spielen, war sein Hobby das Singen.

0: Die Arie Patir Vorrei aus Giovanni Battista Bononcinis Oper Polifemo war das. Gesungen hat der brasilianische Sopranist Bruno Dessa, begleitet vom Ensemble 1700. Ja, und mir gegenüber hat Thomas Forstner Platz genommen. Schönen Nachmittag.
1: Schönen Nachmittag.
0: Thomas Forstner, Sie haben ja zweimal Österreich beim ESC vertreten. 1989 mit Nur ein Lied, in Lausanne war das, Platz 5 damals. Und 1991 dann in Rom mit Venedig im Regen, letzter Platz. Auch hier im Wiener Rathausplatz regnet es aktuell. Laut Prognose soll es gegen 15 Uhr wettertechnisch besser werden. Thomas Forstner, lassen Sie uns doch ein bisschen teilhaben. Was geht denn so einem Kandidaten, also Ihnen speziell, kurz vor dem Auftritt beim ESC durch den Kopf, wenn man weiß, dass halb Europa zusieht?
1: Also bei mir war es tatsächlich so, ich war in einer Art Rausch. Ja. Es war von dem Moment an, wo ich gewusst habe, okay, ich werde die Nummer singen, ja. Also quasi wie ich beim Dieter Bohlen im Studio war und wir das aufgenommen haben. Von dem Moment an war es eine unglaublich schnelle Reise. Ja. Es ist wahnsinnig schnell vergangen. Plötzlich bin ich auf der Bühne gestanden und habe erstens mal den Text völlig vergessen gehabt im ersten Moment. Die Musik hat gestartet und der Text war weg. Ja. Also entsprechend nervös war ich dann auch. Aber es war dann wirklich mitten Einsatz, vom ersten Wort ging es dann wieder. Also man ist wahnsinnig, einerseits wahnsinnig nervös, andererseits unglaublich gespannt. Ja. Und ich habe also Gott sei Dank die Anzahl an Zusehern und Zuseherinnen nicht mitbekommen, ja, weil es war damals, waren es, ich glaube, 750 Millionen Zuseher. Ja, also das waren unglaubliche Dimensionen und es war im Saal schon unglaublich, ja, die Anzahl an Menschen. Nur da schaut man mehr oder weniger ins Schwarze. Durch die Scheinwerfer, man ist geblendet, man kriegt das nicht so mit. Das heißt, man ist wirklich allein auf der Bühne und es war ja auch damals so, dass es diese Deko-Orgien noch nicht gab, diese Lichtorgien noch nicht gab. Ja, ich meine das jetzt nicht negativ, sondern dieses unglaubliche Equipment dahinter, das gab es nicht. Ich war auf einer Riesenbühne, komplett alleine, ohne Deko. Ich hatte nur ein Mikro im Endeffekt. Das heißt, ich musste die Nummer als Person ohne rundherum irgendwie tragen.
0: Ja. Aber Sie hatten den wunderbaren Anzug an.
1: Der hat mich dann richtig in Szene gesetzt, das ist richtig. Ja.

0: Atem ganz leicht.
1: Venedig im Regen mit Thomas Forstner. Dirigiert hat damals Richard Österreicher. Da war ja noch das Orchester live vor Ort. Wie ist das, wenn man da steht und hinter ihm ist eine diese Klangwolke?
2: Ich habe mir das gewünscht tatsächlich. Also das war mein großer Traum, mit dem Orchester zu spielen, und der hat sich dann Gott sei Dank erfüllt. Also das war eine großartige Erfahrung. Außerdem Richard Österreicher, sowieso eine Legende. Ja, und dementsprechend gut war das Orchester auch trainiert. Wir hatten leider das Pech, dass es mit der Technik in Rom einige Schwierigkeiten gab und von dem Orchester, zumindest in meinem Monat, war leider nicht sehr viel zu hören war. Ich hätte das gern mehr in einer Klangwolke erlebt, wie du sagst. Aber

0: freue mich, dass es so passiert ist und dass ich mich da durchsetzen konnte quasi und mir diesen Traum erfüllen konnte.
1: Und wenn Sie jetzt rückblickend schauen, Thomas Forstner, musikalisch hat sich in den letzten 3 Jahrzehnten wahnsinnig viel verändert. Auch heutzutage gibt es ja kein Orchester mehr auf der Bühne. Es wird halb Playback gesungen, also immer gesungen live, aber das Orchester kommt vom Band. Wie hat sich denn die Musik des ESC in den letzten 3 Jahrzehnten verändert?
0: Genauso sehr wie der ESC selbst. Ja. Der ESC ist unglaublich dynamisch, ja, in seiner Community, in seinem Auftreten und auch in seiner Musik. Ja. Es wird jedes Jahr wird was Neues probiert. Es gab Phasen, da war das Ganze ein bisschen experimentell. Da hat der Song das ein bisschen eine Tiefflugphase erlebt. Ja. Das war so knapp vor der Conchita. Und seit der Conchita hat sich das wieder gewandelt. Ja. Es ist mehr queer geworden, es ist mehr noch schriller geworden, als es eigentlich eh schon war. Ja. Aber es erfindet sich jedes Jahr neu. Ja. Also man kann wirklich gespannt sein, weil man nie weiß, wie es werden wird. Es wird immer der Song Contest sein, es wird immer Eurovision sein, vom Gefühl her, aber es ist tatsächlich jedes Jahr etwas Neues und das finde ich extrem spannend. Und je mehr sich das jetzt noch verbreitet über die Welt, es wird ja auch schon über den amerikanischen Song Contest diskutiert und solche Sachen. Ich finde das großartig. Ja. Es ist die größte Musikveranstaltung der Welt und es soll noch viel, viel größer werden.
1: Dann sage ich danke, Thomas Forstner, dass Sie sich Zeit genommen haben, für uns im ORF-Studio vorbeizukommen. Danke auch für Ihr Mitwirken, 2x für Österreich beim ESC. Und wir setzen mit Barockmusik weiter. Alessandro Scarlatti.

0: Symphonkonzert in G von Dorothee Oberlinger, transkribiert für Blockflöte. Wir senden live aus dem ORF-Studio im Eurovision Village. Bis Mitternacht stehen hier die Pforten offen. Sind Sie in Wien, haben Zeit und Lust, dann bitte warten Sie den Regen ab. Langsam lässt er nach und kommen Sie vorbei. Der Eurovision-Gedanke, Vielfalt, Gemeinschaft und ein bisschen Klemmer ist hier nicht nur ein Motto, sondern direkt greifbar. Erwähnt sei, es gelten strenge Sicherheitsvorkehrungen. Bitte informieren Sie sich auf der Webseite eurovision.wien.gv.at. Ja, und mir gegenüber hat, während die Musik gelaufen ist, Valentina Georgievska Platz genommen, Journalistin aus Nordmazedonien. Sie begleitet den ESC immer wieder, und zwar seit dem Jahr 2000. Welcome to Vienna.
1: Guten Tag.
0: Was sind denn Ihre ersten Eindrücke vom heurigen Eurovision Song Contest hier in Wien? Was haben Sie denn in Ihrem Magazin bereits darüber berichtet?
1: Well, hello, I'm Valentina Georgievska Pargo, journalist from Skopje, Macedonia. I'm here for my second Eurovision. My first Eurovision was in 2015, and now I'm again in Vienna. I love this city. Organization is fantastic, and of course I'm glad to be here because this is a city of Amadeus Mozart, of Falco, of Freud, of Viennese Ball, Zaher, and perfection, and I enjoy very much. And now it's my world, because now it's city of Eurovision Song Contest, of my friends from everywhere, good music, friendship, parties, of everything I like.
0: Valentina sagt, dass sie zum zweiten Mal hier ist, nach dem Jahr 2015, als Conchita gewonnen hat. Und sie liebt es, hier in Wien zu sein, der Welthauptstadt der Musik von Mozart, Strauss, Freud, der Sachertorte. Und für sie ist es ein Zusammenkommen mit Freunden. Valentina, in all den Jahren, den Sie den Song Contest nun begleiten, was war denn der überraschendste Moment für Sie?
1: Well, as far I understand, you ask me about which is my most impression
0: from all these years.
1: I love Eurovision because this is a concept of connecting people, of togetherness, of spreading idea for peace, everything that can change the world in a positive way. I think that maybe this is the only way how to change the world and for a whole planet. And we Eurovision people are involved in that concept, not only for Eurovision, for all year, during all year, with many activities. My impression from Austria is from the people also, they are very polite, they are very educated, they know many languages to speak. Of course, Freud I mentioned because he's my second father. And about all Eurovisions, idea of good songs and of idea of peace.
0: Valentina hat eben gesagt, dass United by Music das treibende Motto des Song Contest ist, denn erst verbunden durch die Musik kann Frieden entstehen, das Wichtigste auf der Welt, und darum liebt sie den Song Contest. I say thank you for coming here in the studio and enjoy your great time here in Vienna. Und wir fahren fort mit Musik von Bononcini.

0: Om oder Mai Fu, eine vokale Huldigung des mythenumraumten Perserkönigs Xerxes an seine Lieblingsplatane, in Noten gesetzt von Giovanni Bononcini. Ja, und auch der älteste Baum hier im Wiener Rathauspark ist eine Platane, und zwar eine ahornblättrige aus dem Jahr 1783. Sie ist 30 Meter hoch, hat einen Kronendurchmesser von 21 Meter und einen Stammumfang von 6 Meter. Und unweit dieses imposanten Baumes steht das ORF-Studio im Eurovision Village am Wiener Rathausplatz. Ö1 ist heute vor Ort und sendet live.
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0: Im Vorfeld des ESC 2026 hat Ö1 zu einem Wettbewerb eingeladen.

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1: Borderline oder so von Len Wood war das. Ja, und die Werke aller 25 Nominierten des Talente-Wettbewerbs Ö1 Goes Song Contest werden in dieser ESC-Woche in Ö1 ausgestrahlt. Außerdem auch online zu hören auf unserer Webseite oe1orf.at/ESC. Kastratensänger waren so etwas wie die ESC-Stars des 17. und 18. Jahrhunderts. Mit ihren Stimmen drückten sie dem Opernleben des 18. Jahrhunderts fast überall in Europa den Stempel auf. Ja, und Bruno de Saar, der mit seinem glockenhellen Sopran die höchsten Töne erklimmt, ist so etwas wie den Kastraten ähnlich. Von dem kommt er hinauf, wo gewöhnliche Countertenöre nur träumen können.

Bruno de Sabatas mit einer Arie des Arci aus Georg Friedrich Händels Oper Arci Galatea e Polifemo. Ja, und mit einer weiteren Preziose von Händel ist der brasilianische Sopranist ein letztes Mal zu hören. Aus dem Oratorium Il Trionfo del Tempo e del Disinganno stammt die Arie Tu del Ciel Ministro Elettro. Darin nimmt die allegorische Figur der Schönheit Abschied vom irdischen Leben.

Bruno Dessa war das mit der abschließenden Arie der Schönheit aus Georg Friedrich Händels Oratorium Il Trionfo del Tempo e del Disinganno. Begleitet wurde der brasilianische Sopranist vom Ensemble 1700, angeführt von seiner Leiterin, der Blockflötistin Dorothee Oberlinger. Das war ein exklusiver Ö1-Mitschnitt, aufgenommen am 15. Juli 2024 in der Grazer Helmut-List-Halle im Rahmen der Styriade, den steirischen Festspielen. Ja, und das Ensemble 1700 hören wir jetzt noch mit Musik von Schulze.

0: Johann Christian Schulze, Concerto auf Cinque in B-Dur für Blockflöte, Streicher und Basso Continuo. Gespielt haben dort die Oberlinger und ihr Ensemble 1700. Ein Blick auf die Uhr, in wenigen Sekunden ist es 15.23 Uhr und wir stehen jetzt hier am Eingang des Eurovision Village am Wiener Rathausplatz. Neben mir steht Magdalena Bosch. Schönen Nachmittag.
1: Schönen Nachmittag.
0: Sie zeichnet für einen Teil der ESC-Volunteers verantwortlich und forscht an der Universität Innsbruck unter anderem zum ESC und sie ist Mitglied des österreichischen ESC-Fanclub. Magdalena, initial wieder gefragt, gibt es so etwas wie den typischen ESC-Fan überhaupt?
1: Nein, den gibt es nicht. Ich glaube, das macht genau die Fan-Community aus, dass sie so divers ist, dass so viele Menschen, so viele unterschiedliche Menschen aus unterschiedlichen Gruppen zusammenkommen. Wir haben gestern auch hier gerade die Eröffnungszeremonie gefeiert, die Opening Ceremony für den Song Contest.
0: Wo alle 35 teilnehmenden Länder ja aufgetreten sind.
1: Genau, und wenn man dann so ins Publikum geschaut hat, hat man gesehen, wie unterschiedlich die Fans sind. Jung, alt, männlich, weiblich, divers, aus unterschiedlichen Subkulturen.

0: Gruppen. Und das, glaube ich, macht das Fest aus, dass aus unterschiedlichen Gründen Leute ein besonderes Interesse an dieser Veranstaltung haben.
1: Und was unterscheidet denn ESC-Fans aus Ihrer Sicht von anderen Musik- oder Popkultur-Fangemeinschaften?
0: Ich finde es so schön, dass es so unterschiedliche Motivationen gibt, Interessenslagen gibt. Manche sind einfach klassische Fans, die stehen jetzt vor der Stadthalle und warten auf das nächste Autogramm. Es gibt aber auch ganz viele, die einfach die Idee des Eurovision Song Contest so schön finden. Und es ist zwar ja als technisches Projekt eigentlich ins Leben gerufen worden, aber ganz schnell hat es sich ja als Friedensprojekt in Europa herauskristallisiert. Und ich finde, das macht es auch so schön, dass es viele Fans gibt, die diesen Gedanken so schön finden und deshalb jedes Jahr auch hinfahren, weil sie diese Friedensbotschaft und dieses Friedensprojekt so schön finden.
1: Seit wann sind Sie denn eigentlich Mitglied beim österreichischen ESC-Fanclub?
0: Also bei mir war es der klassische Conchita-Moment. Conchita hat gewonnen und plötzlich war auch Österreich irgendwie mit im Spiel und war eine Song Contest-Nation. Und dann habe ich mich im Jahr darauf als Volunteer selbst beworben und war dann in Begleitung von Delegationen in Wien unterwegs und darf jetzt genau diese Volunteers eben auch heuer begleiten, die mit den Delegationen unterwegs sind. Und es ist so schön, wenn man sieht, was da alles dahinter steckt, wie groß dieses Event eigentlich ist und was für Reichweite es hat, nicht nur hier in Wien, sondern auch über die Medien und über die sozialen Medien vor allem hinausgeht in die Welt und wie viele Leute dieses Fest oder dieses Event mitverfolgen.
1: Und aus Ihrer Sicht, wie hat sich denn das ESC-Fantum in den letzten 10 Jahren, seit Sie dabei sind, verändert?
0: Ja, es gibt da auch Forschungen dazu, wo einerseits man schon sieht einen Unterschied zwischen diesem Conchita-Moment und jetzt auch diesem JJ-Moment. Conchita war damals noch viel stärker so dieser Aufbruch für eine queere Community. Und jetzt wird es, um es fast ein bisschen plakativ zu sagen, ein bisschen Mainstream. Es kommen mehr diversere Gruppen dazu, gerade in der Fan-Community, und es stößt auf breiteres Interesse. Und das ist aber schön, dass es sich auch immer mitentwickelt und weiterentwickelt.
1: Und warum war denn der ESC gerade in den ersten Jahrzehnten so wichtig für die queere Community?
0: Weil es da viele Identifikationsfiguren gegeben hat, vor allem eben auch auf der Bühne. Leute, die dann sich auch offiziell geoutet haben oder offiziell als queere Künstler und Künstlerinnen aufgetreten sind. Und plötzlich hat es Leute gegeben, mit denen sich viele, die sonst einer Minderheitengruppe angehören, identifizieren konnten. Und so war das dann sehr schnell auch ein Community-Event. Und für viele ist es so ein Fixpunkt dann auch im Jahreskalender geworden, die immer wieder quasi dieselbe Community treffen, wenn sie vor Ort sind und ob sie jetzt in Basel, in Malmö oder eben auch heuer in Wien sind.
1: Weil Sie gerade gesagt haben, es ist ein Fixpunkt. Wie ist denn das Fantum des ESC eigentlich, wenn man das jetzt international betrachtet? Ist das wirklich aus ganz Europa, aus der ganzen Welt?
0: Ja, also wir haben Gäste aus der ganzen Welt. Wenn man sich jetzt zwar die Leute anschaut, die Tickets gekauft haben, sind es jetzt heuer vor allem eben Leute aus Deutschland, Österreich, Schweiz, USA, Australien sind auch ganz weit vorne, aber es kommen auch Menschen aus vielen anderen Regionen. Und wenn man mich fragt, was mein Lieblingsland ist oder wem ich den Sieg gerne vergönnen würde, dann sage ich mal, ich hätte gerne ein Land, das schon lange nicht mehr auf der Landkarte war, damit es eben wieder ein bisschen diverser wird. Weil in den letzten Jahren vielfach Länder gewonnen haben, die Westeuropa zugehörig sind. Es wäre schön, wenn es jetzt auch wieder nach Osteuropa gehen würde und auch auf diese Art und Weise noch bunter, vielfältiger werden würde.
1: Wir befinden uns hier im Eurovision Village am Wiener Rathausplatz. Kurz 2 Sätze. Was sind Ihre Eindrücke? Warum sollen die Leute hierher kommen?
0: Weil das ein wahnsinnig schöner, niederschwelliger Zugang ist, um mit dem ESC in Kontakt zu kommen. Für viele ist es doch finanzielle Belastung, wenn man Tickets kauft für die Stadthalle. Aber hier ist ein kostenloses Programm und hier kann man den ESC auch hautnah erleben.
1: Dann sage ich danke, Magdalena Posch. Für alle Interessierten der Hinweis: Mehr über die Geschichte des ESC gibt es noch bis 11. Oktober im Haus der Geschichte Österreich in der Wiener Hofburg zu erfahren. Dort, wo 1967 der Song Contest ein Jahr nach dem Sieg von Udo Jürgens auch stattgefunden hat. In der Objektpräsentation Unstoppable sind Gegenstände zu sehen, die österreichische ESC-Geschichte geschrieben haben. Etwa das Bühnenbild zu Wasted Love von JJ aus dem Vorjahr oder Conchita Wursts ikonisches Bayettensiegerkleid von 2014. Sie können sich erinnern, Magdalena?
0: Ja, genau. Ich habe mir die Ausstellung auch schon angesehen und kann sie sehr empfehlen.
1: Apropos Geschichte. Im Geschichtsunterricht hat der her, eine die andere, vielleicht vom oberösterreichischen Bauernkrieg anno 1626 gehört. Die protestantischen Bauern und Bäuerinnen revoltierten gegen die hohen Steuern, soziale Ungerechtigkeit und auch, weil die bayerischen Besatzer sie zum katholischen Glauben zwingen wollten. 400 Jahre ist dieser Aufstand her, blutig wurde er niedergeschlagen. Gedenktafeln erinnern an historischen Orten daran und Laien führen regelmäßig das Theaterstück Frankenburger Würfelspiele auf. Erfahren Sie jetzt mehr über die Auseinandersetzung der Oberösterreicherinnen und Oberösterreicher mit ihrer Vergangenheit, über Erinnerung und Identität.
2: Moment.

0: das müssen Sie wahrscheinlich ein paar Mal probieren, weil wir haben sie leider schon. Gut.
1: Wir sind jetzt gerade am Weg zum Emlinger Holz, also am Zentraldenkmal für den Oberösterreichischen Bauernkrieg 1626, wo eben auch diese große Schlacht im Herbst 1626 stattgefunden hat.
2: Also die Bauernkriege waren in meinem Aufwachsen schon präsent und es war jetzt so ein Ding von, da haben wir uns gewehrt. Also das ist mir so, da haben wir uns zusammen da und da waren wir wer.
3: Zwischen Aufstand und Denkmalpflege.

0: Leben.
1: Ganz, ganz wichtig ist dabei, dass das auf einer Naturbühne stattfindet. Die ist einen Kilometer tief, weil so viel braucht man, damit man die ganzen Einmärsche und Soldaten auf Einzüge dahin bringt. Und die Frankenburger spielen dann ein Stück, das ihre Geschichte darstellt, dann ist das so authentisch und so bewegend und berührend, dass das eigentlich Profischauspieler gar nicht so hinbringen konnten, weil dieser Bezug fehlt.
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3: An einer Bundesstraße zwischen Everding und Linz im oberösterreichischen Hausruckviertel. Vor einer Brücke, eher unscheinbar, eine Wieseneinfahrt. Ein grünes Schild mit weißer Aufschrift, Bauernkriegdenkmal Emlinger Holz, weist zum Parkplatz. Wer die Gegend nicht kennt, fährt garantiert vorbei. Ein zweiter brauner Pfeil zeigt schräg ins Gebüsch. 350 Meter bis zum Bauernkriegerdenkmal. Der Wiesenweg führt daneben vorbei. Über einen unbeschrankten Bahnübergang der Linzer Lokalbahn, die hier im Stundentakt durchfährt. Rechts, am Waldrand entlang, links liegen Wiesen und Felder. Ein Mann mit rostiger Heckenschere zwickt hervorstehende Äste ab. Ob das eine Reportage über die Bauernkriege wird? Ja. Ob er etwas darüber erzählen möchte? Nein. Er kümmere sich nur, dass alles ordentlich ist. Das mache er schon seit 20 Jahren, freiwillig. Für wen? Für ihn, sagt er, zeigt lachend in den Himmel und schlurft mit hinkendem Bein weiter.
4: Die Schlacht im Emlinger Holz am 9. November 1626 leitete das tragische Ende des oberösterreichischen Bauernkrieges ein.
3: Weiter hinten im Wald steht eine Linde, umringt von drei überkopfgroßen Granitblöcken. Konstantin Ferihumer liest weiter.
4: Der Überlieferung nach sind hier 3000 Bauern gefallen.
5: Das war die letzte Schlacht sozusagen.
4: Eine der letzten. Also es folgen dann nur jene, vor allem dann im Pinzdorf und als letzte große Schlacht jene in Wolfsegg. Und das ist wirklich dann das Ende des Bauernkrieges. Und das ist auch das Tragische dran, weil einfach so die Forderungen von den Bauern einfach wirklich von der Obrigkeit brutal niedergeschlagen worden ist. Und ja, das eigentlich ein völlig erfolgloses Unternehmen war.
3: Er ist Kurator der aktuellen Ausstellung im Linzer Schlossmuseum Bauernkrieg 1626. Zwischen Geschichte und Fiktion. Sie findet im Rahmen des Kulturformats Kommunale Oberösterreich statt. Es ist eine von vielen Veranstaltungen in ganz Oberösterreich, die sich anlässlich des 400. Gedenkjahres mit den regionalen Bauernkämpfen auseinandersetzt, sagt Konstantin Ferihumer.
4: Wir versuchen hier eben einfach auch dieses Thema des Bauernkrieges aufzugreifen und uns das anzuschauen aus einer Perspektive der Gesellschaft des 21. Jahrhunderts. Daher auch der Untertitel zwischen Geschichte und Fiktion. Was ist jetzt tatsächlich, was sind authentische Zeugnisse des Bauernkrieges 1626 und was ist dann tatsächlich erst nachher entstanden? Was ist eigentlich ein Produkt der später nachfolgenden Erinnerungskultur? Wir haben eben ein halbes Jahr kriegerische Auseinandersetzungen, aber was danach folgt, sind 400 Jahre der Geschichtsschreibung, Geschichtsdeutung, die dann letztlich in der politischen Instrumentalisierung des Themas im 20. Jahrhundert gipfelte.
3: Was war im Mai 1626 passiert? Oberösterreich war an Bayern verpfändet. Der ländlichen Unterschicht ging es schlecht. Hohe Steuern, soziale Ungerechtigkeit, Hunger. Als die Besatzer das Land auch noch gewaltsam rekatholisieren wollen, kommt es zur Eskalation. Der Landwirt und Oberhauptmann Stefan Fadinger führt die Aufstände an. Die Gruppe kämpft sich bis vor die Linzer Stadtmauern. Dort wird Fadinger angeschossen und fällt. Wenige Monate später werden die Bauernkriege niedergeschlagen.
4: Ich bin in Oberösterreich geboren und aufgewachsen. Wir haben daheim auch eine kleine Landwirtschaft. Das heißt, das sind alles irgendwie Bezugspunkte, die mich auch irgendwie nahe an das Thema heranbringen. Also für mich ist das jetzt keine emotionale Verbundenheit mehr mit der Thematik selbst. Aber was mich dann schon sehr beschäftigt hat, war dann, seit der Volksschule bin ich regelmäßig zu verschiedenen Denkmälern gewandert. Wir haben Ausflüge dorthin gemacht. Gleichzeitig war es für mich ein wahnsinniger, also an den Moment kann ich mich nicht mehr erinnern. Ich weiß nicht, ob es Volksschule oder Hauptschule war. Aber so dieses zu erfahren, so, wir waren früher alle evangelisch und jetzt sind wir alle katholisch. Und das war für mich so ein Aha-Effekt. Wir haben früher eine andere Religion gehabt.
3: Konstantin Ferihumer geht ein Stück zurück. Es gibt in der Region noch rund 40 Gedenkstätten. Die meisten davon wurden erst 1925 aufgestellt. Unter anderem von völkischen großdeutschen Vereinen, die die Geschichte der Bauernkriege dazu nutzten, um ihre eigenen ideologischen Vorstellungen zu transportieren, sagt der 41-jährige Politikwissenschaftler.
4: Wenn man zum Emlinger Holz geht, also zum Denkmal im Emlinger Holz, ist es ja so, dass man zuerst einmal durch so ein Holzportal durchgeht. Auf dem steht noch immer geschrieben, gedenke deiner Ahnen, die hier gefallen im Kampfe für Freiheit und Heimat. Und auf der Rückseite steht dann, sie starben für uns. Darüber sind dann in Eichenholz geschnitzt diverse Bauernkriegswaffen, wie man sich das halt so vorstellt. Und man würde sich jetzt nicht wahnsinnig viel denken, wenn man unbedarft durchgeht. Tatsächlich ist es so, dass die Thematik des Bauernkrieges hat dann gerade eben während der Zeit des Nationalsozialismus eine wahnsinnige Vereinnahmung erfahren. Einfach weil sie das auch extrem gut in diese ideologisch aufgeladene Erzählung des Bauernstandes einbinden hat lassen. Gerade dann auch mit dem Anschluss Österreichs an das nationalsozialistische Deutsche Reich war es dann so, dass eben dann auch wirklich tatsächlich diese Thematik des Bauernkrieges in den Fokus gerückt worden ist und dann eben auch ganz stark propagandistische Aufbereitung erfahren hat.
3: Das besagte Holzportal wurde erst nach dem Denkmal mit den Granitsteinen aufgestellt. Nach einem Hinweisschild wird vergeblich gesucht.
4: Also das ist 1938 errichtet worden, dieses Holzportal. Und das Spannende daran ist ja, dass das nicht nur 38 errichtet worden ist, sondern wie auch immer, es dürfte während der NS-Zeit irgendwie mal entweder umgefallen, beschädigt worden sein, was auch immer. Aber es ist auf jeden Fall dann nach 45, wahrscheinlich so um 1948, wieder aufgestellt worden. Das heißt eben, wir haben hier einen Denkmalteil, der ganz klare Bezüge zur NS-Zeit hat, der 38 im Mai 38 aufgestellt worden ist, unter ganz klaren ideologischen, propagandistischen Voraussetzungen eigentlich, den wir dann mit der Zweiten Republik wieder aufstellen und bis heute pflegen, ohne dass in irgendwelcher Weise darauf hingewiesen werden würde.
0: Am 14. Juli 1621 ist ja der deutsch-völkische Turnverein gegründet worden. 1921, Entschuldigung, müssen wir nochmal anfangen.
3: Im Würfelspielhaus in Frankenburg am Hausruck. Dasselbe Bundesland, aber im Bezirk Vöcklabruck. Hans Kritzinger und sein Kollege Michael Neudorfer blicken auf eine leere Vitrine im örtlichen Museum der Frankenburger Würfelspiele. Das Ausstellungsstück, eine Fahne, ist derzeit Leihgabe für die Ausstellung im Linzer Schlossmuseum über die Bauernkriege.
0: Am 14. Juli 1921 ist der deutsch-völkische Turnverein gegründet worden und hat neben seinen Urzweck, also Turnen und so weiter, andere Ziele auch noch gehabt. Sie wollten unbedingt eine Fahne haben, weil alle Vereine in Frankenburg eine Fahne gehabt haben. Das waren die Sozialisten, das waren die Bergleute und natürlich auch die christlich-sozialen. Jetzt hat man überlegt, wie kann man denn das anstellen, dass man das Geld zusammenkriegt für die Fahne. Und da ist man an den Karl Itzinger herangetreten, ob er nicht ein Theaterstück schreiben will über das Frankenburger Würfelspiel.
3: Außerdem wollte der Turnverein die Geschichte vom Frankenburger Würfelspiel beleben, sagt Hans Kritzinger. Er leitet das Museum ehrenamtlich.
1: Der historische Hintergrund von diesem Theaterstück ist ein Ereignis aus dem 30-jährigen Krieg. Der bayerische Herzog hat gemeinsam mit dem katholischen österreichischen Kaiser versucht, die Gegenreformation durchzudrücken und die Protestanten wieder zum katholischen Glauben zu zwingen. Und in Frankenburg sollte ein römischer Geistlicher eingesetzt werden im Mai 1625. Das haben sich die Frankenburger nicht gefallen lassen. Die haben dagegen aufbegehrt, haben den Pfarrer verjagt und den Herrschaftspfleger, den Verhassten, im Schloss belagert. Und zur Buße für diesen Aufstand, der eigentlich unblutig geendet hat, hat der bayerische Statthalter im Land Obdenz, der Adam Graf von Herbersdorf, dann ein Exempel statuiert und hat praktisch, nachdem die Redelsführer alle schon über alle Berge waren, hat er einfach die Volksvertreter, heute würde man sagen die Gemeinderäte, paarweise um ihr Leben würfeln lassen, als Verantwortliche für diesen Aufstand, der ja gegen die Obrigkeit gerichtet war.
3: Dieses Ereignis ist als Blutgericht auf dem Haushammerfeld in die Geschichte eingegangen und wurde erst später als Frankenburger Würfelspiel bekannt. Seit 1925 wird dieses Geschichtsspiel in Frankenburg immer wieder nachgestellt. Das Würfelspiel gilt als Auftakt zu den oberösterreichischen Bauernkriegen. Wir hatten bereits vergangenes Jahr 400. Jubiläum, grinst Michael Neudorfer. Er ist Würfelspieler in Pension und war bis vor wenigen Wochen noch Obmann des Würfelspielvereins.
6: Ich persönlich, ich stamme komplett aus einer Würfelspielfamilie, weil mein Großvater hat 1925 schon mitgespielt bei der ersten Aufführung. Mein Vater hat meine Mutter nur heiraten dürfen, nachdem er mein Großvater versprochen hat, dass er beim Würfelspiel mitspielt. Und natürlich war es für mich eine Verpflichtung, oder eine Verpflichtung war es überhaupt nicht, eine Freude war es. Man muss ja auch sagen, als junger Mensch geht man da gern mit beim Würfelspiel, weil das ist das erste Mal, dass man am Abend fortgehen darf.
3: Das Frankenburger Würfelspiel wird als Laientheater alle 2 Jahre auf der örtlichen Naturbühne aufgeführt. Der ganze Ort ist ein Würfelspiel. Man erkennt ein Leuchten in den Augen der beiden Würfelspieler. Fast 1000 Frankenburger und Frankenburgerinnen wirken ehrenamtlich mit. Im Zentrum des Spielgeländes eine Linde und dahinter erstreckt sich die Kulisse über die umliegenden Felder bis zum nächsten Ort.
0: Wenn man zum Spielfeld geht und sie ist nur leer, man schaut nur so runter mit den ganzen Schadensitzen, mit den 2400 Nennernetzen oder so, was wir haben, ist das einfach beeindruckend irgendwie.
6: Und nur dazu kommt, dass man dort mit dem Auto nicht hinfahren kann. Also man muss ja dieses Stück ja irgendwie ein bisschen erwandern. Und auch nachher, viel wichtiger, das Ganze noch ein bisschen wirken zu lassen.
3: Michael Neudorfer und Hans Kritzinger. Einer mit Schnauzer, der andere trägt Vollbart und Brille. Die Ausstellungsfläche ist auf einer Ebene im Erdgeschoss des Museums. Sie drehen sich zur nächsten Vitrine. Zu sehen ist ein Plakat der Erstaufführung 1925 und der Verfasser des Theaterstücks, Karl Itzinger. Redakteur und Zeitungsverleger in Wels, veröffentlichte bereits in den frühen 1930er Jahren Propagandaschriften, war ab 1938 Mitglied der NSDAP und wurde später SA-Obersturmbannführer in Linz. Er ging mit seinem Theaterstück 1938 auf Tournee.
6: Natürlich ist das Itzinger-Stück ja auch also ein klassisches Blut und Boden-Material. Es war einfach vom Tonfall her ein Hass gegenüber diesen Gruppierungen, die Itzinger unbedingt treffen wollte mit seinem Stück. Antiklerikal, schwarz-weiß dargestellte Charaktere, keine Zwischenschattierungen und halt sehr plakativ und so, wie es halt zu dieser Zeit gern gesehen war. Und dann war kriegsbedingt Pause nach diesen Aufführungen 38 und 39. Und erst in den 50er Jahren, als man wieder daran gedacht hat, das Würfelspiel in Frauenberg wieder zu beleben, hat man dann diese Itzinger-Fassung massiv verändert und entschärft und gesäubert von diesen Textpassagen. Erst dann hat man von der Landeskulturdirektion Oberösterreich die Erlaubnis bekommen, das Würfelspiel wieder aufzuführen.
3: Das Haushammerfeld, auf dem ursprünglich das Blutgericht 1625 stattgefunden haben soll, liegt ein paar Kilometer entfernt in der Gemeinde Pfaffing. Aufgrund einer privaten Initiative wurde dort 1925 ein Denkmal in Form eines germanischen Hünengrabs errichtet, sagt Michael Neudorfer. 3 massive Granitblöcke, die zu einem Portal gestapelt worden sind.
6: Wir haben bei dem Denkmal am Hausmannfeld vor ein paar Jahren eine Zusatztafel angebracht, wo man dann unsere Position dazu, dass das kein Heldendenkmal ist. Und es war uns wichtig, dass wir in Frankenburg auch einen Ort haben, wo man dieser Menschen gedenken kann, die einfach niemals Helden waren, weil wer von denen, die sie dann zum Würfeln am Boden hinknien haben müssen und um ein Leben würfeln gegen einen Nachbarn, war ein Held. Niemand. Das waren lauter einfach Opfer einer Willkürherrschaft. Das sollte ganz klar zum Ausdruck gebracht werden, da mit dem Denkmal vor unserem Haus.
3: Seit 2025 steht auf dem Parkplatz vor dem Würfelspielmuseum ein Denkmal der Frankenburger Künstlerin Maria Moser mit dem Titel »Seid wachsam«. Außerdem gibt es jetzt einen Würfelspiel-Escape-Room im ersten Stock, grinst Museumsleiter Hans Kritzinger.
0: Parallelen kann man immer ziehen, weil wenn man sich heute schaut, es gibt überall Kriege und so weiter, irgendwie hat man das Gefühl, die Menschheit lernt aus der Vergangenheit einfach nichts oder wenig aus der Geschichte.
6: Noch immer werden Kriege im Namen der Religion geführt. Wobei ja das eigentlich nur ein Vorwand ist. Also Kriege, die im Namen der Religion geführt werden, sind eigentlich weniger um der Religion willen ausgebrochen oder vom Zaun gebrochen worden, sondern weil da massive Macht- und wirtschaftliche Interessen dahinter waren. Und man hat halt dieses religiöse Männliche in Gang genommen und den umgehängt, damit man diesen Kriegen ja irgendwie eine Berechtigung verschafft. Und deswegen ist das für Fischbühl auch eine zeitlose Angelegenheit, weil es noch immer leider genug Menschen gibt, die aufgrund ihrer Herkunft, aufgrund ihrer Religion, aufgrund ihrer Einstellung verfolgt und auch zu Tode gepeinigt werden.
3: Das Stück wurde zigmal umgeschrieben. Seit 2019 wird auch thematisiert, was danach geschah. Alle Familien, die nicht ihren Glauben ändern wollten, mussten auswandern. Und seit ein paar Jahren gibt es einige wenige Sprechrollen für Frauen. Die waren davor eher Statistinnen, sagt Michael Neudorfer.
6: Das Stück hat nicht mehr damit geendet, dass alle tot waren und damit Traurigkeit, sondern der Hans hat dann eine Auswandererszene noch dran geschrieben, wo sie eine Gruppe von Überlebenden aufmacht in diese neue Zeit und in diese neue Heimat und damit einen Hoffnungsstrahl irgendwie zurücklässt im Publikum, dass es woanders vielleicht nur eine Zukunft gibt.
7: Also wir bereiten uns vor auf die Kommunale, die in Lembach startet heuer. Wir sind am 17. Mai dabei, da ist das große Begegnungsfest und wird heuer eigentlich durch die Kommunale ergänzt mit viel zeitgenössischen Perspektiven.
8: Die Kommunale ist ein Kunstfestival in Oberösterreich und wir sind angefragt worden, für zwei Gemeinden zu moderieren oder durch den Tag zu begleiten. Wir, das sind die Magdalena Hubauer und ich, die Katharina Spannlang. Wir sind Künstlerinnen, Social Designerinnen, selber am Land aufgewachsen. Uns interessiert das einfach voll, wie man zeitgenössische Kunst, traditionelle Kunst, wie man Perspektiven von außen mit Perspektiven von innen einfach zusammenbringen kann. Und das machen wir unter anderem in Lembach jetzt da.
3: Lembach ist eine knapp 1500 Seelengemeinde im oberösterreichischen Mühlviertel. Angeblich starteten dort die oberösterreichischen Bauernkriege. Nach einer Schlägerei in einem Wirtshaus starben 6 Besatzungssoldaten und kurz darauf zog Stefan Fadinger mit seinen Gefährten in die Schlacht.
9: Wir möchten Orte haben, wo man sie ausholen kann, aber wer anders ist.
8: Das ist wichtig für unsere Gesellschaft, dass man sich da einmal treffen kann.
7: Das Thema der Kommunale ist Frieden. Aber ausgehend davon, dass ja ein Jubiläum heuer ist, und zwar 400 Jahre Bauernkrieg in Oberösterreich. Und wir haben uns deshalb auch mit den Themen Bauernkrieg auseinandergesetzt. Wir haben uns aber auch mit dem Thema Brauchtum und Tracht auseinandergesetzt, weil das jetzt eben in Lembach heuer an diesem Trachtensonntag ein wichtiges sein wird. Und haben uns gefragt, wie transportieren wir das? Und haben uns für Gstanzl entschieden. Und deshalb auch Musikinstrumente erlernt oder sind noch dabei, sie zu erlernen. Ich habe mir die Geige ausgesucht, die Katharina hat sich das Akkordeon ausgesucht und wir haben jetzt nur 2,5 Wochen Zeit zu üben, bis zu unserem ersten großen Auftritt.
3: Magdalena Hubauer und Katharina Spandlang stehen im Studio im ehemaligen ORF-Funkhaus im 4. Wiener Gemeindebezirk.
7: Es ist die Volksmusik, was, so wie ich diese Geschichte gehört habe, eigentlich was recht lang improvisiert werden können hat, wo sehr viel gesagt werden können hat, wo sehr viel auch frech sein können hat. Und es ist schon in den Jahren, wo ich ein Kind war, war das was plötzlich irgendwie mir immer sehr starr vorgekommen ist. Weil du vorher noch die Regeln gefragt hast. Es gibt die genauen Abläufe und es gibt die Familien und die machen es ganz richtig und man muss immer diese gleichen Gesänge singen. Und gegen das wehren wir uns eigentlich. Man kann sich das wieder aneignen, man kann sich da quasi seine eigenen Zugänge schaffen und man kann das vermischen mit was auch immer man will. Und deswegen nehmen wir es uns jetzt auch so.

0: sind im Inn- und im Hausruckviertel aufgewachsen. Volksmusik war Teil ihres Alltags, unter anderem im örtlichen Musikverein. Gstanzeln als Musikform bieten die Möglichkeit, wichtige Themen mit einem Augenzwinkern zu kommunizieren, sagen die Künstlerinnen. Zum Beispiel die Rolle der Frauen in den Bauernkriegen.
1: Wir haben auch Gstanzl schon geschrieben, das haben wir halt gar nicht mitgenommen, das haben wir wieder vergessen über den Bauernkrieg. Aber das hört man dann vielleicht in Lembach. Und wo wir uns auch die Frage stellen, über wen wird nicht erzählt, weil die Bauernkriege, das ist ein ganz starker Blick auf eigentlich sogar wenige Männer, aber es ist sehr männlich dominiert. Man fragt sich natürlich auch, was war mit diesen Frauen, was war mit den Kindern, was war mit denen, die da irgendwie nicht in den Krieg gezogen sind oder in diesen Kampf gezogen sind. Und was wir uns dann ein bisschen herausgenommen haben, war dieser Aspekt von, wogegen würde man sich heute vielleicht wünschen, sie breit in einer Gesellschaft zusammenzuschließen und wogegen stellen wir uns eigentlich zusammen?
0: Magdalena Hubauer und Katharina Spannlang haben 2021 den Verein Leischen gegründet und koordinieren so gemeinsame Kunst- und Kulturprojekte in der Provinz.
1: Es gibt halt die Leute, die jetzt die Bauernkriege anschauen und diesen Klassenkampf hervorheben, weil dies die Perspektive ist, die ihnen gefällt. Und es gibt die, die da irgendwie regionale Identität draus schrauben. Und das kann eine andere Perspektive sein. Und ich glaube, das immer im Hinterkopf zu behalten, worauf schaue ich. Und es gibt nicht die eine Geschichtserzählung. Da möchten wir irgendwie auch den Blick ein bisschen öffnen und gleichzeitig auch mehr Perspektiven nebeneinander mal stehen lassen.
2: Und was haben die Bauern da? Die haben sich gewehrt, die haben für Gerechtigkeit, für Mitsprache, einfach für ein gutes, würdevolles Leben gekämpft. Ja, und sind halt leider daran gescheitert. Und darum ist es mir so wichtig, dass wir uns in Lembach daran erinnern, dass man für ein würdevolles, gutes Leben nicht kämpfen muss, sondern das soll selbstverständlich sein.
0: Nicole Leitenmüller ist Bürgermeisterin der Gemeinde Lembach. Mut zum Frieden heißt das Leitmotto der Gemeinde, sagt die 36-jährige Mühlviertlerin. Sie wollten bewusst den Bauernkrieg draußen lassen. Gibt eh genug Kriege überall.
2: Dass man einmal so Grundwerte der Demokratie aufrechterhält, Kampf gegen Ungerechtigkeit, dann für Mitsprache sorgen, für ein faires Miteinander. Also ich finde gerade in einer Zeit wie heute, in der viele Menschen einfach auch das Gefühl haben, dass ihre Stimmen nicht gehört werden, ist es eben aktueller denn je und ganz, ganz wichtig, dass man auch den kleinen Menschen unter Anführungszeichen Gehör und Stimme gibt.
0: Vom Kindergarten bis zum Altersheim sind alle Lembacherinnen und Lembacher in Projekte involviert. Es gibt Ausstellungen, einen Friedensweg zum Spazieren, sowie Lesungen, Vorträge und Konzerte. Und ein neuer Gedenkstein wird enthüllt.
2: Wo ein sehr schöner Spruch oben steht, wo es eben genau um das geht, erinnern, aber nicht vergessen. Also das ist die Geschichte unseres Ortes und diese müssen wir uns immer wieder in Erinnerung rufen, aber stetig daran arbeiten. Jeder kann jeden Tag einen kleinen Beitrag dazu leisten.
3: Ein Denkmal ist nicht nur, und es ist jetzt wurscht, ob es ein Denkmal im Sinne einer KI-Films, eines KI-Bildes ist oder ein sternes Denkmal, wie das jetzt im Emlinger Holz, vor dem wir stehen. Das ist nicht nur rückwärts gerichtet. Das definiert uns als Gesellschaft, wie wir jetzt sind und bereitet auf Basis von dem natürlich auch die Grundlage, wie wir unsere Zukunft als Gesellschaft gestalten wollen.
0: Ausstellungskurator Konstantin Ferrihumer geht noch einmal durch das Holzportal vor der Gedenkstätte Emlinger Holz in der Nähe von Linz.
3: Wenn ich da vorne ein Portal aus Holz habe, das in der Zeit des Nationalsozialismus errichtet worden ist, dann haben die gesprochen von den Bauernkriegsfreiheitskämpfern im Gau Oberdonau. Dieser Begriff der Freiheit während des Nationalsozialismus transportiert eine ganz klare gesellschaftliche Konzeption, die darauf basiert, dass auch als Herrenrasse, unter Anführungszeichen, definierte Bevölkerungsgruppe hier eine Freiheit erlebt, die aber ganz klar auf Kosten jener, unter uns Anführungszeichen Untermenschen, stattfindet, die eben hier aus der Gesellschaft ausgeschlossen werden und dann mit Vertreibung bis Vernichtung bedroht wurden für diesen Gesellschaftsentwurf.
0: Er muss zurück ins Büro.
3: Ich will überhaupt niemand sagen, das ist richtig, das ist falsch. Es ist einfach nur einmal eine Bestandsaufnahme, würde ich jetzt einmal sagen, über die man dann sprechen kann. Und jeder kann dann auch für sich entscheiden, wie er damit umgehen will.
4: Zwischen Aufstand und Denkmalpflege. Katrin Wimmer hat über den Umgang mit historischen Erzählungen berichtet. Die Ausstellung Bauernkrieg 1626 zwischen Geschichte und Fiktion ist seit diesem Wochenende bis Jänner 2027 im Linzer Schlossmuseum zu sehen. Morgen geht es an dieser Stelle um Kleinstbauern rund um den Grundlsee und wie sie ihr

0: Überleben sichern wollen. Technik Anna Kunzio, Redaktion Johanna Steiner.
1: 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Der Regen hat mittlerweile aufgehört. Über dem Wiener Rathausplatz bricht sich die Sonne schüchtern, aber doch durch die Wolken. 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Und diese Woche werden auf diesem Sendeplatz Energiewenden seit der industriellen Revolution näher beleuchtet.
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1: Das Reaktorunglück von Fukushima 2011 galt als Anstoß für ein Umdenken. 2015 dann wurde das Pariser Klimaabkommen als globale Verpflichtung gefeiert. Jetzt muss sie her, die Energiewende. Über 10 Jahre später ist sie immer noch höchstens in Ansätzen zu erkennen. Zu wenig und vielleicht sogar schon zu spät. In den letzten 2 Jahrhunderten hat sich die menschliche Energienutzung immer wieder gewandelt. Davon berichtet der Wirtschafts- und Sozialhistoriker Patrick Kuppe.
3: Über Jahrhunderte hatten Muskel- und Tierkraft sowie das Verbrennen von Holz die Energieregime bestimmt. In einigen Regionen ergänzt durch den Abbau von Torf sowie das Betreiben von Wasser- und Windmühlen. Dies begann sich mit der Industrialisierung zu ändern, die in Großbritannien in der zweiten Hälfte des 18. Jahrhunderts Konturen annahm, auf dem Kontinent jedoch frühestens im Übergang zum 19. Jahrhundert einsetzte. Die Ikone der Industrialisierung ist die Dampfmaschine, die es erstmals erlaubte, und darin liegt ihre revolutionäre Bedeutung, Wärme in mechanische Energie umzuwandeln. Ihre Entwicklung stand in engstem Zusammenhang mit der Kohle, denn die ersten Dampfmaschinen waren unglaublich ineffizient und verbrauchten daher solche Mengen an Kohle, dass sie nur direkt in Kohlegruben, zu deren Entwässerung, betrieben werden konnten. Durch ihren Einsatz ließ sich aber die Kohleförderung ausweiten und verbilligen. Die zusätzlich verfügbar gemachte Kohle befeuerte ihrerseits die Eisengewinnung und die energieintensive Verarbeitung von Eisen zu Stahl, welcher wiederum im Maschinenbau eingesetzt wurde. Auch für jene stählernen Rösser, die in der zweiten Hälfte des 19. Jahrhunderts Kohle befeuert und dampfgetrieben, auf Eisenschienen fahrend, eine Verkehrs- und Transportrevolution auslösten. Sich selbst verstärkende Prozesse sind zu beobachten. Der Ausbau der Eisenbahnen ermöglichte es, Kohle in Gebiete fernab ihrer Förderung zu bringen und dies zu Preisen, welche jene für lokales Brennholz, Holzkohle, Torf oder minderwertige lokale Kohle unterboten. Die Eisenbahnen beförderten zudem räumliche Konzentrationsprozesse, die wiederum die Kohleanwendung begünstigten. Neben Industrie und Gewerbe zogen Kohle und Kohleprodukte auch in die städtischen Haushalte ein. In den größeren Städten entstanden Gaswerke, die zugleich den Grundstein für eine Energieversorgung durch kommunale Verwaltungen legten. Die Gaswerke verarbeiteten Kohle zu Gas, vertrieben an Industrie, Gewerbe und Haushalte aber auch Kohlebriketts, Koks und andere bei der Kohlevergasung entstehende Nebenprodukte. Bei der Verfeuerung von Kohle entwichen enorme Mengen an Ruß, welche die Luft in den Städten und Industrieballungen verpestete. Wer sich ein Bild der damaligen prekären Lebensumstände machen möchte, kann sich von Charles Dickens in die fiktive englische Arbeiterstadt Coketown entführen lassen, in seinem Roman Harte Zeiten von 1854. Die Ausbeutung und Verbreitung der Kohle bewirkte eine grundlegende Energietransition, deren Bedeutung ist, neben der quantitativen Ausweitung des Energieverbrauchs in einem doppelten Umstieg in der Energieversorgung zu sehen. Zum einen dem Umstieg zu einer Energieversorgung auf Basis fossiler, nicht erneuerbarer Ressourcen und zum anderen dem Umstieg zu einer Energieversorgung, die, mit Ausnahme der Kohleförderungsgebiete, auf räumlich entfernten, nicht lokalen Ressourcen beruhte. Das Kohleregime brachte zugleich

0: eine neue Problematik mit sich. Diejenige der wachsenden wirtschaftlichen Abhängigkeit von nicht-lokalen Energieressourcen. Diese Problematik wird uns morgen im Kontext der aufkommenden Elektrizitätswirtschaft weiter beschäftigen.
1: Kohle, die erste große Energiewende des Industriezeitalters, erzählt hat Patrick Kupper, Professor für Wirtschafts-, Sozial- und Umweltgeschichte an der Universität Innsbruck. Gestaltung David Winkler-Ebner, Redaktion Xaver Forthuber. Hier im Eurovision Village am Wiener Rathausplatz startet um 16 Uhr ein Flashmob zu Kosmos Ohrwurm Tanzschein. Wir sind vorne auf der großen Bühne, natürlich live mit dabei. Bleiben Sie dran, aber davor noch die wichtigsten Informationen des Tages.
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3: Am Mikrofon Martina Kofler. Österreich steht, was die Stromversorgung aus Wind, Wasser und Sonne betrifft, gut da, an Europas Spitze. Das hat die Internationale Energieagentur erhoben. Paul Sihorsch aus unserer Wirtschaftsredaktion. Die Versorgung muss aber stabiler werden.
4: Ja genau, ein Kritikpunkt eben, die Windkraft muss stärker ausgebaut werden. Sie kommt vor allem im Winter zum Einsatz, wenn weniger Sonne scheint und durch Trockenheit weniger Strom von den Wasserkraftwerken kommt. In den Ausbauplänen der Regierung steht etwa Sonnenstrom vor Windstrom. Bereits mehrere Seiten kritisieren das.
3: Auch bei den Heizungen soll sich etwas ändern. Raus aus fossilen Energieträgern, fordert ja die Internationale Energieagentur.
4: Fernwärme soll ausgebaut werden und es muss aber jenen, die Fernwärme anbieten, genauer auf die Finger geschaut werden, empfiehlt die Energieagentur. Derzeit gibt es keine Behörde, die da genauer hinschaut. Ganz zu schweigen von Vergleichsplattformen für Preise wie jene der E-Control für Gas und Strom. Fernwärme ist auch ein de facto Monopol. Es gibt meist nur einen Anbieter für jeden Ort.
3: Danke, Paul Sihorsch. Im Konflikt zwischen den USA und dem Iran ist weiter keine Annäherung in Sicht. Das Regime in Teheran hat nach eigenen Angaben in seiner Antwort auf den jüngsten Vorschlag der USA für eine Beendigung des Kriegs, ein Ende der Kämpfe in der gesamten Region sowie die Freigabe seiner im Ausland eingefrorenen Vermögenswerte gefordert. US-Präsident Trump hat das bereits als inakzeptabel bezeichnet. Großen Andrang meldet die neue Serviceplattform PsyHelp, die Behandlung psychischer Erkrankungen auf Kasse anbietet. In den ersten 100 Tagen haben sich schon 6.500 Menschen gemeldet. Ein Drittel von ihnen hat bereits einen Behandlungsplatz. Andrea Candiola-Kimmel berichtet.
5: 13.000 Befunde wurden bereits auf www.psyhelp.at hochgeladen. Bei jeder Anmeldung wird zunächst der Bedarf geprüft und dann Therapie vermittelt. Das alles österreichweit, möglichst wohnortnah und auf Kasse. Die Präsidentin des Bundesverbands der Psychologinnen und Psychologen, Beate Wimmer-Buchinger.
6: Wir schaffen leichten Zugang statt bisher lange Barrieren. Bis bisher war, musstest du herumsuchen, wo und wie herumtelefonieren, weißt du jemanden. Also die lange Sucherei hat endlich ein Ende.
5: Die häufigsten Diagnosen sind bisher Depressionen, Angststörungen oder Phobien. 65% der Anmeldungen sind durch Frauen erfolgt.
3: Im Prozess rund um die tödliche Medikamenteneinnahme einer 71-Jährigen ist ein steirischer Winzer vor kurzem in St. Pölten vom Mordvorwurf freigesprochen worden. Der 58-Jährige hatte sich zuvor nicht schuldig bekannt und erklärt, im Rahmen der gesetzlich erlaubten Sterbehilfe gehandelt zu haben. Schuldig gesprochen wurde er aber wegen versuchten schweren Betrugs im Zusammenhang mit einem Versicherungsfall. Hier gab es 2 Jahre teilbedingte Haft, 8 Monate davon unbedingt. Das Urteil ist nicht rechtskräftig. Frankreich versucht in Afrika einen Neustart. Nach dem militärischen Rückzug aus dem Sahel richtet Präsident Emmanuel Macron den Blick jetzt nach Ostafrika. In Kenia beginnt heute der Afrika-Frankreich-Gipfel. Im Mittelpunkt stehen Investitionen, Technologie und Wirtschaft und die Frage, welche Rolle Frankreich künftig auf dem Kontinent spielt.
7: Frankreich will seine Afrika-Politik neu ausrichten, weg vom wachsenden Bedeutungsverlust in Westafrika hin zu neuen Partnerschaften in Ostafrika. Erstmals findet der Frankreich-Afrika-Gipfel in einem englischsprachigen Land statt. Kenias Hauptstadt Nairobi wird für 2 Tage zum Treffpunkt von Politik und Wirtschaft. Im Fokus stehen Digitalisierung und Technologie, insbesondere künstliche Intelligenz, sagt Kenias Außenstaatssekretär Korir Sing-Wei. Frankreich präsentiert sich als wirtschaftlicher Partner auf Augenhöhe in Konkurrenz zu China, den USA und anderen Akteuren auf dem afrikanischen Kontinent.
3: Leonie Heitz hat berichtet. Der diesjährige Robert-Hochner-Preis geht an die ORF-Journalistin Constanze Ertl aus dem Chronikressort der ORF News. Und zwar für Ertls couragierte und beharrliche

Nein. Und in Unterkärnten der südlichen Steiermark und im Südburgenland bleibt es bis zum späteren Abend noch vielerorts trocken. Zum Teil weht lebhafter bis kräftiger Wind aus Süd bis West. Morgen dann starker Nordwestwind und kalt mit 5 bis 14 Grad. Dazu zeitweise Regen am meisten im Südosten. Schneefall zum Teil bis 800 Meter herab. So viel zum Wetter mit Jörg Stieboer.

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1: Hier im Eurovision Village das Live-Programm mit einem Tanzschein-Flashmob. Ein Vortänzer studiert auf der Bühne vor dem Wiener Rathaus mit dem Publikum Kosmos-Choreografie zum heurigen ESC Österreich-Beitragssong Tanzschein ein. Und ich stehe etwas abseits der Bühne und darf begrüßen Margit und Gabi, zwei Vorarlbergerinnen. Schönen Nachmittag.
2: Schönen Abend.
3: Hallo.
1: Und Margit besucht ihren Sohn Dominik, der hier in Wien JUS studiert hat, muss man ja sagen, weil vor zwei Monaten hat er das Studium erfolgreich abgeschlossen. Herzliche Gratulation.
4: Vielen Dank, ja, danke.
1: Die Frage an die beiden Damen, Sie sind nun 3 Stunden hier in Wien, gerade die 4. Stunde begonnen. Ihre ersten Eindrücke hier vom Eurovision Village?
3: Ja, ganz eine tolle Stimmung. Es ist echt super da. Wir sind so froh, dass wir da sind und wir freuen uns schon ganz brutal auf heute Abend, auf die Vorführung.
1: Und was sagt Margit?
2: Viel Sicherheitspersonal, wo man ein gutes Gefühl für sicherheitsmäßig.
1: Und Dominik, jetzt, wenn Sie mit den beiden Damen hier am Eurovision Village herumgehen, was möchten Sie denn Ihrer Mutter und deren Freundin alles zeigen und von Wien mitgeben?
4: Naja, ich glaube, wir müssen jetzt nicht großartig Sightseeing machen oder so, aber ich glaube, der ESC zeigt Wien von seiner besten Seite, auch wirklich die Vielfältigkeit und die ganzen Personen, die hier sind, jetzt gerade auch wirklich aus aller Welt eigentlich, nicht nur aus Europa. Und ich glaube, einfach dieses Feeling mitzubekommen und die ganzen Personen hier zu sehen und die Offenheit zu sehen, so wie Wien auch wirklich ist, ich glaube, das will ich vor allem zeigen, ja.
1: Und Gabi, haben Sie Ihren Tanzschein schon gelöst?
3: Ja, zu Hause in Vorarlberg natürlich und hier hoffe ich gleich einmal.
1: Dann sage ich danke, dass Sie sich Zeit genommen haben. Aber nicht nur beim Tanzen, auch in Unternehmen gibt es immer jemanden, der führt. Wenn eine Person in der Hierarchie aufsteigt, bis sie ihre Inkompetenzgrenze überschritten hat, dann nennt man das Peter-Prinzip. Und in dieser Ö1-Stunde spürt Martin Heidinger diesem fatalen Mechanismus in Wirtschaft und Politik nach und zeigt mit seinen beiden Gästen mögliche Auswege auf.
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6: Die Hierarchie der Unfähigen. An Stammtischen, ob am Wirtshaustisch oder auf digitalen Stammtischen, ist sie allgegenwärtig. Die da oben, die können ja nichts, sie sind ja unfähig. Das beginnt beim Trainer, beim Fußballtrainer, der unfähig ist und leitet sich über die Politik bis zum eigenen Chef. Wer hätte gedacht, dass es für dieses Phänomen eine wissenschaftliche These gibt, nämlich das sogenannte Peter-Prinzip. Natürlich beschreiben die Beispiele, die ich gebracht habe, nur einen kleinen Teil und einen sehr, will ich jetzt einmal sagen, ja, kolloquialen Teil dessen, was das Peter-Prinzip aussagt. Benannt ist dieses Peter Principle nach einem Buch aus dem Jahr 1970 des amerikanischen Schulpsychologen Lawrence G. Peter. Eben das Peter-Prinzip oder die Hierarchie der Unfähigen. Und seine Grundthese ist, nach einer gewissen Zeit wird jede Position von einem Mitarbeiter besetzt, der unfähig ist, seine Aufgabe zu erfüllen. Und weiter, die Arbeit wird von den Mitarbeitern erledigt, die ihre Stufe der Inkompetenz noch nicht erreicht haben. Es ist vielleicht kein Zufall, dass es gerade ein Schulpsychologe war, der auf diese Gedanken gekommen ist. Denn das Beispiel des Schuldirektors, der zwar ein guter Lehrer ist, aber alle Geschlechter sind übrigens mitgemeint, aber als Direktor kläglich scheitert, das ist ein Klassiker. Meine beiden Gäste heute sind in diesem Gebiet daheim, nämlich nicht im Scheitern, sondern in der Beobachtung solcher Phänomene. Ich begrüße zum einen Katrin Steiner-Hämmerle, Politologin. Herzlich willkommen.
7: Herzlichen Dank für die Einladung.
6: Und zum anderen Ayat Al-Ani, ein Stammgast in der Science Arena, kann man schon sagen.

0: Tagen mit einem vielfältigen Bündel von Kompetenzen, Ökonom, man könnte ihn fast als Zukunftsforscher bezeichnen und auch ein Digital Expert, wenn man das auf Neudeutsch so sagen kann, also der sich auch sehr viel mit der digitalen Welt beschäftigt. Ich darf mit der Politik beginnen. Das ist das, was jedem auffällt. Ja, da ist jetzt ein Politiker, sei es auf der Weltbühne, sei es bei uns in Österreich, der oder die inkompetent ist in ihrer Funktion. Fällt das unter das Peter-Prinzip, Katrin Steiner-Hämmerle?
1: Ich würde sagen, teilweise. Teilweise, weil einerseits natürlich die Auswahlkriterien, und das beschreibt ja auch Lawrence J. Peter in seinem Buch, andere sind, als wie dann die tatsächliche Funktion erfordert an Kompetenzen. Das Beispiel, das ich schon sehr spannend finde, das Buch ist ja schon, hat schon ein paar Jahre auf dem Buckel und dennoch liest sich vieles sehr aktuell, ist ja, dass er sagt, die Parteien suchen ja niemanden aus, der dann wirklich gut Gesetze beschließen kann oder verhandeln kann, sondern sie suchen jemanden aus, der zunächst einmal eine Wahl gewinnt. Also das schon einmal die Anforderung an das Spitzenpersonal ist ein anderes, als wie es dann in der Funktion erforderlich ist. Und dann, glaube ich, gibt es aber noch zwei andere Logiken, die hier eingreifen und dann noch besonders auch quer treiben. Einerseits, dass natürlich innerhalb der Parteien es einen Auswahlprozess gibt, wo diese Organisationen oft eine innere Logik anwenden. Das heißt, alle Teilorganisationen, Teilinteressen zu bedienen. Und wenn wir sehen ja auch, wenn so das mittlere Management die Spitzenfunktion wählt, dann neigen sehr viele dazu, sich keinen starken Chef auszusuchen, weil der lässt sie ja dann auch in Ruhe. Also das gibt es, glaube ich, jedem fallen da genügend Beispiele ein, wenn man an Parteichefs denkt, wie die dann auch plötzlich überraschend in diese Position kommen. Da gibt es vorher zwei Alpha-Tiere, manchmal sehr selten auch Alpha-Frauen, über die gesprochen wird und am Ende bleibt der dritte über, mit dem man eigentlich nicht gerechnet hat. Und das ist so ein bisschen diese Logik, dass dieses mittlere Management sagt, na ja, wir werden uns ja niemanden jetzt vor die Nase setzen, selber, der uns dann vielleicht viel auch Vorgaben gibt, nach denen wir uns zu richten haben. Und vielleicht noch kurz zum letzten Punkt, die Erwartungen der Bevölkerung, der Wählerinnen und Wähler, das ist wieder ganz was anderes. Und das ist schon sehr spannend für mich als Politikwissenschaftlerin zu beobachten, wenn man fragt, wer sollte denn in der Politik wirklich Einfluss haben? Wie könnte man die Demokratie auch verbessern? Dann ist oft dieser Wunsch nach den Experten, hört man, oder Expertinnen. Und das ist tatsächlich eine ganz falsche Erwartung, weil wir kennen das, es gab schon eine Richterin als Justizministerin, einen Arzt als Gesundheitsminister. Das müssen nicht unbedingt gute Politiker und Politikerinnen dann sein. Sie können es werden, wenn sie in diese Rolle schlüpfen können, diese Kompetenzen auch haben. Aber Fachkenntnis per se, jetzt in diesem Ressort, das man dann leiten soll, ist eigentlich nicht erforderlich. Politiker sollen schnell natürlich die Inhalte verstehen, sie müssen gut kommunizieren, sie müssen gut verhandeln können, aber das, was sich die Bevölkerung eigentlich wünschen würde, nämlich da habe ich jetzt wen, der sich in der Sachmaterie selber gut auskennt, da muss ich sagen, ist fast eher die Gefahr, dass das auch kontraproduktiv sein kann, weil man dann schon ein bisschen auch mit einer gewissen Betriebsblindheit in dieses Ressort hineinwechselt. Und so gesehen, schlechte Politiker, gute Politiker. Fachkenntnis ist natürlich ein Punkt, moralische Integrität ist ganz was anderes. Und wo lernen diese Personen das? Oder wie lernen vor allem die Wählerinnen und Wähler zu beurteilen, welche Personen diese Kriterien, diese tatsächlichen Kompetenzen, die wir eben hier brauchen, wie wir die erkennen können? Das ist im Grunde eine Frage der politischen Bildung. Und ich glaube, da gäbe es noch einiges auch zu tun.
0: Sie sagen, keine Experten, wie das berühmt-berüchtigte fiktive Beispiel des Generals, der Verteidigungsminister wird und dann einen Putsch unternimmt, gab es in anderen Ländern, also bei uns nicht in Österreich. Aber es gibt ja dann auch die schon in der Politik, die schon in den unteren Chargen recht wenig zu bieten haben und die dann trotzdem aufsteigen. Die fallen dann unter das, was Sie als mehr oder weniger den bequemen Chef genannt haben, also der einem keine Schwierigkeiten macht, ist in der Politik aber, glaube ich, eine falsche Strategie, oder? Wenn man einen Parteiobmann zum Beispiel sich holt, der, ich sag's mal ganz rundheraus, unfähig ist.
1: Es ist, glaube ich, in jedem Bereich die falsche Strategie, nicht nur in der Politik, ich glaube auch in der Wirtschaft. In der Wirtschaft ist es sogar noch unmittelbarer erlebbar, weil ja dann auch der Profit oder der Erfolg schneller oder der Misserfolg schneller spürbar ist wie in der Politik. Ja, tatsächlich, also ich kann vielleicht zurückerinnern ins Jahr 2017, wo Sebastian Kurz dann doch einen sehr schnellen Aufstieg gemacht hat, aufgrund mancher Kompetenzen, die er damals gezeigt hat, vor allem auch in der Kommunikation, aber auch in diesem Willen zur Veränderung. Und die ÖVP war damals in den Umfragen konstant unter 20% und der Leidensdruck so hoch, dass man dann das erste Mal zugelassen hat, wirklich auch jemanden an die Spitze, der aktiv kommuniziert hat, ich möchte diesen Laden umkrempeln, ja, ich werde wirklich was verändern. Zuvor ist es meistens, wenn man mit diesem Ersatz in ein Bewerbungsverfahren geht, eigentlich schon der erste Schritt zum Scheitern, weil alle Organisationen, sagen wir mal, tun sich eher schwer mit Veränderung, außer eben dieser Leidensdruck ist so hoch und in der Politik natürlich umso mehr, wo es ja dann doch am Ende darum geht, dass man verschiedene Interessen auch innerhalb einer Partei ausgleicht und jetzt nicht einen stärker befördert, auch wenn es vielleicht Sinn macht.
0: Ich muss betonen, wir sprechen jetzt nicht nur über Österreich, sondern wir sprechen grosso modo über politische Phänomene, über politische Prinzipien. Nicht, dass bei den Hörerinnen und Hörern das Kopfkino sich jetzt nur in österreichischen Dimensionen abspielt. Ayad Al-Ani, die Digitalisierung hat natürlich noch weitere, und zwar viel weitere Facetten dieses Peter-Prinzips mit sich gebracht.
2: Ja, man muss natürlich am Anfang sagen, dass sich die Wirtschaftswissenschaft mit dem Peter-Prinzip nicht ganz einfach tut. Und damit hängt das zusammen, dass es natürlich sehr anekdotisch und sehr satirisch geschrieben wurde. Wie so oft kann man unsagbare Dinge nur sagen, wenn man sie satirisch bringt. Aber es hat immer auch wieder Studien gegeben, die bewiesen haben, dass an dem Peter-Prinzip durchaus etwas dran ist. Es gab eine große bekannte Studie aus dem Jahr 2019, wo man analysiert hat, welche Verkäufer von einem Set von 50.000 Verkäufern jetzt befördert wurden. Und da ist man natürlich draufgekommen, dass Leute, die gut verkaufen, auch nicht unbedingt dann gute Manager sein müssen, wiewohl man versucht hatte, im Auswahlprozess auch die zukünftigen Aufgaben eines Managers oder einer Managerin abzubilden. Aber das funktionierte nur überschaubar. Was jetzt passiert in der Digitalisierung, ist, dass sich das Peter-Prinzip verschiebt in gewisser Art und Weise. Und zwar auf zweierlei Hebel muss man da achten. Das eine ist, dass Manager auf einmal dem Peter-Prinzip anheimfallen können, obwohl sie es vorher nicht waren. Und das hat damit zu tun, dass Manager, wenn sie sich nicht mit Digitalisierung auskennen, das heißt digitale Tools für ihren eigenen Arbeitsalltag verwenden oder ihrer Organisation und ihren Mitarbeitern helfen, Digitalisierung einzusetzen, werden sie inkompetent. Obwohl sie das vorher nicht waren. Das heißt, wir haben da einen gewissen Druck auf der Management-Ebene. Es gibt eine sehr aktuelle Studie einer deutschen Stiftung, die besagt, dass nur ein Drittel etwa der deutschen Manager sich mit KI auskennen. Und damit ist diese Berufsgruppe steht unter einem ziemlichen Druck. Gleichzeitig, und das ist auch spannend, ist auf der Mitarbeiterebene bemerkt man, dass schwache Mitarbeiter durch die Digitalisierung extrem profitieren, die guten aber nicht mehr sehr viel mehr. Das heißt, wir haben so eine seltsame Kompressionsbewegung. Also die guten Mitarbeiter werden auf einmal stark, die starken werden nicht mehr viel stärker. Viele Manager stehen in Gefahr, mehr oder weniger abzugleiten. Und das wird extrem spannend zu sein, sich zu überlegen, was passiert dann da jetzt? Und jetzt gibt's ja eine These, besagt, naja, wenn dann alle mehr oder weniger auf einer Ebene landen, dann könnten wir ja alle CEOs werden, dann können wir alle Geschäftsführer werden. Und das würde auch Sinn machen, weil unsere tagtäglichen Bedürfnisse werden von einer Roboterfabrik mehr oder weniger erledigt. Und die Dinge, die mich selber interessieren, die produziere ich mit KI. Ich kann Kultur produzieren, ich kann Artefakte produzieren, ich kann Kleidungsstücke produzieren, ich kann Technik produzieren. Das mache ich dann alles mit KI und Robotern. Ich werde mein eigener CEO. Die etwas negativere Sichtweise besagt, naja, die Elite wird das nicht passieren lassen. Ja, sondern wir werden dann eine Einteilung haben in Menschen, die die Technologie manipulieren, sie bedienen, überprüfen, analysieren und es wird Menschen geben, denen die Technologie gehört. Ja, und das ist dann wieder eine ganz andere Liga. Also das Peter-Prinzip würde jetzt eigentlich zusammenfassend aufgrund der Digitalisierung sagen, wir kommen jetzt eigentlich alle auf eine sehr ähnliche Skill-Ebene, aber auf einer politischen Ebene wäre ich sehr überrascht, wenn die Elite das mit sich geschehen ließe.
0: Das Stichwort Elite lässt einige Glöcklein klingen in den Ohren, denn die Elite ist im politischen Alltag eine Spielmasse der Auseinandersetzung. Keiner weiß so recht, wer das ist. Noch dazu im Plural die Eliten. Einige Parteien wettern gegen sie, die anderen identifizieren sich nicht mit ihnen. Also die Elite, das sind die anderen. Und wenn Ayat al-Ani jetzt sagt, die Elite oder die Eliten werden das nicht geschehen lassen, dass alle auf den gleichen Stand kommen. Ist das ein realistischer politischer Mechanismus, Katrin Steiner-Hämmerle?
1: Wir sehen tatsächlich in der politischen Auseinandersetzung eine neue Konfliktlinie, schon seit längerer Zeit. Was früher rechts und links war, sehr prägend noch für die sich so verstehenden Volksparteien aus dem sozialdemokratischen oder konservativen Lager, hat sich eigentlich abgelöst von einem Kampf von unten gegen oben oder eben das Volk gegen die Eliten. Man sieht es ja vor allem bei den ganzen populistischen Parteien, egal ob sie jetzt aus dem rechten oder aus dem linken Lager ist. Aber das Thema für mich ist, ich verwende ja diesen Begriff dann dennoch manchmal bewusst sehr gerne, weil ich sage, wir sollten uns schon überlegen, wer ist Teil der Elite und wer verdient es auch, eine Elite zu sein. Das Problem, das wir ja auch während der Pandemie gesehen haben, ist, dass eine Vorstufe vielleicht der Digitalisierung bereits, nämlich ganz einfache Suchmaschinen, es jedem ermöglichen, sich Urteile sehr schnell zu bilden oder auch an Informationen heranzukommen und sich als Experte zu sehen. Und für mich ist das der Begriff einer Elite, ist, wenn man eine Expertin ist in einem bestimmten Bereich, also mehr weiß und dadurch auch Vertrauen verdient, wenn man diese Meinung durchaus zum Wohl der gesamten Gesellschaft weitergibt. Und damals, schon während der Pandemie, hat man gesehen, man kann einfach googeln, was ist ein Virus, ist das jetzt wirklich gefährlich, ja oder nein? Und die wirklichen Virologen hatten dann das Problem, sich am virtuellen Stammtisch, das hatten wir ja schon durchaus dann mit den mehr oder weniger sinnvollen Argumenten von allen selbsternannten Virologen auseinanderzusetzen. Ist das eine gute Entwicklung? Nein. Wie kann man aber jetzt in einer Demokratie, die doch den Anspruch stellt der Gleichheit und auch Gleichberechtigung, wie kann man dem entgegentreten, dass auch gewisse Skills, eine gewisse Autorität dann auch bedingen? Wir haben schon gesagt, mit der Digitalisierung kann man sehr schnell jetzt alle möglichen Artefakte selbst herstellen. Was uns aber fehlen wird, ist natürlich die Übung, das auch ohne dem zu machen. Also wir sehen das bei Studierenden, denen die ganzen Einsteigerjobs fehlen, um eben gewisse Kompetenzen dann überhaupt zu erreichen. Also ich glaube, wir werden sehr bald keine Eliten mehr haben. Aber wer ist tatsächlich natürlich eine Elite? Und das stimmt schon, wir haben es gesehen rund um Donald Trump, der ganz sicher diesem Peter-Prinzip nach oben gespült wurde, aber natürlich rund um ihn schon bei der Inauguration und bei allen möglichen Gelegenheiten sehen wir die Besitzer dieser Technik, die Tech-Bros, die natürlich darauf achten, dass die Politik nicht zu sehr in ihr Geschäft da eingreift. Und so gesehen muss ich jetzt schon an die Demokratie noch glauben. Wir haben jetzt erste Gegenbewegungen. Kann man jetzt sagen, ist es sinnvoll oder nicht? Social Media Verbot für unter 14-Jährige oder auch ein Handyverbot an Schulen. Aber man sieht natürlich schon, dass dieses Ringen verstärkt stattfindet, bis hin natürlich auch zu gewissen Gesetzesvorhaben auf der Ebene der Europäischen Union, eben dieser, muss ich sagen, sehr archaischen Kraft, ja, dieses Monopols der Besitzer von diesen neuen Technologien etwas entgegenzusetzen.
2: Vielleicht könnte man noch anmerken, der Punkt, den Sie eben gesagt haben, glaube ich, ist ja wesentlich. Eine der negativen Aspekte des Peters-Prinzip in der Digitalisierung ist ja die Maskierung. Ich kann ja meine unter Anführungszeichen Unwissenheit dadurch maskieren, indem ich ganz tolle Konzepte und Papiere produziere. Und das ist ja auch der Vorwurf, den ja zum Beispiel auch Hochschulprofessoren, ja, mit dem sie ja tagtäglich kämpfen, ne? Hat der Student oder die Studentin diese Arbeit noch selber geschrieben oder nicht? Und dann kommt es dann zu der paradoxen Situation, dass man dann wiederum eine künstliche Intelligenz fragen muss, ist das Papier mit einer künstlichen Intelligenz geschrieben worden oder nicht? Aber ich glaube, dieses Maskierungsthema ist natürlich ein sehr relevantes auch für die Wirtschaft. Meines Wissens nach sind die Piloten die einzigen, die das gelöst haben, weil das Flugzeug könnte eigentlich auch schon völlig automatisch mit dem Autopiloten fliegen. Aber um den Pilotenschein zu erneuern, ist der Pilot, die Pilotin gezwungen, auch immer selbst mit der Hand zu fliegen. Sonst wird der Pilotenschein nicht erneuert. Das heißt, da versucht man einerseits diesem Automatisierungsgedanken doch zu folgen, aber auf der anderen Seite sicherzustellen, dass die Person das Ding benutzen kann, wenn die Intelligenz, die künstliche Intelligenz ausfällt. Und das ist ja ein großes Problem, dass wir, wenn man diese Entwicklung weiterdenkt, dass wir alle klüger werden mit künstlicher Intelligenz, dass wir eigentlich alle möglichen Rollen erklimmen könnten, theoretisch, weil wir ja die klügsten Leute der Welt in unserem Smartphone haben und die jederzeit zur Rate ziehen könnten, ist dann, was passiert, wenn dieses Ding auf einmal nicht mehr da ist? Und da gibt es ja diese schöne Geschichte vom Berliner Hauptbahnhof, wo seit 4 Wochen die Rolltreppen nicht mehr funktionieren. Ja, und man versucht, die ja irgendwie zu reparieren und bestellt irgendwelche Teile. Aber das ist ja schon erstaunlich, dass in einer der entwickelsten Ökonomien der Welt 4 Wochen lang keine Rolltreppen funktionieren, weil keiner mehr da ist, der diese Technologie, die zwar komplex ist, aber nicht die komplexe Technologie, der das noch bedienen kann und der das noch beheben kann. Das heißt, es kommt zu einer, wie das im Englischen so schön heißt, Over-Reliance. Und das ist dann auf künstliche Intelligenz und das betrifft eigentlich alle. Also nicht nur die Manager, nicht nur die Mitarbeitenden. Es betrifft mehr oder weniger alle Bevölkerungsgruppen, die dann davon betroffen sind. Und man könnte vermuten, dass es wahrscheinlich so mehrere Stufen dahin gibt. Es wird so in den nächsten 5, 6 Jahren, würde ich vermuten, gibt es so eine schrittweise Unterhöhlung der Institutionen, weil Leute kommen drauf, naja, dass sie eigentlich auf einmal ziemlich gut schreiben können, ziemlich gut rechnen können, ziemlich gut analysieren können, ziemlich gut kodieren können. Und immer mehr Aufgaben, die früher das Management an sich gezogen hatte, das sich ja auch legitimieren musste, sind jetzt einfach nicht mehr notwendig. Und wir würden dann wahrscheinlich irgendwann in 5 bis 10 Jahren zu einer anderen Phase kommen, zu einer, ich würde mal sagen, einer Phase der Delegitimierung, wo dann man draufkommt, naja, die Krankenschwester kann Fachliteratur auf demselben Niveau wie ein Assistenzarzt lesen. Eine Lehrerin kann Bildungskonzepte auf dem Niveau eines Universitätsinstituts produzieren. Oder ein Kulturmanager einer kleinen Kultureinrichtung kann auf einmal strategische Konzepte wie ein Unternehmensberater entwickeln. Und dann fragen sich die Leute, okay, die da oben wissen es besser, haben wir vorher geglaubt. Jetzt wissen wir, die da oben wissen es nicht besser, aber sie entscheiden trotzdem. Und die Frage wird dann sein, was passiert, wenn die mittlere Ebene eines Unternehmens draufkommt, sagen, okay, eigentlich könnten wir mindestens so gute Strategien entwickeln als die da oben. Oder wenn die Bürger sagen, naja, eigentlich könnten wir eigentlich bessere Gesetzesvorlagen produzieren als das Parlament. Oder ein Künstler sagt, naja, eigentlich kann ich genauso gut kulturelle Konzepte entwickeln wie eine hochsubventionierte Kultureinrichtung. Und dann entsteht ein Konflikt, der wahrscheinlich, wie gesagt, schrittweise ist, an der sich aber weiter zuspitzen kann. Und da wird man dann natürlich versuchen, das wieder zu reglementieren, ja, und sagen, okay, du darfst es eigentlich, du kannst es sagen, aber das hat kein Gehalt für mich, weil du hast keine Credentials. Also du musst erst mir mal beweisen, dass du das überhaupt kannst, worüber du redest. Die zweite Variante wird natürlich sein, dass man versucht, das auch zu delegitimieren und sagen, also wenn jetzt hier jeder mitredet, ist das ja auch schlecht. Also man wird versuchen, das als Dilettantismus oder als Halbwissen oder als Populismus zu verkaufen, um das wieder in den Griff zu kriegen. Und ich denke mal, man kann so ganz zarte Ansätze von dieser möglichen Entwicklung schon beobachten. Aber ich würde vermuten, dass dieser Kampf um die Legitimation von Wissen, dass der und damit auch eine Position in einer Organisation, dass der zunehmen wird. Allein auch schon deswegen zunehmen wird, weil es auch immer weniger Managementpositionen gibt. Also wir wollen ja alle flachere Hierarchien haben. Wir alle versuchen ja uns auch selber zu managen. KI kann das ja auch sehr gut. Also viele Managementaufgaben des mittleren Managements kann jetzt eine KI ohne weiteres übernehmen. Das heißt, wir kämpfen ja eigentlich um immer geringer werdende Positionen. Und ist das dann nicht so etwas wie eine Elitenüberproduktion?
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1: Ich meine, das Peter-Prinzip funktioniert ja nur dann, wenn es, so wie in den 70er Jahren durchaus noch üblich, nicht erlaubt ist, jemanden, der eine höhere Position in der Hierarchie einnimmt, zu kritisieren.

0: kritisieren und in Frage zu stellen. Ich glaube, das ist schon der große Unterschied heute, dass das eben bis hin zur Politik, aber natürlich auch innerhalb von Firmen viel stärker der Fall ist, als wie damals noch, wie dieses Beta-Prinzip beschrieben wurde. Ich habe vielleicht einen kleinen Einwand auch, was kann denn die KI? Die kann tatsächlich sehr, sehr viel, aber nur, wenn die Daten gut vorbereitet wurden oder aufbereitet wurden. Also was wir sehen, ist, wenn die Digitalisierung, die künstliche Intelligenz wirklich einen Wettbewerbsvorteil bringen soll, sei es jetzt, glaube ich, egal in der Wirtschaft oder auch an Schulen, Hochschulen, in der Verwaltung, da müssen die Daten, die eingefüttert werden, ganz spezifisch aufbereitet werden. Und dazu braucht es dann im Grunde schon auch Menschen, diese Systeme zu warten, zu betreuen, weiterzudenken. Weil es macht jetzt wenig Sinn, wenn ich ChatGPT irgendwas frage, der sich mit dem ganzen quasi AI-Slop aus dem Internet selber weiterbildet, sondern ich muss schon schauen, dass quasi dieser Agent genau auf diese Information zugreift, die ich ja dann auch wirklich brauche für die Beantwortung meiner Fragen oder eben für den Entwurf dieser Konzepte. Und was ich schon sehe, ist, dass sich hier halt die Aufgaben verschieben. Ja, ich würde sagen, was ist für junge Menschen zukunftsträchtig, durchaus noch auch etwas Handwerkliches zu beherrschen. Zweitens, was ist die Aufgabe der Hochschulen, weniger natürlich Wissen zu vermitteln als wie eigentlich ethisches Gerüst. Wie gehe ich um mit Wissen? Was braucht es dazu, gute Entscheidungen zu treffen? Aber natürlich geht es vor allem auch darum, wie müssen Daten aufbereitet werden, damit auch dann mit Hilfe der KI was Gutes am Ende dieses Prompting-Prozesses auch herauskommt. Und ich glaube schon, dass sich hier auch gerade, wenn es um Verwaltung geht oder auch bei Firmen im Management, diese Illusion, das brauchen wir dann alles nicht mehr, vielleicht gar nicht so sehr erfüllen wird.
1: Ayat Al-Ani. Das Thema der Daten ist ein ganz essentielles, würde ich Ihnen zustimmen. Wenngleich wir, glaube ich, jetzt verstehen müssen, dass die Agenten, über die wir gesprochen haben, also Agenten sind künstliche Intelligenzen, die teilweise auch schrittweise autonomer werden sollen und die vielleicht auch ein Interface haben, das uns Menschen sehr, sehr ähnlich ist, dass die momentan auf so viele Daten zugreifen können wie niemals zuvor. Also in der Endausbaustufe greifen die auf so ziemlich alle Daten unserer Zivilisation zu. Und deshalb ist die Wahrscheinlichkeit, dass das, was da rauskommt, zumindest interessant ist, als das, was ich in meinem Kämmerlein mit meinen Büchern oder mit meinem Zugang zum Internet herausgefunden habe, das ist schon relativ hoch. Ich glaube, der Punkt ist eher, dass ich wahrscheinlich auch schon ein gewisses Ausmaß an Fähigkeiten brauche, um das Ding zu bedienen, um die richtigen Fragen zu stellen, um dann auch diesen Prompting-Prozess durchzuführen. Aber das bringt mich ja zu dem nächsten Punkt, dass man ja immer glaubt, weil ich ja von Maskierung sprach, ich kann meine eigene Unwissenheit durch eine künstliche Intelligenz maskieren, um dann nach oben zu kommen. Es ist ja auch nicht ausgeschlossen, würde ich sagen, dass ich über diesen Prompting-Prozess ja auch selber lerne. Und ich glaube, dass das durchaus möglich ist. Und jetzt habe ich zum ersten Mal in der Geschichte der Menschheit habe ich Zugriff auf einen Privatlehrer oder eine Privatlehrerin. Und diese Privatlehrerin kann mir alle Fragen, die mir einfallen, 24 Stunden am Tag in irgendeiner Art und Weise beantworten. Und da werden falsche Dinge dabei sein, da werden aber auch interessante Dinge dabei sein. Und ich glaube, man muss sich einfach darauf einstellen, dass Organisationen, die heute ganz anders funktionieren, die sind noch immer arbeitsteilig, die sind noch immer hierarchisch, egal was wir darüber sagen und wie gerne wir sie modernisiert hätten, die werden es jetzt mit Menschen zu tun bekommen, die sehr viel kompetenter sind. Wie tief diese Kompetenz reicht, kann man nicht immer sagen, aber sie sind zumindest auskunftsfähig und können einige Ideen mit auf den Tisch legen. Und ich glaube, das verschiebt so einiges. Und ich würde mal vermuten, dass unsere Institutionen heute nicht darauf ausgerichtet sind, damit in angemessener Weise umzugehen. Und man könnte ja dann noch sagen, wahrscheinlich müssten sich unsere Institutionen ja auch teilweise neu erfinden, früher oder später. Also die Hochschulen oder die Schulen, wo man ja heute noch versucht, das System krampfhaft am Leben zu halten. Aber die Studenten, die arbeiten ja schon mit diesen Tools. Bei Unternehmen ist das genauso. Und vielleicht nur, um das noch zu ergänzen, das ist jetzt auch die erste Technologie, die dezentral eingeführt wird. Das ist früher, wenn man einem Unternehmen, wenn die Technologie eingeführt haben, dann hat die IT-Abteilung eine Analyse durchgeführt und hat dann gesagt, wir haben uns das jetzt überlegt und von den drei zu verschiedenen Systemen nehmen wir jetzt System B.

0: Und heute ist es aber so, dass die Mitarbeitenden ihre KIs ja selber zu Hause oder auf ihrem iPhone oder auf ihrem Laptop verwenden und Arbeitsinhalte erledigen damit. Das heißt, dieser Einführungsprozess der künstlichen Intelligenz entzieht sich einer zentralen Steuerung, so wie das bislang der Fall war. In Deutschland hat es eine Umfrage gegeben und da ist rausgekommen, dass die Mehrheit der künstlichen Intelligenz-Anwendungen in Unternehmen ungefragt vom Unternehmen und ohne eine geschäftspolitische Entscheidung verwendet wurden. Und jetzt versuchen Unternehmen quasi ex post das wieder in den Griff zu kriegen und sie überlegen, okay, müssen wir jetzt vielleicht unsere Arbeitsplätze mal umbauen? Müssen wir die vielleicht interessanter machen? Müssen wir KI erlauben? Müssen wir in die Arbeitsprozesse integrieren? Wenn ja, wie machen wir das? Das heißt, dieser Umbau ist schon angekommen bei den Unternehmen.
1: Sie sagen, müssen wir das erlauben? Ich meine, das ist ja bei jeder neuen Technologie so, was es gibt, wird gemacht. Da kann man 100 Ethikräte bilden und kann...
0: Es gibt Leute, die sagen, dass noch zu unseren Lebzeiten KI so klug werden kann, dass KI selbst Wissen und neue Erkenntnisse generieren kann. Ich glaube, dann sind wir ja sowieso in einem ganz anderen Szenario. Heute kann man nur sagen, KI kann nicht klüger sein als ein Mensch, wobei ich sagen würde, wenn die KI aus allen Lebensbereichen Wissen hat und sortieren kann, dann ist sie wahrscheinlich auch klüger als jeder von uns, weil jeder von uns hat irgendwo blinde Flecken, die er oder sie jetzt nicht bewerkstelligen kann auf der Stelle. Aber da gibt es zumindest auf dieser Ebene durchaus noch eine Grenze. Ich glaube, die spannende Frage, die sich da für mich jetzt anschließt, ist ja, nehmen wir eine Organisation, die hat 50 Mitarbeiter. Die 50 Mitarbeiter werden durch eine Hierarchie in irgendeiner Art und Weise gesteuert. Jeder dieser 50 Mitarbeiter hat jetzt eine eigene KI, von denen das Unternehmen oder die Organisation weiß oder auch nicht. So, diese KI tut das, was ich von ihr will, aber nicht unbedingt das, was die Organisation will. Das heißt, wir haben es auch hier dann wieder mit einer hyperkomplexen Situation zu tun. Und es gibt auch schon die ersten Plattformen, auch ganz interessant, die nur für KI-Agenten zuständig sind. Das heißt, da tun KI-Agenten miteinander reden und sich selbstständig sozusagen gegenseitig befruchten und wahrscheinlich schimpfen die dann über uns Menschen, wie wir früher über die Chefs geschimpft haben. Meiner stellt immer so komische Fragen und was machst du dann, wenn er das sagt oder das sagt. Also diese Entwicklung ist eigentlich auch schon angestoßen.
1: Katrin Steiner-Hämmerle.
2: Ja, also ich genieße das auch sehr, meinen Privatlehrer im Netz zu haben. Wenn es um Sprachen geht, fantastisch. Natürlich auch die ein oder andere Frage zu stellen. Aber das Problem ist, das Wissen der Menschheit, ist das wirklich geprüftes Wissen? Da schwirren ja sehr viele Behauptungen im Netz herum, von Verschwörungstheorien bis hin zu, und da sind wir jetzt schon auch dann wieder auf der politischen Ebene, zu bewussten Desinformationskampagnen. Und das kann ja die KI noch nicht auseinanderdröseln. Und ich bin mir auch nicht sicher, ob sie es jemals lernen kann, weil es ja auch hier Interessen gibt von anderen Ländern, von gewissen Machthabern, dass dieses nicht geprüfte Wissen, nicht faktenbasierte Wissen auf gleicher Ebene anerkannt wird, auch von den KIs. Also wird sehr, sehr spannend. Ich glaube, da unterscheidet sich auch, ob das Ganze eine utopische Vorstellung ist oder in einer Dystopie dann endet. Und im Moment noch, was jetzt gerade auch für die Verwaltung sehr wichtig ist, weil wir haben ja jetzt auch mit den parlamentarischen Anfragen im Nationalrat, die sind ja nicht von Hand getippt, sondern werden ja auch mit Hilfe von Textbausteinen, aber am Ende auch mit der KI geschrieben und wird jetzt auch mit Hilfe der KI beantwortet. Da haben wir schon diese paradoxe Situation. Die Opposition stellt hunderte von Anfragen, die Regierungsparteien beantworten 100-mal, aber im Endeffekt sind es zwei KIs, die miteinander kommunizieren und die Politik, die Verwaltung schaut dabei zu, was am Ende rauskommt. Aber es ist natürlich in Ordnung, das zu tun. Nur für die Antwort selber muss am Ende ein Mensch dann doch die Verantwortung übernehmen. Der muss das prüfen, der muss schauen, ist es plausibel. Und wenn da drinnen etwas steht, was eben nicht der Wahrheit entspricht, in einem sensiblen Prozess wie der Gesetzgebung, dann wird niemand sagen können, aber da ist jetzt die KI, hat jetzt diesen Fehler gemacht. Es muss am Schluss halt doch ein Mensch die Verantwortung tragen.
0: Und ich glaube, genau das wird jetzt passieren, dass wir immer wieder zu Situationen kommen, wo man zum Beispiel eine bestimmte Entscheidung einer Organisation hinterfragt.

0: die Verantwortlichen der Organisation teilweise aber gar nicht mehr wissen, wie diese Antwort zustande gekommen ist, weil sie hinter den Algorithmus nicht schauen können, weil sie vielleicht selbst nicht verstehen, auf Basis welcher Kriterien der Algorithmus jetzt diese Entscheidung getroffen hat. Und das ist das, was ich versucht habe, mit einer schrittweisen Delegitimierung der Organisation auch zu beschreiben, wo wir in eine Gefahr hineinlaufen. Dass Entscheidungen getroffen werden auf einer operativen Ebene, auf einer taktischen Ebene, vielleicht sogar auf einer strategischen Ebene. Und der Mensch bleibt aber von der Verantwortung her derjenige, der diese Verantwortung schlussendlich immer zu tragen hat. Er kann sie oder sie kann sie dann aber schwer mehr tragen, wenn er nicht oder sie nicht mehr weiß, welche Entscheidung das System getroffen hat und warum diese Entscheidung getroffen wurde.
1: Ja, aber braucht es da nicht erst recht wieder die Experten, von denen die Katrin Steiner-Hämmerle vorher gesprochen hat?
2: Genau, aber das Thema ist ja, dass wir jetzt die Illusion haben, dass ein Mitarbeiter in, sagen wir jetzt, einem Ministerium hunderte Anfragen am Tag beantworten kann. Kann er oder sie auch theoretisch mit der KI. Aber es ist dann so viel, dass wir es nicht einmal mehr durchlesen können. Und trotzdem muss es aber verantwortet werden. Natürlich ist es eine wichtige Unterstützung, aber laufen wir nicht Gefahr, dann im Sinne der Entbürokratisierung und des Spardrucks hier Stellen einzusparen, wo dann am Ende genau diese Verantwortung, habe ich das nicht zumindest auch durchgelesen, kontrolliert, freigegeben und kann es dann auf Nachfrage auch erklären, beantworten und rechtfertigen. Und das ist, denke ich, der wichtige Punkt, dass es hier auch diese menschliche Ressource weiterhin garantiert sein muss, auch wenn es auf den ersten Blick vielleicht nicht notwendig erscheint, weil ein Mitarbeiter jetzt nicht mehr die Arbeit von einem Mitarbeiter, sondern mit eben genug Agenten, die Arbeit von 18 einmal im Moment erledigen kann.
0: Ja, ich würde auch vermuten, dass wir in dieser Übergangsphase, wie immer die definiert ist, so etwas brauchen werden. Und wir können ja eigentlich froh sein, dass die künstlichen Intelligenzen, die KI-Agenten, die wir verwenden, heute noch so imperfekt sind. Weil wir trainieren sie mit unseren Abfragen und mit den ganzen Daten, die wir da hochladen, ja immer mehr. Wenn das nicht mehr der Fall ist, würden die Systeme ja auch nicht besser werden. Das heißt, die sind heute imperfekt. Wir perfektionieren sie durch unsere Abfragen und indem wir denen immer mehr Informationen geben. Und ich glaube aber, in dieser Zwischenphase wird es diese Positionen geben, die immer wieder einspringen müssen, weil diese Digitalisierung noch nicht perfekt ist. Die Frage ist ja dann eher, was passiert, wenn das so immer weitergeht, wenn dieses Schwungrad sich immer schneller dreht? Wer kommt dann noch dahinter oder sind wir dann auf einem so maskierten Peter-Prinzip auf einer gesamtgesellschaftlichen Ebene? Wer versteht das jetzt noch eigentlich, was da passiert? Der Gesetzesentwurf wurde in 5 Sekunden von einer KI gemacht, die an sich ziemlich gut ist, wofür der Mensch vielleicht vorher 3-4 Wochen gebraucht hat. Und dann ist die Frage, wie man damit umgeht. Und da gibt es im Science-Fiction-Bereich eine wunderschöne Geschichte darüber, wo es eine künstliche Intelligenz gibt, die diese ganzen Gesetzgebungsprozesse in Nanosekunden erledigt. Und die Menschen kommen drauf, dass sie von dieser Geschwindigkeit einfach überrollt werden und beschließen, einen Sabotagekorps zu gründen. Und dieses Sabotagekorps darf alles, inklusive Mord, um den Prozess und um die Geschwindigkeit dieses Schwungrads wieder in den Griff zu kriegen. Und diese Geschichte stammt aus den 60er Jahren. Es ist diese Sorge, diese berechtigte Sorge, treibt uns ja schon seit Längerem umher. Wahrscheinlich die Literaten haben vorher begonnen, sich Gedanken darüber zu machen, wie das meistens so ist, weil die am kreativsten sind. Aber ich glaube, wir kommen ziemlich nah an diesem Prozess, der so ist, wie Sie beschrieben haben, dass wir uns eigentlich überlegen müssen, wo halten wir noch Ressourcen vor? Wo lassen wir es bleiben? Wie gesagt, die Piloten haben es auf ihre Art gelöst, aber ich glaube, das ist ja nicht für alle Berufsgruppen sinnvoll so.
2: Ja, mir hat dieses Beispiel tatsächlich auch sehr gut gefallen und da den Piloten geben oder Pilotinnen geben wir ja unser Leben in die Hand, da ist es uns ja plausibel, aber zum Beispiel Journalismus. Wird es in Zukunft noch Journalisten geben, falls jetzt doch das Internet ausgeschalten wird, was ja das Problem ist bei so dezentralen Systemen, dass sie dann noch selbst einen Text schreiben können oder reicht, wenn man halt mehr oder weniger plausible Bausteine zusammenstöpselt, was dann danach wie ein Medium ausschaut. Und da habe ich so meine Zweifel, weil das ist jetzt einmal vordergründig kein Bereich, wo unser Leben davon abhängt. Das mag bei den Piloten vielleicht auch in der Medizin anders sein, aber sehr wohl natürlich unser Zusammenleben und unsere demokratischen Grundlagen.
0: Auf jeden Fall. Und ich würde vermuten, es wird die ein oder andere Katastrophe brauchen, um draufzukommen, dass gewisse Entwicklungen doch

0: nicht so gehen, sondern anders gehen müssen. Aber momentan kann ich nicht erkennen, dass irgendeine politische Kraft da wäre, die dem in irgendeiner Art und Weise Einhalt gebietet. Und es ist ja auch nicht so, dass diese technologischen Entwicklungen auf Basis von gesamtgesellschaftlichen politischen Entscheidungen beruhen, sondern das sind Individuen, das sind Firmen, die hier mit ihren Entwicklungen voranpreschen und die Politik versucht, ex post das in irgendeiner Art und Weise wieder verdaulich zu machen. Im positiven Sinne, im negativen Sinne könnte man auch sagen, die Eliten versuchen, die Technologie so weit zuzulassen und auch wieder umzuformen, dass sie selber nicht bedroht werden oder dass eine Berufsgruppe bedroht wird oder dass eine bestimmte Kaste oder wer auch immer bedroht wird.
1: Das heißt also, es ist nicht damit zu rechnen, dass das wie vor 170 Jahren zugeht, als in der industriellen Revolution die Maschinenstürmer jene Maschinen beschädigt oder kaputt gemacht haben, die ihre Arbeit substituieren, die ihre Arbeit erledigen, die Weber zum Beispiel.
0: Halte ich für momentan noch ausgeschlossen. Und wenn Sie sich anschauen, welche Rolle die Gewerkschaften zum Beispiel bei diesem Thema übernehmen, dann waren die eigentlich mit der Ausnahme der Luditen, die Sie eben gerade geschildert haben während der industriellen Revolution, eigentlich immer auf der Seite des technologischen Fortschritts. Das Einzige, was Gewerkschaften geschafft haben, wie zum Beispiel die skandinavischen Gewerkschaften in den 70er Jahren, waren gewisse Entwicklungen zu verzögern. Aber sie waren nie in der Lage, eine politische Position zu erstellen, die gewisse Technologien verboten hat. Vielleicht kommen wir irgendwann mal dahin, aber momentan scheint die Zeit dafür noch nicht bereit zu sein.
2: Also, ich muss sagen, da gebe ich den Gewerkschaften schon recht. Niemand muss mehr am Fließband schuften, wenn es eine Maschine erledigen kann. Und niemand muss stumpfe Routinearbeiten erledigen, wenn es die KI machen kann. Ich glaube, das ist schon ein Fortschritt, den wir uns alle wünschen. Aber man sieht schon in manchen Bereichen Gegenbewegungen, zum Beispiel im kreativen Bereich. Also wenn jetzt auch gefordert wird, dass Bücher gekennzeichnet werden, wenn sie mit der KI geschrieben werden. Und dadurch auch wieder der Wunsch entsteht, ich möchte, wenn ich schon ein Buch lese, auch wissen, das hat wirklich, egal ob ich es für gut oder schlecht halte, aber dann wirklich noch ein Mensch zu verantworten. Ich sage jetzt nicht, dass er es Wort für Wort handgeschrieben hat, aber zu verantworten hat. Oder auch, wie sich die Filmbranche natürlich auch wehrt. Also alles, was so kreativ ist. Ich denke, da gibt es schon Nischen, die dann vielleicht nicht mehr so perfekt Produkte liefern, wie die KI, aber dass wir dann genau das schätzen. Ja, noch mehr das Fehlerhafte, das Imperfekte, das sozusagen Handgemachte, das Menschliche. Und in der Politik und Verwaltung denke ich auch, dass wir sehr leiden unter diesen vielen Regelungen und auch hier zu einem Punkt kommen werden, zu sagen, was ist jetzt wirklich notwendig. Und es da auch vielleicht wieder ein bisschen zu einer Reduktion und zu einem Zurückgehen auf mehr Eigenverantwortung, mehr Spielräume, aber natürlich auch gleichzeitig nicht zu einer Überreglementierung, nur weil es so schnell geht, weil es so einfach ist, viele, viele Gesetze zu schreiben. Das ist ein weiterer Prozess, das gebe ich zu, aber gerade so im Kreativen, da sehe ich jetzt auch gerade bei jungen Menschen, die diesen ganzen Produkten schon viel kritischer gegenüberstehen, als wie manche, die jetzt vielleicht in Entscheidungspositionen sehen und diesen Wettbewerbsvorteil generieren wollen. Und das ist für mich noch als letzter Punkt auch etwas ein einschränkendes Element. Nicht alle wollen ja ihre Betriebsgeheimnisse quasi ins Netz geben. Also es wird immer mehr künstliche Intelligenzen geben, die in einem sehr abgeschlossenen Bereich agieren, wo jetzt wirklich nur meine Daten, meine Entwicklungen der KI zur Verfügung stelle, aber sonst peinlichst darauf achte, dass andere keinen Einblick haben. Also auch hier wird es dadurch, denke ich mal, ein bisschen auch eine Bremse geben, weil ja jeder auf diesen Wettbewerb achten möchte.
0: Was ja auch spannend wäre sich zu überlegen, ob nicht auch neue politische Bewegungen, die zum Beispiel Gegenpositionen entwickeln, ob die nicht auch KI nutzen können, um zu wachsen und Einfluss zu gelangen in der Gesellschaft. Weil es ist ja so, dass das, was ich vorhin sagte, über das Schwache besser werden, bessere nicht sehr viel besser durch KI, dass man ja auch überlegen könnte, dass kleinere Parteien oder kleinere politische Bewegungen durch KI ja jetzt sehr viel klüger werden. Das heißt, die können viel bessere Konzepte machen, brauchen dafür keine Parteiakademien mehr. Und dass die jetzt auch die Möglichkeit haben, ihre Positionen, ihre politischen Positionen besser und stärker zu artikulieren und auch zu untermauern, auch intellektuell zu untermauern, als das in der Vergangenheit der Fall war. Das heißt, man könnte sich auch überlegen, ob wir

0: nicht wieder ein diverseres, auch politisches Spektrum bekommen, weil die Leute in der Lage sind, ihre politischen Positionen jetzt auch mit Unterstützung von KI besser darzustellen.
1: Also als eine Art Seitenstütze für jemanden, der Rad fährt.
0: Ja, die FDP in Deutschland hat ja schon, glaube ich, vor 2 Jahren bekundet, dass sie KI einsetzen wird, um ihre Gesetzesvorlagen oder Konzepte mitzuarbeiten. Aber man könnte sich genauso gut vorstellen, dass es eine Bürgerinitiative gibt oder eine Initiative von Kreativen, die eine politische Bewegung starten wollen und können dazu auch KI verwenden, um ihnen zu helfen, Konzepte, Strategien, Marketingkonzepte, Social-Media-Konzepte zu erstellen. Und die wären dann wahrscheinlich erfolgreicher, als wenn sie eine derartige künstliche Intelligenz als Hilfe nicht hätten.
2: Oder auch nicht, weil eben beim anderen der menschliche Makel dann besonders auffallend ist und besonders auch anziehend ist. Ich war vor Jahren schon auf einem PR-Kongress und da haben alle sehr offen berichtet, dass sie natürlich ihre ganzen Werbetexte mit der KI erstellen lassen. Und die Firmen haben berichtet und sie lassen sich mit der KI wieder das Relevante zusammenfassen. Also da haben wir eigentlich eine Selbstbeschäftigung der KI, wo dazwischen viel an Menge produziert wird, die aber niemand mehr sich anschaut. Und wir kennen das ja von den Politikern, wenn sie dann alle rhetorisch sehr geschliffen sind, dann hat auf einmal diese eine Person wieder einen Wettbewerbsvorteil, die vielleicht zögert, die nicht sofort alle Argumente parat hat, die vielleicht auch einmal sich verändert in der Haltung, die stottert oder ja, wie auch immer, eben nicht so geschliffen perfekt wie alle anderen ist. Also da habe ich schon ein bisschen Vertrauen, dass die Menschheit dann auch wieder mal Sehnsucht hat nach einem Gegenmodell und dass das durchaus auch dann seine Berechtigung hat.
0: Vielleicht muss man das nicht als Gegenpol sehen. Also eine authentische Art und Weise kann ja trotzdem durch eine KI auch unterstützt werden. Also ich sehe das nicht unbedingt als Gegenpol, menschlich zu agieren. Und schlussendlich die ethische Dimension oder auch die Urteilskraft, die bleibt ja immer in der Person. Die kann die KI ja nicht abnehmen. Das heißt, ich hätte noch genügend Möglichkeiten, meine menschlichen und meine unvollkommenen Attribute einzusetzen, mir aber gleichzeitig helfen zu lassen. Und dann bin ich nicht darauf angewiesen, viel Geld für eine Marketing- oder PR-Agentur auszugeben, sondern ich kann das Ding sozusagen bei mir im Keller machen lassen und kann dadurch möglicherweise einflussreicher werden. Also ich will nicht ausschließen, dass jetzt vielleicht politische Kräfte, die heute noch Nischenprogramme besetzen, durch KI in der Lage wären zu wachsen.
2: So gesehen könnte man jetzt provokant sagen, Parteienförderung auf die Hälfte zu kürzen, wird wahrscheinlich zu gar keinem Unterschied führen, außer für bestimmte Branchen, die ihren Job verlieren.
1: Also wenn ich mir das jetzt so anhöre, gerade auf der politischen Ebene, wenn man jetzt also die einfachste, atavistischste Form der KI befragt, nämlich ChatGPT, das jeder eigentlich am Handy hat, mach mir eine ideale Partei oder das ideale Parteiprogramm. Sollen wir das probieren oder sollen wir es lieber bleiben lassen?
2: Also ich würde es nicht empfehlen, weil diese Sehnsucht auch in der Demokratie nach der besten Lösung für alle, die kennen wir, das ist ein sehr populistischer Ansatz, den gibt es nicht. Aber man könnte natürlich die KI befragen, sie soll das Spektrum auffächern. Also von links bis rechts, was auch immer, welche Parteien braucht es, welche Gruppen sollen sie oder welche Interessen sollen sie vertreten. Am Ende wäre mir schon recht, wenn dann ein paar Menschen, echte Menschen am Tisch sitzen und dann diesen Ausgleich zwischen diesen verschiedenen Gruppierungen schaffen. Aber natürlich macht sie nicht eine Einheitspartei. Die Versuche kennen wir in vielen Ländern. Das hat noch nie gut funktioniert, sondern ein Parteienspektrum zu sich auszudenken. Am Ende ist meine Erfahrung dann dennoch, dass gerade in der Politik nicht sozusagen das rationale Kalkül und Strategie die Oberhand behält, sondern oft der menschliche Faktor, Emotionen. Und ich glaube, da ist die KI noch relativ schlecht, dann am Ende zu wissen, wer macht eine Koalition, weil sich einfach die beiden VertreterInnen am besten verstehen.
1: Einverstanden, Ayad Al-Ani.
0: Also ich kann mich erinnern, dass vor vielen Jahren sich die SPÖ mal ein neues Parteiprogramm geben wollte. Und wir haben das diskutiert und hatten so die verrückte Idee, man macht das möglich partizipativ, was ja damals mit den aufkommenden sozialen Medien ja durchaus möglich gewesen wäre. Und man hat sich damals entschieden, glaube ich, dass der damalige Seniorenchef der SPÖ, Karl Blecher, das Parteiprogramm machen soll. Und da habe ich gedacht, okay, das ist jetzt dann das andere Ende des Kontinuums. Aber wie gesagt, dazwischen gibt es relativ viel Spielraum, wo man menschliche Empathie oder menschliche Attribute durchaus auch stärker prononziert und das mit Hilfe von KI tun kann.
2: Also was auf jeden Fall für mich jetzt auch als Juristin sehr verlockend ist, dass man dann diese Texte in ganz verschiedenen Formen weiterverbreiten kann, sei es in einfacher Sprache, sei es in Fremdsprachen, zusammengefasst in der längeren Version, sich vertonen lassen. Also allein dann die Weitergabe von Wissen geschriebenem, von politischen Positionen, das ist natürlich schon die sehr positive Seite dieser Entwicklung.
1: Also ich denke, dass meine beiden Gäste heute bewiesen haben, dass sie nicht unter das Peter-Prinzip fallen, sondern dass sie ihre Kompetenzgrenze nicht überschritten haben, sondern dass sie hier als, ich sage es jetzt bewusst, Expertin und Experte uns hier ein wunderbares Gespräch geliefert haben, das garantiert, und das kann ich jetzt als Moderator wieder sagen, dass garantiert nicht KI generiert war. Katrin Steiner-Hämmerle, Ayad Alani, danke, dass Sie da waren.
3: Das Peter-Prinzip, Hierarchie der Unfähigen. Das war eine Science Arena mit Martin Heidinger. 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Der Ö1 ESC-Tag live aus dem Eurovision Village am Wiener Rathausplatz. Ein Blick auf die Uhr, es ist 16.57 Uhr. Gleich meldet sich das Ö1-Journal um 5. Daran anschließend bittet David Baldinger im Ö1 Kulturjournal drei Gäste zum Gespräch. Zwei von ihnen sitzen mir bereits gegenüber, die Sängerin und Komponistin Ella Stern und der Musikproduzent Elias Stayskal. Schönen Nachmittag.
4: Hi, schön, dass wir Hallo. Da sein dürfen.
5: Hallo, freut mich.
3: Der heurige österreichische ESC-Beitrag Tanzschein von Cosmo ist ja dieser Tage überall zu hören. Früher war ich draußen am Wiener Rathausplatz, da pfeifen die Leute ihn richtig nach. Was war denn Ihrer beide Rolle bei der Entstehung dieses Songs, Ella Stern?
4: Ich durfte bei dem Tanzschein als Songwriterin mitwirken, das bedeutet, ich durfte beim Text mitschreiben.
3: Und Elias Stayskal?
5: Meine Rolle war es im Endeffekt, die Vision von Ben umzusetzen und den Song auf so ein Level zu bekommen, dass man ihn gut hochladen kann und dass die Leute ihn gerne hören.
3: Jetzt den Musikproduzenten gefragt, wann weiß man eigentlich, dass ein Song fertig ist?
5: Das ist eine sehr gute Frage. Ich glaube, zwei Überlegungen gibt es da bei mir persönlich, nämlich einerseits, wenn ich das Gefühl habe, dass bei dem Song nichts mehr dazu kommen muss und dass aber auch nichts wegkommen muss. Wenn ich das Gefühl habe, okay, ich kann ihn durchhören von vorne bis hinten und er fühlt sich stimmig an.
3: Und Ella Stern, was ist denn das Besondere jetzt am Tanzschein, dass der so ins Ohr geht?
4: Ich glaube unter anderem genau deswegen, weil es eine Melodie ist, die einfach hängen bleibt. Ich selber habe die nächtelang nicht aus dem Kopf bekommen. Und ein positives Grundgefühl, denke ich. Es gibt gerade immer viele Dinge, über die man sich Sorgen macht. Aber ich glaube, beim Tanzschein kann man einmal den Kopf ausschalten und einfach sich zur Musik bewegen und eine gute Zeit haben.
3: Ja, und wenn man sich auf Social Media bewegt, sieht man ja auch, es gibt jeden Tag hunderte Posts, wo Leute wirklich die Choreografie des Tanzscheins mitmachen, oder?
4: Absolut, ich finde es auch noch immer sehr surreal, weil wir noch genau wissen, wie der Ben uns damals ein Video von seiner Choreo geschickt hat und dass das jetzt so viele Leute mittanzen, ist ein sehr, sehr tolles Gefühl und freue mich wahnsinnig für den Ben auch.
3: Ja. Elias Stayskal, was hoffen Sie denn, was am Samstagabend passiert? Was soll denn mit dem Song dann passieren?
5: Ich hoffe natürlich auf das Allerbeste und dass es so gut wie möglich abschneidet und dass der Song noch ihm eine lange Karriere ermöglicht.
3: Dann sage ich danke Ihnen beiden. Mehr dann ab 17.09 Uhr im Ö1 Kulturjournal. Wir hören die wichtigsten Informationen des Tages.
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7: Im Studio begrüßt sie Barbara Schieder. 2 Euro pro Paket sollen große Online-Händler künftig zahlen, um die von der Regierung angekündigte Steuersenkung auf Grundnahrungsmittel zumindest teilweise gegenzufinanzieren. Die Rücktrittsankündigung des UNO-Sondergesandten für Bosnien-Herzegowina, Christian Schmidt, sorgt für jede Menge Spekulationen. Und ein steirischer Winzer, der einer 71-jährigen Frau eine tödliche Medikamentendosis verabreicht haben soll, ist vom Vorwurf des Mordes freigesprochen worden. Das Wetter bringt den von den Landwirten sehnlich erwarteten Regen und Abkühlung. Der Gesetzesentwurf für die Paketabgabe steht, sie soll 2 Euro pro Paket ausmachen. Betroffen davon sollen große Online-Händler sein. Die Regierung erhofft sich davon 280 Millionen Euro jährlich. Damit und mit Maßnahmen zur Betrugsbekämpfung will die Dreierkoalition die geplante Steuersenkung auf Grundnahrungsmittel gegenfinanzieren. Niklas Lercher berichtet.
8: 400 Millionen Euro pro Jahr kostet die geplante Steuersenkung auf Grundnahrungsmittel. Lange war unklar, wo die Regierung das Geld dafür hernehmen will. Nun dürfte die Gegenfinanzierung großteils stehen. Den größten Brocken macht eine Paketabgabe aus. Ab Oktober sollen 2 Euro pro Paket fällig werden. Die neue Abgabe gilt nur für große Händler ab einem Jahresumsatz von 100 Millionen Euro. Das dürfte vor allem große ausländische Online-Konzerne wie Amazon oder Temu treffen. Indirekt aber auch heimische Unternehmen. Nämlich dann, wenn sie über große Internetplattformen ihre Produkte verkaufen. Den Gesetzesentwurf dafür hat die Regierung heute dem Nationalrat zur Begutachtung übermittelt. 280 Millionen Euro soll das bringen. Den Rest will die Regierung über weitere Maßnahmen bei der Betrugsbekämpfung hereinbringen.
7: Nach knapp 5 Jahren hat der hohe Repräsentant der UNO für Bosnien-Herzegowina, der deutsche CSU-Politiker Christian Schmidt, heute seinen Rücktritt erklärt. Aus persönlichen Gründen, wie es heißt. In seiner Rolle als Friedenswächter gab es regelmäßig Spannungen mit der Republika Srpska. Robert Zygmunt berichtet.
9: Die Aufgabe von Christian Schmidt war es, über die Einhaltung des Friedensabkommens von Dayton zu wachen, mit dem 1995 der Bosnienkrieg beendet wurde. In diesem Krieg kam es zu schrecklichen Kriegsverbrechen, wie vor allem dem Massaker von Srebrenica. Seit damals ist das Land geteilt in das kroatisch-muslimische Bosnien-Herzegowina und die serbische Republika Srpska. Mit letzterer hatte Schmidt massive Spannungen. Noch immer gäbe es im Land keine normalen demokratischen Strukturen, sagte Schmidt vor wenigen Tagen in einem Interview.
10: This is not yet the case.
9: Während der deutsche Außenminister Wadefull Schmidt für seine herausragenden Leistungen dankt, sagt der frühere Präsident der Republika Srpska, Milorad Dodik, Schmidt verlasse das Land, wie er es betreten hatte, ohne Legitimität.
7: Nachdem US-Präsident Trump das jüngste iranische Verhandlungsangebot abgelehnt hat, scheint eine diplomatische Einigung wieder in weiter Ferne. Israel beobachtet die Entwicklungen derzeit von der Seitenlinie. Regierungschef Netanyahu hat sich heute erstmals seit Kriegsausbruch wieder im US-Fernsehen geäußert. David Kriegleder berichtet.
11: Die Angriffe auf den Iran hätten bereits viel erwirkt, doch solange Teheran sein angereichertes Uran nicht aushändige, sei der Krieg noch nicht vorbei, sagt Israels Premier Benjamin Netanyahu gegenüber dem US-Nachrichtenmagazin 60 Minutes. Dieses Ziel und weitere könnten durch wirtschaftlichen Druck in Form der Seeblockade erzielt werden, wenn nötig aber auch durch neue Militärschläge. Vor dem Hintergrund wachsender Israel-Kriege Kritik in den USA weist Netanyahu Berichte zurück, er habe Präsident Trump unter falschen Versprechen in den Krieg hineingeritten. Wir waren uns beide über die Ungewissheiten und die Risiken der Operation einig, ebenso darüber, dass die Gefahr des Nichthandelns noch größer war, so Netanyahu.
7: Der Iran-Krieg hat uns die Abhängigkeit von fossilen Brennstoffen einmal mehr eindrücklich vor Augen geführt. Zwar steht Österreich im EU-Vergleich in Sachen erneuerbare Energien gut da, gleichzeitig sieht die Internationale Energieagentur aber noch Luft nach oben. Paul Sihorsch berichtet.
12: Vor allem bei Wind müsse viel mehr passieren, heißt es von der IEA. Damit können im Winter Zeiten mit weniger Sonne und Wasser besser überbrückt werden. Und die Wärmewende müsse schneller gehen. Gleichzeitig muss bei Fernwärme genauer hingesehen werden.

0: Sagt Birol, der mit langfristigen Veränderungen durch die Energiekrise rechnet, zum Beispiel einen Boost bei E-Mobilität.
1: Im aufsehenerregenden Mordprozess gegen einen steirischen Winzer ist in St. Pölten ein überraschendes Urteil gefallen. Der 58-Jährige wurde vom Vorwurf des Mordes freigesprochen. Er soll eine 71-jährige Frau mit einem Medikament getötet haben, hat selbst aber stets von legaler Sterbehilfe gesprochen. Doris Henninger berichtet.
2: Ob der Angeklagte jetzt auf das Vermögen des Opfers aus war, ob er das Geld mit vollen Händen ausgegeben hat, diese Frage stand nicht zur Diskussion. Es ging um die Frage, ob der Angeklagte seine Bekannte getötet hat, indem er ihr vorgegaukelt hat, ihr ein sogenanntes magenschonendes Medikament zu verabreichen. Und in Wahrheit ist es das Sterbemedikament gewesen. Das konnte die Staatsanwaltschaft nicht nachweisen. Der Freispruch vom Vorwurf des Mordes könnte im Hinblick auf den assistierten Suizid möglicherweise richtungsweisend sein, denn der Gesetzgeber sieht in Österreich vor, dass es genügt, wenn eine hilfeleistende Person dabei ist und im Endeffekt bleibt nur jene Person über, die sich dann möglicherweise, wie im aktuellen Fall, erklären muss, sagt die Verteidigung heute. Sie fordert eine dringende Reparatur dieses Gesetzes.
1: Schuldig gesprochen wurde der Mann allerdings des versuchten Versicherungsbetrugs. Die Strafe von 8 Monaten hat er in der U-Haft bereits verbüßt. Weitere aktuelle Meldungen jetzt von Martina Kofler.
3: Rund um den Eurovision Song Contest in Wien gibt es laut Polizei derzeit keine akute Gefährdungslage. Die Sicherheitsbehörden sind aber weiter in Alarmbereitschaft. Bis zum Finale am Samstag sind mehrere Kundgebungen und Demonstrationen angemeldet. Es gibt Boykottaufrufe gegen die Teilnahme Israels. Heute Abend findet in der Wiener Stadthalle die Generalprobe des ersten Semifinales statt, zu der 11.000 Fans erwartet werden. Bundespräsident Alexander Van der Bellen hat den ersten Tag seines zweitägigen Besuchs in der Slowakei absolviert. Am Programm standen Treffen in Bratislava mit dem slowakischen Präsidenten Peter Pellegrini und Regierungschef Robert Fico. Van der Bellen betonte das ausgezeichnete Verhältnis zwischen Österreich und der Slowakei. Zum Besuch Ficos am Wochenende in Moskau sagte er, Österreich sei immer dafür, Kommunikationskanäle offen zu halten. Was den Ukraine-Krieg betrifft, sei es aber wichtig, dass die EU mit einer Stimme spricht. Die EU verhängt neue Sanktionen gegen gewalttätige israelische Siedler, die die palästinensische Bevölkerung im besetzten Westjordanland terrorisieren. Darauf haben sich die EU-Außenministerinnen und Minister bei ihrem Treffen in Brüssel geeinigt. Die anhaltende Blockade der Straße von Hormus könnte nach Angaben der UNO zu einer schweren humanitären Krise führen, weil dadurch auch Düngemittellieferungen betroffen sind. Die UNO spricht von weiteren 45 Millionen Menschen, die so in den Hunger getrieben würden. Und der diesjährige Robert-Hochner-Preis geht an unsere Kollegin Constanze Ertl aus dem ORF-Chronik-Ressort. Ertl erhält den mit 7.500 Euro dotierten Preis für ihre engagierte Berichterstattung über die Krankheit MECFS.
1: Vielen Dank, auf Wiederhören beim Abendjournal, sagt Barbara Schieder. Weiter geht's jetzt gleich nach dem Wetter von Jörg Stieber.
4: Im Großteil Österreichs gehen auch in den nächsten Stunden Regenschauer nieder, auch ein paar kräftigere Gewitter sind dabei, vor allem in Ober- und Niederösterreich. In Unterkärnten der südlichen Steiermark und im Südburgenland bleibt es dagegen bis zum späteren Abend noch vielerorts trocken. In der Nacht entstehen dann auch hier Regenschauer. Zum Teil weht lebhafter bis kräftiger Wind aus Süd bis West. Morgen dann starker Nordwestwind und kalt mit 5 bis 14 Grad, dazu zeitweise Regen am meisten im Südosten. Schneefall allmählich auf 1200 bis 800 Meter. Am Nachmittag weniger Regen und zum Teil auch Sonne.
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6: Song Contest, ESC und Eurovision, wohin man blickt. Und dabei ist erst Montag. Die ESC-Woche hat gerade erst begonnen. Zu einem Kulturjournal-Spezial direkt vom Hauptplatz des Trubels aus dem ORF-Studio im Eurovision Village am Rathausplatz begrüßt sie David Baldinger. Bei uns soll es heute nicht um das Spektakel gehen, nicht um politische Dimensionen oder nostalgische Gefühle. Wir konzentrieren uns auf die Songs, auf die Lieder und ihre Schreiberinnen und Schreiber. Schließlich sind diese 35 Lieder immer noch die Grundlage für das globale Gesangsereignis. Wie es den Songwriterinnen und Songwritern hinter den ESC-Kompositionen geht, wie sie arbeiten und wie ein ESC-Song so entsteht, das möchte ich mit drei Menschen besprechen, die mich in ein paar Minuten hier im Studio besuchen werden. Zum einen Jürgen Distler, Ella Spitz und Elias Stayskal. Sie sind alle mehr oder weniger ursächlich an Österreichs heurigen Beitrag beteiligt.

Vielleicht Ella Spitz und Elias Dayskal schon vor ein paar Minuten gehört. Die beiden haben mit Cosmo das Lied Tanzschein geschrieben. Jürgen Distler war als Gastgeber eines Songwriting-Camps mit dabei. Als Interval-Act unserer eigenen Sendung, als musikalisches Zwischenspiel also, gibt es in diesem Kulturjournal den Original-Interval-Act des ESC-Finales, Par of Stellar nämlich. Der erzählt, wie Black Lilies, sein Beitrag auf der größten Popbühne der Welt, quasi aus Jux und Tollerei entstanden ist. Zu Beginn aber gibt es ein Gespräch mit dem Musikjournalisten der Tageszeitung Die Presse, Samir Kök. Er war kurz vor der Sendung hier bei mir zu Besuch. Zur Einstimmung ein paar Takte eines persönlichen Lieblingssongs Köks beim heurigen Song Contest. 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

0: Scheitern, ein Hauch Melancholie, ein Hauch James Bond, ein Hauch Drama. Und wie gesagt, ein persönlicher Favorit von Samuel Kirk. Samuel Kirk, Sie arbeiten ja seit Jahrzehnten als Popjournalist bei der Presse. Diese Woche kommt der ESC nun in Ihre Heimatstadt. Was spielt sich aus Ihrer Sicht, aus Musikjournalistensicht, da gerade rund um die Stadthalle ab?
1: Ja, es ist ein riesiges Massenspektakel, halt leicht hysterisiert, wie es beim ESC halt in den letzten eineinhalb Jahrzehnten halt so üblich geworden ist. Es hat sich halt sehr verändert seit den 60er, 70er Jahren.
0: Gibt es sowas in Ihrer Erfahrung oder Ihrer Perspektive wie ein typisches ESC-Element, weil man das doch immer wieder hört, dass es nach ESC klingt? Gibt es das und wie würden Sie es charakterisieren? Über die Opulenz und über das Grelle und über den Genre-Mix hinausgehend? Oder macht es das schon aus?
1: Das ist einfach wie, wenn man in einem Kochrezept einfach irgendwie alle Gewürze, die man hat, reinwirft. Und das ist dann am Ende nicht zuträglich. Also ich glaube, es gibt auch kaum jemand, der sozusagen, außer die totalen ESC-Freaks, die irgendwie sagen könnten, was in den letzten 5 Jahren da gewonnen hat. Nicht? Also ich erinnere mich an den israelischen Beitrag mit diesem Song, wo so ein Hühnergackern irgendwie dabei war, also so ein emuliertes, das ist noch in Erinnerung, aber sonst irgendwie, ja, und dann natürlich diese italienische Band, da fällt mir jetzt der Name nicht ein, die dann auch, und das ist auch wahnsinnig selten, dass ESC-Sieger dann wirklich also Pop-Karriere machen können, nicht? Weil es ja eigentlich eine Karikatur von Popmusik ist.
0: Inwieweit?
1: Naja, weil eben zu viele Dinge genommen werden. Es ist einfach ein irrationaler Mix, ja. Also es wird einfach das Dezente völlig ausgespart. Und eine gute Popnummer lebt von einem Minimalismus.
0: Was ist denn von der Inszenierung der Figur Cosmo zu halten? Es ist ein dreistündiger Wettbewerb zumindest. Das heißt, es geht auch darum, dass man in Erinnerung bleibt, den Juroren und auch dem ja. Publikum, wie verfängt die Figur Cosmo.
1: Was sie halt so attraktiv macht, ist die jugendliche Unbeschwertheit. Also das ist was alle Leute und alle Nationalitäten anzieht. Das ist was Archaisches. Und das ist einfach alles so simpel mit diesem blauen Stern am Auge. Inmitten so einer opulenten Inszenierung und also der Überladenheit der anderen Titel schaut das dann schon sehr gut aus.
0: Der österreichische Charme, glauben Sie, dass der an der Grenze der Sprachbarriere verloren geht, wenn man an ein internationales Publikum denkt und quasi den Charme des Wortwitzes von dem Lied nicht versteht?
1: Na, das Lied hat ja mehr zu bieten. Vor allem, es geht ja immer um die Visualisierung auch. Nicht? Also die ist ganz wesentlich und das Team hat sich einen eigenen Tanz einfallen lassen. Sowas ist immer erfolgsversprechend. Also es könnte theoretisch passieren, dass wir das noch einmal holen. Nein, ich finde die Nummer wirklich sehr eingängig und gut gemacht.
0: Wenn man jetzt heute in einer Woche durch Wien spaziert, was wird bleiben? Also bleibt für die eigene jetzt kulturelle Szene, für die eigene Musikszene zumindest sowas wie ein Impuls von dem Spektakel übrig? Oder wie sehen Sie das? Kommt der Zirkus und er verlässt die Stadt wieder und das war's? Nächste Stadt, nächster Zeltaufbau? Oder bleibt was?
1: Ich denke, dass da einfach nichts bleibt. Also es geht ja immer darum, dass man sich selber als Nation besonders toll präsentiert. Das wird auch passieren. Aber danach verhallt es relativ rasch wieder. Kurios ist, dass es in Asien nachgeahmt wird auch schon. Und das ist ja Qualität, wie Hallstatt, das ja nachgebaut wurde in China. Der agonale Charakter ist ja halt das Wesentliche. Das haben die Leute wahnsinnig gern, wenn es einen Wettbewerb gibt, wenn es Verlierer und Gewinner gibt. Nicht? Und je nach Mentalität identifiziert man sich dann mit den Gewinnern oder den Verlierern, nicht? Den tragischen Figuren. Nicht?
0: Vielen Dank für den Besuch im Studio, Samuel Kirk.
1: Ich danke.

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1: Sal da Vinci per Sempre Si war das, der heurige italienische Beitrag und noch ein Liebling von Samir Kök. Und ich darf nun Ella Stern, die ich vorhin aus Versehen Ella Spitz getauft habe, Sängerin, Musikerin, Komponistin und Co-Autorin von Kosmos Tanzschein, begrüßen. Dazu Elias Deskal, er war ebenfalls beteiligt und hat den Song produziert. Und Jürgen Distler, er leitet einen Musikverlag und organisierte ein Songwriting-Camp, aus dem dann mit mehreren Zwischenschritten Tanzschein hervorging. Herzlich willkommen.
2: Hallo.
3: Hallo.
1: Tanzschein ist ja nicht nur Kosmos-Lied, es ist auch euer Baby auf eine gewisse Art. Könnt ihr uns erzählen, wie der Song entstanden ist? Was stand ganz am Beginn?
4: Der Band, also Cosmo, ist damals an mich herangetreten, schon mit dieser groben Tanzschein-Idee. Also er hatte schon diese gesprochene Idee. Und meine erste Aufgabe war es dann, mit ihm gemeinsam diese Idee umzusetzen und davon aufbauend den Rest des Songs zu entwickeln. Und das ist dann gemeinsam mit der Ella Stern passiert und wir haben diesen Song darauf aufbauend weitergeschrieben und vollendet.
1: Wir haben diese erste Urversion von Tanzschein auch hier. Sie haben uns das freundlicherweise zur Verfügung gestellt. Das ist der erste Entwurf, so wie er von Cosmo an euch übermittelt wurde.
4: In dieser Form,

0: Was hat dem Song dann zu diesem Zeitpunkt noch gefehlt? Und wann sind Sie dazugekommen zum Team Ella Stern?
1: Ich durfte dann, ich glaube, bei der zweiten offiziellen Session, die es zu dem Song gab, einmal dazustoßen, als Texterin grundsätzlich. Und ich würde gar nicht sagen, dass man irgendwie sagen kann, das hat so wahnsinnig viel gefehlt, sondern wir haben uns da einfach gemeinsam im Teamwork hingesetzt und geguckt, wohin könnte man noch gehen mit der Geschichte. Vielleicht wollen wir noch eine Bridge einbauen, welche Textzeilen wollen wir vielleicht noch ändern und wo könnte das musikalisch vielleicht auch noch mehr aufgehen.
0: Da möchte ich einhaken. Ich glaube, das sollte man erklären, was genau ist eine Bridge. Also wenn wir über Songwriting reden, ist Bridge einer der zentralen Begriffe. Vielleicht können Sie das kurz erklären.
1: Ich weiß gar nicht, ob ich das super gut definieren kann ganz genau, aber ich würde jetzt einmal sagen, ein Teil, der vielleicht nochmal von der Strophe und vom Refrain sich auf jeden Fall unterscheidet und nochmal eine neue Welt aufmacht, meistens nach dem zweiten Refrain, glaube ich.
0: Jetzt in der finalen Version, wir drücken an dieser Stelle schon erstmals auf Pause, bevor wir später dann zu den drei Gästen zurückkommen, um über Songwriting-Camps im Speziellen zu sprechen. Nun möchten wir uns aber einem anderen heimischen Protagonisten des heurigen ESC widmen, Parov Stelar nämlich. Der Oberösterreicher gilt als Pionier des Elektro-Swing, veröffentlichte erst vor kurzem sein neues Album Artifact und hat nun als sogenannter Interval Act einen Song für die ESC-Finalshow geschrieben. Mitgearbeitet hat auch der Arrangeur, Musiker und Dirigent Georg Wiesinger. Black Lilies heißt das Lied, das schon im Titel eine Melancholie andeutet, die ansonsten wahrscheinlich weniger zu finden sein wird bei der Show am Samstagabend. Hier erzählen die beiden nun die abwechslungsreiche Entstehungsgeschichte der Komposition. Gleich zu Beginn hören Sie Georg Wiesinger, der sich an das Wochenende vor den Studioaufnahmen erinnert.

0: Turniergäste gehabt haben. Das war, glaube ich, der Samstag und am Montag war die Aufnahme. Bin ich zu Markus gekommen und der Markus hat gesagt, du horch da mal rein, wie gefällt dir denn das? Und das war aus einer anfänglichen Blödelei, hat sich dann irgendwie rasch rauskristallisiert. Wir müssen den Song jetzt innerhalb von 2 Tagen wechseln. Innerhalb von 48 Stunden haben wir dann nochmal alles rumgeschmissen, zur großen Freude vom ORF und dem Radiosymphonieorchester. Noch beim Hinfahren nach Wien zur Aufnahme am Montag, da habe ich noch die Bratschenstimme eingetippt am Laptop.
1: Ich habe gesehen, das ist schon jetzt auch fürs Orchester, ich meine, es ist jetzt keine komplette Symphonie, aber in so kurzer Zeit, wo schon die Studiozeit fürs Orchester bucht ist, die haben den anderen Song ja schon geübt. Ganz am Schluss hat es fast am Papier kappert, weil ja, es war Wochenende, ja, wo kriegen wir jetzt ein A3-Papier oder ein größeres Papier, dass wir die Noten ausdrucken? Ja, verdammt, sagt er. Bist du dann nur zu den Sängerknaben gefahren oder irgendwo? Da haben uns die Sängerknaben, die Florianer Sängerknaben, haben uns dann mit dem Papier ausgeholfen und es war irgendwie verrückt.
0: Um dem Ganzen noch die Krone aufzusetzen, ist der Song auch noch in Assmoll. Das ist zum Blattspielen fürs Orchester das Schwierigste, was es überhaupt gibt. Der ganze B-Friedhof, der da daherkommt, das liegt überhaupt nicht in den Fingern.
1: Ich sehe es als Aufgabe, was kann ich tun oder was können wir tun, das was wirklich was Produktives dazu beiträgt, mit der Geistes- und Künstlerhaltung, die wir haben, ohne dass wir uns verkaufen. Und das war eine Grundprämisse. Ich habe gesagt, es wird eben kein Klamauk werden, was wir machen oder irgendwas Lustiges oder keine Ahnung, sondern wenn, dann ziehen wir unser Ding durch.

0: gerade als Intervallact, so wie es wir sind, auf der einen Seite bist du Teil des Ganzen, aber nicht wirklich. Ja? Das heißt, irgendwie du bist so Gast und kannst oder hast die Möglichkeit, den Song Contest unter andere Parameter zu machen. Ich habe es einfach ganz gern, Dinge zu brechen in einer, sage ich, eleganten Art und Weise, weil erst dann, glaube ich, kann man Schönheit ausarbeiten. Es ist ja kein melancholischer Song, teilweise ja, das Thema auch, aber es kommt auch sehr viel Kraft rein. Und ich glaube, die wahre Schönheit liegt meistens in so einer leicht gebrochenen Schönheit, wo uns ein bisschen kratzt, wo uns ein bisschen weh tut und wo nicht alles so komplett glatt poliert ist.
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2: Auf Stella und Georg Wiesinger waren das über den Entstehungsprozess ihres Songs für die Wettbewerbspause beim Finale am Samstag. Ich möchte nun aber mit meinen Gästen über einen Ort moderner Popproduktion sprechen, Songwriting Camps nämlich. Jürgen Diester, vielleicht können wir gleich mit Ihnen beginnen. Was ist ein Songwriting Camp? Wie definiert sich das?
3: Ein Songwriting Camp definiert sich über, es kommen talentierte, kreative Menschen zusammen und im Idealfall hat man nach 2-3 Tagen ein paar schöne Demos, an denen man musikalisch dann im Weiteren arbeiten kann und im Idealfall hat man dadurch später auch mal eine Veröffentlichung.
2: Wer organisiert das? Wer hat jetzt zum Beispiel speziell für den ESC ein Songwriting Camp organisiert und mit welcher Zielvorgabe?
3: Wer organisiert sowas? Meistens Musikverlage, weil ein Musikverlag hat die Aufgabe, dass er die Wünsche und die Bedürfnisse von Komponistinnen und Autorinnen befriedigt und da gehört natürlich auch dazu, dass man ihnen die Möglichkeit gibt, Songs zu schreiben. Im Fall von Ben war es jetzt so, dass, oder Cosmo, hat den Elias, den Produzenten des Tanzscheins, bei einem Songwriting Camp kennengelernt, dass wir damals unser Verlag in Wien organisiert hat. Das war letztes Jahr in einer etwas engeren Zusammenarbeit mit ORF Scouts vom ESC. Und so entstand dann auch die Beziehung zwischen Elias, dem Produzenten, und Cosmo, dem Interpreten. Und sie haben dann im Weiteren in weiteren Sessions den Tanzschein geschrieben.
2: Gibt es eine spezielle Rollenverteilung vor Ort, also wer welche Funktion einnimmt?
4: Ich glaube, also grundsätzlich ja, es wird dann immer so betitelt, also man hat Produzentin, Produzent im Raum, genauso wie SongwriterInnen und MusikerInnen, die das dann singen und mitschreiben für sich selber. Aber grundsätzlich kann man auch nicht sagen, dass es dann immer nur das eine Aufgabe bei einer Person bleibt. Das ist so ein Workflow, wo man einfach zusammensitzt und gemeinsam schaut, was für den Song am besten ist. Und da kommen immer von allen Seiten verschiedene Ideen und keiner konzentriert sich jetzt zum Beispiel nur auf den Text oder nur auf die Produktion.
2: Wer kann an solchen Songwriting-Camps teilnehmen? Geht es nur über Einladung? Kann ich mich anmelden? Kann ich mich bewerben dafür, für den ESC zu schreiben?
3: Es ist oft ein Zusammenschluss von verschiedensten Firmen. Also wenn, als Beispiel, ich kann jetzt nur von meiner Perspektive sprechen, wenn wir Songwriting-Camps organisieren, lade ich andere Verlagshäuser auch dazu ein, die natürlich auch Komponistinnen und Autorinnen unter Vertrag haben. Und ich versuche über zum Beispiel Plattenfirmen, Interpreten, Recording Artists, die Musik brauchen vielleicht, weil sie in einem halben Jahr, in einem Jahr ein Album veröffentlichen wollen, die zusätzlich dazu einzuladen, damit man am Schluss auch irgendwie ein Produkt hat, das jetzt nicht unbedingt in der Schublade landen muss.
2: Ist beim ESC Songwriting Camp etwas grundsätzlich anders wie bei anderen Songwriting Camps?
3: Der Song darf nicht länger wie 3 Minuten sein.
2: Ganz kurz noch eine Abschlussfrage. Sie haben wahrscheinlich Tanzschein häufiger gehört, noch viel häufiger als alle von uns. Fallen einem dann nach 1000-maligem Hören Dinge auf, die man vielleicht im Nachhinein besser anders gemacht hätte?
5: Im besten Fall nicht. Ich versuche, wenn ein Song fertig ist, wirklich diese Kritik an der Produktion und an dem, was ich geleistet habe oder natürlich auch, was andere Leute machen, abzustellen, sondern wenn der Song fertig ist und hochgeladen ist, dann ist er gut und das passt auch so.
4: Da kann ich mich eigentlich nur anschließen. Also ich glaube, es ist dann ein Gefühl, mit dem man geht. Man kann immer noch tausend Sachen ausprobieren bei einem Song. Aber ich bin super happy und habe noch immer wahnsinnig viel Freude, wenn ich den Tanzschein höre.
2: Dann sage ich vielen Dank für diese Einblicke aus erster Hand. Zu Gast waren Ella Stern, Elias Stejskal und Jürgen Distler. Das war ein Kulturjournal live aus dem ORF-Studio im Eurovision Village.
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6: Der Ö1 ESC-Tag live aus dem Eurovision Village am Wiener Rathausplatz. Wir senden aus dem multimedialen ORF-Studio. Die Fassade ist aus Glas, die Grundfläche 10 Quadratmeter, Daumen mal Pi. Dementsprechend geräuschvoll geht gerade der Wechsel vom Ö1 Kulturjournal zu den Spielräumen vonstatten. Deren fünfköpfiges Team, bestehend aus Andreas Felber, Miriam Jesser, Johann Kneis, Astrid Schwarz und Albert Hosp, hat sich für die kommende halbe Stunde durch 7 Jahrzehnte Eurovision Song Contest gehört und für jeden Spielräum einen Wochentag ein Lied ausgewählt. Und wie sieht's aus? Bereit?
7: Ja, ich bin schon.
6: Los geht's.
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8: Willkommen also zur Eurovision Song Contest Spielräume Ausgabe. Die Sendung funktioniert ein bisschen wie ein Staffellauf. Spielräume Kapitänin Miriam Jesser hat mich, Andreas Felber, als Ersten an den Start geschickt. Ich stehe für den Jazz Donnerstag und dieses Lied vom Song Contest 2011 hätte von mir tatsächlich 12 Points, also 12 Punkte bekommen.

0: fantastische Nummer, irgendwie Paolo Conte trifft James Bond im Dschungelbuch, hervorragend ausgewählt von Andreas Felber.
1: Wunderbar, wie du das ausgedrückt hast, Albert. Ja, es gibt sie, die qualitätvollen jazzigen Beiträge zum Eurovision Song Contest. Jazzsänger und Sängerinnen wie die Schwedin Monika Zetterlund oder der deutsche Roger Cicero haben beim ESC gesungen. Den Vogel abgeschossen hat aber aus meiner Sicht der soeben gehörte italienische Sängerpianist Raphael Gualazzi mit Madness of Love anno 2011 in Düsseldorf. Trompetensolist war der bekannte Fabrizio Bosso. Raphael Gualazzis Song markierte 2011 die Rückkehr Italiens zum ESC nach 14 Jahren Abwesenheit. Er erreichte damals den zweiten Platz. Miriam, wer bekommt von dir 12 Punkte?
2: Lustigerweise, meine Nummer hat auch den zweiten Platz nur erreicht. Das ist lustig. Und meine 12 Punkte gehen, lieber Frankophiler, Andreas, gehen an Frankreich, an eine französische Sängerin mit Chanson. Und oft denke ich ja beim Song Contest, bei den Liedern dran, dass das eigentlich keine Kunst ist, sondern Produkte, die aus dem Anlass heraus gefertigt werden. Und die einzelnen Komponenten werden dann zusammengesetzt, inklusive der Interpretinnen, ja, spekulierend immer drauf, was jetzt gerade angesagt ist. Und in diesem Fall hat die französische Songschreiberin Barbara Pravi ein Lied für sich selbst geschrieben, mit dem sie sich maximal verletzlich zeigt. Und das, so scheint es, auch genau die Situation beschreibt, in der man als Interpretin beim Song Contest in Wirklichkeit ist, wenn man es eben nicht spekulativ angeht. Man entblößt sich seelisch, hat Angst in dem Lärm. Apropos, hier ist auch Lärm. Und in der Stille heißt es in dem Text, schaut mich endlich an, meine Augen, meine Hände. Alles, was ich habe, ist hier. Es ist mein Mund, es ist mein Schrei. Voilà.

0: Barbara Pravi war das. Und sie hat mit ihrem Chanson Voilà den zweiten Platz 2021 erreicht. Und es gibt Gerüchte, dass das mit dem zweiten Platz auch für dein Lied Johann Kneis gilt.
1: Ja, die Freitagsspielräume gehen zurück in die Geschichte. Auch in diesem Fall 12 Punkte daher für ein Lied von der ersten Ausgabe 1956. Wie war das damals? 7 Länder sind beteiligt. Einige Lieder sind mehr wie Chansons, aber mit Orchesterbegleitung. Es gibt ein eigenes Orchester, das dann alle Sänger, Sängerinnen begleitet. Und es hat auch anders funktioniert. Es gab mehrere Vertreter, Vertreterinnen pro Land. Italien, Frankreich, Niederlande, Belgien und Deutschland hatten 2. Und für Deutschland treten 1956 an Freddie Quinn mit So geht das jede Nacht und Walter Andreas Schwarz. Heute fast vergessen, das Lied nicht ganz vergessen. Es unterstreicht, was der Song Contest ursprünglich war, wie auch die EU übrigens, ein Friedensprojekt. Es war ja nur ein Jahrzehnt nach dem Ende des Zweiten Weltkriegs. Und die Eltern von Walter Andreas Schwarz waren im Konzentrationslager ermordet worden, er selber hat es überlebt. Und sein Lied nimmt ganz subtil Bezug auf diese Geschichte Europas. Das heißt, im Wartesaal zum großen Glück. 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
1: Im Wartesaal zum großen Glück. Spielräume heute live aus dem Radio Glas Container am ESC-Gelände am Wiener Rathausplatz mit den Moderatoren und Moderatorinnen aller Wochentage. Astrid Schwarz, was hast du? Wem gibst du deine 12 Punkte?
2: Meine 12 Punkte gehen an die erst 17-jährige France Gall. Sie singt ganz unschuldig Poupée de Cire, Poupée de Son, das heißt Wachspuppe, Klangpuppe in Neapel 1965. Das klingt erstmal nach einem harmlosen Schlager, ist aber Provokation und die Geschichte einer Manipulation. Strippenzieher ist kein geringerer als Chansonnier Serge Gainsbourg. Er hat den Text geschrieben. Vordergründig geht es darin um die Rolle des Popstars als Produkt und Objekt und das kann man natürlich als Kritik an der Musikindustrie hören. Gainsbourg streut aber, wenig überraschend, sexuelle Andeutungen ein. Im Text schmilzt die Wachspuppe in der Begierde der Burschen. Die Bedeutung ist France Gall damals noch nicht wirklich klar. Später sagt sie, Gainsbourg habe sie zur Lolita-Figur gemacht, ohne dass sie es gemerkt hat. Poupée de cire, poupée de son. Ein Ohrwurm voller Ambivalenz.

0: Poupée de Cire, Poupée de Son von Franz Gall, 1965, Platz 1 für Luxemburg. Eine Siegernummer. Ganz im Gegensatz zu dem, was du mitgebracht hast, Albert.
1: Ja, ich musste unbedingt eine gloriose Verlierernummer auswählen, die damals wirklich, also ex aequo mit anderen, den letzten Platz belegt hat. Das war ein Österreich-Beitrag. Wir reden vom Song Contest in Jerusalem 1979. Damals wurde eine Ballade ins Rennen geschickt und wie ich mir das Video angeschaut habe, ich mir gedacht, ganz andere Zeiten. Ja. Also der Dirigent kommt auf die Bühne, er trägt einen Smoking, schwarze Fliege, einen Dirigentenstaberl in der Hand, großes Orchester im Orchestergraben eigentlich und dann auf der Bühne einfach drei Menschen, nämlich eine Sängerin, ein Pianist und ein Saxophonist. Und die Sängerin war Christina Simon, der Pianist war Fritz Power, einer der wichtigsten Jazzmusiker, nicht nur jener Zeit. Der Saxophonist war ein US-amerikanischer Studiomusiker, Lou Marini, der unter anderem auch bei Platz zu einen Tiers gespielt hat. Und die Ballade, die am letzten Platz landete, hatte einen Text von André Heller. Wurde ziemlich verurteilt ab und zu, aber ich finde, es ist noch immer zeitlos. Erhebet euch, tut ab den Schlaf in dieser Zeit der bitteren Früchte. Übt, Freunde, eure Wachsamkeit.

0: Auch noch ein offener Schlussakkord, heute in Jerusalem, gesungen von Christina Simon, mit bürgerlichem Namen heißt sie, Christina Ganal aus Locha in Vorarlberg, der Schlusssong der Spielräume. Heute mit Albert Hosp,
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5: Ja, nicht nur beim Song Contest, auch bei Videospielen sind opulente Soundtracks zu hören. Doch die Anfänge der Game-Musik haben ganz anders geklungen, eher wie elektronisches Gepiepe. Diese frühe Chipmusik ist auf sperrigen Heimcomputern entstanden, mit wenig Speicher und vielen Einschränkungen. Genau daraus hat sich aber ein ganz eigener Sound entwickelt. Hanna Balber berichtet.
6: Digital leben. Ein bisschen blechern, kantig und zugleich ziemlich nostalgisch. Die Musik zur Videospielreihe Super Mario. Hier das Original von 1985. Nochmal 10 Jahre früher hat die Ära der Videospiele begonnen. Diese haben sich seither nicht nur grafisch stark verändert, sondern auch musikalisch. Doch die Ästhetik der frühen Computerspiele hat überlebt, erzählt der Videospielmusikexperte und FM4-Kollege Robert Glashüttner.
7: Es hat sich eine eigene Musiksubkultur entwickelt, die eben mit diesen alten Geräten, mit diesen alten Soundchips gearbeitet haben und damit Clubmusik vor allem gemacht haben.
6: Der Song Bloody Tears ist ursprünglich ein Track aus der Videospielreihe Castlevania aus den 80ern. Hier als Chiptune-Remix vom mexikanischen DJ Cooper. Frühe Computer und Spielkonsolen hatten eigene Soundchips, die Töne in Echtzeit erzeugten. Daher kommt der Begriff Chipmusik. Gespeichert wurde nicht die fertige Musik, sondern gewissermaßen ein Bauplan aus Befehlen.
7: Der Klangerzeuger hat eine Information bekommen, spiele diese Note in dieser Länge etc. Und das war natürlich deswegen wichtig, weil die Speicherkapazitäten ja sehr gering waren. Und da musste man natürlich auch sehr innovativ und einfallsreich sein, um eben diesen wenigen Speicherplatz so zu nutzen, dass du halt das maximale Ergebnis rausholst.
6: Chipmusik im Spiel Crazy Comets erschienen 1985 für den Heimcomputer Commodore 64. Die ersten Soundchips konnten nur wenige Tonkanäle parallel abspielen. Alles, was wir hören, ist das Ergebnis cleverer Programmierung.
7: Dass die Noten halt in sehr schneller Abfolge hintereinander abgespielt wurden, also seriell. Und das hat dann oft so gewirkt auf unser träges Ohr, als ob das mehrere Stimmen, mehrere Spuren gleichzeitig wären. Das war aber nicht der Fall.
6: Ab den 1990er Jahren änderte sich die Videospielmusik grundlegend. Mit der Einführung der CD-ROM stand plötzlich deutlich mehr Speicherplatz zur Verfügung. Chipmusik war keine technische Notwendigkeit mehr. Und doch kehrten in den 2000er Jahren Musikerinnen und Musiker bewusst zu den alten Soundchips und Geräten zurück. Nicht aus Nostalgie allein, sondern als künstlerisches Statement, so Robert Glashüttner.
7: Also was ich sehr schätze an der Chipmusik ist das kreative Arbeiten mit Reduktion, dass du einfach ein fix vorgegebenes Setup hast, mit dem du arbeiten musst. Und das regt die Kreativität stark an. Und man hat das auch gesehen in den 2000er Jahren und darüber hinaus, dass durch diese Chipmusik sich eine eigene Ästhetik geformt hat.
6: Heute geht Chipmusik weitgehend an der breiten Öffentlichkeit vorbei. Tracks und Songs finden sich in nischigen Netlabels wie 8-Bit Peoples, auf Community-Websites wie chipmusik.org, speziellen Social-Media-Kanälen und Streaming-Seiten wie Bandcamp und Soundcloud. Darüber hinaus bringen kleine Festivals, Chiptune-Partys und Konzerte Fans zusammen.
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5: Ja, und mein Kollege Klaus Pirschner war in der vergangenen Stunde hier im Gelände als rasender Reporter unterwegs. Unter anderem hat er mit diesen Besuchern und Besucherinnen gesprochen.
1: I'm from Sydney, Australia, and Eurovision means my whole youth growing up. Once a year, being able to stay up late for a delayed viewing on SBS TV in Sydney.
2: Ihr habt alle Eurovision-Schals?
3: Wir kommen aus Bayern, aus Deutschland. Wir haben alle jetzt den Österreich-Schal, weil wir es cool finden, jetzt hier in Wien dabei zu sein. Wir machen das jetzt schon seit 2 Jahren. Wir waren in Malmö mit dabei. Immer mit den Geschwistern.
9: Wenn es das nächste Mal wieder Österreich wird, dann kommen wir wieder her.
10: In Österreich, habe ich gesagt, möchte ich ihn mir unbedingt anschauen einmal und deswegen sind wir heute hier. Die Chance werden wir so oft nicht mehr bekommen, schätze ich.
11: Woher sind Sie gekommen?
10: Aus der Steiermark.
5: Ja, und das Eurovision Village am Wiener Rathausplatz ist bereits gut besucht. Der Himmel ist bewölkt und aktuell hat es 18 Grad. Kommen Sie vorbei und werden Teil der Eurovision Song Contest Community. Der Eurovision Song Contest gilt ja als größte Musikshow der Welt und als Wirtschafts- sowie Tourismusmotor für die Stadt, die ihn ausrichtet. Heuer sollen an die 160 Millionen Menschen im Fernsehen dabei sein. Für die Shows in der Wiener Stadthalle werden 95.000 Tickets verkauft. Unter anderem berichtet darüber Journal Panorama um 18.25 Uhr. Und dann meldet sich noch einmal live aus dem ORF-Studio hier im Eurovision Village am Wiener Rathausplatz die Blaue Stunde. Und wir hören jetzt noch einmal das Demo von Tanzschein.

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1: Abendjournal. Im Studio begrüßt sie Barbara Schieder. Die Regierung hat sich in Sachen Paketsteuer geeinigt. Auf 2 Euro pro Paket treffen soll das die großen Online-Händler. Die Regierung hat sich auf dem Brüsseler Parkett auch den Kampf gegen den sogenannten Österreich-Aufschlag auf die Fahnen geschrieben. Die Wirtschaftskammer vertritt gleichzeitig auf eben diesem Parkett unterschiedliche Interessen. US-Präsident Trump bezeichnet die Feuerpause mit dem Iran als so gut wie tot. Die EU hat sich unterdessen auf Sanktionen gegen gewalttätige israelische Siedler im Westjordanland geeinigt. Der Papst sei ein guter Zuhörer, verrät Wiens Erzbischof Grünwiedel heute nach seinem Antrittsbesuch im Vatikan. Notwehr, kein Mord, so haben es die Geschworenen heute entschieden. Ein Salzburger, der einen Einbrecher erschossen hat, ist damit wieder auf freiem Fuß. Das Journal Panorama gleich im Anschluss steht heute ganz im Zeichen des Eurovision Song Contest. Und den Blick aufs Wetter macht vor allem noch Gerald Holzinger.
2: Heute Abend und in der Nacht ziehen weitere teils kräftige Regenschauer übers Land. Gewitter in den nächsten 1-2 Stunden vor allem noch über Niederösterreich, vielleicht auch noch einmal über Wien.

0: Größtenteils trocken bleibt es vorerst im Südosten. Der morgige Dienstag bringt fast überall zeitweise Regen und Schnee, zum Teil bis knapp unter 1000 Meter Höhe. Tagsüber gibt es vermehrt auch Sonnenfenster. Bei starkem Nordwestwind bleibt es aber kalt, bei maximal 5 bis 14, in 2000 Meter Höhe um
1: Nationalrat zur Begutachtung übermittelt. Die Paketabgabe soll 280 Millionen Euro bringen. Den Rest will die Regierung unter anderem über weitere Maßnahmen bei der Betrugsbekämpfung hereinbringen. Das wiederum soll 30 Millionen Euro in die Staatskasse spülen. Zusätzlich ist geplant, die Grenze für die steuerliche Absetzbarkeit von Firmenautos nicht anzuheben. Das soll weitere 70 Millionen bringen. Damit fehlen noch rund 20 Millionen Euro zur Gegenfinanzierung. Das Geld will die Regierung noch in den laufenden Budgetverhandlungen finden.
2: Nachdem US-Präsident Donald Trump das jüngste iranische Verhandlungsangebot abgelehnt hat, scheint eine diplomatische Einigung wieder in weitere Ferne gerückt zu sein. Als blöd und inakzeptabel bezeichnet Donald Trump das iranische Angebot. Der Waffenstillstand sei so gut wie tot, sagt er. Israel beobachtet als dritte Kriegspartei die Entwicklungen derzeit von der Seitenlinie. Regierungschef Netanyahu hat sich erstmals seit Kriegsausbruch wieder im US-Fernsehen geäußert. David Kriegleder berichtet.
3: Die Angriffe auf den Iran hätten bereits viel erwirkt, doch solange Teheran sein angereichertes Uran nicht aushändige, sei der Krieg noch nicht vorbei, sagt Israels Premier Benjamin Netanyahu gegenüber dem US-Nachrichtenmagazin 60 Minutes. Dieses Ziel und weitere könnten durch wirtschaftlichen Druck in Form der Seeblockade erzielt werden, wenn nötig aber auch durch neue Militärschläge. Vor dem Hintergrund wachsender Israel-Kritik in den USA weist Netanyahu Berichte zurück, er habe Präsident Trump unter falschen Versprechen in den Krieg hineingeritten.
4: We both agreed that there was both uncertainty.
3: Wir waren uns beide über die Ungewissheiten und die Risiken der Operation einig. Ebenso darüber, dass die Gefahr des Nichthandelns noch größer war. Ein Sturz des iranischen Regimes sei nach wie vor möglich, aber nicht garantiert, so Netanyahu. Sie wissen schon, dass Sie als Kriegstreiber wahrgenommen werden, wirft CBS-Journalist Major Garrett ein. Das ist witzig, denn ich galt lange als der zurückhaltendste Premier der israelischen Geschichte. Doch der 7. Oktober hat das geändert, antwortet Netanyahu und fügt hinzu, Israel hat

0: with settlers and entities.
1: Jahrelang hat Ungarn einen derartigen Beschluss der Außenminister blockiert. Mit dem Regierungswechsel in Budapest ist das vorbei. Im Gespräch sind etwa Einfuhrbeschränkungen oder höhere Zölle für Produkte aus dem besetzten Westjordanland. Noch nicht geeinigt haben sich die Außenminister darüber, wie die Sanktionen genau aussehen sollen. Österreichs Außenministerin Beate Meinl-Reisinger spricht von einem wichtigen politischen Signal.
2: Österreich steht an der Seite Israels in seinem Recht auf Selbstverteidigung, aber es gibt Punkte, mit denen wir nicht einverstanden sind, und das ist vor allem auch das Vorgehen im Westjordanland.
1: Seit dem Hamas-Massaker vom 7. Oktober 2023 und dem Gaza-Krieg hat die Gewalt radikaler israelischer Siedler gegen Palästinenser im Westjordanland deutlich zugenommen. Israels Außenminister Gideon Saar weist den EU-Sanktionsbeschluss als willkürlich zurück. Israel werde sich auch weiterhin für das Recht der Juden einsetzen, sich im Herzen ihres Heimatlandes niederzulassen. In dem seit 1967 von Israel besetzten Westjordanland leben neben rund 3 Millionen Palästinensern auch mehr als 500.000 Israelis in Siedlungen, die als völkerrechtswidrig gelten.
3: Der Iran-Krieg hat uns die Abhängigkeit von fossilen Brennstoffen einmal mehr eindrücklich vor Augen geführt. Zwar steht Österreich im EU-Vergleich in Sachen erneuerbare Energien gut da, gleichzeitig sieht die Internationale Energieagentur aber noch Luft nach oben, berichtet Paul Sihorsch.
4: Vor allem bei Wind müsse viel mehr passieren, heißt es von der IEA. Damit können im Winter Zeiten mit weniger Sonne und Wasser besser überbrückt werden. Und die Wärmewende müsse schneller gehen. Gleichzeitig muss bei Fernwärme genauer hingesehen werden. Derzeit ist keine Behörde dafür zuständig, kritisiert IEA-Vorsitzender Fatih Birol. Angesichts der Energiekrise passiere bei Öl und Gas ebenfalls viel zu wenig. Birol schlage Ländern Maßnahmen vor, wie sie rasch den Ölverbrauch reduzieren können, etwa durch mehr Arbeit von zu Hause und günstige oder gratis Öffis.
5: Starting teleworking, such as making the public transportation free or very cheap,
4: sagt Birol, der mit langfristigen Veränderungen durch die Energiekrise rechnet, zum Beispiel einem Boost bei E-Mobilität.
3: Der Abbau von Subventionen und Vergünstigungen, die den Verbrauch von Öl und Gas eher erhöhen als verringern, lässt in Österreich unterdessen weiter auf sich warten. Die Regierung will das jetzt im Zuge der Budgetsanierung endlich angehen. Wie konkret es den klimaschädlichen Förderungen an den Kragen gehen soll, ist allerdings noch unklar. Das WIFO hat dazu schon 2022 eine Analyse erstellt. Allerdings, was am meisten bringen würde, dürfte realpolitisch kaum umsetzbar sein, berichtet Peter Dauser.
6: Von all den klimaschädlichen Subventionen, die die WIFO-Studie auflistet, kostet die Steuerbegünstigung auf Diesel den Staat am meisten, bis zu 1 Milliarde Euro pro Jahr. Aber angesichts der derzeitigen Energiepreiskrise gilt eine höhere Dieselbesteuerung derzeit als politisch unrealistisch. Das hat auch schon Finanzminister Markus Marterbauer klargestellt. Laut Daniela Kletzans-Lamanik, sie ist eine der Autorinnen der WIFO-Studie, wären aber andere Maßnahmen rasch umsetzbar. Allen voran nennt sie die Besteuerung bei privat genutzten Dienstwegen. Der sogenannte Sachbezug ist hier mit 48.000 Euro begrenzt. Wer einen Dienstwagen hat, der mehr gekostet hat, profitiert damit bisher von einer steuerlichen Bevorzugung.
7: Derzeit bezahlt man den Sachbezug als bestimmten Prozentsatz der Anschaffungskosten des Firmenwagens. Und diese Anschaffungskosten sind mit 48.000 Euro gedeckelt. Das heißt, wenn ich ein deutlich teureres Dienstfahrzeug privat nutze, zahle ich trotzdem nur den Sachbezug für 48.000 Euro.
6: Beim Heben dieser Grenze für den Sachbezug würde der Steuervorteil für teure Dienstwagen verringert. Welche klimaschädlichen Förderungen tatsächlich geändert oder abgeschafft werden, darüber verhandelt die Bundesregierung noch. Derzeit werden in einer im Finanzministerium angesiedelten Arbeitsgruppe verschiedene Möglichkeiten untersucht.
3: Der sogenannte Österreich-Aufschlag sorgt wieder einmal für Diskussionen. Gewisse Markenprodukte sind hierzulande bekanntlich teurer als etwa in Deutschland. Österreichs Regierung hat sich auf die Fahnen geschrieben, dagegen anzukämpfen. Da ist es doch beachtlich, dass die Wirtschaftskammer in Brüssel nicht mit einer Stimme auftritt. Maria Kern berichtet.
8: Die Vertretung der Lebensmittelindustrie in der Wirtschaftskammer plädiert in einer Stellungnahme an die EU-Kommission für eine Beibehaltung der sogenannten territorialen Lieferbeschränkungen. Es soll also weiterhin erlaubt sein, für ein und dasselbe Produkt in verschiedenen EU-Ländern unterschiedliche Preise zu verlangen. Andernfalls würden Billigimporte ansteigen und den heimischen Lebensmittelherstellern zusetzen, warnt die Lebensmittelindustrie. Die Vertretung des Lebensmittelhandels in der Wirtschaftskammer

0: dagegen der Meinung, dass der sogenannte Österreich-Aufschlag diskriminierend sei. Ökonom Michael Böheim vom WIFO sagt zu den unterschiedlichen Positionen der Kammer, es handle sich um einen klassischen Zielkonflikt.
1: Der Handel will natürlich nicht beschränkt einkaufen, sondern der will die günstigste Quelle, damit er eben Produkte zum günstigsten Preis einkaufen kann. Der Lebensmittelproduzent hat natürlich ein Interesse, dass er möglichst viel für sein Produkt bekommt.
0: Die Kammerzentrale in Wien verteidigt die einander widersprechenden Positionen. Auf Anfrage heißt es, man vertrete die gesamte gewerbliche Wirtschaft.
2: Verschiedene Branchen können jedoch von einzelnen Themen unterschiedlich betroffen sein und vertreten daher im Zuge dessen in begründeten Einzelfällen gegebenenfalls unterschiedliche Positionen.
0: Die EU-Kommission hat nun die Aufgabe, die unterschiedlichen Positionen aus allen EU-Ländern auf einen Nenner zu bringen. Bis Jahresende soll es eine Verordnung geben.
3: Die Pensionen werden im kommenden Jahr bekanntlich nicht um die volle Inflation angehoben, so hat es die Regierung ungeachtet aller Proteste der Seniorenvertreter beschlossen. Jetzt soll die Regierung auch entscheiden, wer konkret weniger bekommt, sagen die Seniorenvertreter. Sie wollen sich das nicht umhängen lassen. Katja Arthofer berichtet.
4: Rund 550 Millionen Euro will die Regierung in den kommenden zwei Jahren dadurch einsparen, dass die Pensionen nicht um die volle Inflation erhöht werden. Geplant im Budget ist ja ein Viertelprozentpunkt weniger. Der Seniorenrat, so Vizepräsidentin Birgit Gerstorfer, will das bekanntlich nicht hinnehmen.
5: Wir haben eine Forderung, volle Pensionsanpassung. Das wird jetzt offenbar nicht realisiert und daher verhandeln wir nicht, wer weniger bekommt.
4: Das heißt, Sie sagen, wenn es schon weniger für die Pensionistinnen und Pensionisten in Summe gibt, dann muss die Regierung entscheiden, wer davon weniger kriegt.
5: Ganz eindeutig, wer weniger bekommt, ist Entscheidung der Regierung. Die Seniorenorganisationen werden sich nicht den schwarzen Peter umhängen lassen.
4: Verhandlungen mit dem Sozialministerium gibt es deshalb zurzeit nicht. Gefordert wird ein rasches Gespräch mit der Regierung.
3: Nach knapp fünf Jahren hat der hohe Repräsentant der UNO für Bosnien-Herzegowina, Christian Schmidt, heute seinen Rücktritt erklärt, aus persönlichen Gründen, wie es heißt. In seiner Rolle als Friedenswächter gab es regelmäßig Spannungen mit der Republika Srpska. Robert Zickmund berichtet.
6: Christian Schmidt und Lucio Edosta.
7: Es ist das wichtigste Thema der heutigen Nachrichtensendungen in Bosnien-Herzegowina, der Rücktritt von Christian Schmidt als hoher Repräsentant der UNO. In dieser Funktion war es die Aufgabe des 68-jährigen Schmidts, über die Einhaltung des Friedensabkommens von Dayton zu wachen, mit dem 1995 der Bosnienkrieg beendet wurde. In diesem Krieg kam es zu schrecklichen Kriegsverbrechen wie vor allem dem Völkermord von Srebrenica. Seit damals ist das Land geteilt in das kroatisch-muslimische Bosnien-Herzegowina und in die serbische Republika Srpska. Mit letzterer hatte Schmidt massivste Spannungen. Noch immer gäbe es im Land keine normalen demokratischen Strukturen, sagte Schmidt vor wenigen Tagen in einem Interview.
8: 31 years after Dayton was 1995, normally it should be that there is a normal democratic structure. This is not yet the case.
7: Und so wird Schmidts heutiger Rücktritt ebenfalls gemischt kommentiert. Während der deutsche Außenminister Wadefull Schmidt für seine herausragenden Leistungen dankt, fällt das Urteil des serbischen Scharfmachers Milorad Dodik, dem früheren Präsidenten der Republika Srpska, vernichtend aus. Schmidt verlasse das Land, wie er es betreten hatte, ohne Legitimität, so Dodik auf Ex. Schmidt wird morgen noch vor der UN in New York einen Lagebericht abgeben. Laut Medienberichten könnten vermehrte Kontakte Dodiks zu US-Präsident Trump Schmidt zum Rücktritt bewogen haben.
3: Einen zweitägigen Besuch in Bratislava absolviert gerade Bundespräsident Alexander Van der Bellen. Zum Auftakt gab es heute Treffen mit dem slowakischen Präsidenten Pellegrini und Regierungschef Fico. Aus Bratislava berichtet Paul Griesey.
9: Mit militärischen Ehren wird Alexander Van der Bellen vor dem Präsidentenpalast in Bratislava empfangen. Bei einer Pressekonferenz betont der Bundespräsident die nicht nur geografische Nähe zwischen Wien und Bratislava.
10: Das Verhältnis zwischen unseren beiden Ländern ist so ausgezeichnet, wie man es sich für Nachbarländer nur wünschen kann.
9: Van der Bellen trifft im Parlament von Bratislava auch mit dem slowakischen Regierungschef Robert Fico zusammen. Erst am Wochenende war Fico wieder in Moskau bei Wladimir Putin zu Gast. Der russlandfreundliche Regierungschef inszenierte sich dort als Überbringer eines Gesprächsangebots des ukrainischen Präsidenten Volodymyr Zelensky und sicherte sich weitere Zusagen für russisches Erdöl.
10: Persönlich persönlich, und ich glaube, das gilt für ganz Österreich, sind wir immer dafür, Kommunikationskanäle, so gut es geht, offen zu halten. Was den Krieg betrifft allerdings, wäre es gleichzeitig wichtig und richtig, dass die Europäische Union mit einer Stimme spricht.
9: Sagt Bundespräsident Alexander Van der Bellen. Morgen kommt Van der Bellen für einen zweiten Besuchstag in die Slowakei. Dabei ist auch ein Dreiertreffen mit dem slowakischen und dem tschechischen Präsidenten geplant.
3: Wiens Erzbischof Josef Grünwiedel wiederum ist heute und morgen auf Antrittsbesuch im Vatikan. Da durfte auch eine Privataudienz bei Papst Leo natürlich nicht fehlen. Aus Rom berichtet Cornelia Wospanik.
11: Dass der Wiener Erzbischof so kurz nach Amtsantritt schon nach Rom eingeladen wird, wird in der Erzdiözese Wien durchaus als besondere Wertschätzung verstanden. Etwa eine halbe Stunde dauert das Gespräch zwischen Josef Grünwiedel und Papst Leo heute Vormittag. Über den genauen Inhalt herrscht, wie üblich, Verschwiegenheit. Dass es ein sehr gutes Gespräch gewesen sei, lässt Grünwiedel aber wissen. Und dass der Papst ein guter Zuhörer sei. Das lässt darauf schließen, dass sich Leo XIV. Eher die Lage schildern lassen wollte, als etwas vorzugeben. Viele, die den Papst kennen, beschreiben ihn als einen, der sich erst umfassend Meinungen anhört, um dann zu einem Schluss zu kommen. Mit den Ortskirchen ist Leo allerdings ohnehin bestens vertraut, war er doch Präfekt des Dikasteriums für Bischöfe. Heute Nachmittag hat Grünwiedel auch das Grab des im Vorjahr verstorbenen Papstes Franziskus besucht. Morgen stehen weitere Besuche in den Dikasterien, also den Ministerien des Vatikans, an. Ende Juni kommt er wieder nach Rom, um das Pallium entgegenzunehmen, die ein Lamm repräsentierende Stola, die der Papst selbst trägt und auch an Metropoliten verteilt.
3: Nach der verheerenden Niederlage seiner Labour Party bei den Kommunalwahlen kämpft der britische Premier Keir Starmer um sein politisches Überleben. Heute hat er einen Neustart versprochen, doch Rücktrittsaufforderungen auch aus den eigenen Reihen wollen nicht verstummen, berichtet Jörg Winter.
12: The election results last week were tough. And I take responsibility.
13: Ein niederschmetterndes Wahlergebnis, für das er selbst die Verantwortung übernimmt, sagt Keir Starmer. Er verstehe den Frust vieler, auch über ihn persönlich.
12: And some people frustrated with me.
13: An Rücktritt denkt er jedoch nicht. Er verspricht ab sofort große Würfe statt kleinen Schritten, etwa bei den Beziehungen Großbritanniens zu Europa. Großbritannien will ein Zentrum Europas verankern, sagt Starmer, und nennt wieder wenig Details. An den roten Linien, kein Beitritt zur Zollunion oder Binnenmarkt hält er ohnehin fest. Der Druck auf ihn aus den eigenen Reihen bleibt. Zu wenig und das zu spät sei die Rede Starmers gewesen, sagt die Labour-Abgeordnete Catherine West. Die Starmer jedoch nicht sofort hinausdringen will, sondern jetzt Unterstützung im Parlamentsclub für eine Abstimmung über die künftige Führung im September sammelt. Das dürfte Starmer ein schnelles Aus ersparen, dafür aber einem wichtigen Herausforderer die Türen öffnen. Andy Burnham, dem Bürgermeister von Manchester. Der gilt als Favorit, braucht aber noch ein Parlamentsmandat in London. Es muss ihm jemand Platz machen und das dauert. Dass Keir Starmer als Premierminister ein Ablaufdatum hat, daran hat die heutige Rede nichts geändert. Im Gegenteil, offen ist eher, wann sein Ende genau kommt.
3: Im Zweifel freigesprochen wurde heute jener Salzburger, der im Vorjahr einen Einbrecher erschossen hat. Es war Notwehr, haben die Geschworenen entschieden. Aus Salzburg berichtet Christine Hackenbuchner.
14: Im vergangenen Juli hatte der Salzburger den Einbrecher in seinem Garten gesehen und den Mann erschossen. Über den 66-Jährigen war später die U-Haft verhängt worden. Gegen ihn wurde eine Anklage wegen Mordes erhoben. Stundenlang hatten die Geschworenen heute beraten und schließlich wurde ein Freispruch gefällt. Das bestätigt der Anwalt des Angeklagten, Kurt Jelinek.
15: Der Mord ist mit 8:0 verneint worden, also keine Stimme für Mord. Und bei der absichtlichen schweren Körperverletzung ist es 4:4 ausgegangen. Das zählt dann zugunsten des Angeklagten und haben die Geschworenen dann den berechtigten Einsatz einer Waffe in einer Notwehrsituation angenommen.
14: Der Salzburger war seit vergangenen Oktober in Untersuchungshaft. Er ist enthaftet worden und hat die Justizanstalt Puch am Nachmittag verlassen.
3: Bei der Meldestelle gegen sexuelle Missbrauchsdarstellungen minderjähriger und nationalsozialistische Wiederbetätigung im Internet, der sogenannten Stopline, sind letztes Jahr so viele illegale Inhalte wie nie zuvor gemeldet worden, Veronika Mauler berichtet.
16: Mehr als 38.260 Inhalte hat die Stopline letztes Jahr als illegal eingestuft. Nur 41 Fälle davon fielen unter NS-Wiederbetätigung. In diesem Bereich werde deutlich weniger gemeldet, sagt die Stopline-Leiterin Barbara Schlossbauer.
17: Während eben offensichtlich bei Missbrauchsdarstellungen die Bereitschaft doch deutlich größer ist, zu sagen, nein, ich möchte aktiv was dagegen.

0: machen.
1: Die Stopline kooperiert mittlerweile mit 58 Hotlines in mehr als 50 Ländern.
2: Wenn wir ein Ursprungsland haben, in dem wir eine Partner-Hotline haben, sind im Durchschnitt die Inhalte nach 1,4 Tagen entfernt. Wenn wir keine Partner-Hotline haben, dann dauert es im Schnitt 41 Tage.
1: Doch oft versuchen die Kriminellen, ihre Spuren zu verwischen, indem sie etwa vorgaukeln, dass die Inhalte in Ländern online gestellt wurden, in denen die Strafverfolgung schwierig ist, sagt Schlossbauer, etwa im Iran oder in Vietnam. Keiner der 2025 gemeldeten illegalen Inhalte ist bei einem österreichischen Provider gehostet worden. Stefan Ebenberger, der Generalsekretär der ISPA, der Interessensvertretung heimischer Internetprovider, sagt, Österreich sei für Kriminelle ein unbeliebter Hostingstandort.
3: Weil in Österreich ein klares Commitment der Provider besteht, diese Inhalte umgehend zu löschen.
1: Zugangssperren wären zu wenig effektiv, so Ebenberger. Sie könnten zu einfach umgangen werden.
4: Jetzt zu einer wenig erfreulichen medizinischen Erkenntnis. Frauen, bei denen die Menopause vorzeitig einsetzt, haben ein höheres Risiko, einen Herzinfarkt zu erleiden. Das zeigen aktuelle Studien aus den USA. Einzelheiten von Marlene Nowotny.
5: Im Allgemeinen haben Männer ein höheres Risiko für Herz-Kreislauf-Erkrankungen als Frauen. Ursache dafür sind einerseits Lebensstilfaktoren wie Übergewicht, andererseits die Hormone. Denn das weibliche Geschlechtshormon Östrogen schützt vor Gefäßverengung und Durchblutungsstörungen. Das ändert sich hormonell bedingt nach der Menopause. Das Durchschnittsalter liegt hier bei 50 Jahren. Eine Studie aus den USA zeigt nun, dass bei Frauen, die vorzeitig in den Wechsel kommen, also jünger als 40 Jahre alt sind, das Risiko für einen späteren Herzinfarkt besonders stark ansteigt, und zwar um rund 40%. Das hat die Analyse der Gesundheitsdaten von rund 10.000 Frauen ergeben. Die Forschenden plädieren folglich dafür, diesen Risikofaktor in der medizinischen Praxis stärker zu berücksichtigen, also Betroffene darüber aufzuklären und vorbeugende Maßnahmen zu verstärken.
4: Die Meldungen hat jetzt Martina Kofler für uns.
6: In Hamburg hat die Polizei einen möglichen Terroranschlag vereitelt. Ein 17-jähriger Syrer wurde festgenommen. Er soll einen islamistisch motivierten Bombenanschlag auf ein Einkaufszentrum geplant haben und sich bereits Dünger als möglichen Ausgangsstoff für einen Sprengsatz besorgt haben. Zwei Wochen nach dem Schusswaffenangriff am Rande des Korrespondentendinners mit Donald Trump hat der mutmaßliche Täter den Vorwurf eines Mordanschlags auf den US-Präsidenten zurückgewiesen. Der 31-Jährige plädierte laut Medienberichten vor einem Gericht in Washington auf nicht schuldig. Dem Kalifornier droht eine lebenslange Haftstrafe. Die UNO äußert sich besorgt über die hohe Zahl tödlicher Drohnenangriffe im Sudan. Allein heuer seien bis April mindestens 880 Zivilisten durch Drohnen getötet worden, so der UNO-Menschenrechtskommissar Volker Türk. Im Sudankrieg drohe damit eine neue, noch tödlichere Phase. Ein steirischer Winzer ist vor Gericht in St. Pölten vom Vorwurf des Mordes freigesprochen worden. Der Mann soll eine 71-jährige Frau mit einem Medikament getötet haben. Er selbst hatte von legaler Sterbehilfe gesprochen. Der große Waldbrand nördlich von Graz ist gelöscht. Nach 17 Tagen hat die Feuerwehr in Eisbach-Rhein heute Brand ausgegeben. Insgesamt waren rund 2500 Einsatzkräfte an dem Löscheinsatz beteiligt. Die Tauernautobahn A10 muss ab kommenden Montag voraussichtlich 6 Tage komplett gesperrt werden. Nach dem Brand, nach einem Lkw-Unfall im Brendenbergtunnel, findet zwischen dem Knoten Pongau und dem Pass Lueck Sanierungsarbeiten statt. Der gesamte Verkehr muss auf die Bundesstraße umgeleitet werden. Das Wetter heute Abend, weitere teils kräftige Regenschauer und Gewitter, im Südosten meist noch trocken. Morgen zeitweise Regen und zum Teil bis knapp unter 1000 Meter Höhe Schneefall. Tagsüber vermehrt auch Sonnenfenster, es ist aber kalt bei maximal 5 bis 14 Grad.
4: Vielen Dank. Im Namen des gesamten Journalteams, Franz Renner Regie und Bernhard Riegler Technik, verabschiedet sich Barbara Schieder. Weiter geht's jetzt mit dem Journal Panorama und Elisa Wasch.
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8: Guten Abend. Jetzt hat sie also begonnen, die Song Contest Woche in Wien. Das Eurovision Village am Rathausplatz wurde gestern eröffnet. Morgen findet die erste Semifinalshow in der Stadthalle statt. Am Donnerstag geht dann die zweite über die Bühne, bevor am Samstag im großen Finale der Sieger oder die Siegerin des 70. Eurovision Song Contests gekürt wird. Aus der ganzen Welt strömen Fans nach Wien oder sind schon hier. Die riesige Musikshow ist auch Wirtschafts- und Tourismusmotor für den Austragungsort. Der Song Contest findet heuer allerdings unter gänzlich anderen Voraussetzungen statt als 2015, als er das letzte

0: letzte Mal in Österreich zu Gast war. In Ländern und Gemeinden herrscht Spardruck, auch im ORF. Geopolitisch sorgen der Krieg in der Ukraine und im Iran und generell die Lage im Nahen Osten für Unsicherheit. Die Sicherheitsvorkehrungen sind hoch. Israel steht wegen seines Vorgehens in Gaza in Kritik. 5 Länder, Spanien, Irland, Slowenien, die Niederlande und Island, boykottieren den ESC wegen Israels Teilnahme. Ob das Motto «United by Music», «vereint durch Musik», also wirklich zutrifft? Veronika Weidinger berichtet.
1: Im Speisesaal vom Seniorenheim Haus Augarten sind an einem Nachmittag Mitte April alle Tische besetzt. Viele Bewohnerinnen und Bewohner möchten beim Song Contest Sing Along mit Monika Ballwein dabei sein. Ein Konzert zum Mitsingen also, bei dem einige der größten Hits aus 70 Jahren Song Contest am Programm stehen.
2: Also zücken Sie Ihre Texte und bitte alles mitsingen, mitklatschen. Lassen Sie Ihre Gefühle frei.
1: Aufsteller mit dem lila-blauen ESC-Logo flankieren die kleine Bühne. Disco-Kugeln hängen von der Decke, die Tische sind dekoriert, die Songtexte zum Mitsingen liegen auf und kleine Tafeln mit der Nummer 12 in Anlehnung an die Punktevergabe beim Song Contest. Einen Auftritt hat hier auch der Chor vom Pensionistenheim, gemeinsam mit Sängerin Monika Ballwein.
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1: Mit «Merci, Cherie» hat Udo Jürgens 1966 den Eurovision Song Contest gewonnen und damit zum ersten Mal nach Wien geholt.
4: Da kann ich mich erinnern, war ein junger Bursch, der Udo Jürgens. War mir auch sehr begeistert und das Lied ist, sag mal, ein Volkslied geworden.
1: Erinnert sich Alois Deiser, der mit seiner Frau im Seniorenheim lebt und seit 2,5 Jahren im Chor singt. Unter den Sängerinnen und Sängern wird auch der bevorstehende Song Contest diskutiert. Herbert Doppler freut sich.
5: Also für mich ist es schön, dass Österreich und Wien wieder mal im Mittelpunkt steht, dass auch sich präsentieren kann weltweit, weil es ist eine tolle Stadt. Ja, und überall, wo Menschen zusammenkommen und zusammen feiern, finde ich schön. Und das sollte mehr sein und das sollte eher mehr in das Bewusstsein der Menschen gehen, dass man eher feiert als herumdiskutiert.
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1: Auch die 86-jährige Anneliese Sommereder verfolgt die Vorbereitungen für den 70. Song Contest in Wien.
6: Ja, es ist schon was Schönes, weil sowas sind wir ja nicht immer. Schon in der Stadthalle, die Bühne ist ja schon ein Wunderwerk, nicht? Und sonst, die Musik gefällt mir schon ganz gut, oh ja, hören wir schon an.
2: Ihr müsst jetzt alle mitsingen. Alle.
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1: Song Contest Stimmung im Seniorenheim, ein Musikwettbewerb für Schulen, ein Kochbuch mit Rezepten aus den 35 Teilnehmerländern oder ein Kinderbuch über Maskottchen Auri. Mit unterschiedlichen Angeboten sollen möglichst viele Menschen mit dem Song Contest erreicht werden. Das ist dem ORF-Chefproducer Michael Krön wichtig. Er ist beim ORF für die Organisation des ESC verantwortlich.
7: Weil wir als ORF von allen Menschen, die in diesem Land leben, bezahlt werden und weil wir auch gern unsere Produkte und unsere Highlights allen Menschen, die hier leben, zur Verfügung stellen wollen und sie involvieren wollen und zum Lachen bringen wollen, zum Singen, zum Tanzen, zum Nachdenken. Und deshalb ist es wichtig, eben auch da zu sein. Und wir sind wahnsinnig dankbar, dass wir eingeladen wurden, hier eben zu performen.
1: Schauplatzwechsel in den 15. Bezirk vor die Wiener Stadthalle. Es ist einer der ersten warmen, sonnigen Nachmittage im April. Trotzdem sind alle Tische im Schanigarten leer.
8: Ja, wir können es kaum erwarten, dass der Song Contest einmal beginnt, damit es etwas mehr Bewegung in der Gegend ist.
1: Sulfi Schutter vom Pub bei Charles hofft, dass im Lokal durch den Song Contest mehr los sein wird als bei anderen Veranstaltungen und Konzerten.
8: Schauen wir mal. Weil letztes waren wir nicht da beim letzten Song Contest und jetzt wissen wir nicht, was uns erwartet.
1: Der Gastgarten des Lokals grenzt fast an die Veranstaltungszone, die diesmal schon im Märzpark vor der Stadthalle beginnt. Anrainerinnen und Anrainer, die diesen Nachmittag im Park verbringen, beobachten die Aufbauarbeiten, teils skeptisch.
9: Ich habe gesehen jetzt, dass von dieser Seite Vogelweide, da ist alles ganz Gasse gesperrt, da ist Hitterdorfer Straße ist teilweise gesperrt. Also Leute haben schon Probleme, ich höre von anderen, also Parkplatz.
10: Ja, es ist jeden Tag eine neue Überraschung, zum Beispiel die Absperrung. Also ich kann mir gar nicht vorstellen, wie das dann ausschaut.
11: Also ich habe mitbekommen, dass da mal auf jeden Fall Arbeiten im Gange sind rund um den Park da, die, glaube ich, mit dem Song Contest in Verbindung stehen. Ja, und ansonsten fällt mir in der Stadt auf, jetzt seit ein paar Tagen oder Wochen, dass die Straßenbahnen überall diese Fahnen haben und man merkt schon, irgendwie ist es so ein Thema, der Song Contest rückt näher.
1: Die Veränderung der Stadt nimmt auch Cosmo wahr, der österreichische Kandidat beim heurigen Song Contest. Er ist Ende April in der Stadthalle und besichtigt die Bühne kurz vor der Fertigstellung. Der Musiker, dessen Markenzeichen der blaue Stern über dem rechten Auge ist, lebt in Wien.
12: Man spürt so die Vorfreude und es ist so, ja, so langsam wird Wien zur Euro-Village, Euro-City. Ich finde das ja so schön, dass es nicht nur ein Auftritt ist, sondern es ist wirklich so, ja, wie Weihnachten. Alles wird dekoriert und die Menschen freuen sich und dann 16. Mai ist so Heiligabend.

0: Tanzschein heißt das Lied von Cosmo, mit dem er beim Song Contest in der Wiener Stadthalle auftreten wird. Die Bühne dort erinnert an ein aufgeschlagenes Buch oder Notenheft. Ein Laufsteg führt von der Hauptbühne mitten durch den Stehplatzbereich, also durchs Publikum, zum sogenannten Green Room. Da sitzen die Künstler und Künstlerinnen vor und nach ihren Auftritten. Das Design dort erinnert an ein Wiener Kaffeehaus. Seit Ende März wurde gearbeitet, um diese Bühne mit einer Fläche von insgesamt 2000 Quadratmetern aufzubauen, erklärt Claudio Bortoli, der für den ORF die Technik beim ESC leitet.
1: Gestartet haben wir am 30.03. Die erste Woche haben wir in einer Schicht, das heißt 10 Stunden pro Tag gearbeitet. Und ab der zweiten Woche sind wir dann in einen Doppelschichtbetrieb übergegangen, Tagschicht, Nachtschicht.
0: Bis zu 300 Personen haben zu Spitzenzeiten am Aufbau in der Wiener Stadthalle mitgearbeitet. Und wie schon vor 11 Jahren beim letzten Song Contest in Wien, will man auch heuer neue Maßstäbe setzen. Etwa mit der Kameratechnik, die einen Eindruck wie im Kino erzeugen soll, und mit der Beleuchtung. Mehr als 2000 Beleuchtungskörper sind montiert und 8500 LEDs sind einzeln steuerbar.
1: Man versucht natürlich immer beim aktuellen ESC absolut State of the Art zu sein, die neueste Technik und die besten Möglichkeiten einzusetzen, die es gibt aktuell. Das tun wir auch jetzt wieder. Es hat sich natürlich in den letzten 10, 11 Jahren einiges verändert. Wir sind hier jetzt im Moment so, dass wir neue Rekordwerte haben in puncto Deckenlast. Also so viel, wie wir aktuell in die Decke der Wiener Stadthalle gehängt haben, hat es in der Geschichte der Stadthalle so noch nicht gegeben. Ne?
0: Besonders hoch ist das Level bei diesem Song Contest auch in Sicherheitsfragen. In Österreich gilt seit dem 7. Oktober 2023 die zweithöchste Terrorwarnstufe. Es gäbe zwar keine konkreten Hinweise, aber es ist eine grundsätzliche Gefährdung, heißt es von den Behörden. 400 Seiten stark ist das Sicherheitskonzept für den Song Contest. Eng ist die Zusammenarbeit zwischen Stadt Wien, Polizei und dem ORF. Involviert ist außerdem die European Broadcasting Union, kurz EBU, die den Song Contest veranstaltet. Oliver Lingens verantwortet das Thema Sicherheit im Song Contest-Team des ORF. Er war auch 2015 schon im Organisationsteam.
2: Also der Sicherheitsstandard war damals schon sehr hoch. Das ist eine Vorgabe der EBU. Das, was sich geändert hat, ist, dass wir diesmal wirklich lückenlos eine Sicherheitsüberprüfung aller Mitarbeiterinnen und Mitarbeiter durchgeführt haben und dass die Side-Events diesmal auch höhere Sicherheitsstandards aufweisen müssen, dass zum Beispiel auch das Eurovision Village eingezäunt ist und mit Sicherheitsschleusen versehen ist und auch dort zur Opening Ceremony eine No-Bag-Policy gilt.
0: In der Stadthalle gilt sogenannte Flughafensicherheit. Das bedeutet, wer hinein möchte, muss Sicherheitsschleusen mit Metalldetektoren passieren. Für das Publikum gilt bei den Shows auch eine sogenannte No-Bag-Policy. Nichts, was nicht in eine Hosentasche geht, darf mitgenommen werden. Die 95.000 Tickets für insgesamt 9 Live-Shows sind digitalisiert und personalisiert. Die Mitarbeiter, aber auch Journalistinnen und die Securities vor Ort sind polizeilich überprüft. Bis zu 600 Sicherheitskräfte sind allein in der Stadthalle im Einsatz. Eine Hundestaffel ist am Gelände, rund 200 Videoüberwachungskameras wurden installiert. In der Sicherheitszentrale screent ein Team rund um die Uhr die Aufnahmen der Überwachungskameras.
3: Sicherheitszentrale hört.
0: Auch ein Cybersecurity Center gibt es in der Stadthalle, so Oliver Lingens.
2: Wo wir natürlich auch all das, was im Netz passiert, monitoren, uns sehr genau anschauen, was gibt es vielleicht für Aufrufe auf Social Media. Auch das macht natürlich in erster Linie die Behörde, aber auch wir verfolgen das im Speziellen auf den ESC, um uns darauf vorzubereiten.
0: Es kursieren Aufrufe, den ESC zu blockieren. Demonstrationen sind für die Song Contest Woche angekündigt. Es gibt Versammlungen für und gegen die Teilnahme Israels, so Xenia Zauner, Einsatzkommandantin der Polizei beim ESC. Erste Kundgebungen sind für Dienstag und Donnerstag angemeldet, weitere für Freitag und Samstag.
4: Der Freitag ist der sogenannte Nakba Day. Das ist, hat eine sehr hohe emotionale Bedeutung für die Pro-Palästina-Szene. Hier haben wir derzeit angemeldet 2 Standkundgebungen mit entsprechenden Musikdarbietungen. Dann am Samstag das Finale in der Stadthalle. Wir haben eine angemeldete Großdemo. Ja, es ist so, beim Song Contest erwarten wir als Polizei nicht die Klasse, klassische Gegenüberlage dahingehend, dass wir eine Pro- und Kontrapartei haben, wo es dann allfällig zur Protestgewalt kommen könnte. Wir erwarten viel mehr, dass es insbesondere am Finaltag schon zu Blockade- und Störaktionen kommt, sei es durch angemeldete oder durch unangemeldete Versammlungen.
0: Die Israel-Debatte ist beim Song Contest auf vielen Ebenen Thema. Auch für Katharina Kluss, Besitzerin vom Hotel Donauwalzer.
5: Das war definitiv eine Überlegung von uns, die wir auch jetzt mit unserem Yield-Manager und unserem Reservierungsmanager besprochen haben, ob eben dann ein Israel-Boykott stattfindet, dass da manche Leute sagen, nein, wenn Israel mitmacht, dann boykottieren wir das, dann wollen wir nicht nach Wien kommen, das unterstützen wir nicht, weil wir Genozide nicht unterstützen und wollen ein Zeichen setzen. Wir haben alles Mögliche durchgespielt, aber das ist sicherlich auch ein kleiner Anteil.
0: Das Drei-Stern-Boutique-Hotel am Hernalser Gürtel hat vor allem Gäste aus Österreich, Deutschland und der Schweiz. Auf der Website werden gezielt queere Reisende angesprochen. Für die ESC-Woche war das Hotel eigentlich auch schon ausgebucht, schildert Katharina Kluss.
5: Unser Hotel ist, nachdem Österreich gewonnen hat, sofort gestürmt worden. Wir waren in der gleichen Nacht noch komplett ausgebucht. Aber dann tatsächlich über die folgenden 4 bis 5 Monate sind dann mehr und mehr Stornos reingekommen, sodass wir auch jetzt für dieses ESC-Wochenende noch Zimmer frei haben, wie auch viele, viele Kollegen in Wien.
0: Warum so viele Absagen gekommen sind, da kann Katharina Kluss nur mutmaßen.
5: Eine Möglichkeit wäre, dass vielleicht viele Leute versucht haben, sofort Hotelzimmer zu reservieren und dann möglicherweise auf Schwierigkeiten getroffen sind, als sie versucht haben, die ESC-Tickets zu bekommen oder dass es nicht die Tickets zu teuer waren oder in Summe eine große Unsicherheit bei den Leuten. Ich kann es mir nicht genau erklären.
3: Also Sie sprechen mit Schröder Marcel, wie kann das möglich sein?
0: Freie Zimmer gibt es auch im Sanssouci. Das 5-Sterne-Hotel liegt am Anfang der Burggasse. In der Song Contest-Woche sind es dort ca. 15% weniger Gäste als in den Wochen davor und danach, so Andrea Fuchs, Head of Hospitality.
6: Jetzt ist es ohnehin eine herausfordernde Zeit. Also man weiß ja vor lauter Einflüssen gar nicht mehr, welcher Einfluss jetzt schlagend wird, weil uns natürlich auch die Iran-Amerika-Geschichte beeinflusst aufgrund der Flugschwierigkeiten, die die Gäste haben und der Sicherheitsbedenken. Und beim ESC haben wir ein bisschen, also bei uns, ich kann nur für unser Haus sprechen, unterschätzt, wie sehr es andere touristische Gäste oder auch Firmenveranstaltungen verdrängt.
0: Volle Hotels und gut besuchte Restaurants, 88.000 zusätzliche Gäste in Wien, 57 Millionen Euro Nachfrageimpuls sowie 550 zusätzliche Arbeitsplätze. Die Angabe bezieht sich auf Vollzeitäquivalente. So lautete die Prognose einer Studie von Echo Austria zum Song Contest 2026, die letzten Sommer veröffentlicht wurde.
7: Es ist ganz schwierig, hier eine Kosten-Nutzen-Rechnung zu machen.
0: Oliver Fritz, Tourismusforscher beim WIFO, sieht Berechnungen zur Wertschöpfung von Großveranstaltungen wie dem ESC insgesamt kritisch.
7: Es gibt ja praktisch bei jedem Song Contest jedes Jahr auch sogenannte ökonomische Wirkungsanalysen. Es gibt eine große Werbewertberechnung, meistens von der EBU, der European Broadcasting Union, durchgeführt. Und hier versucht man, sich dem Wert einer solchen Veranstaltung zu nähern. Aber wir sind weit weg davon, wirklich eine gute systematische Kosten-Nutzen-Rechnung durchzuführen. Und das ist eigentlich unmöglich.
0: Der Verdrängungseffekt, wie von Andrea Fuchs im Sanssouci beschrieben, müsse bei jeder Rechnung jedenfalls mitbedacht werden. Vor allem in einer Stadt wie Wien, die touristisch Rekordwerte erzielt, wie etwa 20 Millionen Nächtigungen allein im letzten Jahr.
7: Wenn man jetzt ganz isoliert die touristischen Effekte eines Song Contests betrachtet, dann müsste man eigentlich einen Austragungsort wählen, der zumindest international relativ unbekannt ist, der auf der internationalen touristischen Landkarte noch nicht wirklich verortet ist.
0: Für diese Übung wäre zum Beispiel Oberwart ideal gewesen. Am Samstag wird dort am Hauptplatz das offizielle Burgenland Public Viewing vom Song Contest Finale stattfinden. Eigentlich aber hatte man nach JJ's Sieg im Vorjahr in der 8000 Einwohnerstadt im Südburgenland eine Bewerbung für den ESC in Erwägung gezogen.
7: Das heißt, wir hätten das Image von Oberwart durch einen Song Contest tatsächlich wirklich gut aufpolieren können. Auf der anderen Seite, in Oberwart gibt es kaum Betten, kaum eine geeignete Veranstaltungshalle und einfach kein touristisches Angebot. Das heißt, selbst wenn Oberwart in Europa dann bekannt geworden wäre, ich glaube, die Gäste wären sehr enttäuscht gewesen, wenn sie in den Monaten nach dem Song Contest nach Oberwart gereist wären.
8: Groß-Events gehören in große Städte. weil wir damit umgehen können.
0: Norbert Kettner, Chef von Wien-Tourismus.
8: Ich rede immer von einer Perlenkette an Veranstaltungen. Und ohne große Veranstaltungen, ohne Kongresse, ist eine Stadt auch ein Stück weit ein traurigerer Ort, ein langweiliger Ort. Also ich würde mich nicht so trauen, zu beginnen, bei einem Event zu sagen, brauchen wir jetzt nicht.
0: Und was sagt der Tourismuschef zur Buchungslage, die vor dem Song Contest bei 75% liegt?
8: Wir haben von Anfang an gesagt, die Bäume werden für die Hotellerie nicht in den Himmel wachsen. Warum? Wir haben 84.000 Betten in Wien. Wir haben eine riesige Kapazität für eine Stadt dieser Größe. Also wir werden eine gute Auslastung haben. Es wird aber immer Zimmer geben.
0: Mit einem vielfältigen Programm, mehreren Public Viewing-Gelegenheiten, einem Fanhaus im Wien-Museum und vielen weiteren Events und Aktionen wird man in Wien diese Woche am Song Contest nicht vorbeikommen, verspricht Norbert Kettner. Auf den Werbewert, den die Veranstaltung und vor allem die Übertragung in alle Welt bringen soll, auf den hoffen auch Andrea Fuchs vom Hotel Sanssouci und Katharina Kluss vom Hotel Donauwalzer.
5: Ich freue mich, dass wir ihn haben. Es ist jetzt nicht so, dass wir den Bentley bestellen werden nach diesem Wochenende, leider Gottes. Ich gehe eher von Langzeiteffekten aus.
6: Was wir schon hoffen, ist sozusagen, dass, okay, diese Woche ist jetzt für unsere Kategorie oder unser Haus nicht ganz voll. Aber wenn tatsächlich diese 160 Millionen Fernsehzuschauer diese Veranstaltung verfolgen werden, dann hoffen wir, dass es eine Investition in die Zukunft ist, weil diese Werbung könnten wir uns nie leisten. Das könnten wir einfach nicht bezahlen, diese Breite. Und wenn dann tolle Bilder sozusagen um die Welt gehen, weil es nimmt ja auch Australien teil, es nimmt Israel teil, es nehmen ja 33 Nationen teil, das könnte schon eine gute Investition in die Zukunft sein. Darauf hoffen wir.
0: Der Schriftzug ESC leuchtet seit einigen Tagen von der Außenmauer des Café Eiles im 8. Bezirk. Bis zum Song Contest ist das Lokal ein sogenanntes Eurofan-Café, bietet also Programm gezielt für Song Contest-Fans wie Maximiliane Adorian und Karin Pointner. Beide Frauen sind auch Mitglied im offiziellen österreichischen Song Contest-Fanclub. Aber wie hat das eigentlich bei den beiden begonnen mit der Begeisterung für den ESC?
9: Ja, also ich habe ihn einfach immer geschaut mit Mama und Oma am Samstagabend, wie man es halt so gemacht hat. Und dann das Big Awakening ist dann 2004 circa gewesen, wie ich es mit einer Freundin und ihrer Familie gemeinsam geschaut habe. Und Serbien wurde dann Zweiter. Das mit einer serbischstämmigen Familie, das war so verbindend, das war so leiwand und war einfach geil. Da war klar, das muss ich mir jetzt jedes Jahr in irgendeiner coolen Konstellation geben.
10: Und ich glaube, bei mir war das echt irgendwie so also schleichend, dass ich da wirklich so ein richtiger Fan geworden bin. Es war am Anfang eben so dieses Samstagabend schauen und dann bin ich draufgekommen, der Song Contest ist nicht nur Samstagabend, sondern es gibt davor total viel irgendwie Veranstaltungen, Fantreffen. Und da hat mir ein Freund da mal mitgenommen zu so einer Preview, heißt das, wo man sich alle Songs, also die Videos zu allen Songs anschaut, gemeinsam, da hat er mich mitgenommen und da habe ich irgendwie gemerkt, aha, der Song Contest ist nicht nur am Finaltag, sondern davor. Und da bin ich dann irgendwie dann Fanclub-Mitglied geworden, habe gemerkt, dass andere Leute auch das toll finden, wo man sich austauschen kann, wo es Partys gibt. Und so ist das irgendwie gekommen, ja.

0: Mit dem Sieg von Conchita Wurst und JJ in den letzten Jahren ist auch die österreichische ESC-Community gewachsen und hat sich verändert, wie Karin Pointner erzählt.
1: Ich muss sagen, ich finde, das hat sich schon gewandelt. Wie ich vor jetzt doch mehr als 10 Jahren dazugekommen bin, waren es sehr viele Männer. War sehr männerlastig, gut verankert in der queeren Community. Und wir haben zum Beispiel, vor ein paar Jahren habe ich im Votivkino ein Public Viewing organisiert, wo man kostenlos das Finale anschauen hat können. Und da war ich echt überrascht, wie viele junge Leute, wie viele Frauen unter den Fans sind. Und ich würde sagen, das spiegelt sich jetzt auch im Fanclub wieder.
0: Die 41-jährige Sozialarbeiterin hat sich für den Song Contest in Wien die ganze Woche Urlaub genommen. Sie hat Tickets für Live-Shows bekommen, will Partys besuchen und sie ist eine von 600 Freiwilligen, die heuer beim Song Contest mitarbeiten.
1: Ich habe mich für das beworben, habe gesagt, ich würde gerne hinter die Kulissen schauen, wenn es schon in Wien ist, hat man da gute Gelegenheit und jetzt habe ich da die Möglichkeit dazu, dass ich hinter den Kulissen mithelfe und ich freue mich voll.
0: Auch die 35-jährige Kindergartenpädagogin Maximiliane Adorian hat sich für die ESC-Woche freigenommen. Meint aber,
2: also ich glaube persönlich, wenn er nicht in Wien wäre, würde ich mich dieses Jahr nicht so reintigern. Ich würde nicht so ein Ding draus machen. Ich würde es nicht ganz so feiern, weil es ist schon Arsch. Muss man schon sagen, wie es ist. Also dass die Welt einfach im Argen ist, ist generell Arsch. Und dass der ESC bzw. die EBU bei Russland das recht kurz und knackig gemacht hat und jetzt bei Israel nicht.
0: Russland wurde 2022 nach der Invasion in der Ukraine von der Teilnahme am ESC ausgeschlossen. Daraufhin haben die russischen Rundfunkanstalten die European Broadcasting Union, kurz EBU, verlassen. Seit Beginn des Gaza-Kriegs wird über die Teilnahme Israels am Song Contest diskutiert. Einige EBU-Mitgliedsländer fordern auch hier den Ausschluss wegen Israels Vorgehen in Gaza. Für Aufregung haben letztes Jahr Vorwürfe gesorgt, die israelische Regierung hätte versucht, mit der Finanzierung einer Werbekampagne die israelische Teilnehmerin zu pushen. Zu einer angekündigten Abstimmung über die Teilnahme Israels ist es letztes Jahr dann doch nicht gekommen. In einer Generalversammlung hat die EBU letztes Jahr der Einflussnahme von Regierungen in Werbekampagnen eine Absage erteilt. Auch bei einigen anderen Regeln wurde nachgeschärft, um, wie es heißt, für mehr Fairness zu sorgen. Zudem wurde betont, dass der Song Contest ein neutraler Raum bleiben solle und nicht instrumentalisiert werden dürfe.
1: Ich kann nur sagen, so von jüngeren Bekannten, mit denen ich gesprochen habe, die haben teilweise schon gesagt, sie kaufen deswegen bewusst keine Karten, weil sie das nicht unterstützen wollen. Also sie schauen es zwar, aber unterstützen da dieses ESC-System in dem nicht, weil sie da nicht zufrieden sind, wie die EBU da entschieden hat. Ich glaube, da gibt es unterschiedliche Positionen und das macht auch den ESC aus.
3: Ich finde, das ist auch gut so, dass es darüber eine Debatte gibt.
0: Kritik und Boykott gehören zum Song Contest, meint die Musikwissenschaftlerin Saskia Jaschultowski.
3: Und dass auch die Öffentlichkeit hier mit beteiligt ist, denn das ist ja auch eine grundlegende Charakteristik des Eurovision Song Contest, dass es ja auch um Beteiligung geht.
0: Die Musikwissenschaftlerin, die an der Uni Graz interdisziplinär arbeitet und zum Song Contest forscht, ist gespannt, wie die EBU, die Organisation hinter dem Song Contest, weiter vorgehen wird.
3: Auf der anderen Seite ist es natürlich so, wenn man tatsächlich dann in die Geschichte des Eurovision Song Contest einmal zurückblickt, war es eben aber auch eine gute Sache, dass die European Broadcasting Union 1956 gesagt hat, wir möchten einen unpolitischen Musikwettbewerb veranstalten. Wenn man bedenkt, dass 10 Jahre vorher eben noch Europa absolut im Krieg lag und das Nazi-Regime gerade Musik ja zu Propagandazwecken missbraucht hat. Also insofern kann man das natürlich verstehen, aber die Zeiten haben sich geändert. Und insofern müsste natürlich auch dann die European Broadcasting Union auch einmal ihr Reglement und ihr Image vielleicht auch überdenken.
0: Wobei, so die Musikwissenschaftlerin, Musik könne eigentlich gar nicht in einem politischen Vakuum existieren. Und jeder Auftritt kann auch politisch gelesen werden.
3: Wir dürfen ja auch nicht vergessen, wie wichtig der Eurovision Song Contest beispielsweise in der LGBTQ+-Community ist. Ja, das ist ja auch ein Statement, wie man sich anzieht, wie man auftritt, wie man aussieht, welche Art von Musik, welches Genre von Musik. Man kann damit auch subtile Richtungen oder Überzeugungen auch damit transportieren, ohne ganz explizit im Text sich damit auseinanderzusetzen.

0: JJ hat letztes Jahr in Basel den Song Contest für Österreich gewonnen. Und so organisiert der ORF den Bewerb zum zweiten Mal innerhalb von 11 Jahren. Heuer ist der Spardruck im Land und auch im Unternehmen sehr groß. Der ORF steht zudem unter Rechtfertigungsdruck durch die Haushaltsabgabe, die seit etwas mehr als 2 Jahren eingehoben wird. Wie stemmt der ORF den Song Contest? Generaldirektorin Ingrid Thurnherr.
1: Ja, das ist tatsächlich keine einfache Aufgabe, aber wir wollten 2 Dinge gleichzeitig erreichen. Einerseits wollen wir natürlich mit dieser riesigen Show State of the Art sein in allem, was dazu gehört. Andererseits müssen und wollen wir auch so sparsam wie möglich agieren, aber gleichzeitig auch darauf schauen, es schaut, die ganze Welt schaut in dieser Woche und bei diesem Event auf Österreich und auf diesen Song Contest. Also wir haben schon den großen Ehrgeiz, auch etwas Besonderes zu machen.
0: Der Budgetrahmen von 16 Millionen Euro wird eingehalten, verspricht die Generaldirektorin. Der Song Contest gilt als international größte Musikshow und erreicht weltweit ein Millionenpublikum. Wie kann der ORF vom Erfolg dieser Veranstaltung profitieren?
1: Gerade der Eurovision Song Contest zeigt, dass öffentlich-rechtliche Medien auch ganz anders können als das Image, das ihnen vielfach zugeschrieben wird. Öffentlich-rechtliche Medien wie der ORF können die größte Unterhaltungsshow der Welt stemmen und produzieren und das auf spektakulärste Art und Weise. So, dass jeder sich erinnert. Jeder erinnert sich heute noch an Building Bridges vom letzten Mal. Und ganz sicher, da bin ich ganz zuversichtlich, wird sich auch jeder an diesen Eurovision Song Contest wieder erinnern, weil er gerade Öffentlich-Rechtliche und den ORF von einer ganz anderen Seite in die Welt hinausschickt. Und wenn da sozusagen ein Imagewandel entsteht dadurch, dann haben wir viel gewonnen.
0: Nach den Vorwürfen gegen Roland Weismann hat Ingrid Thurnherr erst vor wenigen Wochen das Amt der Generaldirektorin übernommen und musste damit schnell in die ESC-Thematik quer einsteigen. Die Sicherheitsfrage ist auch für Ingrid Thurnherr eine der großen Herausforderungen für den Song Contest 2026.
1: Aber was ich gesehen habe, wie das sozusagen organisiert und gemeistert wird, habe ich ein gutes Gefühl dabei. Und ich glaube, wir sind sehr, sehr gut aufgestellt, auch in Zusammenarbeit mit den Behörden. Ich denke, wir können einen sehr sicheren ESC abwickeln. Und ja, die größte Herausforderung wird, was passiert, wenn Cosmo wieder gewinnt.
2: Und da.

0: Zwischen Vorfreude und Verunsicherung, Sie hörten einen Bericht über den bevorstehenden Song Contest von Veronika Weidinger. Morgen geht es bei uns um Bunker und andere Schutzräume. Wie kann die Zivilbevölkerung im Fall des Falles geschützt werden? Für heute sagt Elisa Wasch, danke fürs Zuhören.
1: Religion aktuell. Seit die drei betagten Ordensfrauen von Goldenstein im vergangenen September gegen den Willen ihres Ordensoberen aus einer Seniorenresidenz in ihr früheres Kloster zurückgekehrt sind, sorgen sie für Schlagzeilen. Zuletzt wegen einer offenbar nicht wirklich abgesprochenen Romreise. Trotz der Irritationen darüber gibt es aber weiter Bemühungen, eine Vereinbarung zu treffen, dass die Ordensfrauen weiter im Kloster Goldenstein bleiben können. Andreas Mittendorfer berichtet.
2: Es glich einem Verwirrspiel. Entgegen zunächst anderslautender Aussagen waren die drei betagten Ordensfrauen vom Kloster Goldenstein Ende April eben dann doch nach Rom gereist, unterstützt von ihren Helferinnen und Helfern. All das habe für Irritationen gesorgt, sagt Harald Schiffel, Sprecher des für die drei Ordensfrauen zuständigen Propstes Markus Grasl vom Stift Reichersberg. Letztlich sei es dann um die Frage gegangen:
3: Wie findet man in so einer Situation, wo auch ein bisschen das Vertrauen nicht mehr so da ist, insbesondere in die Helferinnen und Helfer, wie findet man da einen guten Weg?
2: Dennoch habe es seit der Rückkehr der Ordensfrauen aus Rom bereits Gespräche mit ihnen gegeben und auch für die nächsten Tage seien welche geplant. Ziel sei es, dass die Ordensfrauen ihren größten Wunsch erfüllt bekommen, nämlich im Kloster Goldenstein bleiben zu können.
3: Dass sie dort gut umsorgt sind, die Schwestern brauchen mittlerweile auch medizinische Pflege, dass sie eine geistliche Begleitung haben.
2: Man hoffe, in den nächsten Wochen eine entsprechende Vereinbarung abschließen zu können. Auch für morgen ist ein Gespräch mit den drei Nonnen von Goldenstein und ihren Unterstützerinnen anberaumt. Federführend dabei ist kirchlicherseits Erzabt Jakob Auer vom Stift St. Peter in Salzburg, der vom Vatikan in dieser Angelegenheit zum Assistenten von Propst Markus Grasl ernannt wurde, dem Ordensoberen der betagten Ordensfrauen von Goldenstein. Und deren Sprecherin Christina Wirtenberger hat im Übrigen ein zugesagtes Interview gegenüber Ö1 mit Verweis auf die aktuellen Gespräche wieder zurückgezogen.
1: Rund ein Viertel aller Jugendlichen im Alter von 10 bis 18 Jahren ist in Österreich psychisch belastet. Ängste und Angststörungen sind diesbezüglich die häufigsten Probleme. Besonders häufig betroffen sind Mädchen und junge Frauen ab 14. Vergangenen Freitag luden der Österreichische Bundesverband für Psychotherapie und die Mental Health Days zu einem Symposium zum Thema Angst vor dem Leben. Maria Hamer berichtet.
4: Neben Angst vor Krieg und Terror haben auch Existenzängste großen Einfluss auf die psychische Gesundheit, betont Martin Schenk, stellvertretender Direktor der Diakonie Österreich.
5: Kinder, die in Armut aufwachsen, haben öfters Angststörungen, Depressionen und suizidale Gedanken und Einschlaf- und Durchschlafstörungen, Magenweh und Kopfweh. All das sind Hinweise, die man immer ernst zu nehmen hat.
4: Die Mental Health Days verbinden Präventionsarbeit an Schulen mit wissenschaftlicher Forschung. Unterschiedliche Schultypen würden unterschiedlich abschneiden, so die Ergebnisse einer Studie, berichtet Initiator Golly Mabo, am besten die Bildungsanstalten für Elementarpädagogik. Das heißt,
6: dass mehr Beschäftigung mit Entwicklungspsychologie, mehr Beschäftigung mit psychotherapeutischen Grundkenntnissen die Gesundheit und das psychische Wohlbefinden der Schülerinnen und Schüler fördert und zu einer Reduktion an Zukunftsängsten und diffusen Ängsten führt.
4: Barbara Heid, Präsidentin des Österreichischen Bundesverbandes für Psychotherapie, kurz ÖBVP, spricht sich dafür aus, Projekte wie die Mental Health Days und Gesund aus der Krise in den Regelbetrieb überzuführen. Und einmal mehr bezeichnet sie die Psychotherapie als unverzichtbar und sagt:
7: Wenn aus Ängsten massive Angststörungen werden, ist psychotherapeutische Begleitung und Behandlung notwendig. Derzeit erhalten nur 20.000 Kinder und Jugendliche kassenfinanzierte Psychotherapie in Österreich. Benötigen würden wir mindestens das Dreifache.
4: Der ÖBVP fordert einen flächendeckenden Zugang zu kostenfreier psychotherapeutischer Versorgung für Kinder und Jugendliche in Österreich.
1: Heute Vormittag ist der Wiener Erzbischof Josef Grünwiedel im Rahmen eines zweitägigen Antrittsbesuchs in Rom zu seiner ersten Privataudienz bei Papst Leo XIV. Empfangen worden. Es sei ein sehr gutes Gespräch gewesen, meinte Grünwiedel danach. Der Inhalt bleibt wie üblich vertraulich. Darüber hinaus stehen Treffen mit Vertretern mehrerer vatikanischer Dikasterien und ein Besuch des Grabes von Papst Franziskus auf dem Programm. Die georgisch-orthodoxe Kirche hat ein neues Oberhaupt. Metropolit Schio wurde heute zum neuen Patriarchen gewählt und wird den Namen Schio III. Tragen. Das war Religion Aktuell, Redaktion Martin Groß.
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9: Am Mikrofon Martina Kofler. Die Europäische Union wird Sanktionen gegen extremistische israelische Siedler im Westjordanland verhängen. Darauf haben sich die EU-Außenminister bei ihrem Treffen in Brüssel heute geeinigt. Auch Österreichs Regierung unterstützt diesen Beschluss. Aus Brüssel berichtet Tim Kupal.
10: Die Sanktionen sollen sich gegen mehrere Siedlerorganisationen und ihre Anführer in dem von Israel besetzten Westjordanland richten. Im Gespräch sind etwa Einfuhrbeschränkungen oder höhere Zölle für Produkte aus besetzten Gebieten. Eine Einigung gibt es hier noch nicht. Jahrelang hat Ungarn derartige Sanktionen blockiert. Mit dem Regierungswechsel in Budapest ist das vorbei. Österreichs Außenministerin Beate Meindl-Reisinger, NEOS, spricht von einem wichtigen politischen Signal.
11: Österreich steht an der Seite Israels in seinem Recht auf Selbstverteidigung, aber es gibt Punkte, mit denen wir nicht

0: nicht einverstanden sind. Und das ist vor allem auch das Vorgehen im Westjordanland.
1: Seit dem Hamas-Massaker vom 7. Oktober 2023 und dem Gazakrieg hat die Gewalt radikaler Siedler gegen Palästinenser im Westjordanland deutlich zugenommen.
2: Der inhaftierte Istanbuler Bürgermeister İmamoğlu hat die gegen ihn erhobenen Spionagevorwürfe vor Gericht zurückgewiesen. Die 159 Seiten starke Anklageschrift bezeichnete der 55-Jährige zum Prozessauftakt heute als Müll. İmamoğlu gilt als wichtigster politischer Gegner von Präsident Erdogan. Die Staatsanwaltschaft wirft ihm und drei weiteren Angeklagten vor, Millionen persönliche Daten der Bevölkerung an ausländische Geheimdienste weitergegeben zu haben. Der Gesetzesentwurf für die Paketabgabe steht. Ab Oktober kostet jedes Paket großer Online-Händler 2 Euro mehr. Darauf hat sich die Regierung geeinigt. Gerechnet wird mit Einnahmen von 280 Millionen Euro im Jahr. Mit der Paketabgabe und weiteren Maßnahmen bei der Betrugsbekämpfung will die Dreierkoalition die geplante Steuersenkung auf Grundnahrungsmittel finanzieren. Nach Videoaufnahmen und Augenzeugenberichten von Nazi-Parolen und rassistischen Äußerungen rund um das Gauderfest im Tiroler Zillertal laufen Ermittlungen der Polizei. Ein Bericht in der Tageszeitung Der Standard hatte die Ermittlungen ins Rollen gebracht. Grüne und SPÖ fordern ein konsequentes Vorgehen gegen rechtsextreme und neonazistische Aktivitäten, berichtet aus Tirol Georg Oberhammer.
3: Im Vorjahr sind in Tirol deutlich mehr rechtsextremistische Tathandlungen und Delikte angezeigt worden als noch 2024. Für die Polizei auch ein Zeichen, dass inzwischen genauer hingeschaut werde. Nach den Vorfällen beim Gauderfest, das als Traditionsveranstaltung jedes Jahr tausende Besucher anlockt, stehen die Ermittlungen aber noch am Anfang. Auf einem Video wurden dort unter anderem Sieg Heilrufe bei der Anreise mit der Zillertalbahn festgehalten. Zum Teil seien Dummheit und Provokation im Spiel, so Rechtsextremismus-Experte Reinhold Gärtner. Es gebe aber auch einen harten Kern.
4: Einige haben tatsächlich so ein Bild, dass sie sich so ein System wieder wünschen.
3: SPÖ und Grüne fordern deshalb heute ein konsequentes Vorgehen gegen rechtsextreme Tendenzen. Auch die Tiroler ÖVP verlangt strafrechtliche Folgen für diese Umtriebe rund ums Gauderfest.
2: Der große Waldbrand nördlich von Graz ist gelöscht. Nach 17 Tagen hat die Feuerwehr in Eisbach-Rhein heute Brand ausgegeben. Insgesamt waren rund 2500 Einsatzkräfte an dem Löscheinsatz beteiligt. Und jetzt noch zum Wetter.
5: Der Tag geht größtenteils regnerisch zu Ende. Gewittrig ist es aktuell vor allem noch in Teilen von Niederösterreich und Wien. Nach Südosten hin bleibt es vorerst noch trocken und warm. Um 20 Grad hat es im Moment in Hartberg und in Güssing. Der morgige Dienstag wird überall kalt, bei maximal 5 bis 14, in 2000 Meter Höhe um minus 4 Grad. Dazu gibt es viel Wind, zeitweise Regen und Schnee, zum Teil bis knapp unter 1000 Meter Höhe. Immerhin im Tagesverlauf vermehrt auch Sonnenfenster. So viel zum Wetter von Gerald Holzinger.
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7: 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Spielregeln der Einsamkeitsökonomie. 19.30 Uhr on Stage. 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
8: Doomscrolling ist gar nicht gut, man weiß gar nicht, was man als nächstes sieht. Man sucht nur diesen Dopaminschub, heißt es, glaube ich. Und die ganze Zeit nur so sitzen hilft auch nicht. Also sehr schlecht für Jugendliche, weil sie nicht rausgehen, Natur sehen, keine Menschen sehen, keine sozialen Interaktionen. Ja, eher schlecht.
9: 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Von Annika Heider.
10: Es ist ein Donnerstagnachmittag Ende April. In einer Erdgeschosswohnung in Wien-Brigittenau sitzen ungefähr 15 Kinder und Jugendliche an Tischen, die in einem Kreis aufgestellt worden sind. Sie sind versunken in Zeichnungen und bedrucken Stoffe mit selbstgemachten Kartoffelstempeln in Herz und Stern.

Publikum am Buchmannhof in Diersbach stießen. Im Anklang an den für den künstlerischen Ausdruck von Anthony Joseph ganz wichtigen Begriff der Diaspora steht am Ende des Programms die Nummer Churches, wie alle anderen zu hörenden Stücke dieses Abends auch eine Komposition des Sänger-Dichters aus Trinidad and Tobago. Musik.

On Stage am 11. Mai 2026. Sie hörten den Abschlussabend des letztjährigen Intöner Jazz Festivals mit Anthony Joseph Sprechgesang, Chelsea Carmichael Tenorsaxophon, Renato Paris Keys, Leo Taylor Schlagzeug und schließlich Dave Okumu E-Bass. Die Komposition Churches von Anthony Joseph stand am Ende dieses Programms am Buchmannhof in Diersbach vom 20. Juli letztes Jahr. Tonmeister bei diesem Konzert war Alois Hummer, Aufnahmeleitung Jong Ju Che. In der Jazznacht kommenden Samstag ist zum einen der aus der Oststeiermark stammende Pianist Lukas Meisel Studiogast und als Interpret in der Reihe 5 Millionen Pesos zu hören. Außerdem präsentiert Andreas Felber Musik zum 70. Geburtstag des Saxophonisten Wolfgang Puschnigg ab 23.03 Uhr am 16. Mai auf Ö1. Weitere jazzrelevante Hinweise finden Sie wie immer auf oe1.orf.at/jazz. Und bei uns ist jetzt noch etwas Zeit. Das gibt mir Gelegenheit, noch kurz jenen Schlagzeuger vorzustellen, dem das zweite Stück von Anthony Joseph heute gewidmet war, dem 2020 verstorbenen nigerianischen Musiker und Begründer des Afrobeat Tony Allen. Hier mit den Nummern African Message und A Psycho.

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0: African Message und A Psycho von und mit dem nigerianischen Schlagzeuger und Songkomponisten Tony Allen 1940 bis 2020. Für Ihre Aufmerksamkeit heute dankt Jörg Duit.
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3: Vom 7. Oktober 2023 und dem

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1: Sie hören Blaue Stunde. Mein Name ist Hans Greuß. Eigentlich wollten wir jetzt live aus dem ORF-Studio im Eurovision Village am Wiener Rathausplatz senden. Das Unwetter hat uns aber vertrieben und wir sind im Ö1-Haus. Blaue Stunde ist ja eher experimentell, Kunst und Lyrik, und Sie könnten sich fragen, was hat das mit dem Song Contest zu tun? Viel finden wir. Schließlich geht es darum, dass wir alle unter dem Regenbogen der Musik und Kunst gemeinsam koexistieren, zumindest. Gräben gibt es genug. Ein Motto von Blaue Stunde ist aber, was hinter der Finsternis liegen könnte. Elektronische Musik nimmt einen immer größer werdenden Stellenwert auch beim ESC ein. War es früher noch Schlager, der das Feld dominierte, ist die Brücke ins 21. Jahrhundert längst geschlagen. Oft von verspielten Jungen und nerdigen TüftlerInnen. Am ehesten beweist das der britische Act des heurigen ESC, Look Mom No Computer. Hinter diesen Künstlernamen steckt der Multi-Instrumentalist und Content-Creator Sam Battle aus Kent. Er baut seine eigenen Synthesizer und Musikmaschinen, die er bei Live-Shows sowie auf seinen genreübergreifenden Platten spielt, und hat eine treue Fangemeinde in der weltweiten Synthesizer-Community.

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1: Natürlich klingt das ESC-mäßig poppig oder punkig, doch könnten wir noch einen weiteren Schritt gehen, ästhetisch, aber auch technisch wäre da noch vieles möglich, jetzt wo Geschmacksgrenzen nicht mehr festgezurrt sind. Ein Ort in Wien, wo an der Zukunft gebastelt wird, ist das Future Art Lab der MDW Universität für Musik und Darstellende Kunst Wien. Dort ist das ELAC zu Hause, ein Lehrgang für elektroakustische und experimentelle Musik. Seit seiner Gründung im Jahr 1963 bildet dieser Lehrgang ausgehend von elektronischem Klang eine offene Plattform für vielfältige Kunstpraktiken, die sich von musikalischer Komposition über Sounddesign, intermediale Installationen und Performances erstrecken. Angelika Castello ist stellvertretende Lehrgangsleiterin und sie ist heute meine Co-Pilotin hier, eben nicht am Rathausplatz, sondern im Ö1-Haus. Guten Abend, Angelika.
2: Guten Abend.
1: Wir haben das jetzt gehört. Look, Mom, no computer. Glaubst du, dass sich der ESC in Richtung Klangkunst entwickeln kann?
2: Why not? Also ich denke, das wäre so immer ein sehr, also wo wir im ELAC, unsere Studierenden sind genauso vielfältig, machen so eher Techno oder auch Pop oder Singer-Songwriter, manche sind super experimentell und die kennen sich alle in diese Community und machen Dinge gemeinsam und es passiert schon einige Sachen sehr, sehr, sehr weird, also sehr, sehr besonders. Also ich könnte mir das gut vorstellen. Ein super Hit.
1: Du hast uns einige Fixed Media Sounds und Aufnahmen von Studierenden mit ins Studio gebracht und die hören wir uns an. Was sind, gern wir das zuerst, was sind Fixed Medias?
2: Naja, Fixed Media ist vielleicht so grob gesagt das elegante Wort von Musik aus der Dose sozusagen. Das ist Musik, die ready ist, die hören wir aus der Lautsprecher, die wird nicht mehr angetastet, es wird nicht live gespielt, ist einfach fix in dem Medium.
1: Also so wie die guten alten Playbacks beim Song Contest, irgendwie, so wo alle immer gesagt hat, die bewegen ja nur die Lippen, oder? Um das geht's ja eigentlich.
2: Man könnte zu diese Stücke, die wir hören werden, die Lippen auch bewegen.
1: Sie zu Hause die Lippen zu diesen Stücken? Das erste, das Sie bereits im Hintergrund hören, ist Hamburg RTS vom Trio Les Majeures, bestehend aus Jakob Hennecken, Gabriel Neumeyer und Jan-Eirik Olsen. Was hören wir da?
2: Ja, diese drei junge Komponisten haben versucht, so ein surreales Bild von Hamburg darzustellen mit so fiktiven Field Recordings und teilweise hat man das Gefühl, man ist in einem Wirtshaus oder ich glaube, irgendwo versteckt gibt es tatsächliche Field Recordings aus Hamburg, aber das meiste ist irgendwie erfunden im Studio in Wien und ja, es ist sehr schön.
1: Viel Vergnügen.
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0: Ah ja, wieder diese Flöte, diese lustigen Sounds, Angelika, was ist das?
1: Ja, das ist verrückt. Das gehört nicht, diese Flöten. Es ist ein Experiment. Also Experiment ist für mich sehr wichtig. Und das ist, was wir unterrichten im ELAC sowieso. Das passt gut zu heute. Und das war so mein Jingle für ein imaginäres Radio. Also ich habe irgendwie irgendwann meine eigene Radio erfunden für ein Musiktheaterstück, Radio Roja. Und ich habe herum experimentiert mit meinen Flöten, um einen Jingle zu machen. Und deswegen habe ich das hergebracht heute.
0: Dankeschön. Ja. Das nächste Stück handelt vom Nichts.
1: Ja, Nichts und Raum. Das ist Pevoven Zenkur. Das ist auch eine Studentin in unserem Lehrgang. Und genau, das ist das Klang des Nichts. Wu heißt Klang und Nichts und Kong heißt Raum.

0: Nach diesem Unwetter, das zumindest in Wien herrschte, ist das jetzt schön entspannend. Das viele Nichts von Bi Bo Wen Seng Kuo. Habe ich es richtig ausgesprochen?
1: Ja, ungefähr.
0: Ungefähr. Ja. Als nächstes Stück kommt Isoloop von Fabian Deutsch. Was steckt da dahinter?
1: Da hat sie Fabian mit, ich glaube hauptsächlich mit einem Metall, mit dem Blech, und hat daraus experimentiert oder aufgenommen, hat geschlagen, gekratzt, mit Transducer, so kleine Lautsprecher auf den Klangkörper aufgenommen und damit komponiert. Ein dunkleres, schönes Stück.

0: Isoloop von Fabian Deutsch ist das. Ziemlich die Gegenthese zu dem, was es beim Song Contest so zu hören und zu sehen, haben jetzt natürlich nichts Performatives, aber gibt. Aber so soll es ja sein. Vielfalt ist Vielfalt ist Vielfalt. United by Music. Angelika Castello ist hier bei mir im Ö1-Haus und wir hören Sound Transmissions der Studierenden vom ELAC an der MDW. Luca Heinrich hat den Track ELAC 1 produziert. Sein Text ist etwas kryptisch, da heißt es ELAC 1 ist das erste Stück aus ELAC, das erste Stück aus ELAC und so weiter. Angelika, kannst du es uns nur ausdeutschen?
1: Ja, Luca ist, ich glaube, wenn ich mich nicht täusche, der Jüngste von unseren ganzen Studierenden. Und ich glaube, der wollte nicht viel äußern als nur ein sein erstes Experiment, Etüde. Ich sehe das als eine Etüde, aber sehr gut gelungen und sehr, sehr expressiv.

Luca Heinrich, um die 20 Jahre alt, wie viele auch Künstlerinnen beim ESC. Ein kurzes Intermezzo, auch im Rahmen von Ö1 Goes Song Contest, unserem hausinternen Talente-Wettbewerb, erreichte uns experimentelle Klangkunst, von der wir Ihnen nun drei der Top 25 Nominierungen präsentierten. Isabella Schieferer bringt uns in Wiener Klanglaune.

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Michaela Schausberger musiziert mit 35 Gläsern und 2 Klavierhämmern.

0: United by Music in Collations of Love bläst die mitteleuropäische Kurkapelle Ost-West zu den ESC-Festspielen.
1: Bienvenue, willkommen bei der mitteleuropäischen Kurkapelle Ost-West mit ihrem Beitrag Dachkrach. Dach steht für die Kraftfahrzeugzeichen Deutschland, Austria und Confederatio Helvetica. Radio Lead Education.
2: Weniger Schminki, Schminki, mehr Weini, Weini.
1: Oui, point.
2: Pop is good.
1: Six points.
3: Das Rektum ist ein Spektrum.
1: 12 points.
4: Das Wort ist im Remix, die Psychologie für zu Hause.
1: 5 points.
2: Wir schaffen das.
4: Ja, wir schaffen
1: die
4: das.
1: 10 points.
3: Kein Projekt ohne Drama.
0: Angelica Castello, 190 Einreichungen haben wir bekommen, Top 25, davon waren das jetzt drei. Ich sage einmal, von den 190 waren vielleicht 20 Klangkunst, Soundart, Sounddesign dabei. Kannst du das aus deiner Expertise heraus kommentieren, was wir da gerade gehört haben? Ist das elaborierte Klangkunst?
5: Auf jeden Fall. Das ist, ich meine, es sind so Miniaturen und wenn man nicht jetzt alle drei so hintereinander hört, immer so, wie super ist das, so vielfältige, so viel Vielfalt gibt eben. Die sind alle drei so unterschiedlich, so verschiedene Techniken, verschiedene Narrativen, teilweise poetisch, teilweise super Schrägpunk. Und der erste so wirklich Field Recording, der Start mit so wie Straßenmusikerin oder ja, die sind alles super, super besonders.
0: Ja. Zurück zu den Sound Transmissions, die ja eigentlich schon uraufgeführt wurden im Jänner, Anfang Februar bei euren Klassenabend vom ELAC an der MDW. Und die wir jetzt gehört haben, das waren 4 Fixed Medias. Jetzt kommen 3 Performances. Diese Kolleginnen haben das dann extra für uns aufgenommen, also exklusiv für Ö1, Blaue Stunde, wurden diese Sounds gestaltet. Markus Sepperer macht Shift Split. Wie arbeitet Markus Sepperer?
5: Markus hat sich in der Richtung Megaloman, der macht Sachen groß. Er ist ein großartiger Oboist, ist schon in Wien sehr gut gekannt. Er spielt überall alles, was neue Musik ist für Oboe, ist er dabei. Und er ist jetzt Komponist, super elektroakustischer Komponist, und in diesem Stück hat der English Horn mit ganz verschiedenen Extended Technik gespielt, viel geforscht, ganz weit weg von den normalen Spielweisen. Dann hat sein Maxim Speed Badge hat Live Electronic dazu gespielt, getriggert mit dem English Horn. Und noch dazu alles auf eine grafische Partitur komponiert. Und ja, das war ein sehr komplexes Ding für, wie viele Kanäle, ich habe vergessen, 29 Kanäle, schon in Ambisonics, also schon top. Sehr interessant, dieser Zusammenhang mit

0: Das war Shift Split von Markus Seppera, eine Aufnahme exklusiv produziert für Blaue Stunde. Auch das nächste Stück wurde exklusiv für uns aufgenommen vom Duo Meshes, bestehend aus Moritz Kolmbauer und Maria Juchjute. Hören wir Wicker. Wicker, was ist das?
1: Das habe ich dann nicht einmal gefragt. Aber was ich jetzt denken müsste, wie schön ist das auch, eben diese neue Kooperationen, die entstehen in diese, also die zwei sind auch so super unterschiedlich, weil wir haben über Vielfalt vorher geredet und wie die Zukunft sein könnte und so. Und das ist auch so eine Kombination, wo die zwei ganz verschiedene Welten zack zusammenfinden und ein Stück zusammen machen. Das ist ganz toll.

0: Wicker war das vom Duo Meshes. Abschließend Simon Spielhofers Dopamin Machine. Da nehmen wir uns der ESC-Ästhetik schon etwas an. Das ist schon fast tanzbar. Wie arbeitet Simon Spielhofer?
1: Ja, das ist alles digital mit seiner eigenen programmierten Patch. Der macht, glaube ich, das meiste live. Und der ist durch sein ganzes Studium, hat alles, ist sehr in das Experimental gegangen, aber er ist immer seinem Stil ziemlich treu geblieben. Und das ist sehr schön. Man hört sehr, sehr schöne seine Arbeit.

0: Heute hörten Sie Sound Transmissions von Studierenden des ELAC, Lehrgang für elektroakustische und experimentelle Musik an der MDW, Universität für Musik und darstellende Kunst Wien. Angelika Castello war mein Gast. Angelika, kannst du dir vorstellen, dass in 50 Jahren elektronische Musik, Klangkunst den Sound Contest dominiert?
1: Ich würde mir das sehr wünschen, ich glaube schon. Also ich würde den Preis, in 15 Jahren gebe ich den Preis zu einer genderfluide Chimäre, die eine Version für 433 von John Cage mit Stimme und 50 Kanäle macht.
0: Persönliche Frage, weil es ja immer so viele Gräben gibt. Schaust du am Samstag dann das Finale, die letzten 10 Minuten vielleicht?
1: Ich habe selber Konzerte in einem sehr underground, in der Koje in Wien, in der Herrn-Alleshauer-Straße. Danach schauen wir mal. Mit dem Bier, vielleicht schauen wir uns das
0: an. Ist schon mal passiert? Hast du Rise Like a Phoenix gesehen ganz am Ende?
1: Ich habe es tatsächlich gesehen, wo Conchita gewonnen hat und hat mich sehr gefreut. Ja.
0: Vielen Dank fürs Dasein. Wir waren nicht im Eurovision Village am Rathausplatz. Danke Angelika Castello, Gerhard Wald machte den Ton, Redaktion Elisabeth Zimmermann. Hans Kreuz war live am Mikrofon aus dem Ö1-Haus. Wir wünschen uns allen eine friedliche Woche, würde ich meinen wollen.
1: Danke für die Einladung, war super schön.
0: Danke für die experimentelle Musik.
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1: Regierung einigt sich auf Paketabgabe. Internationale Energieagentur mahnt Österreich zu rascherem Ausbau der Windkraft und Bundespräsident van der Bellen in der Slowakei. Im Studio Markus Langer. Die Regierung hat sich auf einen Gesetzesentwurf für die Paketabgabe verständigt. Die Abgabe soll künftig 2 Euro pro Paket ausmachen. Betroffen davon sind große Online-Händler. Niklas Lercher.
2: 400 Millionen Euro pro Jahr kostet die geplante Steuersenkung auf Grundnahrungsmittel. Lange war unklar, wo die Regierung das Geld dafür hernehmen will. Nun dürfte die Gegenfinanzierung großteils stehen. Den größten Brocken macht eine Paketabgabe aus. Ab Oktober sollen 2 Euro pro Paket fällig werden. Die neue Abgabe gilt nur für große Händler ab einem Jahresumsatz von 100 Millionen Euro. Das dürfte vor allem große ausländische Online-Konzerne wie Amazon oder Temu treffen. Indirekt aber auch heimische Unternehmen. Nämlich dann, wenn sie über große Internetplattformen ihre Produkte verkaufen. Den Gesetzesentwurf dafür hat die Regierung heute dem Nationalrat zur Begutachtung übermittelt. 280 Millionen Euro soll das bringen. Den Rest will die Regierung über weitere Maßnahmen bei der Betrugsbekämpfung hereinbringen.
1: Die Internationale Energieagentur stellt Österreich grundsätzlich ein gutes Zeugnis bei der Energiewende aus, mahnt aber eine raschere Umsetzung ein. Paul Sihorsch.
3: Vor allem bei Wind müsse viel mehr passieren, heißt es von der IEA. Damit können im Winter Zeiten mit weniger Sonne und Wasser besser überbrückt werden. Und die Wärmewende müsse schneller gehen. Gleichzeitig muss bei Fernwärme genauer hingesehen werden. Derzeit ist keine Behörde dafür zuständig, kritisiert IEA-Vorsitzender Fatih Birol. Angesichts der Energiekrise passiere bei Öl und Gas ebenfalls viel zu wenig. Birol schlage Ländern Maßnahmen vor, wie sie rasch den Ölverbrauch reduzieren können, etwa durch mehr Arbeit von zu Hause und günstige oder gratis Öffis.
4: Starting teleworking, such as making the public transportation free or very cheap,
3: sagt Birol, der mit langfristigen Veränderungen durch die Energiekrise rechnet, zum Beispiel einen Boost bei E-Mobilität.
1: Der hohe Repräsentant der UNO für Bosnien-Herzegowina, Christian Schmidt, hat seinen Rücktritt erklärt. Der deutsche CSU-Politiker hatte die Funktion vor knapp 5 Jahren übernommen. Robert Zickmund.
5: Die Aufgabe von Christian Schmidt war es, über die Einhaltung des Friedensabkommens von Dayton zu wachen, mit dem 1995 der Bosnienkrieg beendet wurde. In diesem Krieg kam es zu schrecklichen Kriegsverbrechen, wie vor allem dem Massaker von Srebrenica. Seit damals ist das Land geteilt in das kroatisch-muslimische Bosnien-Herzegowina und die serbische Republika Srpska. Mit letzterer hatte Schmidt massive Spannungen. Noch immer gäbe es im Land keine normalen demokratischen Strukturen, sagte Schmidt vor wenigen Tagen in einem Interview.
6: This is not yet the case.
5: Während der deutsche Außenminister Wadefull Schmidt für seine herausragenden Leistungen dankt, sagt der frühere Präsident der Republika Srpska, Milorad Dodik, Schmidt verlasse das Land, wie er es betreten hatte, ohne Legitimität.
1: Die Europäische Union wird Sanktionen gegen extremistische israelische Siedler im Westjordanland verhängen. Darauf haben sich die EU-Außenminister bei ihrem Treffen in Brüssel geeinigt. Auch die österreichische Regierung unterstützt diesen Beschluss. In der Wirtschaftskammer gibt es offenbar unterschiedliche Positionen zu den sogenannten territorialen Lieferbeschränkungen. Diese haben zur Folge, dass manche Preise für Markenprodukte in Österreich teurer sind als in anderen EU-Ländern. Claudia Peintner-Schmidt.
7: Zahnpasta oder Eiscreme. Manche Produkte kosten in Österreich mehr als etwa in Deutschland. Grund dafür ist, dass die Supermärkte die Ware nicht in dem Land kaufen dürfen, wo sie am günstigsten ist, sondern die Herstellerkonzerne ihnen vorschreiben, sie etwa von der Österreich-Tochter zu erwerben. Laut Bundeswettbewerbsbehörde ist das im Schnitt um 8% teurer, was letztendlich die Konsumenten zahlen. Bemerkenswert ist nun, während sich die Handelsvertreter in der Wirtschaftskammer für ein Aus der Regel einsetzen, spricht sich die Lebensmittelindustrie in der Kammer für eine Beibehaltung aus. Die Lebensmittelhersteller argumentieren, dass ein Verbot zum Anstieg billigerer Importe führen könnte und dadurch die heimische Lebensmittelproduktion unter Druck gerate. Die EU-Kommission sammelt derzeit jedenfalls Stellungnahmen von Ländern ein. Bis Jahresende soll eine Verordnung vorgelegt werden.
1: Bundespräsident van der Bellen hat den ersten Tag seines zweitägigen Besuches in der Slowakei absolviert. Auf dem Programm standen Treffen mit dem slowakischen Präsidenten Pellegrini und Regierungschef Fico. Paul Krisay aus Bratislava.
8: Mit militärischen Ehren wird Alexander van der Bellen vor dem Präsidentenpalast in Bratislava empfangen. Bei einer Pressekonferenz betont der Bundespräsident die nicht nur geografische Nähe zwischen Wien und Bratislava.
9: Das Verhältnis zwischen unseren beiden Ländern ist so ausgezeichnet, wie man es sich für Nachbarländer nur wünschen kann.
8: Van der Bellen trifft im Parlament von Bratislava auch den slowakischen Regierungschef Robert Fico. Erst am Wochenende war Fico wieder in Moskau bei Wladimir Putin zu Gast. Der Besuch wurde international kritisiert.
9: Persönlich, und ich glaube, das gilt für ganz Österreich, sind wir immer dafür, Kommunikationskanäle, so gut es geht, offen zu halten. Was den Krieg betrifft allerdings, wäre es gleichzeitig wichtig und richtig, dass die Europäische Union mit einer Stimme spricht,
8: sagt Bundespräsident Alexander van der Bellen in Bratislava.
1: Knapp 4 Monate nach seiner Bischofsweihe ist der Wiener Erzbischof Grünwiedel derzeit auf Antrittsbesuch im Vatikan. Heute wurde Grünwiedel von Papst Leo in einer Privataudienz empfangen. Morgen stehen weitere Treffen mit Vertretern der römischen Kurie auf dem Programm. Eine Unwetterwarnung hat die heutigen Feiern im Eurovision Village vor dem Wiener Rathaus verkürzt. Am Abend musste die offizielle Party-Location des Song Contests aus Sicherheitsgründen geräumt werden. Der Normalbetrieb hätte bis Mitternacht gedauert. Jetzt zum Sport mit Wolfgang Eichinger.
10: Beim Tennis-1000er-Turnier in Rom ist die Österreicherin Anastasia Potapova ausgeschieden. Potapova verliert gegen die Nummer 5 der Weltrangliste Jessica Pegula aus den USA mit 6-7 und 2-6. Trotz toller Leistungen bei diesem Turnier in Rom ist also für die Qualifikantin Potapova im Achtelfinale Endstation. Bei den Herren ist Jannik Sinner in Rom nicht zu stoppen. Der Südtiroler gewinnt gegen Australier Alexei Popirin klar mit 6-2 und 6-0 und steht im Achtelfinale. Im Fußball muss der LASK im entscheidenden Spiel um den Meistertitel bei der Wien Austria auf Moses Usor verzichten. Der zuletzt sehr starke Stürmer hat sich den Innenmeniskus eingerissen und muss sich einer Arthroskopie unterziehen. Nächster Rücktritt im österreichischen Biathlon-Team nach Julia Hauser und Simon Eder ist auch für David Komatz Schluss. Der 34-Jährige hat in seiner Karriere 2-mal WM-Silber in einem Mixed-Bewerb geholt. Und Eishockey-Meistercoach Stan Lacroix bleibt mit seinem Trainerteam bei den Graz 99ers und die Vienna Capitals haben sich mit Konstantin Komarek verstärkt. Der 33-Jährige Stürmer kehrt nach 10 Jahren im Ausland wieder nach Wien zurück.
1: Jetzt der Wetterbericht von und mit Gerald Holzinger.
11: Feuchte und zunehmend kalte Luft liegt über Österreich. Vor allem manche Täler der Alpen-Nordseite werden morgen sogar eine weiße Überraschung erleben, pünktlich zu Pankratius, dem ersten Eisheiligen. Fast überall gibt es heute Nacht und morgen Dienstag zeitweise Regen und die Schneefallgrenze sinkt zum Teil bis knapp unter 1000 Meter Höhe. Tagsüber gibt es zwar vermehrt auch Sonnenfenster, es bleibt aber windig und kalt bei maximal 5 bis 14, in 2000 Meter Höhe um minus 4 Grad.

0: Kultur. Magdalena Burkhardt berichtet. Auch Musik wirkt auf unseren Körper und Geist und der Eurovision Song Contest ist bei Stefan Niederwieser und Robert Stadlober das Thema. Große Emotionen spielen auch eine Rolle. Johannes Gehlich untersucht, wieso sich viele Menschen nach längst vergangenen Zeiten zurücksehnen, vor allem im politischen Kontext. Dazu blicken wir jetzt in die USA. Der Slogan Make America Great Again hat weltweit viele Nachahmer gefunden. Doch was meint dieses Again eigentlich? Scheinbar eine gute alte Zeit, in der alles besser war. Doch was war für wen besser? Ist hier die Zeitgemeinde als weiße christliche Siedler Amerika ohne staatliche Gängelung kolonisierten? Die Epoche vor der amerikanischen Bürgerrechtsbewegung, als Minderheitenrechte kein Thema waren? Vielleicht ist hier eher ein Make White Man Great Again gemeint. Johannes Gehlich berichtet diese Woche über die Nostalgie als Instrument populistischer Politik und wir drehen die Uhr zurück auf den 6. Jänner 2021.
1: Der Sturm auf das Kapitol am 6. Jänner 2021 war der bisher schwerste gewaltsame Angriff auf die US-amerikanische Demokratie. Hinter dem Putsch standen Anhänger von Donald Trumps Magerbewegung Make America Great Again. Maßgeblich beteiligt war dabei der Publizist und TV-Produzent Steve Bannon. Der langjährige frühere Berater Donald Trumps hat den Sturm auf das Kapitol auf seinem Internet-Fernsehkanal War Rooms mehr oder weniger unverblümt angekündigt.
2: Mittlerweile ist es auch bekannt, dass schon vor dem Sturm auf das US-Kapitol Steve Bannon in seiner Sendung mehr oder weniger dazu aufgerufen hat oder bekannt gemacht hat, dass am nächsten Tag etwas ganz Großes steigen wird.
3: Miriam Kidd, Buchautorin und Journalistin.
2: Also er war offenbar schon eingeweiht. Es war kein Zufall, dass das passiert ist. Es ist organisiert, es ist strukturiert, es ist geplant gewesen. Das haben ja auch die Anhörungen im Kongress rund um den 6. Januar mehr als deutlich gezeigt. Da dachte ich persönlich, wir werden wahrscheinlich gar nicht so viel mehr herausfinden, als wir eigentlich schon wissen. Da habe ich mich aber gehörig getäuscht. Es ist unglaublich, was für ein strategisches Ausmaß dieses Regierungsputsches offengelegt worden ist. Und es gibt ja auch einige Anwälte, die sind sich einig, Donald Trump wäre hinter Gittern gelandet, wenn er nicht US-Präsident jetzt ein zweites Mal geworden wäre. Und zwar genau deswegen.
1: Die MAGA-Bewegung rund um Donald Trump wurde in den letzten Jahren weltweit zum Vorbild für viele autoritäre, rechtspopulistische politische Bewegungen. Doch was heißt eigentlich Make America Great Again? Und welche politischen Strategien stehen hinter diesem Slogan? Das englische Adverb again verweist auf den rückwärtsgewandten, nostalgischen Aspekt der politischen Strategie dahinter. Wir machen Amerika wieder groß. So groß, wie es einmal war und heute nicht mehr ist. Wir stellen die glorreiche Vergangenheit wieder her. Der Journalist und Dokumentarfilmer Stephen Lambie beschreibt in seinem Buch »Dennoch sprechen wir miteinander« seine Eindrücke auf einer Reise durch die USA. Er traf dabei seinen amerikanischen Cousin, der ihm eröffnete, beim Sturm auf das Kapitol dabei gewesen zu sein. Der Buchautor Stephen Lambie stellte bei vielen MAGA-Anhängern eine große Sehnsucht nach der vermeintlich guten alten Zeit fest.
4: Bei meiner Reise durch die USA habe ich Menschen kennengelernt, die ich im persönlichen Umgang als ausgesprochen sympathisch fand, mit denen ich gut reden konnte, die aus meiner Sicht gar nicht so sehr aggressiv waren in ihrer politischen Diskussionsform, sondern die einen gemeinsamen Nenner hatte. Sie haben sich alle nach dem scheinbar guten alten Amerika gesehnt. Donald Trump hat ja im ersten Wahlkampf 2016 auf die Frage, was meinen Sie eigentlich mit Make America Great Again, geantwortet, ihm schweben die Vereinigten Staaten der 1940er und 50er Jahre vor. Wenn man da genau hinschaut, war das nicht so schön und gut. Also wenn man sich die Rolle der Frau in der amerikanischen Gesellschaft damals anschaut, wenn man sich den expliziten Rassismus anschaut, war das nicht die gute alte Zeit. Aber Donald Trump redet den Amerikanern ein, das sei die gute alte Zeit, when we were not kicked around, als man uns Amerikaner noch nicht herumgeschubst hat.
1: Viele weiße Amerikaner verbinden mit der sogenannten guten alten Zeit die Epoche vor der amerikanischen Bürgerrechtsbewegung, in der die weiße Vorherrschaft

0: Gesellschaft nicht durch Minderheitenrechte oder schwarze Präsidenten gefährdet war. Die Journalistin und Buchautorin Miriam Kitt hat sich in ihrem Buch »Christlicher Nationalismus und die Trump-Bewegung« mit historischen Narrativen und modernen Propagandamethoden beschäftigt. Einer der Propagandisten der ersten Stunde ist Steve Bannon und sein Internet-Fernsehkanal War Room. Das Politik-Podcast-Programm wird von dem ehemaligen Trump-Strategen Steve Bannon moderiert und gilt als einflussreiche Stimme der christlich-nationalistischen Rechten in den USA. Miriam Kitt streicht die nostalgische Orientierung derartiger Propagandasendungen heraus.
1: Letztlich sind das religiös kodierte Erzählungen weißer Herrschaft und einer angeblich gottgewollten sozialen, ökonomischen Hierarchie, bei der Weiße an der Spitze stehen. Eine göttliche Ordnung sozusagen, die verteidigt werden muss, notfalls auch mit den Mitteln der Gewalt, die dann in diesem Zusammenhang als von Gott legitimiert angesehen wird. Also eine in dieser Vorstellung rechtmäßige weiße Gewalt zur Wiederherstellung der sozialen Ordnung gegen Nicht-Weiße. Das ist die Tiefengeschichte des weißen christlichen Nationalismus, die sich auch in der heutigen MAGA-Bewegung wiederfindet und die auch in Steve Bannons War Room zum Beispiel und in anderen Propagandasendungen dann auf die heutige Zeit umgemünzt wird.
2: In America we don't worship government, we worship God.
0: Einer der bekanntesten Songs, der immer wieder auf Steve Bannons Kanal War Room gespielt wird, ist das Lied Modern Day Holy War von Lady No'Grady. In dem dazugehörigen Videoclip gibt es eine Reihe von religiös aufgeladenen Motiven. Ein Kreuz mit Jesus wird aufgerichtet, erwachsene Männer werden in einem Fluss getauft, die brennende Kirche Notre Dame wird gezeigt, der Slogan »A Drag Queen for Every School« wird von brennendem Feuer umrahmt, mexikanische Migranten, die über einen Fluss flüchten, entstellte Bilder von Bill Gates, ein betender Donald Trump. Mit einem Heer von Rittern auf einem mittelalterlichen Kreuzzug macht das Video unverständlich klar, wir befinden uns in einem heiligen Krieg, einem Kreuzzug gegen die moderne Welt.

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0: Hier haben sich ja angeblich Nicht-Christen, Nicht-Weiße und illegale Einwanderer, teilweise auch Frauen, in der Rangordnung immer mehr nach vorne gedrängt. Mit illegitimen Mitteln und durch teuflische Unterstützung der Demokraten wird Christinnen, meistens Männern, so ihr angeblich legitimer Platz in der Gesellschaft streitig gemacht. Und mehr noch, es gibt ja angeblich auch einen Plan, Christinnen und Christen ganz aus der Gesellschaft zu verdrängen und sie von den gesellschaftspolitischen Hebeln der Macht auszuschließen, zum Beispiel durch solche Gleichstellungsmaßnahmen. Durch eine strategische Umvolkung, wie es im Maga-Jargon heißen würde, also einen Bevölkerungsaustausch, sollen Christen angeblich ausgemerzt werden. Und zwar, damit die Feinde der Religion, wozu dann wahlweise die Demokraten, Obama, China, Hollywood, der Islam oder George Soros und Bill Gates zählen, damit die dann ewig regieren und die Macht übernehmen können. Und der einzige Hoffnungsträger und Verteidiger des Christentums ist dann in diesem Szenario natürlich Donald Trump, der die Feinde abwehren und die rechtmäßige Dominanz der weißen Christen in den USA wiederherstellen wird, notfalls auch mit Gewalt.
1: Die Vorbildwirkung der Make America Great Again-Bewegung lässt sich mittlerweile in vielen Ländern weltweit feststellen. Und in der Tat stellt sich die Frage, warum sich derzeit das Gefühl der Nostalgie derart erfolgreich politisch verwerten lässt. In seinem letzten 2017 posthum erschienenen Werk Retrotopia spricht der polnisch-britische Soziologe und Philosoph Zygmunt Bauman von einer grassierenden Nostalgieepidemie in der westlichen Welt. In einer durch den Neoliberalismus fragmentierten Welt würden Entsolidarisierung und Bindungslosigkeit des Individuums immer mehr dazu führen, die Vergangenheit zu idealisieren. Der Gedanke an die Zukunft löse heute eher Angst aus, weshalb sich das Gefühl der besseren Welt von gestern so leicht vermarkten lässt. Er zitiert in seinem Buch die Literaturwissenschaftlerin Svetlana Boym.
2: Das 20. Jahrhundert, das mit futuristischen Utopien begann, endete in Nostalgie. Nach Boyms Diagnose leidet die Gegenwart an einer globalen Nostalgieepidemie. An schmachtendem Verlangen nach Gemeinschaftlichkeit und gemeinsamer Vergangenheit, an der verzweifelten Sehnsucht nach Kontinuität in einer fragmentierten Welt. Diese epidemische Nostalgie fungiere als Abwehrmechanismus in Zeiten beschleunigter Lebensrhythmen und historischer Umwälzungen, der im Wesentlichen aus dem Versprechen besteht, jene ideale Heimat wiederzuerrichten, die im Zentrum vieler heute einflussreicher Ideologien steht und uns dazu verleiten soll, das kritische Denken zugunsten emotionaler Bindungen aufzugeben.
3: Zygmunt Bauman, Retrotopia.
1: Laut der Analyse des 2017 verstorbenen Soziologen Zygmunt Bauman liegt einer der Gründe für die diagnostizierte Nostalgieepidemie in der Verschlechterung der Lebensverhältnisse. So sei die Generation der Millennials die erste Nachkriegsgeneration, die nicht von Aufstiegserwartungen, sondern von der Furcht geprägt sei, die von ihren Eltern erreichte soziale Stellung nicht halten zu können. Die Zukunftsängste seien jedoch nicht allein ökonomisch bedingt, sondern würden von einem Gefühl der Vereinzelung bestärkt.
2: Alles in allem steht die Vision des unaufhaltsam voranschreitenden Fortschritts heute nicht mehr für neue Errungenschaften und sozialen Aufstieg, sondern löst Verlustängste aus. Zukunft wird zunehmend mit sozialem Abstieg assoziiert, nicht mehr mit Aufstieg und Vorwärtskommen. Diese Trends bewirken die Ablösung und Isolierung des Einzelnen von der Familie aus der Nachbarschaft vom Staat und sogar die der eigenen Person von vergangenen Ichs.
3: Zygmunt Bauman, Retrotopia.
1: Für die Soziologin Anna Durnova ist das Lebensgefühl einer bedrohlichen Zukunft auch der enormen Flut an zumeist negativen Informationen geschuldet. Der politisch verwertbaren Rückwärtsgewandtheit weiter Bevölkerungsteile liegt das Gefühl der Überforderung zugrunde.
4: Die Bürgerinnen und Bürger haben so viel Informationen wie noch nie. Und sie haben auch Möglichkeit, das Politikgeschäft in Realtime zu verfolgen wie noch nie. Und trotz dieser Tatsache haben wir eigentlich eine demokratische Krise. Die Leute fühlen sich betrogen, die fühlen sich nicht gehört, die fühlen, dass die Demokratie nichts wert ist, dass sie eigentlich nicht teilnehmen. Und warum sind sie in dieser informierten, durchaus vernetzten, kommunikationsintensiven Welt so unglücklich? Und eine kurze Antwort wäre genau deshalb, weil sie überfordert sind.
1: Wie neueste Forschungen zeigen, können nostalgische Gefühle durchaus auch heilende Effekte haben. Die nostalgische Erinnerung an vergangene Tage kann das Wohlbefinden verbessern, Schmerz lindern und sogar die Denkfähigkeit bei Demenz verbessern. Auch die Professorin für Soziologie, Anna Durnova, berichtet aus ihrer Forschung, dass das Gefühl der Nostalgie an sich positive Wirkungen haben kann.
4: Ich muss sagen, Nostalgie ist auch in der Forschung, die ich gerade beginne, in der Einsamkeitsforschung, auch ein ganz wichtiger Begriff, weil die Nostalgie auch zum Teil eine positive Wirkung haben kann, weil sie Einsamkeit bekämpfen kann, weil man in Nostalgie durchaus auch gute Gefühle hat. Und ich glaube, deshalb ist Nostalgie so interessant, weil sie weder schlecht noch gut per se ist. Und gleichzeitig macht sie natürlich, genau diese Zweiseitigkeit macht Nostalgie zu einem politischen Gefühl par excellence.
1: Nostalgische Gefühle sind oft getragen von Erinnerungen an glückliche, gemeinschaftliche Erlebnisse mit anderen Menschen. Eine in der Vergangenheit zurückliegende, einsam verbrachte Zeit taugt nicht als Material nostalgischer

0: nostalgischer Erinnerungen. Mit der Nostalgie wird zumeist ein gemeinschaftsstiftendes Wir-Gefühl erinnert. Die Soziologin Anna Durnova, Expertin für politische Emotionssoziologie, hat in ihren Forschungen einen direkten Zusammenhang zwischen dem Aufstieg autoritärer Bewegungen und der Covid-Pandemie festgestellt. Die Vereinsamung vieler Menschen während der Pandemie hat der retrotopischen Tendenz in unserer Gesellschaft möglicherweise einen weiteren Schub versetzt.
1: Wir haben massiv unterschätzt, was diese Fragmentierung der Öffentlichkeit, die durch Covid passiert ist, mit unseren Gemeinschaften und mit unserer Gesellschaft macht. Weil wir haben die Leute auseinandergehalten aus einem sehr guten Grund. Aber dieses Auseinandergehalten hat auch eine gewisse emotionale Isolation befeuert, die dann dazu geführt hat, dass die Leute eigentlich nicht mehr so an Gemeinschaft denken, sondern eher an sich selbst und dann spätestens nach dem Covid dann weg war. 2022, 2023 sehen wir weltweit den massiven Anstieg von Autoritarismus und populistischen Bewegungen. Sie sagen Nostalgie befeuerten Manipulierungen. Aber warum? Weil die Leute eigentlich das Gefühl für den Alltag schon verloren haben. Diese emotionale Isolation, die dann eine Manipulation deutlich leichter gemacht hat, weil die Leute den Bezug zum Alltag verloren haben und zu der Diversität des Alltags.
0: Doch wie funktioniert die Manipulation von Menschen, die sich nach der guten alten Zeit sehnen, die in ihren Augen weniger komplex, überschaubarer und gemeinschaftlicher war? Gerade der Verlust eines Wir-Gefühls wurde und wird von der MAGA-Bewegung in den USA immer wieder in Form eines Kulturkampfes evoziert. Wir gegen sie. Wir gegen die liberalen Eliten, gegen Mexikaner, feministische Frauen, gegen schwarze Vordrängler und Barack Obamas und gegen andere Minderheiten. Und mit Wir sind die sogenannten weißen christlichen Siedler gemeint, die Amerika entdeckten und kolonisierten. Der polnisch-englische Soziologe Zygmunt Bauman hat in seinem Buch Retrotopia auf die tribalistischen Tendenzen der Nostalgie-Epidemie hingewiesen. Unter Tribalismus versteht Bauman den menschlichen Trieb, Schutz und Geborgenheit in kleinen, nach innen geschlossenen Gruppen zu suchen. In rückwärtsgewandten politischen Strömungen gehe es deswegen auch um alte Stammeskulturen. Wir im Gegensatz zu den anderen.
2: Da die Herausbildung eines von allen Ausländern gesäuberten Staats kaum im Bereich des künftig Möglichen liegt, orientieren sich diese Anstrengungen in aller Regel an einem bestimmten Bild der Vergangenheit. Einer realen Vergangenheit, öfter aber noch einer imaginierten, die unzweideutig uns gehörte und in der sie nicht einmal in der Nähe waren. Einmal der Macht beraubt, die Zukunft zu gestalten, wird Politik in die Sphäre kollektiver Erinnerung verlagert, wo sie der Steuerung und Manipulation weitaus zugänglicher ist und deshalb eine beglückende Omnipotenz verheißt, die in der Gegenwart seit langer Zeit wohl unwiederbringlich abhanden gekommen und für die Zukunft nicht zu erwarten ist.
3: Zygmunt Bauman, Retrotopia.
0: Ein beim Sturm des Kapitols häufig sichtbares Symbol war die sogenannte Getzenflagge, die bereits während der amerikanischen Revolution im späten 18. Jahrhundert unter Patrioten verbreitet war. Auf der Flagge ist vor gelbem Hintergrund eine aufgerichtete Klapperschlange zu sehen. Darunter ist der Slogan zu lesen: Don't tread on me. Wage es nicht, auf mich draufzusteigen. Der deutsche Historiker und Politologe Bernd Greiner hat sich in seinem Buch Weißglut – Die inneren Kriege der USA mit der nostalgischen Symbolik der Getzenflagge beschäftigt.
4: Das Nostalgische ist, was diese Flagge und das ganze Narrativ, das MAGA bedient, zusteuert auf den Bürger, der sich selbst ermächtigen kann, für sein eigenes Leben zu sorgen und dort keine liberalen Vormünder braucht und schon gar keinen Staat. Also diese idealisierte Vision aus der Zeit der frühen Besiedlung, eine Vergangenheit, die es so nie gegeben hat, aber die man natürlich an solche konstruieren kann. Hier gab es freie Bürger, die in der Auseinandersetzung mit Natur diesen Staat aufgebaut haben, dass man nebenbei auch noch eine Urbevölkerung abgeräumt hat. Das wird natürlich nicht erwähnt, das stört in diesem Narrativ. Aber diese Vorstellung, man hat quasi in Gottes Auftrag ein von Gott geschenktes Land mit eigenen Händen bewirtschaftet, sich untertan gemacht, ohne dass irgendwie

0: irgendjemand von intellektuellen Schichten oder von Staatswegen einem reingepfuscht hat. Wir wussten selbst, wie man das beste Leben organisiert, und dahin wollen wir zurück.
1: Mit dem nostalgischen Verweis auf eine Zeit, in der der weiße Mann in ungezügelter Freiheit ohne Gängelung eines regulierenden Staates leben konnte, geht auch Donald Trumps Sprache einher. Es ist die Sprache eines vogelfreien Cowboys oder Mafiabosses, der sich nicht um Vorschriften kümmert, wie der deutsche Historiker und Politologe Bernd Greiner erläutert.
0: Das Verrückte ist ja, dass ein Milliardär zur Galionsfigur des Kampfes gegen Reiche werden kann. Das hat er doch nur durch eins geschafft. Schauen Sie sich nur mal seine Sprache an, also die Gossensprache von Trump. Das ist ja ein Versuch, erst gar nicht den Verdacht aufkommen zu lassen, er käme aus diesem intellektuellen, gebildeten, liberalen Milieu. Ich rede wie ein Mafia-Boss, ich rede wie einer, der aus der Gosse kommt, und ich zeige es allein mit meiner Rhetorik denen da oben. Regellosigkeit, sich nicht an irgendetwas gebunden zu fühlen. Und das ist genau das, was dieser Trump anbietet. Regellosigkeit ist passt absolut zu dem Versprechen, den Staat zu zertrümmern, und passt nahtlos zu dem Versprechen, die vermeintliche Gängelung durch liberale Moral oder was auch immer ein für alle Mal abzuräumen und damit zu dieser ursprünglichen Freiheit, die keine Rücksichtnahmen und keine Gängelung kennt, zurückzukommen.
2: Es ist also vor allem der alte weiße Mann, der sich nach der guten alten Zeit zurücksehnt. Nostalgie, Instrument populistischer Politik. Johannes Gehlich berichtet in dieser Reihe über das oft trügerische Gefühl der Nostalgie. Redaktion Ulrike Schmitzer. Morgen geht es dann um die Nostalgiewelle in Russland und Ungarn. Und weiter geht es hier mit Architektur. Ein Blick ins Grüne unterstützt bei der Heilung. Das ist wissenschaftlich belegt. Aber wieso sind so viele Krankenhäuser eigentlich so trist, fensterlos und grell ausgeleuchtet? Da kommt Healing Architecture ins Spiel, heilende Architektur. So auch der Titel der dieswöchigen Radiokollegreihe, die wir jetzt hören. In Teil 1, wie Architektur heilen hilft, geht Magdalena Burkhardt der Frage nach, wie Natur und Licht im Krankenhaus auf uns wirken und dass auch kleine Veränderungen große Effekte haben können.
3: Also so manche Spitäler sind ja altschier. Im weitesten Sinne, wenn es schön ist, fühlt man sich ja viel wohler eigentlich. Und wenn man sich nicht wohlfühlt, kann die beste Medizin nicht nützen.
4: Frau Paul ist Patientin in der Akutgeriatrie der Klinik Floridsdorf in Wien.
3: Wenn man dann rausschaut, alles schön bunt und das Grüne und große Fenster, wunderbare Aussicht, wo man auch den Helikopter sehen kann, wenn er vorbeikommt, ist ja auch eine wunderbare Sache, wenn man weiß, dass man nicht drinnen liegen muss. Ich würde schon noch ganz gern da bleiben, ein bisschen. Aber nur ganz wenig.
4: Vor wenigen Tagen wurde sie an der Hüfte operiert. Jetzt bleibt sie einen Monat im Krankenhaus. Sie sitzt auf ihrem Bett. Neben ihr ein Rollator, eine Krücke. Es ist ein Doppelzimmer im vierten Stock. In meiner Wohnung ist es eher dunkel, sagt sie. Deutlich dunkler als hier.
3: Was mir noch ganz gut gefällt, und zwar, wenn Sie da rausschauen, sind so kleine Schlitze. Das sind überall Turmfalken zu Hause. Ganz, ganz viele. Und wenn man auf der Terrasse unten ist, kann man überall schauen und man hört sie in der Früh schon herumschwirren und piepsen. Ganz eine Menge Turmfalken. Und das ist wunderschön eigentlich.
4: Die Klinik Floridsdorf steht auf einem ehemaligen Industriegelände. Bei der Planung für die Klinik hat man sich bemüht, Lebensraum für Wildtiere zu erhalten. Für Fledermäuse wurden Nistkästen angebracht, im Garten wurden heimische Pflanzen angebaut, als Nahrung und Unterschlupf für die Tiere. Heute leben Turmfalken, Schnirkelschnecken, Nachtfalter und Fledermäuse auf dem Gelände, heißt es vom Wiener Gesundheitsverbund.
5: Sie können in einen Raum hineingehen und der erscheint Ihnen kalt und unangenehm, oder Sie gehen in einen Raum hinein und der erscheint Ihnen wie eine Welcome-Gäste. Und das Wichtigste ist, Angst abzubauen, weil wer geht denn gerne in ein Spital?
4: Albert Wimmer, Architekt der Klinik Floridsdorf. Beim Besuch der Klinik zeigt er auf den Marktplatz in der Eingangshalle. Hier gibt es ein Café, eine Trafik, einen Supermarkt. Orte, die viele Patientinnen und Patienten kennen und regelmäßig nutzen. Vertrautes schafft Sicherheit. Und Sicherheit fördert Wohlbefinden. Weitere Faktoren, die Wohlbefinden fördern, sind Tageslicht, gute Beleuchtung, der Blick ins Grüne. ruhige Räume, wenig Lärm. All das sind Aspekte eines Konzepts, das als Healing Architecture bekannt ist. Architektur, die Heilung unterstützt.
5: Wenn Sie gegen eine Betonwand schauen, fühlen Sie sich ja nicht so gut. Wenn Sie in die freie Landschaft schauen und möglicherweise den Sonnenuntergang sehen, fühlen Sie sich ein bisschen besser. Was heißt das? Der Heilungsprozess geht schneller vonstatten. Und darum geht es im Wesentlichen.
4: Bereits 1984 zeigte eine Studie, die im Fachjournal Science veröffentlicht wurde, wie sehr Natur zur Genesung beitragen kann. Der US-amerikanische Architekturprofessor Roger Ulrich untersuchte Patientinnen nach einer Gallenblasenoperation. Die Patientinnen und Patienten wurden in zwei Gruppen eingeteilt. Die einen lagen in Zimmern mit Blick auf eine Betonwand, die anderen sahen ins Grüne. Wer in die Natur blickte, brauchte weniger Schmerzmittel, empfand weniger Stress und wurde schneller gesund. Die Studie zeigte, das mentale und emotionale Befinden hat großen Einfluss auf die Genesung. Auch die Wirkung von Tageslicht wurde untersucht. Patienten in Räumen mit Tageslicht schliefen besser, waren weniger depressiv, weniger gestresst und zufriedener. Ebenso das Personal.
5: Alle Räume haben Tageslicht, wo Leute arbeiten. Das Haus ist durchlöchert wie ein Schweizer Käse, um gewissermaßen das Tageslicht überall hinzukriegen. Ungefähr nur weniger als die Hälfte des Baulandes wurde bebaut, weil das andere ist alles Healing Garden. Und wenn Sie so wollen, das Grün frisst sich durch das ganze Haus. Und deswegen gibt es hier auch ein sogenanntes Zwischengeschoss, wo die Terrassen sind.
4: Sagt Architekt Albert Wimmer. Die Klinik Floridsdorf wurde 2019, damals noch als Krankenhaus Nord, eröffnet und war zunächst von Negativschlagzeilen begleitet. Ein selbsternannter Energetiker errichtete einen sogenannten Energieschutzring rund um das Gebäude für rund 95.000 Euro. Beauftragt wurde er von der damaligen Projektleitung des Krankenhauses. Die Wirtschafts- und Korruptionsstaatsanwaltschaft stellte die Ermittlungen später ein. Der Verdacht auf Untreue und Betrug wurde nicht bestätigt. Die Projektleitung wurde in weiterer Folge ausgetauscht. Healing Architecture stützt sich auf Studien, die den Einfluss von Baumaßnahmen auf das Wohlergehen von Patienten, Personal und Besucher untersucht. Der sogenannte Energiering gehört für Maya Kevcir, Forscherin für Healthcare Design an der TU Wien, nicht dazu. Er sei kein Bestandteil evidenzbasierter Gesundheitsarchitektur. Was unter den Begriff Healing Architecture fällt und was nicht, sei allerdings nicht immer eindeutig, so die Forscherin.
6: Manchmal habe ich Studierende in meinem Kurs, die sich für das Thema interessieren, das Thema Healing Architecture, und die Studierenden am Ende des Semesters sagen, ja, okay, es gibt keine Definition, aber es ist auch sehr schwierig, weil das Thema der Krankenhausbau so komplex ist. Man kann nicht sagen, okay, die Architektinnen müssen das so und so tun. Das Gebäude und der Entwurf hängt davon ab, was der Kontext ist, was sind die Wünsche des Klientes, die Kosten. Und es ist schwierig zu sagen, okay, Healing Architecture bedeutet, man muss das so genau entwerfen.
4: Klar ist, viele positive Auswirkungen von Healing Architecture sind empirisch untersucht. Etwa weniger Stress, kürzere Aufenthalte, mehr Zufriedenheit und Sicherheit für Patientinnen und Patienten. Auch für das Personal zeigen sich Vorteile, etwa geringere Belastung, weniger Krankenstände. Dahinter steht das Prinzip des Evidence-Based Design. Planung, die sich an wissenschaftlichen Erkenntnissen orientiert und die gebaute Umwelt gezielt verbessert.
7: Sie müssen sich vorstellen, die Assistenzärzte, aber auch die Fachärzte kommen für 25 Stunden. Und da ist nicht das Gefühl dessen, dass ich eingesperrt bin. Ja, ich kann immer raus auf die Terrasse. Ich bin überall erreichbar. Ich kann draußen auf der Dachterrasse Briefe diktieren, wenn ich das möchte. Ja, ich kann das alles machen. Also ich bin für meine Patienten da, aber meine Gesundheit wird auch unterstützt.
4: Monika Ferlitsch ist ärztliche Leiterin der Abteilung für Innere Medizin mit Gastroenterologie und Akutgeriatrie der Klinik Floridsdorf. Sie steht auf der Terrasse der Klinik. Um sie herum Tische, Bänke, Bäume.
7: Wir haben die Möglichkeiten, auch bei

0: in unseren Besprechungsräumen die Besprechungen dann teilweise auf den Terrassen abzuhalten, weil die überall im Haus integriert sind. Auch unsere stationären Patienten können auf die Terrassen rausgehen, können Sonnenlicht tanken, was nicht alle Krankenhäuser anbieten.
1: Mehr Tageslicht und Bezug zur Natur. Das empfiehlt auch die Weltgesundheitsorganisation WHO in einem Bericht aus dem Jahr 2023. Schlechte Lichtverhältnisse können die Fehleranfälligkeit beim Personal erhöhen, etwa bei der Medikation oder in der täglichen Routine im Krankenhaus. In Wien werden Spitäler derzeit verstärkt umgebaut und modernisiert, im Auftrag des Wiener Gesundheitsverbunds. In der Klinik Favoriten wurde kürzlich ein neues Labor fertiggestellt, mit Holzfassade. Das Projekt entstand unter dem Dach der Austrian Healthcare Architects, einem Zusammenschluss von Architekturbüros, die sich auf Gesundheitsbauten spezialisiert haben. Eines der drei Architekturbüros ist das Büro Architects Collective.
2: Der Begriff Healing Architecture ist mittlerweile jedem bekannt, der im Krankenhausbau, im Krankenhauswesen unterwegs ist. Ich glaube auch, es spricht sich keiner dagegen aus. Ich glaube, es ist schon allen bewusst, dass das ein wesentlicher Punkt ist. Manchmal ist es noch so, dass eben in budgetären Nöten dann doch an dieser Ecke zuerst gespart wird. Das ist vielleicht noch ein Punkt, wo man das Bewusstsein noch schärfen könnte.
1: Andreas Frauscher ist einer der Geschäftsführer des Büros Architects Collective. Beim Bau der Klinik Floridsdorf waren viele unterschiedliche Berufsgruppen eingebunden. Von Ärztinnen und Ärzten über Pflegepersonal und Hygieneexperten. Richard Klinger ist der zweite Geschäftsführer des Architekturbüros.
3: Ärzte, die wachteln gerne mit dem Leichentuch, ja, wenn sie irgendwas nicht bekommen, ja, irgendeine medizintechnische Ausstattung oder irgendwelche Räumlichkeiten, die sie noch brauchen, dann haben sie ein gutes Argument und sagen, wenn ich das nicht kriege, dann sterben so und so viele Patienten. Dieses Leichentuch haben wir natürlich bei Healing Architecture nicht, weil wenn ich keinen Vorhang im Zimmer habe, kann ich nicht sagen, es sterben drei Patienten. Ja. Aber dass es sozusagen mittlerweile auch nachgewiesen und evidenzbasiert ist, dass es beiträgt zur Heilung und zur Genesung des Patienten. Also man wird nicht ein CT tauschen gegen, weiß ich nicht, gegen drei Bäume. Ja. Aber das Bewusstsein zu schaffen, dass beides wichtig ist, das ist unsere Aufgabe.
1: Ziel ist, eine möglichst wohnliche Atmosphäre zu schaffen. Eine Umgebung, in der man sich nicht wie in einer Institution fühlt. Was darüber hinaus notwendig ist, um Genesung zu unterstützen, hängt stark von der jeweiligen Einrichtung ab. Ob Kinderstation, Psychiatrie oder Geriatrie. Mobilisierung, Bewegung zu fördern, sei gerade auf der Geriatrie von Bedeutung, so Andreas Frauscher.
2: Da kann man in der Architektur natürlich bis zu einem gewissen Grad dazu beitragen, indem man entsprechende Räume anbietet, die auch eine gewisse Attraktivität haben. Ein unbelichteter innenliegender Gang ist wenig attraktiv und motiviert wenig. Wenn ich den Gang aber an einem belichteten Hof vorbeiführe zum Beispiel, ist das ganz was anderes.
4: Nach dem Frühstück eine Runde auf der Terrasse, eine Runde drehen, schauen, ob alles in Ordnung ist und ja, dann rauf zur nächsten Behandlung. In meiner Situation ein weiter Weg dorthin, aber er lohnt sich.
1: Frau Paul bewegt sich nach ihrer Hüftoperation mit Rollator und Gehstock durch das Gebäude. Vom vierten Stock fährt sie morgens hinunter auf die Terrasse zu einem Naschgarten mit Kräutern und Pflanzen.
4: Macht mehr Spaß, als wie irgendwo in einen Gang herum auf und ab zu gehen. Der Garten ist ja da, boah, herrlich. Und da kommt dann mal das Schwitzen auf, das, was die Heilung ja bewirken soll. Dass der Knochen wieder ordentlich zusammenwächst. Kann es nur gut werden in alle Richtungen.
5: Ein Naschgarten, sehr schön. Healing Architecture, wie Architektur heilen hilft. Magdalena Burkhardt berichtet. Präsentiert hat den Beitrag Esther Holoschi und für die Redaktion ist Monika Kalcic verantwortlich. Morgen geht es dann darum, wie Material und Farbe unser Wohlbefinden fördern. Alexandra Augustin begleitet sie durch das heutige Radiokolleg und weiter geht es mit 100 Songs, Geschichte wird gemacht. Anlässlich des bevorstehenden Eurovision Song Contest beschäftigen wir uns heute mit Conchita Wurst und Rise Like a Phoenix. Zu Wort kommen jetzt ORF-Moderator Andy Knoll, der kaum bekannte zweite Songschreiber Robin Grubert und Conchita Wursts ehemaliger Managerin Iberto. Er hat Stefan Niederwieser ein seltenes Interview gegeben und eine Premiere gibt es auch, die Demo-Version des Songs, die noch nie im Radio gelaufen ist.
6: 2014. Das geeinte

Europa bekommt Risse. Russland annektiert die Krim und ein Kulturkampf von traditionellen und progressiven Kräften heizt sich zusehends auf. Beim größten europäischen Show-Event, dem Eurovision Song Contest, wird Conchita Wurst aus Österreich zur Projektionsfläche aller, die an ein tolerantes Europa mit gleichen Rechten für alle glauben. Das ist die Geschichte eines vorläufigen Triumphs. Das ist die Geschichte von Rise Like a Phoenix.

0: Robert, hör mal hier.
1: Die Frau finde ich jetzt großartig.
2: Ja, es ist so geil, Entschuldigung, aber es ist leer.
3: Österreich! Conchita!
2: Conchita!
4: Ich habe es mir nicht wirklich erwartet, aber ich finde es großartig.
5: Österreich ist endlich angekommen in der Postmoderne und kann seinen alten Scheiß zurücklassen.
6: Ein Zeichen für die Welt. Toleranz ist, jetzt ist die Zeit für Toleranz.
7: Die 5 Punkte aus Russland waren für mich wirklich eigentlich ein Zeichen dafür, dass es eben nicht bei einer Landesgrenze aufhört und dass nicht alle dieser Meinung sind. Und deswegen muss man dagegen ankämpfen und sich auch auf die Hinterbeine stellen. Und das habe ich gestern stellvertretend für viele gemacht.
8: Ja, das war unverkennbar. Erst Österreich und dann Conchita. Ja, Wahnsinn, oder? Also kann man sich kaum noch vorstellen. Das ist noch gar nicht so lange her und die Zeiten haben sich schon wieder stark verändert. Also ich würde mir wünschen, die Leute würden sich immer noch genauso freuen. Ich bin mir aber nicht mehr so sicher.
0: Und diese Conchita-Wurst wird verkörpert, wie sehr viele Leute in Österreich wahrscheinlich wissen, von Tom Neuwirth. Er wird im Salzkammergut geboren und wächst auch dort auf und begibt sich zunächst auf das große ORF-Casting-Show-Karussell. 2006 Starmania, 2011 die große Chance.
9: Wo diese Figur Conchita erfunden wurde und zum ersten Mal das Licht der Öffentlichkeit quasi erblickt hat.
0: Das ist Andi Knoll, der womöglich bekannteste Moderator von Hitradio Ö3.
9: Wo einfach das Ladl aufgefallen ist den Leuten, was ist denn das? Mein Gott, singt diese Person gut, ja? Ist es toll, aber Frau mit Bart und was geht ja gar nicht. Also dieses Kinnladenfallen in ganz Österreich, da war ich Moderator.
10: Die große Chance, da war ich damals für die Sony und für den ORF tätig, um die Leute, die bei dieser Sendung erfolgreich sind, sozusagen unter meine Fittiche zu nehmen und für die Termine auszumachen.
0: Das ist René Berto, erster Manager von Conchita Wurst. Im September 2013 fällt die Entscheidung, Conchita Wurst wird ohne nationalen Vorentscheid zum Eurovision Song Contest fahren.
9: Es gab Petitionen, es gab Facebook-Seiten, es gab Aufruhr. Es gab auch das Gegenteil, ja. Aber das war schon klar, dass man mit so einer Figur natürlich Schlagzeilen machen wird. Und die Kathi hat da, glaube ich, einfach wirklich fest dran geglaubt und hat gesagt, nein, das machen wir. Ja.
0: Die Kathi?
8: Das ist, glaube ich, Katrin Zechner, damals ORF-Fernsehdirektorin. Und sie setzt Conchita konzernintern gegen, wie man so hört, einige Widerstände durch.
0: Um das Kernteam herum gibt es bald mehrere Personen, die diesen Auftritt begleiten, unterstützen und beratschlagen. Zum Beispiel Thomas Rabitsch, ehemaliger Keyboarder von Falco, oder auch Markus Schreuder. Er fährt seit 2012 für die Tageszeitung Der Standard zum Song Contest.
11: Ich habe immer gesagt, eigentlich ist das ja schön, wenn Conchita so eine Botschaft ist, die jenseits von nationaler Befindlichkeit, rot-weiß-rot oder auch Regenbogenfahne steht, sondern so drüber steht, so als Botschaft der Menschenwürde. Und dann der Tom Neuwirth, der ja die Conchita verkörpert hat, hatte auch sehr viel Intelligenz und hat ein gutes Gespür auch einfach gehabt. Ja, war eine dankbare Kunstfigur, wenn du das so willst, die Conchita, ja.
0: Es gibt ein kleines Problem. Anfang 2014 gibt es noch keinen Song.
10: Und ganz spät, dann im Februar, glaube ich, war das, habe ich dann noch irgendwie so einen Tipp gekriegt von Universal Verlag. Und den habe ich dann gekriegt, dann habe ich das dem Tom Neuwirth geschickt und der Tom hat dann sofort gesagt, also das hat keine halbe Stunde gedauert, als ich ihm den Song geschickt habe, gesagt, das ist er.
12: So war es, war ein Projekt aus England.
0: Das ist Robin Grubert. Er hat die Musik von Rise Like a Phoenix geschrieben, gemeinsam mit Ali Zukowski.
12: Von einer britischen Plattenfirma, wo es im Grunde noch nicht viel gab, außer diesem Briefing. Es soll Shirley Bassey-esque klingen und anmuten.
0: Und diese beiden Hamburger, Grubert und Zukowski, schreiben die Akkorde, die Gesangsmelodie und weitgehend schon das Arrangement. Der Amerikaner Charlie Mason schreibt den Text.
12: Man hat dann schon so Songs immer mal, wo man einfach weiß, da ist viel Gutes zusammengekommen und die sind einfach stark in ihrer Essenz. Und das Gefühl hatte ich bei dem Song auch.
0: Aus diesem Projekt wird aber nichts und der Song liegt 4 Jahre lang in einer Schublade.
8: Ja, das ist aber interessant, weil Rise Like a Phoenix wurde ja oft eine Ähnlichkeit zu Skyfall unterstellt, dem Adele-Titelsong für James Bond. Aber wenn dem so ist, dann ist Rise Like a Phoenix zeitlich ja sogar vorher geschrieben worden.

0: Und in dem Jahr, wie ich dorthin komme, nach Kopenhagen, habe ich gemerkt, so irgendwie, also jetzt nicht gerade, dass wir den roten Teppich ausgerollt haben oder die Tür aufgehalten, aber so, es war das Interesse für Österreich ein ganz anderes. Und ich habe das, das hat mich überrascht.
1: Conchita hat die erste Probe, sie tritt das erste Mal auf.
2: Das ist wieder Marco Schreuder.
1: Und es ist ein Riesenjubel im Pressezentrum und die Medienvertreter und Vertreterinnen fangen zum Jubel und zum Applaudieren an.
3: Conchita hat einfach polarisiert. Wir hatten 30.000, zuerst hatten wir nur 30.000 Haters auf der Facebook-Seite und dann hatten wir auch 30.000 Fans. Aber das hat sich die Waage gehalten. Ne?
2: In den Medien stellt sich das oft ein wenig anders dar.
4: Da war dann Conchita Wurst plötzlich eine Repräsentantin von Europa, von dem toleranten Europa, die sich eben gegen Russland da ins Feld stellt, sozusagen, um die europäischen Werte zu verteidigen.
2: Das ist Katharina Wiedlack, Anglistin an der Universität Wien.
4: Und Conchita Wurst ist da glücklich oder unglücklicherweise zu so einer Projektionsfläche geworden. Also ich glaube, sie war zur richtigen Zeit am richtigen Ort.
2: Und man hört bei diesem Song Contest 2014 erstmals auch Buhrufe im Saal vor Ort. Nicht aber etwa für Conchita Wurst, sondern beim russischen Beitrag.
5: Ja, das habe ich mir jetzt im Nachhinein auch nochmal angeschaut. Da stehen zwei blonde Zwillinge in weißen Kleidern auf der Bühne und strecken durchsichtige Stäbe wie Schwerter aus Licht in die Höhe. Und es erinnert dann schon sehr stark an die Monumentalplastiken, die in der Sowjetunion oft als Siegesmäler errichtet worden sind.
4: Das ist einerseits eine Symbolfigur, die auch stark eben mit diesem Sieg im Zweiten Weltkrieg und mit diesem den Frieden bringen symbolisiert wird, aber natürlich auch als diese Idee Mutter Russlands oder eigentlich auch Vaterland. Und das ist natürlich relevant gewesen in 2014, weil das unmittelbar nach der Annexion der Krim war und die Krim ja auch vereinnahmt worden ist unter dieser Idee von es muss wieder zurückgeführt werden unter die Herrschaft der Mutter Russland.
1: Gleichzeitig hat ja in Europa schon ein kalter Kulturkrieg begonnen. Nicht Ost gegen West, wie das so oft inszeniert wird, sondern progressive Kräfte, liberale Kräfte gegen nationalstaatliche Kräfte, die sagen, wir brauchen wieder so Werte wie Familienwerte, traditionelle Werte. Und also dieser Krieg wurde heiß. Und wir haben das alle gespürt vor Ort.
5: Zeittafel. 1956 findet der erste Song Contest im schweizerischen Lugano mit 7 Nationen statt. Mit Annie d'Aubersin tritt eine Sängerin auf, deren Homosexualität daheim in Frankreich bekannt war. 1961 singt Jean-Claude Pascal mit Nous les Amoureux über eine Liebe, die sich verstecken muss, weil sie von der Öffentlichkeit nicht akzeptiert wird. 1997 ist der Isländer Paul Oskar der erste offen schwule Mann beim Song Contest. 1998 gewinnt mit Dana International erstmals eine Transperson den Song Contest. In Israel protestieren Orthodoxe lautstark bei ihrer Rückkehr.
0: Insofern war das wohl so ein erstes starkes Zeichen, wo man sagt, dort findet Diversität statt beim Song Contest.
2: Wir hören hier wieder Andy Knoll. Er moderiert erstmals 1999 beim Song Contest in Jerusalem. Damals ist die rechtliche Gleichstellung für Homosexuelle noch in weiter Ferne. Und 2014 ist diese Situation schon anders. In vielen europäischen Ländern gibt es zumindest eingetragene Partnerschaften oder sogar die Ehe für alle.
0: Irgendwann so im letzten Drittel der Punkteverleihung kommt er halt in meine Kabine und ich habe den Koffer auf und rede mit der Nation und ich denke mir, ah, jetzt kommt er halt und dann ist er aber nicht mehr gegangen, sondern ist geblieben und irgendwann hat er halt dann das Handy rausgenommen, weil er schon gewusst hat, als einer von, glaube ich, 5 Menschen, dass Österreich gewinnt und hat mich begonnen zu filmen und dann habe ich so, während ich so rede, das kann jetzt nicht wirklich sein, das wird jetzt wohl nicht wirklich so sein.
6: Ladies and gentlemen, we have done the math, it's no secret anymore, Austria is in the lead and it's no longer possible for any other country to catch up. We are ready to announce the winner. The winner is Austria! Congratulations to Conchita, Queen of Europe.
7: You know who you are. We are unity and we are unstoppable.
2: Ja, und Bundeskanzler, Bundespräsident, Parteivorsitzende, Prominente, eigentlich quer über alle Lager, gratulieren. Und im Nachhinein kann man sagen, 2014 ist ein ganz besonderes Jahr, weil ja noch sehr viele, fast alle europäischen Länder an diesem Song Contest teilnehmen. Und gleichzeitig bekommt dieses Bild eines vielstimmigen, geeinten, wohlhabenden Europas immer tiefere Risse.
1: Ich finde das so großartig, weil es so ein schöner Spiegel unserer Zeit ist und wie wir Dinge verhandeln. Und ganz ehrlich, würde es den Eurovision Song Contest nicht geben. Man müsste ihn glatt erfinden.
5: Denn wie heißt es im großartigen Song Rise Like a Phoenix? Erheb dich wie ein Phönix aus der Asche. Such Vergeltung, nicht Rache. Eine Warnung. Sobald ich verwandelt bin, sobald ich wiedergeboren bin, weißt du, ich erheb mich wie ein Phönix und du bist meine Flamme.
2: Und das war einer von 100 Songs. Geschichte wird gemacht.
8: Ja, zum Glück hat jemand den ESC erfunden. Stefan Niederwieser hat diesen Beitrag gestaltet. Robert Stadelober war wie immer der Co-Host. Und Sie finden alle Informationen zu den heute gehörten Beiträgen wie immer auch online unter oe1.orf.at/radiokolleg. Und jetzt gibt's eine Radiopremiere. Die Demo-Version von Rise Like a Phoenix, geschrieben von den Hamburgern Robin Grubert und Ali Zukowski. Und das war's für heute mit dem Radiokolleg.

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1: Im Nachrichtenstudio Markus Langer. Der Wiener Erzbischof Josef Grünwiedl ist heute und morgen auf Antrittsbesuch im Vatikan. Neben Besuchen in einigen Dikasterien stand am Vormittag eine Privataudienz bei Papst Leo auf dem Programm. Cornelia Vosbanik aus Rom.
2: Dass der Wiener Erzbischof so kurz nach Amtsantritt schon nach Rom eingeladen wird, wird in der Erzdiözese Wien durchaus als besondere Wertschätzung verstanden. Etwa eine halbe Stunde dauert das Gespräch zwischen Josef Grünwiedl und Papst Leo heute Vormittag. Über den genauen Inhalt herrscht, wie üblich, Verschwiegenheit. Dass es ein sehr gutes Gespräch gewesen sei, lässt Grünwiedl aber wissen. Morgen stehen weitere Besuche in den Dikasterien, also den Ministerien des Vatikans, an. Ende Juni kommt er wieder nach Rom, um das Pallium entgegenzunehmen, die ein Lamm repräsentierende Stola, die der Papst selbst trägt und auch an Metropoliten verteilt.
1: Die Regierung hat sich auf einen Gesetzesentwurf für die Paketabgabe verständigt. Die Abgabe soll künftig 2 Euro pro Paket ausmachen. Betroffen davon sind große Online-Händler. Die Regierung rechnet mit Einnahmen von 280 Millionen Euro im Jahr. Die Internationale Energieagentur bewertet die Energiewende in Österreich grundsätzlich positiv, mahnt aber eine raschere Umsetzung ein. In einem aktuellen Bericht meint die IEA, um künftig saisonale Schwankungen abzufangen und die Versorgung in den Wintermonaten zu sichern, müsse der Windkraftausbau beschleunigt werden. Mit einem Freispruch im Zweifel ist der Prozess um den Tod eines Einbrechers in Salzburg zu Ende gegangen. Angeklagt war der 66-jährige Hausbesitzer. Er hatte auf den Einbrecher geschossen. Das Urteil ist nicht rechtskräftig. Eine neue Studie aus den USA zeigt, dass es bei Frauen eine spezielle Risikogruppe für Herzinfarkte gibt. Setzt die Menopause vorzeitig ein, steigt das Risiko eines Infarktes. Marlene Nowotny.
3: Im Allgemeinen haben Männer ein höheres Risiko für Herz-Kreislauf-Erkrankungen als Frauen. Ursache dafür sind einerseits Lebensstilfaktoren wie Übergewicht, andererseits die Hormone. Denn das weibliche Geschlechtshormon Östrogen schützt vor Gefäßverengung und Durchblutungsstörungen. Das ändert sich hormonell bedingt nach der Menopause. Das Durchschnittsalter liegt hier bei 50 Jahren. Eine Studie aus den USA zeigt nun, dass bei Frauen, die vorzeitig in den Wechsel kommen, also jünger als 40 Jahre alt sind, das Risiko für einen späteren Herzinfarkt besonders stark ansteigt, und zwar um rund 40%. Das hat die Analyse der Gesundheitsdaten von rund 10.000 Frauen ergeben. Die Forschenden plädieren folglich dafür, diesen Risikofaktor in der medizinischen Praxis stärker zu berücksichtigen, also Betroffene darüber aufzuklären und vorbeugende Maßnahmen zu verstärken.
1: Das waren die Nachrichten mit Markus Langer. Und nun zum Wetter.
4: Die heutige Nacht bringt fast überall zeitweise Regen und es kühlt ab auf 12 bis 4, in manchen Alpentälern bis gegen 0 Grad. An der Alpennordseite schneit es allmählich bis etwa 1000 Meter Höhe. Der morgige Dienstag wird generell kalt, bei maximal 5 bis 14 Grad, in 2000 Meter Höhe um minus 4 Grad. Dazu windig und unbeständig, im Bergland zum Teil sogar winterlich. Immerhin lässt sich im Tagesverlauf in einigen Regionen auch die Sonne blicken, am längsten im Westen. So viel zum Wetter von Gerald Holzinger.
5: Ja, der ESC ist zweifelsohne ein wichtiger Musikwettbewerb, aber es gibt noch einige mehr. Und in der folgenden Stunde wirft Michael Blesen und die Scheinwerfer auf Wettbewerbe in der Klassik.
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7: In der populären oder unterhaltenden Musik, wie immer man sie nennen mag, gibt es keineswegs nur den medial bekanntesten, eben den Eurovision Song Contest. Da gibt es eine ganze Reihe von Wettbewerben und ganz ähnlich ist es auch in der sogenannten E-Musik. Im Grunde unüberschaubar ist hier die Liste kleinerer und größerer Wettbewerbe für Stimmen und unterschiedliche Instrumente, diese solistisch oder als Ensemble formiert, dann für Dirigentinnen und Dirigenten und natürlich auch für die komponierende Zunft. Pianistinnen und Pianisten werden sicherlich für ihr Instrument den internationalen Chopin-Wettbewerb in Warschau als einen der wichtigsten erachten. Der Gewinner bei der letzten Ausgabe 2025 war der amerikanische Pianist Eric Liu.

Das war der Pianist Eric Lou, der erste Preisträger des Chopin-Wettbewerbs in Warschau 2025, hier mit Chopins Mazurka Opus 56 Nummer 1 in H-Dur. Auf eine bald 100-jährige Geschichte kann dieser Wettbewerb zurückschauen. Und da man als Teilnehmerin oder Teilnehmer eine riesige Zahl der schwierigen Chopin-Werke perfekt einstudiert haben muss, gilt er auch als einer der schwersten. Und dazu, es ist einer der wenigen Klavierwettbewerbe, die dem Werk eines einzigen Komponisten gewidmet sind. In ganz anderer Art strukturiert ist der bis in die frühen 1950er Jahre zurückreichende internationale Musikwettbewerb der ARD. Für jedes Jahr werden 3 bis 4 Kategorien ausgeschrieben, für solistische Instrumente, über kammermusikalische Formationen und für Gesang. Und weil hier nicht nur lukrative Preise winken, sondern gleich auch Engagements und mediale Verbreitung, ist die Zahl der jährlich antretenden jungen Musikerinnen und Musiker entsprechend hoch. Nicht selten gewinnen hier die Finalisten gleich mehrere Preise, wie beispielsweise 2018 in der Kategorie Trompete die junge Österreicherin Selina Ott. 4 Preise konnte sie mit nach Hause nehmen und sie konnte fortan auch behaupten, die erste siegreiche Frau bei diesem Wettbewerb im Fach Trompete gewesen zu sein.

2018 hat sie als Gewinnerin in der Kategorie Trompete den ersten Preis beim ARD-Musikwettbewerb erhalten. Die Österreicherin Selina Ott. Hier war sie mit dem dritten Satz aus dem Trompetenkonzert Nummer 1 von Wladimir Peschkin zu hören. Roberto Paternostro hat das ORF-Radio-Symphonieorchester dirigiert. Die Geschichte des ARD-Musikwettbewerbs reicht bis in die frühe 1950er Jahre zurück. Zu den relativ jungen Wettbewerben zählt dagegen der Young Conductors Award der Salzburger Festspiele in Zusammenarbeit mit dem Eliette und Herbert von Karajan Institut. Dem Preisträger oder der Preisträgerin winkt ein Geldpreis von 15.000 Euro, zudem aber und vielleicht noch attraktiver ein Konzert bei den Salzburger Festspielen. Fast immer einen außerordentlichen Karriereschub gleichkommt. Der erste Gewinner dieses Wettbewerbs im Jahr 2010 war der deutsche Dirigent David Afkam. Und er hat seither in der Tat eine beachtliche Karriere gemacht. Viele internationale Orchester hat er seither dirigiert.

das Menuett aus Wolfgang Amadeus Mozarts Symphonie in G-Moll, Köchelverzeichnis 550, mit dem Mozarteum Orchester Salzburg, dirigiert von David Afkam, dem Preisträger des ersten Young Conductors Award der Salzburger Festspiele im Jahr 2010. Wie ist der normale Vorgang bei Wettbewerben? Nun, junge Musikerinnen und Musiker bewerben sich und müssen danach bei einem Ausscheidungsverfahren über mehrere Runden hinweg teilnehmen. Aber es gibt mittlerweile auch einen Wettbewerb, bei dem man sich gar nicht bewerben kann. Der Merito String Quartet Award. Bei diesem 2018 erstmals vergebenen Preis werden Streichquartette ohne ihr Wissen über einen längeren Zeitraum von einer Fachkommission beobachtet. Dann wird ein Siegerquartett gekürt. Vor 4 Jahren wurde dieser außergewöhnliche Preis dem 2019 in Berlin gegründeten Leon Coro Quartett verliehen.

das Leon Coro-Quartett mit dem Finalsatz aus Robert Schumanns Streichquartett in A-Dur, Opus 41, Nummer 3. Finale Preise bei Wettbewerben können immer wieder Karrieren einen gewissen Schub verleihen, aber sie sind auch keine Garanten für das, was im späteren Verlauf einer Laufbahn geschieht. Durchaus häufig findet man in den Gewinnerlisten Namen von Teilnehmenden, die man heute gar nicht mehr kennt. Und manchmal waren es die mit keinem Preis bedachten, die wirklichen Karrieren gemacht haben. Werfen wir beispielsweise den Blick auf die renommierte Cardiff Singer of the World Competition. Dort haben weder Säule Isokoski, Nina Stemme und auch nicht Elina Garanča Preise gewonnen. Dennoch sind sie zu Weltstars geworden. Rückblickend ganz richtig war dagegen die Entscheidung der internationalen Fachjury 1989. Damals hat der außergewöhnliche Bariton Dmitri Worostowski gewonnen und dem viel zu jung verstorbenen Sänger war auch wirklich eine Weltkarriere zuteil geworden.

der aus Russland stammende Bariton Dmitri Worostowski hier in Tschaikowskis Oper Pik Dam. 1989 hat der individuelle Sänger die Cardiff Singer of the World Competition gewonnen und schon im Jahr danach hat er sein erstes Solo-Rezital mit den Rotterdamer Philharmonikern aufgenommen. Ein sehr bedeutender Wettbewerb für die Kategorien Violine, Violoncello, Klavier und Gesang ist der Concours Reine Elisabeth in Brüssel. Ein Wettbewerb, der in seinen Anfängen bis in die 1930er Jahre zurückgeht, aber erst seit 1951 regelmäßig stattfindet. Preisträger im Fach Violine war 2009 der australisch-taiwanische Geiger Ray Chan. Internationale Engagements in aller Welt sind gefolgt.

Der erste Preis beim Königin-Elisabeth-Wettbewerb in Brüssel, das war nur einer von vielen Preisen, die der Geiger Ray Chan zwischen 2008 und 2010 gewonnen hat. Hier war er mit dem Finale der Sonate für Violine und Klavier in A-Dur von César Franck zu hören. Und nun zurück nach Österreich. Auch in unserem Land gibt es viele Wettbewerbe der klassischen Musik von Prima la Musica, Gradus ad Parnassum und Musica Juventutis über den Cesti-Wettbewerb in Innsbruck, den internationalen Mozart-Wettbewerb in Salzburg bis hin zum Fritz-Kreisler-Wettbewerb, um hier nur eine kleine Auswahl zu nennen. Seit 1961 gibt es in Wien auch den internationalen Beethoven-Klavierwettbewerb, wie der Warschauer Chopin-Wettbewerb, nur auf einen Komponisten konzentriert. Im vergangenen Jahr hat diesen Wettbewerb der US-Amerikaner Derek Hartman gewonnen. In seiner Heimat ist er bereits bestens bekannt. Vielleicht wird er es bald auch in Europa sein.

Beethovens Klavierkonzert Nummer 4 in G-Dur mit Derek Hartmann, Klavier und den Wiener Symphonikern unter der Leitung von Petre Popelka beim Finalistenkonzert des vergangenen Beethoven-Klavierwettbewerbs in Wien. Das war heute in Ausgewählt eine ganz kleine Auswahl bedeutender Wettbewerbe der klassischen Musik. Michael Blaes hat diese Sendung gestaltet und präsentiert.

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1: Der 12. Mai im Nachrichtenstudio Markus Langer. Bundespräsident van der Bellen setzt heute seinen zweitägigen Besuch in der Slowakei fort. Gestern standen Treffen mit dem slowakischen Präsidenten Pellegrini und Regierungschef Fico auf dem Programm. Paul Kriesay aus Bratislava.
2: Mit militärischen Ehren wird Alexander van der Bellen vor dem Präsidentenpalast in Bratislava empfangen. Bei einer Pressekonferenz betont der Bundespräsident die nicht nur geografische Nähe zwischen Wien und Bratislava.
3: Das Verhältnis zwischen unseren beiden Ländern ist so ausgezeichnet, wie man es sich für Nachbarländer nur wünschen kann.
2: Van der Bellen trifft im Parlament von Bratislava auch den slowakischen Regierungschef Robert Fico. Erst am Wochenende war Fico wieder in Moskau bei Wladimir Putin zu Gast. Der Besuch wurde international kritisiert.
3: Persönlich, und ich glaube, das gilt für ganz Österreich, sind wir immer dafür, Kommunikationskanäle, so gut es geht, offen zu halten. Was den Krieg betrifft allerdings, wäre es gleichzeitig wichtig und richtig, dass die Europäische Union mit einer Stimme spricht,
2: sagt Bundespräsident Alexander van der Bellen in Bratislava.
1: Der Wiener Erzbischof Josef Grünwiedl ist derzeit auf Antrittsbesuch im Vatikan. Gestern stand eine Privataudienz bei Papst Leo auf dem Programm. Die Regierung hat sich auf einen Gesetzesentwurf für die Paketabgabe verständigt. Die Abgabe soll künftig 2 Euro pro Paket ausmachen. Betroffen davon sind große Online-Händler. Die Internationale Energieagentur stellt Österreich grundsätzlich ein gutes Zeugnis bei der Energiewende aus, mahnt aber eine raschere Umsetzung ein, Paul Sihorsch.
4: Vor allem bei Wind müsse viel mehr passieren, heißt es von der IEA. Damit können im Winter Zeiten mit weniger Sonne und Wasser besser überbrückt werden. Und die Wärmewende müsse schneller gehen. Gleichzeitig muss bei Fernwärme genauer hingesehen werden. Derzeit ist keine Behörde dafür zuständig, kritisiert IEA-Vorsitzender Fatih Birol. Angesichts der Energiekrise passiere bei Öl und Gas ebenfalls viel zu wenig. Birol schlage Ländern Maßnahmen vor, wie sie rasch den Ölverbrauch reduzieren können, etwa durch mehr Arbeit von zu Hause und günstige oder gratis Öffis.
5: Starting teleworking, such as making the public transportation free or very cheap,
4: sagt Birol, der mit langfristigen Veränderungen durch die Energiekrise rechnet, zum Beispiel einen Boost bei E-Mobilität.
1: Die Europäische Union wird Sanktionen gegen extremistische israelische Siedler im Westjordanland verhängen. Darauf haben sich die EU-Außenminister bei ihrem Treffen in Brüssel geeinigt. Tim Kupal.
6: Die Sanktionen sollen sich gegen mehrere Siedlerorganisationen und ihre Anführer in dem von Israel besetzten Westjordanland richten. Im Gespräch sind etwa Einfuhrbeschränkungen oder höhere Zölle für Produkte aus besetzten Gebieten. Eine Einigung gibt es hier noch nicht. Jahrelang hat Ungarn derartige Sanktionen blockiert. Mit dem Regierungswechsel in Budapest ist das vorbei. Österreichs Außenministerin Beate Meindl-Reisinger, NEOS, spricht von einem wichtigen politischen Signal.
7: Österreich steht an der Seite Israels in seinem Recht auf Selbstverteidigung. Aber es gibt Punkte, mit denen wir nicht einverstanden sind. Und das ist vor allem auch das Vorgehen im Westjordanland.
6: Seit dem Hamas-Massaker vom 7. Oktober 2023 und dem Gazakrieg hat die Gewalt radikaler Siedler gegen Palästinenser im Westjordanland deutlich zugenommen.
1: Beim Eurovision Song Contest in Wien wird heute Abend das erste Semifinale ausgetragen. Wien-Tourismuschef Kettner zeigt sich zufrieden mit der Hotelbettenauslastung und widerspricht Berichten, wonach diese im Mai niedriger sei als im Vergleichszeitraum der beiden Jahre zuvor. In der Zeit im Bild 2 meinte Kettner:
8: Wir sind derzeit bei 75% Auslastung. Was heißt das von der Einordnung her? Wir haben eine Jahresauslastung von 71%.

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1: Ich genieße es nach wie vor, dass wir uns seit dem 2012er Jahr eigentlich zusammengefunden haben und einmal im Jahr so eine kleine Reise unternehmen, weil wir, es ist wie eine Zeitreise. Alle haben verschiedene Lebenswege gewählt und jetzt kommen wir zusammen und es ist eigentlich so, wie wenn wir uns nie getrennt hätten. Wir sitzen zusammen, haben Spaß, dann gut essen und trinken, ein bisschen Kultur. Also grundsätzlich kann ich mich an das meiste zumindest erinnern.
2: Die Rede ist von einer Gruppenreise der etwas anderen Art. Es handelt sich nämlich um die Matura-Reise von Schülerinnen und Schülern des Bundesrealgymnasiums Wien 5, heute Heidengymnasiums, die sie im Mai 2025, also 49 Jahre nach absolvierter Abschlussprüfung, gemeinsam nach Tallinn führte. Akustische Eindrücke von dieser Jubiläumsexkursion, aufgenommen von Robert Stoppacher, sind heute in Ambiente, das Gruppenreisen einmal anders gewidmet ist, zu hören. Herzlich willkommen beim Ö1 Reisemagazin, sagt Ursula Burkert. Eine kleinere Gruppe, bestehend ausschließlich aus Frauen, hat im letzten Frühjahr einen Segeltörn unternommen. An sich nichts Ungewöhnliches. Allerdings bekam man erst im Jahr 2024 ausschließlich weibliche Teams zum ersten Mal die Gelegenheit, bei der ältesten Segelregatta der Welt teilzunehmen. Christa Nebenführ vertraute sich an der kroatischen Küste bei ihrem ersten Segeltörn überhaupt einer reinen Frauengruppe an. Und nun gleich hören Sie, aufgenommen von Edgar Schütz, akustische Momentaufnahmen einer winterlichen Klassenfahrt in den hohen Norden.
3: Also es ist folgendes, wir sind eigentlich im Zuge eines Erasmus-Programms in Finnland. Ja. Da die EU den Austausch fördert und wir mit einer Schule in Helsinki Kontakt haben. Und im Zuge dieses Besuchs haben wir diese ganze Finnlandreise geplant und sind in Helsinki und fahren auch nach Rovaniemi.
2: Frau Professor Katrin Oberhuber bringt die Sache bei einem Besuch in der österreichischen Botschaft in Helsinki auf den Punkt. Sie unterrichtet am Wirtschaftskundlichen Bundesgymnasium Heitzinger Gasse in Wien-Währing Englisch und Französisch. Gemeinsam

0: Lukas,
1: Mira,
2: Moritz,
3: Ömer,
4: Paulina,
5: Sophie,
6: Stella,
7: Strahinja,
8: Viktor.
9: In Helsinki standen im Zuge eines EU-Erasmus-Programms neben Sehenswürdigkeiten und einer Insel im finnischen Meerbusen auch die bereits erwähnten Termine in der österreichischen Botschaft und der finnischen Partnerschule auf dem Programm. So bekamen die jungen Reisenden Einblicke in das finnische Bildungssystem und die Welt der Diplomatie. Da die Mädchen und Burschen auch etwas Freizeit hatten, konnten sie auch die Atmosphäre eines skandinavischen Winters aufsaugen. Davon konnte sich Edgar Schütz überzeugen, als er die 6b, deren Klassenvorstand seine Ehefrau Birgit ist, in den hohen Norden begleitete.
10: Hallo, alles gut? Sehr schön, dich zu sehen.
11: Mitte Februar am Terminal 1 des Flughafens Wien-Schwechat. Nach und nach tröpfeln die Schülerinnen und Schüler des GEWIKO 18 Heizinger Gasse am Treffpunkt ein. Manche der Teenager haben die Anfahrt zum Airport selbstständig angetreten. Die meisten aber werden von einem Elternteil an Katrin Oberhuber und Birgit Schütz übergeben.
12: Wiedersehen, gell? Schöne Zeit.
11: Bald wird erstmals die obligatorische Frage gestellt: Seid ihr alle da? Es wird durchgezählt. Ein Vorgang, der in den nächsten Tagen zum Ritual werden wird.
13: Wir sind jetzt 7, 8, 9, 10, 12 und 4 sind 16.
14: Wer hat das Strahinja?
11: Einige Schulkollegen sind mit ihrem Freund Strahinja in Kontakt. Daher weiß kurz darauf auch Frau Professor Schütz über den Stand der Dinge Bescheid.
15: Er sitzt leider im Zug in Meidling fest. Und das ist jetzt praktisch 25 Minuten nach der Zeit, die wir uns ausgemacht haben.
11: Da der Treffpunkt von den beiden Pädagoginnen in weiser Voraussicht mit einem Zeitpolster versehen wurde, geht sich bei Strahinja letztlich alles aus. Etwas anders sieht es leider bei einem Schüler namens Tobin aus. Nach einem kurzen Moment der Ratlosigkeit sorgt ein Blick auf den Messenger-Dienst SchoolFox am Handy für Klarheit.
16: Er fährt nicht mit. Mitteilung bestätigen, bestätigt, ja?
11: Nach einem weiteren Check kann der Weg zum Abflugterminal angetreten werden.
15: Wer fehlt? 4, 6, 8.
17: Okay, es sind alle da.
15: Okay.
18: Gehen wir zu C einmal, ja?
11: Am Gate warten Jonathan, Anton und Lukas mit Finnischkenntnissen auf.
19: Zum Beispiel Klitos heißt Danke und Hey heißt Hallo und I heißt Nein.
20: Hey.
21: Das heißt Klitos.
11: Jede Menge Vorfreude versprühen auch Mira, Elli, Stella und Viktor.
4: Wir freuen uns schon voll auf unsere Reise jetzt. Es wird sicher voll cool.
8: Ja. Auf jeden Fall.
11: Die vier haben schon konkrete Vorstellungen, was sie im hohen Norden erwartet.
4: Viel Schnee
8: so auf jeden Fall.
4: Winter Wonderland-mäßig. Ja.
8: Ich freue mich auf die Nordlichter.
22: Oh, ich freue mich auf die Husky.
4: Ja.
11: Die Erwartungen werden nicht enttäuscht. Das zeigt der Landeanflug über die Schären bei Helsinki. Die Felsinseln im finnischen Meerbusen liegen schneebedeckt inmitten einer Eislandschaft. Der Flugkapitän meldet eine Temperatur von minus 8 Grad. In einem einfachen Quartier mit Mehrbettzimmern angekommen, ruft Frau Professor Oberhuber den insgesamt 17 Mädchen und Burschen die Regeln in Erinnerung.
13: Wir sind auf einer Klassenfahrt, also Alkoholverbot, Rauchverbot, Drogenverbot. Das ist klar. Ganz wichtig. Wir sind ja hin und wieder gemeinsam, hin und wieder seid ihr allein. Aber niemand geht allein. Ihr seid immer in Gruppen mindestens zu zweit, wenn nicht zu dritt und zu viert. Und ich bitte euch, auf euch gegenseitig zu achten. Ja?
11: Danach steht eine Sightseeing-Tour auf dem Programm. An diesem Abend sind Stella und Mira beauftragt, durch das historische Zentrum von Helsinki zu führen. Die Handy-App von Google Maps weist zielsicher den Weg zur ersten Sehenswürdigkeit.
4: Also hinter uns sehen wir jetzt den Hauptbahnhof von Helsinki. Der wurde 1919 eröffnet und ist von dem Architekten Eliel Saarinen entworfen worden. Er ist im Jugendstil gebaut, einer Stilrichtung, die Anfang des 20. Jahrhunderts modern war. Besonders bekannt sind die vier großen Steinfiguren an der Fassade, die Lampen halten. Der Bahnhof ist einer der wichtigsten Verkehrsknotenpunkte Finnlands.

0: Ein Wegstück weiter ist dann vor der Kathedrale von Helsinki Mira in ihrem Element.
1: Also der Dom von Helsinki wurde im 19. Jahrhundert erbaut und die weiße Farbe mit der grünen Kuppel ist typisch für Finnland und es ist eine evangelisch-lutherische Kirche.
0: Die mit Eis und Schnee bedeckte Treppe zum Dom wird von finnischen Kindern als Rutschbahn benutzt. Zum Gaudium seiner Klasse ist plötzlich auch Anton mittendrin.
2: Er rutscht jetzt ja hier nicht da runter.
3: Der Anton rutscht jetzt runter.
2: Ja, los, Anton!
3: Ja, geh, komm!
2: Das ist irgendwie filmen.
0: Der nächste Tag beginnt im Gang zum Haustor des Quartiers mit der üblichen Frage:
4: Wer fehlt uns denn? 1, 2, 3, 4, 5, 6, 7, 8, 9, 10, 11. Nein, wir müssen jetzt immer gleich.
0: Nach einem Check sind alle bereit zum Aufbruch. Es geht zum Kaupatori, dem am Südhafen gelegenen Marktplatz. Dort werden Souvenirs, aber auch Räucherlachs und Fischaufstriche feilgeboten. Gleich dahinter liegt der finnische Präsidentenpalast. Schräg gegenüber stechen die Ausflugs- und Linienschiffe in See. An diesem Februartag bricht sich die Fähre den Weg durch das vereiste Meer zur Insel Suomenlinna. Die Helsinki vorgelagerte Insel hat auch einen schwedischen Namen, Sveaborg. Schließlich war Finnland über 600 Jahre Teil des Schwedischen Reichs. Das wissen auch Andi, Ömer und Strahinja, die an diesem Tag die Gruppenführung überhaben.
5: Also wir sind gerade jetzt auf der Insel Suomenlinna. Es ist eine Insel, die von der schwedischen Regierung in 1748 quasi beansprucht wurde, um gegen die Russen hervorzutreten. Und jetzt leben ungefähr 800 Einwohner auf der Insel.
6: Die Insel ist auch ein UNESCO-Weltkulturerbe. Und sonst aber das Wetter auch sehr schön hier. Es ist auch klar, es ist so ca. 40 Kilometer Sichtweite. Ja. Also perfekt für Fotos heute.
5: Und die Sonne scheint auch.
0: Suomenlinna ist von einer historischen Militärfestung geprägt. Sie erstrahlt im gleißenden Weiß. Die Winterlandschaft fordert eine Schneeballschlacht geradezu heraus.
7: Warum denn?
3: Weil es wehtut.
7: Das ist Schneeball.
3: Du hast Eis auf mich geworfen. Ja,
0: allem Geschrei zum Trotz haben sich die Gemüter bald wieder beruhigt. Die Temperaturen liegen an diesem Tag bei minus 15 Grad. Für manche der 15- bis 16-Jährigen eine ungewohnte Erfahrung. Doch haben Andi, Ömer und Strahinja Tipps parat.
5: Also mit einer Skihose fühlt es sich recht angenehm an, würde ich auch sehr empfehlen, eine mitzunehmen.
6: Falls Sie irgendwann mal nach Finnland gehen, nehmen Sie Vaseline mit, sehr wichtig.
0: Anna und Paulina haben sich aber nach einem Rundgang in ein Café zurückgezogen.
8: Und obwohl die Sonne scheint, ist es schon ziemlich kalt hier.
9: Ja.
8: Also wenn man die Hände draußen hat kurz, dann frieren sie einem fast ab.
0: Nebenan läuft eine Wochenschau aus den 1950ern. Das kleine Suomenlinna Museum beleuchtet die 270-jährige Geschichte der Festung. Die Zeit vor der Eigenstaatlichkeit ist auch ein Thema. Von 1809 bis 1917 zählte Finnland zum russischen Zarenreich. Das spezielle Verhältnis Finnlands zu Russland ist auch bei einem Besuch in der österreichischen Botschaft von Helsinki ein Thema.
10: Willkommen.
0: Die Schülerinnen und Schüler werden freundlich empfangen. Botschafter Herbert Pichler persönlich gibt einen Lagebericht ab. Wodurch sei Finnland in jüngerer Zeit besonders herausgefordert, fragt er.
11: Nichts einsagen. Also Finnland ganz im Norden, weit weg von Österreich.
0: Die Antwort ist bald gefunden. Der russische Angriffskrieg auf die Ukraine hat für Suomi auch aufgrund der geografischen Lage spezielle Auswirkungen gehabt.
12: Vielleicht gerade die Beziehung zu Russland.
11: Genau. Finnland hat 1300 Kilometer Grenze mit Russland. war als viele, viele Jahre in sehr intensiven Beziehungen mit Russland, Handel und so weiter. Und jetzt ist also seit über 2 Jahren diese 1300 Kilometer Grenze komplett gesperrt. Also Finnland ist also extrem ukrainefreundlich und unterstützt die Ukraine finanziell, militärisch.
0: Wegen der Nähe zu Russland trat Finnland auch vor 3 Jahren dem transatlantischen Verteidigungsbündnis NATO bei. Das sei einer der Unterschiede zu Österreich, meint der Diplomat. An sich seien die beiden Länder meist auf einer Linie, aber nicht immer.
11: Die Ausnahme, die mir sofort einfällt, ist Atomkraft. Also in Österreich haben wir die Position, dass wir keine Atomkraft wollen. Die Finnen sind sehr atombegeistert. Wir haben also Atomkraftwerke und Endlagerungsstätten und die Finnen bezeichnen auch also Atomkraft als grüne Energie.
0: So gewinnt die 6B einen Einblick in die Welt der Diplomatie und die Alltagsarbeit in einer Botschaft. Beispielsweise werden bilaterale Besuche organisiert von Politikern oder Wirtschaftstreibenden. Alltag ist die konsularische Tätigkeit, etwa die Betreuung von Österreicherinnen und Österreichern, die in Finnland leben.
11: Also die kommen zur Botschaft, weil sie brauchen einen neuen Pass oder einen Staatsbürgerschaftsnachweis. Also all diese administrativen Behördenwege, Papiere, Urkunden, Bestätigungen, wenn sie als Österreicher, Österreicherin hier in Finnland leben. Und zweiter Fall, wenn sie als Tourist in Schwierigkeiten geraten, dann ist natürlich auch die Botschaft die Ansprechstelle.
0: Für eine Diplomatenkarriere ist nach einem abgeschlossenen Universitätsstudium eine Aufnahmeprüfung in das Außenministerium zu absolvieren, erläutert Herbert Pichler. Österreich habe in knapp 100 Ländern Botschaften. Diese sind oft auch für andere Staaten der Region zuständig. Zudem gibt es Vertretungen an internationalen Organisationen wie der UNO. Er sei in seiner Laufbahn auch in New York, Paris oder Tokio stationiert gewesen, erinnert sich der Diplomat. Die Auslandsposten dauern in der Regel 4 Jahre. Dazwischen werde man aber immer wieder nach Wien zurückberufen.
11: Das heißt, man muss wirklich flexibel sein. Das ist eine schwierige Seite unseres Berufs. Das ist auch natürlich mit Familie, mit Kindern ganz schwierig.
0: Gegen Schluss beweist Schülerin Flora, dass sie bei dem Vortrag gut aufgepasst hat. Warum die Auslandsaufenthalte stets auf 4 Jahre beschränkt seien, will sie wissen.
11: Sehr gute Frage, völlig berechtigt. Eine einfache Antwort. Man soll sich dann nicht mit dem Land, mit dem Gastland identifizieren.
9: Hier. Ja, hier.
0: Ortswechsel. Im Nordosten Helsinkis liegt im Bezirk Tapaninvainio das Helsingin Media Lukio, auf Englisch Helsinki Upper Secondary School of Media Arts genannt. Die 6B des GWKU 18 wird von Lehrkräften der Erasmus-Partnerschule herzlich empfangen.
10: So, welcome to our school. My name is Rita. I'm a teacher of English and Spanish in this school, and this is my colleague.
13: Ja, willkommen. Mein Name ist Sini. Ich bin.
0: Und man ist daher sehr offen, wie sich bei einem Rundgang zeigt. In einem Raum ist sogar Platz für Gebetsteppiche.
10: Yeah, well, yeah. People come here and like chill or pray, for example.
0: Das finnische Schulsystem sei überhaupt sehr speziell, ist Lehrerin Rita überzeugt. Auch die Lehr- und Stundenpläne würden den Jugendlichen viele Freiräume bieten.
10: So a lot of freedom, but of course with that comes responsibility as well, that you have to be responsible for your own.
0: Das verlange ihnen aber auch jede Menge Eigenverantwortung ab, ergänzt sie. Elli ist von diesem Zugang beeindruckt. Aus Helsinki zurück bezeichnet sie am Flughafen Schwechat den Besuch im Helsingin Media Lukio rückblickend als ihr Highlight.
14: Vor allem in der Schule, wo wir waren, kannst du dir so den Stundenplan selber aussuchen und kann man alles selber entscheiden. Also, dass man einen Test hat und dann kann man den nochmal nachholen, wenn man nicht zufrieden ist mit den Ergebnissen. Und man hat sehr viel so Mitbestimmung. Und das ist halt in Österreich gar nicht so. Das ist so halt ganz, ganz unterschiedlich. Weil man halt mehr, weil man die Verantwortung dann auch gescheit lernt, die man haben muss für solche Sachen.
0: Alma stimmt zu. Sie wäre auch einem Erasmus-Semester in Helsinki nicht abgeneigt.
15: So ein halbes Jahr könnte ich mir schon vorstellen. Ich meine, es war schon echt cool und die Schule war auch echt cool. Und ich fände es spannend, mal so was anderes für längere Zeit kennenzulernen.

Der Nachtzug brachte die Schülerinnen und Schüler samt ihren Lehrkräften auch in das mehr als 800 Kilometer nördlich der Hauptstadt gelegene Rovaniemi. Dank Santa Claus Village und Nordlichtern erwärmte sich die 6B trotz eisiger Temperaturen schnell für den Polarkreis.

0: ist.
1: Oh, nee. Oike!
0: Eine Husky-Schlittenfahrt machte zudem tierisch Spaß. Da das Gymnasium in der Heitzinger Gasse auch einen Medienschwerpunkt im Lehrplan hat, bekamen die Jugendlichen den Auftrag, über ihre Erlebnisse einen eigenen Radiobeitrag zu gestalten. Sollten sie diese Aufgabe mit positiven Noten bewältigen, wird das Ergebnis möglicherweise zu Schulbeginn im September in diesem Programm zu hören sein.
2: Ich finde, es ist eine wunderbare Art des Reisens. Du hast die Geräusche des Windes, du hast die Geräusche des Meeres, das Knacken des Bootes, oder? Und du hast so viel Himmel über dir, ja? Du hast den ganzen Horizont eigentlich, ja? Und das hast du außer am Berg nirgends.
0: Das Segeln, eine sichtlich sehr angenehme, entschleunigende Reiseart. Eine rund 5000 Jahre alte Felszeichnung in der nubischen Wüste des heutigen Sudan ist die älteste Quelle der Geschichte der Segelschifffahrt. Gegenwärtige Zeugnisse berichten von Weltumsegelungen, Regattawettbewerben und touristischen Segelkreuzfahrten. Allerdings erst 2024 bekamen Frauenteams nach 173 Jahren in Barcelona zum ersten Mal die Gelegenheit, bei der ältesten Segelregatta der Welt, dem America's Cup, ihr Können unter Beweis zu stellen. Der Butch Women's Americans Cup wird auch fixer Bestandteil des 38. America's Cup im Frühjahr und Sommer 2027 in Neapel sein. Aber auch abseits des harten Wettbewerbs erfreuen sich Frauenturns immer größerer Beliebtheit. Christa Nebenführ berichtet nun über einen solchen, nämlich ihren ersten, der sie im Frühling 2025 die dalmatische Küste entlang führte. Ihre Reportage wird von Esther Holloschi gesprochen.
3: Wir sind fünf Frauen im Alter zwischen 60 und 75 Jahren und wollen vom dalmatinischen Hafen Trogir nach Dubrovnik und wieder zurücksegeln. Die Reisevorbereitungen beginnen schon Monate davor, bei einem Treffen des Vereins Blue Water Women's Challenge zur Förderung des Frauensegelns. Hier findet das erste Kennenlernen der Crew statt. Sie besteht aus Veronika, Michaela, Elfi und mir, Christa. Soeben ist unsere Skipperin Ursula Hofbauer, kurz Usch genannt, dazugestoßen.
4: Zum Segeln bin ich gekommen, weil mein damals noch zukünftiger Ex beschlossen hat, er muss Segelschein machen. Und dann war ich einige Jahre lang eingesetzt als Vorschoterin. Das heißt, ich musste auf Kommando das Vorsegel überholen, wenn er gewendet hat.
3: Erzählt Ursula Hofbauer. Im Herbst 2008 absolviert sie schließlich selbst die Prüfung für den international gültigen Segelschein für Küstenschifffahrt.
4: Dann bin ich auch schon in der Ausbildung relativ bald draufgekommen, dass die männlichen Kollegen, die da mit mir gelernt haben, immer sehr gern helfen wollten. Die haben mir dann die Kurbel aus der Hand genommen und gesagt, ah, lass mich das machen. Und die haben auch mehr Kraft gehabt wie ich, das ist irgendwie überhaupt keine Frage. Aber ich muss es ja auch lernen und da hat sich dann relativ bald der Ausweg gezeigt, dass es auch Frauenturns gab.
3: Jahrhundertelang gelten Frauen an Bord von Frachtschiffen als Unglücksbringerinnen. Das Aufkommen der Dampfschifffahrt in der Mitte des 19. Jahrhunderts verkürzt die Zeit auf See und die Anforderungen an die Körperkraft der Matrosen. Trotzdem ist es Frauen, beispielsweise in Deutschland, erst seit dem Am darauffolgenden Morgen wird der Innenbereich inspiziert und Kohlensäure der Landessprache angemessen, als Gas bezeichnet.
5: Wo bunkern wir das Wasser?
6: Ja, das ist auch
5: einen Mitschiff.
6: Weil da ist so, ja, mit Gas, das gibt es gar nicht. Und das ohne nicht, das gibt keinen Sinn.
3: Um 10.25 Uhr laufen wir aus. Als Rookie, also Anfängerin, darf ich dabei helfen, die Fender einzuholen. Das sind die Kunststoffballone, die verhindern, dass der Schiffsrumpf die Kaimauer oder ein anderes Schiff touchiert. Um 12 Uhr setzt starker Regen ein. Wir probieren die Schwimmwesten an und ich bin froh über meine wetterfeste Jacke und Hose, das sogenannte Ölzeug. Um 16.30 Uhr ist der große Moment gekommen.
7: Segel setzen! Das haben wir deinen Kopf, Veronika, bitte.
3: Der Baum, jener Querbalken, an dem die untere Kante des Großsegels angeschlagen ist, schwankt bedenklich über unseren Köpfen und unter den Seglerinnen setzt Betrieb.

0: Biegsamkeit ein. Leine, Schot und Fall sind verschiedene Schnüre bzw. Taue. Schon beim ersten Ablegen hieß es Leinen los.
1: Für euch hier hinten könnte ich gut jemand brauchen, den wir ziehen.
2: Ja, ich bin da.
0: Die beiden dunkelblauen Taue, die zwischen den Pollern am Pier und der Reling am Achterdeck gespannt waren, wurden gelöst und ins Boot geholt. Jetzt heißt es kurbeln und ziehen.
1: Weiter geht's.
0: Die Refs dienen dem Verkleinern der Segelfläche, um das Boot zu stabilisieren. Veronika steht am Vorderdeck und beobachtet die Segel. Elfi und Michaela kurbeln an den Winschen genannten Trommeln, über welche die Leinen führen.
1: Also bei dem bisschen Wind, oder würde ich jetzt die Segel ein bisschen aufmachen? So okay. Ich glaube, der Motor kann jetzt auch schon.
3: Ja. Ah, ja, mal still.
4: Ja, ist angenehm.
0: Wir plätschern gemächlich vor uns hin und haben Muße auf den Seekarten nach einem passenden Anlegeplatz für den Abend zu suchen. Unsere Fahrt hat uns bisher entlang der küstennahen Seite der Insel Bratsch südwärts geführt. Zwischen den Orten Pučišća und Povlja ist auf der Landkarte in einer Bucht das Restaurant Pipo samt Telefonnummer eingezeichnet. Das Lokal ist geöffnet. Sie werden uns beim Anlegen helfen, sagt Rocco, der Kellner. Und so ist es auch. Wir werden an der Mole erwartet.
5: Meistens die Leute kommen mit Schiff. Sie brauchen nicht so gutes Seemann sein, aber sie kommen hier. Wir können helfen mit Mooring und mit Boje.
0: Um an der Mole anzulegen, muss man die dort befestigte Mooringleine mit dem Bootshaken auf das Schiff holen. Sie ist auf der anderen Seite an einen Betonklotz am Grund des Hafenbeckens befestigt. Als wir zum ersten Mal an Land gehen, beginnen meine Probleme mit der Passerella. Dieses schmale Brett wird für Landgänge zwischen Achterdeck und Mole ausgelegt. Im Ausgangshafen lag die Passerella eben. Aber hier muss sie einen nicht unbeträchtlichen Höhenunterschied ausgleichen. Und ich bin nicht schwindelfrei. Schlagartig erinnere ich mich an die Auskunft einer älteren Vereinsangehörigen beim Treffen des Frauensegelvereins BWWC. Die Herausforderung bestehe nur darin, auf das Schiff und wieder herunterzukommen. Sei man einmal an Bord, wäre alles halb so wild. Tatsächlich ist Segeln eine Sportart, die in jedem Alter ausgeübt oder begonnen werden kann. Elfi hat erst später im Leben ihre Leidenschaft dafür entdeckt.
4: Ich habe mir überlegt, da war ich 50, es muss noch irgendwas geben, was ich noch nicht gemacht habe. Und ich wollte früher immer Fallschirmspringen bzw. Gleitsegeln. Und dann war ich mal am Ötscher und habe mir das angeschaut. Und dann habe ich gedacht, das ist irgendwie schon brutal. Nein, um Gottes Willen, nein, das mache ich nicht. Und irgendwann kam einmal die Elfriede auf mich zu, seine Freundin. Die hat dann gesagt, sie macht den Segelschein noch einmal nach und würde dann gern segeln gehen, ob ich mitkomme. Und ich habe gesagt, ja passt, das machen wir jetzt.
0: Während unseres Turns kommen wir zweimal mit der jeweils auch fünfköpfigen männlichen Crew anderer Boote ins Gespräch. Offensichtlich ist die Kombination aus technischer und häuslicher Geschicklichkeit besonders anfällig für Rollenklischees, meint jedenfalls Elfi.
4: Der erste Turn war sehr, sehr schwierig und anstrengend. Das waren zwei Pärchen noch dabei und ein Skipper. Und das hat schon einmal ein bisschen für Probleme gesorgt für mich, weil das so diese klassische Rollenteilung war. Die Männer machen das Bier auf und die stehen am Ruder und die Frauen, die machen den Kaffee und das Frühstück. Und das war schon am zweiten Tag für mich schwarze Wolke. Und der nächste Turn war dann ein Frauenturn und sie sind es geblieben.
0: Widriges Wetter hält uns an diesem Tag bis 3 Uhr nachmittags in der Bucht fest. Dem Regen würden wir trotzen, aber Ursula Hofbauers Gewitter-App zeigt immer wieder Blitzeinschläge in nächster Nähe. Erst gegen 15 Uhr heißt es Leinen los. Um 17.45 Uhr liegen wir fest in der Bucht Pokrivenik auf der Insel Hvar. Am nächsten Tag geht es nach Korčula und am Sonntag, dem 25., wollen wir nach Dubrovnik. Unter Deck wird die Weiterfahrt geplant.
6: Das heißt, wenn jetzt tatsächlich eine Bora im Anflug ist.
7: Nein, die ist nicht im Anflug, die ist da.
6: Guten Morgen. Das heißt, sie können nicht ausfahren, oder?
2: Bohrer ist einfach ein Wind aus einer bestimmten Richtung und der hat bestimmte Eigenschaften und der ist schon stärker als das, was wir erwartet haben. Aber es ist jetzt auch nicht heaviest Bohrer ever seen, was da jetzt runterkommt. Also

0: dann ist das da draußen alles noch grün auf meiner Windkante. Ja. Bei Gelb fange ich mal drüber an, nachzudenken, ob das unsere Verhältnisse sind, aber wir werden vielleicht nicht immer segeln wollen.
1: Schließlich liegen wir abends um 6:30 an unserem Zielhafen Marina Frapa Dubrovnik an. Nach 4 Tagen auf engstem Raum gehen am darauffolgenden Morgen alle Seglerinnen ihrer Wege. Ich treffe mich in der Altstadt von Dubrovnik mit Vesna Barisic, die hier aufgewachsen ist. Sie führt den Blog walkwithvesna.com und bietet Touren durch die Altstadt an.
2: So during my childhood, there were approximately 10,000 people living within.
3: In meiner Kindheit haben ungefähr 10,000 Menschen innerhalb der Stadtmauern gelebt. Nun ist die Zahl der Einwohner auf 600 zurückgegangen. Wir hatten damals keinen Grund, die Altstadt zu verlassen. Denn hier gab es alles, was immer man braucht. Ämter und Geschäfte waren hier. Durch den Massentourismus wurden leider alle diese Läden und Behörden geschlossen. Und jetzt gibt es nur mehr über 140 Restaurants, Souvenirläden und Bars.
1: Dafür gibt es heute in Dubrovnik zahlreiche Museen, wie das Museum of Modern Art Dubrovnik, das Rote Museum über die Ära des Kommunismus und das Museum des kroatischen Unabhängigkeitskrieges, dessen Besuch Vesna Barisic empfiehlt.
3: Ich war 11 Jahre alt, als der Krieg begann, und meine Familie entschied zu bleiben. Am 1. Oktober 1991, um 5:30 Uhr morgens, wurde Dubrovnik zum ersten Mal in seiner Geschichte beschossen. Wir wurden vom Lärm geweckt, der leider der Klang der Bomben war.
1: 8 Monate lang konnte die belagerte Stadt nur von einer einzigen Fähre versorgt werden, mit der ausschließlich Frauen und Kinder nach Montenegro übersetzen durften. Die Kriegsfolgen sind nicht mehr sichtbar, aber sie sind nicht verschwunden.
2: The difference between our war and any other war in the world is that we've been together for decades.
3: Der Unterschied zwischen unserem Krieg und jedem anderen Krieg in der Welt ist der, dass wir viele Dekaden lang zusammengehört haben. Es fühlt sich an, wie vom besten Freund betrogen worden zu sein, und das schmerzt. Das schmerzt sehr.
2: And that feeling of betrayal by your best friend, that hurts. That hurts a lot.
1: Unsere Rückreise beginnt mit einer kleinen Schleife, bei der wir einen atemberaubenden Blick auf den alten Hafen von Dubrovnik werfen können. In den folgenden 3 Tagen legen wir in einer menschenleeren Bucht auf der Halbinsel Peljeschatz, in einer vielbesuchten auf der kleinen Insel Klement und im Hafen von Milna auf der Insel Brač an, ehe wir in unserem Heimathafen Trogir einlaufen. Für mich wird der Abend im Restaurant Estravaganza in einer völlig abgeschiedenen Bucht des kleinen Dorfes Lovice auf Peljeschatz den größten Eindruck hinterlassen. Dort legen wir an einer Boje an und werden vom Inhaber Tuchomir Matjašević mit einem kleinen Motorboot abgeholt. Statt Speisekarten zu verteilen, kommt unser Gastgeber mit einem großen Brett mit den Fischen des Tages an den Tisch.
4: I always bring fish. It's a big one. I can cut as you need. It's amberjack.
5: And this?
4: It's a small Peter fish. I have few starters: shrimps, octopus, salad, mussels, oysters.
5: Oysters.
6: Na, ich will diesen amberjack. Ich koche sonst nichts. Den Rest habe ich schon gegessen im Leben.
1: Der Krieg hat hier andere Spuren hinterlassen als in Dubrovnik. Die Gegend wurde weder belagert noch angegriffen, aber sie war von der übrigen Welt abgeschnitten. Tuchomir Matjašević, der während des Krieges geboren wurde, wuchs hier in einer Stille der Natur auf, wie sie nirgendwo in Europa mehr zu finden ist. Diese Stille prägt auch den Charakter seines Lokals.
4: Extravaganza is something what you must earn. Extravagant is here, weil most of places on this.
7: Extravaganz ist etwas, das verdient werden muss. Hier ist es extravagant, weil der größte Teil der adriatischen Küste überfüllt ist. Hier ist es ruhig und man kann in der Früh die Vögel hören. Das ist außergewöhnlich. An meinem Ufer kann man spüren, wie ich meine Kindheit erlebt habe.
4: My childhood.

0: Und nun geht es auf eine Sentimental Journey nach Tallinn in Estland. Im Jahr 1976, also vor 50 Jahren, haben die Schülerinnen und Schüler der 8. Klasse des Bundesrealgymnasiums Wien 5, heute Heidengymnasium, die Matura abgelegt. Soweit nichts Besonderes. Doch die damals in den 70er Jahren entwickelte Klassengemeinschaft hält bis heute. Bis heute und wird seit 15 Jahren alljährlich im Mai mit einer gemeinsamen Matura-Reise gefeiert. Wohin diese Klassenfahrt geht, die fast immer ein Klassenflug ist, wird demokratisch mit Mehrheit entschieden. Bisherige Destinationen waren zum Beispiel Brüssel, Lissabon, Amsterdam, Montenegro, San Sebastian, Hamburg, Prag, Straßburg, Dresden und Valencia. Zuletzt fiel die Wahl auf die estnische Hauptstadt Tallinn. Unser Ambiente-Kollege Robert Stoppacher, selbst Teil dieser Klassengemeinschaft, hat bei der Klassenfahrt vor einem Jahr Aufnahmegerät und Mikrofon mitgenommen und berichtet über Zusammentreffen, Zusammenhalt und Zusammenreisen von End-60erinnen und End-60ern, die vor 5 Jahrzehnten gemeinsam die Schulbank gedrückt haben.
1: Treffpunkt Flughafen Wien. Wie jedes Jahr. Diesmal sind wir 17 Frauen und Männer, die 49 Jahre nach der Matura am Bundesrealgymnasium Wien-Margareten wieder einmal eine europäische Stadt gemeinsam erkunden wollen. Schon im Dezember hat man sich auf die Destination geeinigt. Die Wahl fiel fast einstimmig auf Tallinn, die mittelalterliche Hauptstadt der Baltischen Republik Estland an der Ostsee. Mittelalter, das passt irgendwie zu uns. Auch als 67-Jähriger fühlt man sich ja noch im mittleren Alter. Und die Atmosphäre unter den Klassenkameradinnen und Kameraden unterscheidet sich kaum von jener in unserer Schulzeit.
2: Guten Morgen.
3: Guten Morgen.
4: Jetzt wird wieder Töne einfangen.
2: Sicher.
1: Schnell sind wir uns einig, dass wir gar nicht älter geworden sind, eigentlich. Und sofort werden wieder Erinnerungen ausgetauscht. Wo waren wir eigentlich die letzten Jahre?
5: Bilbao und San Sebastian.
6: Lissabon. Dresden.
7: Hamburg.
8: Gleich das erste Mal Brüssel.
7: Amsterdam.
6: Prag.
9: Waren wir nicht in Italien auch?
1: Nein, in Italien waren wir noch nicht, aber das kann ja vielleicht noch kommen. 49 Jahre sind vergangen seit unserer Matura am BRG 5, dem heutigen Heidengymnasium, in der Reinbrechtsdorfer Straße im 5. Wiener Gemeindebezirk. Die Schule hat gerade ihr 150-Jahr-Jubiläum ihres Bestehens gefeiert. Wir stehen vor dem 50. Matura-Jubiläum. Entspannte und fröhliche Stimmung schon im Flieger nach Estland. Peter Groß, er war bis zu seiner Pensionierung Inhaber einer großen Fensterreinigungsfirma in Wien.
10: Ich genieße es nach wie vor, dass wir uns seit dem 2012er Jahr eigentlich zusammengefunden haben und einmal im Jahr so eine kleine Reise unternehmen, weil wir, es ist wie eine Zeitreise. Alle haben verschiedene Lebenswege gewählt und jetzt kommen wir zusammen und es ist eigentlich so, wie wenn wir uns nie getrennt hätten. Wir sitzen zusammen, haben Spaß, dann gut essen und trinken, ein bisschen Kultur. Also grundsätzlich kann ich mich an das meiste zumindest erinnern.
1: Alljährlich beim schon traditionellen Adventpunsch und dem anschließenden Abendessen am Spittelberg in Wien wird beschlossen, wohin die Reise geht. Es herrscht ein Gefühl der Verbundenheit. Das Besondere an unserer Gemeinschaft? Günter Tautscher, pensionierter Zahnarzt, Michael Nitsche, ehemaliger Religionsprofessor und der noch immer beruflich aktive Unternehmer Michael Pöcki-Pöcksteiner geben Auskunft.
7: Einfach heute liebe Freunde treffen.
8: Ja, wir waren einfach eine gute Klasse und haben uns es aufgehoben bis jetzt.
11: Wir sind heute noch genauso crazy.

0: Vor 49 Jahren.
1: Ja, und in unserem Matura-Jahr 1976 wurde diese Verbundenheit auch mit einem Namen versehen. Wir bezeichneten uns fortan als Stufag 76. Warum, das erklärt Michael Pöcksteiner, der Pöcki, wie wir ihn alle nannten und heute noch nennen.
0: Ich glaube, das ist entstanden in unseren Naturgeschichtsstunden, wo wir meisterhaft die Stunden verkürzt haben durch gezielte Ablenkung unserer Professorin Terestschuk vom eigentlichen Stoffgebiet. Und sie ist dann immer selber draufgekommen, dass jetzt schon 40 Minuten von den ursprünglichen 50 Minuten vorbeigegangen sind und immer noch nichts mit Naturgeschichte, sondern andere interessante Dinge gesprochen haben. Nicht? So kam die Stundenverkürzungsaktion, Stufag, dann eben ins Leben. Und 76 ist unser Matura-Jahr gewesen.
1: In Estland waren die meisten von uns bis dato noch nicht. Tallinn, die alte Handels- und Ostseestadt mit dem mittelalterlichen Erscheinungsbild, empfängt uns bei strahlendem Wetter. Auffällig, wie kontrastreich die Stadt schon auf den ersten Blick ist. Eine geschlossene Stadtmauer sowie Bürgerhäuser aus dem 15. Jahrhundert und gleich dahinter Industrieruinen aus der Sowjetzeit, in die mittlerweile schicke Designerläden, angesagte Cafés und zahlreiche IT-Firmen Einzug gehalten haben. Estland gilt ja als eines der am stärksten digitalisierten Länder der Erde. Von der Küste bis zu den Stadtmauern findet man überall WLAN-Hotspots. Vor einem der alten Stadttore in Tallinn werden wir von unserer Stadtführerin Tiina Tammik begrüßt.
2: Hallo, hallo, tere, tere. Zweimal sogar wird gesagt. Und das ist eine finnogrische Sprache. Und wenn man Estnisch spricht, kann man auch verstehen, also ganz gut Finnisch verstehen. Und man muss aber wirklich lernen, um die Sprache zu beherrschen und zu sprechen. Aber viele Wörter sind ähnlich und man kann schon ahnen, worum es geht, wenn sie Estnisch oder Finnisch beherrschen und andere Sprachen hören.
1: Warum sie so gut Deutsch spricht, wollen wir wissen. Tiina Tammik hat Germanistik studiert und sie liebt ihre Stadt, vor allem auch deren Lage direkt an der Ostsee. Estnisch ist eine überaus schwierig zu erlernende Sprache, wie wir im Verlauf unserer Reise noch beobachten werden. Tallinn zählt 450.000 Einwohner. Es gibt eine starke russischsprachige Minderheit. Jeder Dritte hat hier Russisch als Muttersprache. Bis 1991 Teil der Sowjetunion erlangte Estland schließlich die Unabhängigkeit. Die sogenannte Singende Revolution hatte gesiegt. Die alle 5 Jahre stattfindenden traditionellen Sängerfeste auf einer Wiese am östlichen Stadtrand hatten sich zu lautstarken, aber melodischen Manifestationen gegen die sowjetische Herrschaft entwickelt. Zurück in der Altstadt geht es entlang der mittelalterlichen, gut erhaltenen Stadtmauer aus dem 13. Jahrhundert zu den berühmtesten Sehenswürdigkeiten. Ein recht steiler Anstieg ist zu bewältigen, bis wir schließlich auf dem Domberg mit dem Schlossplatz ankommen.
3: Tere, tere tulemast, herzlich willkommen in Tallinn, in der Altstadt. Wir beginnen mit unserer Führung hier auf dem Schlossplatz oder Lossiplatz, auf dem Schlossplatz. Und ich freue mich, dass wir können zusammen die obere und die untere Stadt besichtigen.
1: Tiina Tammik führt uns zur beeindruckenden russisch-orthodoxen Alexander-Newski-Kathedrale mit ihren 3 Kuppeltürmen und der in weiß und orange leuchtenden Fassade. Fertiggestellt wurde das Bauwerk im Jahr 1900, als Estland noch zum russischen Zarenreich gehörte. Im Inneren finden sich prachtvolle byzantinische Ikonen. Wenige Schritte entfernt eine große Aussichtsterrasse mit der Stadt, dem Hafen und dem Meer zu Füßen. Viel Kultur und einige tausend Schritte später ertönen in unserer Gruppe bald erste Rufe nach einer Pause. Man verlangt nach Kaffee oder Bier. Also wieder runter auf steilen, kopfsteingepflasterten Wegen in die quirlige Unterstadt mit ihren Geschäften, Cafés und Restaurants. Nach der Stärkung geht es mit Tiina Tammik weiter zu den markanten Türmen entlang der Stadtmauer. Kiek in de Kuuk heißt der bekannteste, was so viel heißt wie Schau in die Küche. Freilich ging es im 15. Jahrhundert nicht darum, vom 38 Meter hohen Geschützturm in die Küchen der Stadt zu blicken, sondern militärische Feinde wie Dänen und Schweden frühzeitig erspähen zu können. Nicht alle Klassenkolleginnen und Kollegen nehmen den Turm in Angriff. Einige ziehen es vor, unten in der Sonne zu warten. Michael Nietzsche, vor seiner Pensionierung Religionsprofessor und somit in den Augen

0: von Schulkollegen. Einer, der die Schule eigentlich nie verlassen hat, nützt die Zeit, um auf die Anfänge unserer regen Reisetätigkeit zurückzublicken. Unmittelbar nach der Matura hatten wir uns im Fünfjahresrhythmus getroffen. Die Reiseziele waren bescheiden. Man erinnert sich an Wachau-Donaufahrten und Spaziergänge am steirischen Pogusch. Und dann wurden die Intervalle kürzer und die Reisen weiter.
1: Eines Tages haben wir erfahren, dass einer unserer Mitschüler, Johannes Hahn, bei der EU Kommissar geworden ist und jetzt in Brüssel bleiben wird. Dann haben wir gesagt, wie können wir ihn dann wieder sehen, wenn er jetzt dort ist? Wir besuchen ihn einfach. Und das haben wir dann gemacht, über ein verlängertes Wochenende im Mai. Ja, und weil es so schön war, haben wir beschlossen, wir könnten jedes Jahr irgendwo hinfahren und uns ein paar Städte in Europa anschauen. Und das haben wir dann gemacht.
0: Klassenkollege Gio Hahn, wir nannten und nennen ihn noch immer Hannes, ist in Tallinn leider nicht dabei. Er hat eine neue Aufgabe als Nationalbankpräsident und dementsprechend zahlreiche Verpflichtungen. Nun geht es vorbei am Dominikanerkloster, dem alten Markt mit seinen großen bunten Bürgerhäusern und einer der ältesten noch in Betrieb befindlichen Apotheken der Welt, ins Herzstück der Unterstadt, zum Rathausplatz. Aus einem der sonnigen Gastgärten auf dem großen Platz erklingt Musik. Studenten feiern ausgelassen und lautstark mit traditionellen Weisen. Und die hören sich über weite Strecken an wie eine Mischung aus irischen Trinkliedern und norddeutschen Bänkelgesängen. Das Bier, übrigens hervorragend, fließt in Strömen. Was gefeiert wird, wollen wir wissen. Ach, nichts, lautet die Antwort. Das Leben. Und dann spielen sie für uns Klänge, die an österreichische Volkslieder erinnern.

0: Klar, dass wir uns dazu gesellen und einander zuprosten, wobei wir das estnische Wort für Prost wohl noch ein wenig üben müssen.
1: Tervisex.
2: Tervisex.
1: Ist das richtig korrekt? Tervisex, no?
2: Yes,
1: Tervisex. Tervisex.
0: Während wir den Rathausplatz verlassen und uns durch die engen Gassen treiben lassen, ist Zeit zum Austausch von Schnurren aus dem Schülerleben von damals. Sonja Schwestka, sie war zuletzt Buchhändlerin in Berlin, erzählt:
3: Ich war ja so schlecht in Latein, ich war ja fast durchgefallen. Und dann musste ich halt immer irgendwie schauen, wie komme ich über die Runden. Und dann habe ich mir immer, wenn wir Schularbeit gehabt haben, die Schmierer unter den Rock geklebt. Dann habe ich mir den Rock umgelegt und habe mir alle die Übersetzungen abgeschrieben. Und wenn der Lafka vorbeigegangen ist, habe ich mir den Rock wieder zurückgelegt. Da kann er ja nicht drunter schauen.
0: Ita ist. Zurück in die Gegenwart, die hier in Estland natürlich auch von den aktuellen Spannungen mit dem großen Nachbarn Russland geprägt ist. Unsere Stadtführerin sieht das Thema weniger aufgeregt, als wir es erwartet hatten.
4: Das ist ein Thema, worüber wir bestimmt auch nicht nur schwarz-weiß denken, oder ich kann nicht sagen, dass alle so denken. Aber die Leute nehmen das Thema natürlich sehr ernst. Und erstmal unterstützt man Ukraine. Und man spürt auch, dass Ukraine für uns kämpft.
0: Und auch Helle Löchmus, Projektmanagerin für touristische Entwicklung in Tallinn, die wir später vor dem Hotel treffen, sieht keinen Anlass für Pessimismus.
5: Wir hatten Sorge, dass die aktuelle angespannte Lage mit dem benachbarten Russland größere Auswirkungen auf den Tourismus in Estland haben könnte. Aber wir sehen einen sehr positiven Trend. Besonders ermutigend ist die Rückkehr der amerikanischen Touristen. Wir sind also auf der sicheren Seite. Wir leben hier seit Jahrhunderten. Wir können nichts für unsere Nachbarn. Wir können nur diesen Mut verbreiten, dass wir bis zum Schluss kämpfen.
0: Until the end. 3 Millionen Touristen kommen jedes Jahr nach Tallinn, die meisten davon Tagesbesucher aus Helsinki, das mit der Fähre in nur 2 Stunden zu erreichen ist. Als wir an der Küste spazieren gehen, legt gerade eine der großen Fähren aus Finnland an. Manche Finnen, so heißt es, kommen wegen des hier günstigeren Alkohols nach Estland. Auch Stockholm wird von hier aus angefahren. In friedlicheren Zeiten steuerten die Fähren auch St. Peter.

0: Petersburg in Russland an. Nicht weit vom Hafen breiten sich lange Sandstrände aus. Fürs Baden ist uns in diesem Mai aber noch zu kühl. Nicht so für Tina Tamik, unsere Stadtführerin.
1: Für uns ist gut, wenn das Wasser 16 Grad ist, aber gewöhnlich 18, 19 Grad. 20 Grad ist das Wasser. Heute kann man das nicht vorstellen, aber Mai kann auch ganz warm sein. Und Wassertemperatur wegen Strömungen liegt bei 15 Grad oder noch kälter. Und das ist besonders gut, wenn draußen wenigstens für kurze Zeit.
0: Und sie erntet von uns kälteempfindlichen Österreichern Bewunderung dafür, weil sie dort nicht nur im Sommer schwimmt. Für heute lässt aber auch sie das kühle Bad aus. Der Weg von der Ostseeküste zurück in die Altstadt sollte ja eigentlich leicht zu finden sein. Dennoch ist man sich über die schnellste Route nicht immer einig.
2: Wenn wir durchs alte Stadttor durchgehen und dann kommt rechts der Blumenmarkt, dann müssten wir geradeaus und
3: Ich bin überzeugt, rechts.
0: Letztlich finden wir aber den richtigen Pfad, der uns zum lang ersehnten Abendessen führt. Olde Hansa nennt sich das Mittelalter-Restaurant. Ein Muss für Besucher, Empfang mit Zimtbier und Pfefferschnaps. Auf mehreren Etagen wird vor allem für Touristen Mittelalter-Atmosphäre auf die Tische gezaubert. Mit viel Fleisch, aber ohne Kartoffeln. Die gab es ja damals nicht in Europa. Während des üppigen Abendessens diskutiert man natürlich die entscheidende Frage. Wohin werden wir im nächsten Jahr reisen? Zum 50. Matura-Jubiläum? Vorschläge gibt es ja viele.
4: Nizza, Cannes.
5: Porto.
4: Nicht uninteressant, aber es muss ein Direktflug sein.
5: Catania.
6: Ich finde, zum 50-jährigen Jubiläum wäre New York angemessen.
0: Ist dann schließlich Wolfgang Miller, Rechtsanwalt in Wien, den erlösenden Satz spricht.
7: Egal, wo wir nächstes Jahr hinfahren, Hauptsache wir sind gemeinsam wieder unterwegs.
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10: Im Studio Sebastian Rosenauer. Es ist 1 Uhr. Vorsicht bei der Wartung von Klimaanlagen und Wärmepumpen. Viele Österreicherinnen und Österreicher lassen jetzt im Frühling ihre Anlagen überprüfen und das nutzen Betrüger gezielt aus, berichtet Martina Großfurtner.
11: Die Wirtschaftskammer warnt vor unseriösen Angeboten. Innungsmeister Robert Breitschopf, was fällt da drunter?
12: Alles, wo der Preis im Vordergrund steht. Und wenn wir heute einen Preis angeboten bekommen von 90 oder 100 oder 150 Euro, dann ist das zu hinterfragen. Seriöse Firmen werden keine Lockpreise nach außen tragen.
11: Ist der Handwerker bereits vor Ort, sollte man außerdem darauf achten, sich nicht unter Druck setzen zu lassen. Unseriöse Anbieter würden oft auf Barzahlung bestehen oder bei relativ neuen Geräten schwere Schäden feststellen. Dann solle man einfach sagen, dass nicht genug Bargeld im Haus sei, so Breitschopf.
12: Wenn die merken, hier gibt es nichts zu holen, dann hören die relativ schnell auf.
11: Breitschopf empfiehlt, einmal im Jahr die Anlagen von einem Fachbetrieb überprüfen zu lassen.
10: Der britische Premier Keir Starmer gerät immer mehr unter Druck. Nach der Wahlniederlage seiner Labour-Partei bei den Kommunalwahlen haben ihm jetzt auch Teile seiner Regierung den Rücktritt nahegelegt. Darunter etwa die Außenministerin und die Innenministerin, berichten britische Medien. Zuvor hatten bereits zahlreiche Labour-Abgeordnete öffentlich ihre Unterstützung für Starmer zurückgezogen. Hohe Erwartungen an Österreichs Fußballer, genau einen Monat vor Beginn der WM in Nordamerika. Es ist das erste Mal seit 1998, dass Österreich bei einer Fußball-WM dabei ist. Wolfgang Eichinger.
13: Ja, und die Hoffnungen, die Erwartungen und vor allem die Euphorie, die hält Österreichs 67-jähriger Teamchef Ralf Rangnick hoch.
14: Das ist, glaube ich, im Moment auch zu spüren. Das tut dem Land gut, das tut den Einwohnern Österreichs gut.
13: Die Gruppenphase beinhaltet

0: Zwar Weltmeister Argentinien, aber auch Jordanien und Algerien, also eher unbekannte Gegner.
1: Hat den Vorteil, dass auch die anderen Länder uns noch nicht so gut kennen, wir sie umgekehrt auch nicht. Und da sehe ich schon auch nochmal eine Chance für uns, dass wir dafür das ein oder andere Überraschungsmoment sorgen.
0: Ralf Rangnick und sein Team haben viel vor. Es ist ja die erste Weltmeisterschaft für Österreich seit 28 Jahren.
1: Für mich ist es auch die erste Weltmeisterschaft überhaupt, so wie für meine Spieler. Keiner meiner Spieler hat bisher schon an einer Weltmeisterschaft teilgenommen. Und genauso besonders wollen wir da auch jedes Spiel angehen.
0: Am 27. Mai beginnt die Vorbereitung mit einem Trainingslager in Wien. Das erste Spiel gegen Jordanien, dann drei Wochen später, am 17. Juni in San Francisco.
2: Und jetzt zum Wetter mit Nicola Biermeier.
3: Das Wetter hat umgestellt. Nach einigen frühsommerlichen Tagen ist es heute frisch, auf den Bergen winterlich und sehr windig. Der Wind aus West bis Nordwest bläst lebhaft bis stark, auf den Bergen auch stürmisch und es ziehen ein paar Regenschauer durch, die meisten bis Mittag in den Alpen und im Süden. Ab 800 bis 1300 Meter Höhe schneit es. Am Nachmittag gibt es von Westen her ein paar Sonnenfenster, mehr als 5 bis 14 Grad werden es aber kaum. Morgen zeitweise sonnig, teils noch windig, aber nicht mehr ganz so kalt mit 11 bis 18 Grad.

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1: Am Mikrofon begrüßt Sie Klaus Wienerreuther. Die kommenden 5 Stunden Musik sind ein bunter Querschnitt durch die Musik- und Konzertproduktion unterschiedlichster Kulturradiosender in Europa, in den USA, in Kanada, Australien und im Fernen Osten. Alle Angaben zu den Stücken und den Interpretinnen und Interpreten finden Sie auch auf der Ö1-Webseite. Auskünfte gibt es ebenso telefonisch beim Ö1-Service unter der Wiener Nummer 501 70 371. Wir starten im ersten Teil dieser Ö1-Nachtmusik mit dem Concerto für 3 Oboen, 3 Geigen und Continuo in B-Dur von Georg Philipp Telemann. Es spielt das flämische Barockmusikensemble Il Gardellino.